Stell dir vor, du sitzt die jetzt im Mai draußen am Waldrand auf einem Bankerl, hörst die Vögel zu, schaust dir die frischen, grünen Bäume an, genießt die Sonne und lässt den Moment auf dich wirken. Atmest auf, genießt, erholst dich. So ähnlich darf man das jetzt in der Sendung Heimatklang erleben durch die wunderschöne, ruhige, berührende Hafenmusik, die wir heute hören. Hafenklänge für die Seele. So lautet das Album vom Kärntner Hafenklang. Liebe Zuhörer, da ist Barbara Mutsam. Ich wünsche Ihnen, ich wünsche euch einen schönen Samstag zum Mittag.

0: Hafenklänge für die Seele genießen wir in der heutigen Heimatklang-Sendung Musik vom Kärntner Hafenklang. Leiterin der Gruppe ist Evelyn Schuler. Geboren in Spital an der Trau hat sie mit 10 Jahren begonnen, die Zither im Unterricht bei Manfred Schuler zu erlernen. Danach auch Harfe und Hackbrett. Seit dem Ende des Studiums am Kärntner Landeskonservatorium ist Evelyn auch als Lehrerin für Harfe, Hackbrett und Zither an der Bezirksmusikschule Klagenfurt tätig. 1976 war der Beginn mit dem Ensemble Manfred Schuler, bei dem Evelyn und die Gruppe auf vielfältigen Auftritten unterwegs waren. Es gab einige Schallplatten, Fernseh- und auch CD-Aufnahmen später. Einige Wettbewerbe wurden gewonnen. Und 2010 schließlich wurde der Kärntner Hafenklang gegründet. Liebe Evelyn, es freut mich sehr, dass du jetzt bei uns bist in der Sendung Heimatklang und uns von deiner großen Leidenschaft der Musik erzählst. Grüß dich.
1: Servus, ich bedanke mich sehr, dass ich heute in der Sendung sein darf. Das ist wirklich ganz schön. Danke.
0: Du sagst von dir aus, selbst die Musik ist dir Atem und Herzschlag. Wie kann denn sowas geschehen, dass eine Musik so eine Wichtigkeit innebringt?
1: Ja. Die Musik ist wirklich, so wie du sagst, Atem, und also das, ohne die Musik könnte ich überhaupt nicht leben. Ich habe mit 10 Jahren angefangen, hat es mir immer ganz von vorne anfangen. Und zwar meine Schwester hat geheiratet und sie hat mich dann eingeladen, ein bisschen später nach Niederösterreich sie zu besuchen. Und dann bin ich halt rausgefahren, da war ich 9 Jahre alt, und dann bin ich halt am Abend ins Bett gegangen und plötzlich setzt sich mein Schwager mit einem Instrument zu meinem Bett, und das war die Zither, und ich habe die Zither überhaupt noch nicht gekannt, gell, und spielt mir Guten Abend, Gute Nacht vor. Und ich war Feuer und Flamme, also das war für mich einfach, das hat was entzündet in mir, gell. Und dann bin ich heimgefahren und habe halt die Mama dann wirklich belagert, eben nicht dieses Instrument lernen. Und die Mama hat dann wirklich gesucht, wo kann man eben dieses Instrument lernen, und hat dann in der Musikschule nachgefragt. Und da ist genau zu diesem Zeitpunkt ist der Manfred, also mein späterer Mann, der ist von Tirol nach Kärnten gekommen und hat eben da in Kärnten, er hat den Auftrag bekommen vom Leiter des Konservatoriums in Klagenfurt, in Kärnten die Volksmusik aufzubauen und eben Zither und Harfe, Hackbrett da im Land eben einzuführen. Und da habe ich das große Glück gehabt, dass sie eben gleich im ersten Monat hier gekommen ist, eben bei ihm im Unterricht gekommen bin. Und dann war für mich einfach nur mehr Musik, Musik, Musik. einfach nur mehr schön, und so läuft das mein ganzes Leben lang jetzt.
0: Wahnsinn, also du hast einen bestimmten Moment gehabt, wo du dich sozusagen verliebt hast in die Musik, eben bei diesem Guten Abend, Gute Nacht, genau. Stickel mit 19 Jahren. Was heißt denn das jetzt für dich genau? Also wenn du sagst, die Musik ist da so wichtig, wie prägt das jetzt dein Leben, oder genau, wie schaut das so dein Alltag so aus?
1: Mein Alltag, also wenn ich in der Früh aufstehe, dann werde ich schon einmal den Vormittag, mache schon Musik, da spiele meine Instrumente. Zu Mittag bin ich dann in der Musikschule, da geht es wirklich den ganzen Tag. Da habe ich meine Kinderlein. Ich habe ungefähr 50 Kinder, also Harfe, Zither, Hackbrett unterrichten in der Musikschule. Da habe ich ganz viele Ensembles, und das ist mir ganz, ganz, ganz eine große Leidenschaft, also den Kindern diese Instrumente beizubringen. Und am Abend wird die Musik bei mir wieder privat weiter.
0: Wie schaut es dann privat bei dir aus? Wie genießt du selber dann die Musik?
1: Ja, sehr. Also ich tue ganz viel selbst im Komponieren oder improvisieren auf der Harfe vor allem. Also das mache ich total gern. Ich habe jetzt vor einigen Jahren das über die Kärntner Lieder einfach für die Harfe zu interpretieren und dann Improvisationen drüber zu komponieren, kann man jetzt nicht sagen, einfach weiterzuspielen und diese Klänge des Kärntner Liedes einfach weiter zu spinnen. Und das passt einfach ganz gut auf die Harfe. Und das habe ich dann später auch für den Kärntner Hafenklang übernommen, eben mit Hackbrett, Zither, Harfe, Kontrabass und Gitarre. Und das ist eigentlich so ein ganz neuer Weg da in Kärnten, und das mögen die Menschen im Land da so wirklich sehr gerne.
0: Magst du kurz was dazu sagen? Inwiefern ist das ein neuer Weg bei euch da in Kärnten?
1: In Kärnten, also man spielt auf den Volksinstrumenten ja normalerweise nur Volksmusik sticheln. In Kärnten wird halt so viel gesungen, dann die Leute haben so eine Leidenschaft für das Lied, und das habe ich halt jetzt einfach verbunden, das Lied auf die Harfe übertragen und da eben so Improvisationen darüber gemacht. Und das ist ein neuer Ort zu musizieren, oder ein neuer Ort. Das haben natürlich machen andere Menschen inzwischen auch Stunden, ja, aber ja. Es gefällt mir einfach total gut.
0: Ja, ja. Du hast schon gesagt, es improvisiert gern und deswegen hören wir jetzt gleich mal das Stück Perfect, das ursprünglich vom Ed Sheeran geschrieben worden ist. Und wir hören aber dann auch gleich drauf den Kanon in D, ein klassisches Stück, eben auch von euch, dem Kärntner Hafenklang, interpretiert.

0: Ja, wir haben jetzt eigentlich zwar ganz recht unterschiedliche Stücke gehört. Zuerst einmal die Originalversion von Perfect, eben das ist ein schnulziger Popsong von Ed Sheeran. Dann aber auch den Kanon D, eben ursprünglich ein klassisches Stück. Evelyn Schuler vom Kärnten Hafenklang ist mit mir jetzt in der Sendung Heimatklang verbunden. Und Evelyn, gleich mal die Frage an die, also die Harfe kann wirklich beides.
1: Die Harfe kann beides, ja. Also die Harfe ist wirklich ein tolles Instrument, du kannst komplett modern musizieren, du kannst Klassik oder Barock oder ist jede Art von Musik kannst du eigentlich auf der Harfe interpretieren.
0: Was braucht es dafür? Also ihr müsst wahrscheinlich die Stücke natürlich umschreiben, damit die Harfe spielen kann, aber gibt es da Herausforderungen auch dabei?
1: Ja, natürlich. Also die Harfe ist ja eigentlich ein diatonisches Instrument. Das heißt, die Saiten gehen also zum Beispiel C, D, E, F, G, A, H, C. Das nennt man diatonisch. Und wenn ich Halbtöne brauche, dann muss ich unten Pedale treten. Und das ist natürlich bei modernen Stücken ist das oft wirklich eine große Herausforderung, wenn ich ganz viele Halbtöne brauche. Und da muss man halt dann wirklich viel und gut jonglieren, dass der Harfe ja gut herauskommt.
0: Und wie ist das dann, wenn ihr so ein Lied vor euch habt und ihr sagt, sie möchte das gerne auf der Harfe spielen, bis dann du die Idee hergeht und das adaptiert?
1: Manchmal ja. Öfters ja, dass ich das auf der Harfe einfach alles arrangiere. Aber es in letzter Zeit, weil ich dort schon einfach Leute im Ensemble habe, die selbst Lehrer sind, es ist auch schon der zweite Weg jetzt ist schon so, dass man bei Proben wirklich dann arrangieren anfangen. Jeder hat andere Ideen und der eine sagt, das war klasse und der andere sagt, kannst du ausprobieren. Und so entstehen jetzt die neuen Arrangements oft während des Probens. Und das ist auch ein ganz toller Weg.
0: Wahnsinn, ja. Also so habt ihr euch da dann Zaum gefunden in der Gruppe. Vielleicht magst du uns einmal erzählen, wer gehört denn jetzt zum Hafenklang genau dazu? Wer spielt, welche Instrumente hört man da so?
1: Und zwar hat es Anfang eben 2010 und damals waren meine Mitglieder des Hafenklangs alle meine Schüler. Inzwischen sind sie jetzt alle erwachsen und die fangen einmal an beim Kern der Gruppe. Also zwei Leute von damals sind eben noch beim Hafenklang dabei. Das ist der Johannes Hofmeister, der spielt die Harfe. Er ist inzwischen Mittelschullehrer. Und die Hannelore Christler spielt den Kontrabass. Sie spielt aber auch Harfe und Hackbrett. Sie ist Lehrerin für gehörbeeinträchtigte Kinder. Und dann am Anfang habe ich noch zwei andere Mädels dabei gehabt. Und die sind aber dann nach Wien gegangen studieren und sind dann aus dem Ensemble ausgeschieden. Mittlerweile habe ich jetzt die Nadja Wallner im Ensemble. Sie studiert auf der Uni in Klagenfurt Harfe, macht jetzt den Master und ist Volksschullehrerin. Und sie macht eben Harfe und Gitarre. Und seit einem Jahr ist jetzt die Christiane Höberl dabei. Sie studiert in Wien Klavier und hat früher bei mir Hackbrett gelernt und ist jetzt im Ensemble unsere Hackbrettspielerin.
0: Wahnsinn, also ihr habt euch zusammengefunden, ursprünglich aus deinen Schülern und jetzt schon so erwachsen.
1: Jetzt erwachsen und wieder bei mir, Gott sei Dank. Ja, ich habe eben zwei Musiklehrer dabei schon und das ist natürlich ganz, ganz, ganz toll, weil einfach ja, das Niveau sehr, sehr gut ist.
0: Und da trifft sich regelmäßig zum Proben und wenn es natürlich möglich ist, dann auch zum Auftreten und Spielen vor die anderen.
1: Es war natürlich in den letzten beiden Corona-Jahren ein bisschen schwierig. Ja, da sind ganz, ganz viele Konzerte dann ausgefallen, aber wir haben immer wieder Auftritte gehabt und so wie du sagst, wir haben dann dazwischen jetzt nicht immer regelmäßig proben können, aber eigentlich proben wir einmal die Woche, so, wenn es möglich ist. Gell?
0: Okay, und du ziehst dann die Fäden und schaust, dass alle Zaum kommen.
1: Ja, genau.
0: Kommen wir nochmal zurück zu diesem Album. Ist das das erste jetzt von euch, oder? Vom Kärnten Hafenklang? Nein, es gibt schon mehrere von euch. Doch, doch.
1: Ja. Wir haben bei anderen, also bei Chören mitgewirkt.
0: Genau, stimmt.
1: Und das ist jetzt die zweite, die wir jetzt allein gemacht haben.
0: Die zweite, die wirklich einmal nur von euch interpretiert ist. Magst du uns was über die Liedauswahl erzählen? Wir haben zuerst schon dieses Perfect gehört, was ja ursprünglich so ein Popsong ist, dann jetzt ein klassisches Stück danach. Es sind aber auch volkstümliche Sachen auf dem Album. Also was hören wir so und wie habt ihr euch da abgesprochen mit der Liedauswahl?
1: Wir machen eben ganz viel bei Chorabenden mit. Und da ist halt bei uns in Kärnten meistens so der Fall, dass es einmal klassisch beginnt. Dann kommt ein Volksmusikteil, dann kommt ein bisschen ein Folklore-Teil und also durch verschiedene Sparten der Musik. Und da passen wir uns dann natürlich immer an, damit die Musik eben auch zu den Liedern passt. Und das sind eben dieses Perfect und diese klassischen Sachen, die wir da eingebaut haben. Und dann haben wir gesagt, wir möchten eine CD machen, wo einfach alles kunterbunt drauf ist, damit die Leute auch sehen, was möglich ist und wie man mir musizieren, welche Art von Musik wir musizieren.
0: Wahnsinn, ja, und es gibt eine Besonderheit auch bei diesem Album dabei. Das ist jemand, der mit dem Saxophon mitspielt. Möchtest du da was dazu sagen?
1: Ja, das ist der Edgar Unterkirchner. Das ist ganz ein lieber Freund von uns. Angefangen hat es einmal ganz, ganz lustig. Wir haben eine CD wir hätten eine CD aufnehmen sollen für einen Chor, also ein Stück. Und dann haben wir uns getroffen in der Musikschule das erste Mal. Gell? Dann haben wir das Stück ausgesucht. Und dann hat er gesagt, bitte spiel mal das einfach einmal aufs Handy drauf, damit ich weiß, was du da machst. Dann habe ich es ihm aufgenommen und dann hat er gesagt, okay, er wird jetzt daran schauen, was er dazu improvisiert und dann treffen wir uns wieder. Gut, dann haben wir einen Treffpunkt ausgemacht, dann hat er aber nicht können. Gell? Und dann war aber schon die CD-Aufnahme. Dann hat er gesagt, okay, er kommt zur CD-Aufnahme und wir werden es halt dort vorher nochmal proben. Gell? Dann bin ich bei der CD-Aufnahme gewesen, Anruf von Edgar, ach, jetzt ist ihm was dazwischen gekommen, er kann leider nicht kommen, ich soll es aufnehmen und er nimmt dann seine Sache dazu auf. Und so ist einmal das On the Water entstanden für eine andere CD. Und das haben wir jetzt eigentlich beibehalten für diese CD. Jetzt habe ich das Radl der Zeit habe ich auch aufgenommen und er hat dann selber dazu improvisiert. Aber mittlerweile haben wir natürlich auch schon viele Konzerte gehabt, wo wir schon geprobt haben. Ja.
0: Sehr schön. Das ist auf jeden Fall auch besonders, dass da das Saxophon für ein, zwei Stücke im Album auch reingeholt habt. Ich würde sagen, wir hören jetzt einmal dieses On the Water, von dem wir schon gesprochen haben. Und gleich danach hören wir aber auch noch dieses Stück, nämlich die Nummer 14 hier auf der CD, Fantasie über das Wiegenlied Birberle, Lieberle, Du.

0: Ja, liebe Evelyn, mir ist aufgefallen, auf diesem Album, da gibt es ein paar Stücke, die mit so einem Vorwort anfangen, Fantasie über, und dann kommt erst der Name zu diesem Stück. Was hat es mit dieser Fantasie auf sich?
1: Genau, das sind diese Lieder, die ich früher schon angesprochen habe, das sind diese Kärntner Lieder. Und über diese Kärntner Lieder mache ich, habe ich eben so eine Fantasie gesponnen, improvisiert, wie man es nennen will. Und da kommt immer am Anfang kommt immer das Thema dieses Kärntner Liedes, dass man eben einmal so spielen, wie das Lied ist. Das ist mir ganz, ganz wichtig, dass man nicht ein Lied also was anderes machen, sondern dass das Lied bleibt, wie es eben komponiert worden ist. Und erst danach kommt das, was man mir aus dem Lied machen. Also diese Fantasie.
0: Und steht es dann, also wie entspringt denn die Fantasie? Geht es mitten beim Proben oder ist das Absicht oder sitzt sich da einfach einmal zusammen und dann kommt es einfach hoch? Wie kann man das vorstellen?
1: Nein, das kommt wirklich hoch, aber nur daheim, wenn ich allein bin. Also diese Fantasien, die mache ich wirklich selber, das mache ich. Und wenn ich daheim einfach dann am Abend bei der Harfe sitze und ich spiele diese Melodien vorher, dann kommen einfach diese Fantasien dann in meinen Kopf und dann probiere halt aus, was passt dazu und wie geht das weiter. Und irgendwann sage ich mir, okay, das gefällt mir jetzt wirklich gut, dann nehme ich das Handy einmal auf, damit es im Kopf bleibt, weil am nächsten Tag habe ich dann manches schon wieder vergessen und am nächsten Tag bin ich hier halt dann weiter. Und irgendwann ist einmal ein Stück, also es ist ein langer Weg. Ich sage immer, das ist eine lange, also eigentlich eine Geburt, gell, bis man das Stück und es braucht seine Zeit. Ja. Und dann gehe ich erst mit dem Stück zum Ensemble, gell, und dann machen wir das im Ensemble weiter.
0: Wahnsinn, okay, also doch ein Stück Weg, aber denkt man, da muss man schon sehr verbunden sein mit der Musik und diese Liebe haben und das Talent auf jeden Fall. Und die Ideen, dass das dann hochkommt. Und ja, wir freuen uns natürlich dran, dass wir das dann hören dürfen, was da rauskommt. Ja, liebe Evelyn, wir müssen auf jeden Fall nur von deinem lieben Ehemann sprechen, der leider ja verstorben ist, Ende 2020, aber eine wichtige Rolle natürlich einspielt, nicht nur in deinem Leben, sondern auch in diesem Album. Ihr habt es ja auch ihm gewidmet. Vielleicht magst du ein Wort zu ihm erzählen. Und ich kann mir vorstellen, hat er auch mit dir selber solche Fantasien, auch also musikalisch, als immer hinsitzt und musikalisch dargebracht?
1: Ja, ich habe ja mein ganzes Leben lang mit meinem Mann musiziert und er hat diese Fantasien auf der Zither ganz, ganz toll gemacht. Und also er hat mir in diese Musik wirklich hineingebracht und mein ganzes Leben lang eigentlich geführt und immer wieder gesagt, man, probier sowas. Und er hat auch zum Schluss, er war 30 Jahre älter, 31 Jahre älter als ich. Und er hat dann am dann wie er älter waren, ist eben nicht mehr musiziert, aber er hat sich jeden Tag zu mir zugesetzt und hat mir zugehört und immer noch gesagt, ma, das klingt klasse oder vielleicht probierst du das. Also er hat mir immer noch bereichert. Ja. Mhm. Und er hat uns dann eben im Jahre 2020 diese CD gesponsert und die haben wir dann mit dem Harten Song aufgenommen. Und leider ist er, also die Aufnahme war Ende Oktober 2020 und er ist dann 3 Wochen später leider an Corona erkrankt und verstorben. Und dann ist die CD natürlich lange liegen geblieben, haben wir nichts mehr weitergemacht. Und erst im Juni 2021 haben wir dann mit dem Schneiden begonnen und mit dem Fertigmachen. Und wir haben dann ein großes Konzert, ein Gedenkkonzert im Juni 2021 für meinen Mann gemacht. Und da haben wir diese CD dann auch präsentiert und ihm gewidmet.
0: Das heißt, er war auch musikalisch einfach ein großes Vorbild, eine große Unterstützung in der Musik für euch, auch für den Kärntenhafenklang. Wie war er noch so als Mensch? Magst du uns da kurz teilhaben lassen? Würde man auch an ihn denken können jetzt?
1: Ja, also Manfred ist in Tirol geboren, hat zuerst in Tirol im Stubaital, also er ist Musiklehrer gewesen und hat im Stubaital eine große Musikschule, eine Privatmusikschule aufgebaut, wurde dann eben von Klagenfurt direkt als Konservatoriums gebeten, in Kärnten die Volksmusik aufzubauen. Und dann ist er hergekommen, er wollte eigentlich nur ein paar Jahre in Kärnten bleiben, um diese Instrumente eben einzuführen und ist aber dann da in Kärnten hängen geblieben, weil es ihm einfach total gut gefallen hat. Und für Manfred war halt auch sein ganzes Leben Musik. Er hat ganz, ganz viel komponiert und arrangiert. Und für ihn war die Zither ganz ein wichtiges Instrument und hat eben ganz, ganz viele Hefte für die Zither geschrieben. Und er hat in seinem Leben ganz viele Schüler ausgebildet und auch Ensemble auf die Füße gestellt. Und ja, und hat mir einfach die Liebe zur Musik einfach so in mein Herz gepflanzt.
0: Schön, danke für die Worte jetzt über ihn. Ich würde vorschlagen, wir hören jetzt Musik und können ja in der Zeit, wo wir dieses Stück, nächstes Stück hören, einfach ein Stoßgebet an ihn richten, also an Gott richten, dass er ihn wirklich auch zu ihm aufnimmt. Also wir hören jetzt vom Hackbrett, also wir hören jetzt dieses Stück Hackbrett-Konzert, das Andante und danach Beautiful Series.

0: Haben wir gelang bei uns am Samstag zum Mittag heute mit Hafenklänge für die Seele. Mit mir verbunden ist noch die Evelyn Schuler, Musikerin einmal aus Kärnten. Ihr Album heißt ja schon so, Hafenklänge für die Seele. Das heißt, das ist ja wirklich das, was du umbringen wollt mit dem Album oder mit der Musik, einfach einmal für die Seelen der Menschen sozusagen einfach aufzuspülen.
1: Genau, einfach eine stille Musik, dass man mal innehalten kann, einfach in sich hineinspüren. Und ich glaube, wenn man sich, so wie du am Anfang gesagt hast, einfach irgendwo hinsitzt und einmal in Ruhe und einfach diese Musik wirken lässt, ich glaube, das passt ganz gut.
0: Ja. Evelyn, du bist selber jetzt schon so viele Jahre Musikerin, hast schon so viel erlebt. Gibt es da so ein Highlight aus diesen vielen Jahren, sei es ein Auftritt oder

0: egal was für ein Konzert das ist, es ist einfach, Musik ist immer einfach das Schönste im Leben.
1: Wunderschön, also das steht mir richtig besonders vor diesem Königspaar. Wie kommt man da hin? Wie hat euch da gefördert?
0: Das war Manfred eben, er hat uns, da waren wir noch jung, also wirklich, wir waren Kinder, also Jugendliche, und er hat uns mitgenommen zu einem internationalen Wettbewerb nach Belgien, und da haben wir halt die Höchstpunktezahl erreicht, die in 25 Jahren überhaupt vergeben worden ist, und dann sind eben 4 Ensembles dieses Wettbewerbs ausgewählt worden, vor dem Königspaar zu musizieren. Und da waren wir halt mit dabei, und das war einfach so ein Highlight. Also das war wirklich, da erinnere ich mich wirklich gern daran.
1: Wahnsinn, also viel erlebt. Na toll, und es kann ja noch was kommen, oder? Was ist jetzt so ein Ausblick? Was habt ihr noch so vor? Aber was hast auch du noch so vor in deiner musikalischen Karriere?
0: Also jetzt steht für mich einmal der Jakobsweg an. Ich habe jetzt in der Musikschule einmal eine Auszeit genommen, weil ich für mich einfach wieder einen Weg suchen muss, weil mein Mann ist jetzt nicht mehr da. Und ich muss einen Weg jetzt suchen, und jetzt dann möchte ich einfach den Jakobsweg machen, und schauen wir mal, was danach ist, was musikalisch noch kommt. Und ja, ich weiß gar nicht, was mich da erwartet.
1: Nimmst du die Zither mit auf den Weg?
0: Nein, das sind Instrumente, weil da darf man nicht so viel tragen. Vielleicht ist es ein paar Wochen einmal, ja, das habe ich noch nie in meinem Leben gehabt, einfach ohne Instrumente unterwegs zu sein. Aber ja, es ist einmal, ich brauche einmal jetzt ein bisschen Auszeit. Ja.
1: Sehr gut, super. Na, das freut mich für dich. Wir wünschen dir natürlich jetzt schon alles Gute auf diesem Weg. Tolle Erfahrungen, auch viele Wunder. Und wir freuen uns, wenn du nachher wieder mal zu uns kommst und uns erzählst von dieser Reise, was du erlebt hast. Und hoffen natürlich auch sehr, dass du den Weg jetzt findest für dich und die Musik und alles. Vielleicht magst du uns so zum Abschluss noch sagen, wo man denn die Musik von euch kriegen kann oder überhaupt mehr Infos, falls da wer mehr Infos von euch möchte, vom Hafenklang.
0: Die CD ist direkt bei uns selbst bestellen, oder es gibt sie auch im Handel, also von Tirolis ist das eben aufgenommen worden, also auch im Geschäft gibt es.
1: Sehr gut. Dann vielen, vielen Dank, liebe Evelyn, auch für die Musik, die du mitgebracht hast, und für deinen Einblick in euer Leben, in die Musik, in die Liebe zur Musik, Atem und Herzschlag. Dankeschön und alles Gute dann auf dem Jakobsweg.
0: Ja, danke schön und danke für die Einladung. War wirklich eine Freude. Danke.
1: Liebe Zuhörer, das war jetzt Evelyn Schuler vom Kärntner Hafenklang. Heute mit dem Album Hafenklänge für die Seele. Ich verabschiede mich mit den letzten Stickeln, wünsche Ihnen noch einen schönen Samstagnachmittag, schönes Wochenende, gesegneten Feiertag morgen Sonntag. Da war Barbara Mutzam.

0: Liebe Zuhörer von Radio Maria, wir laden Sie nun ein, mit uns den freudenreichen Rosenkranz zu beten.
1: Im Namen des Vaters und des Sohnes und des Heiligen Geistes.
2: Amen.
1: Ich glaube an Gott, den Vater, den Allmächtigen, den Schöpfer des Himmels und der Erde, und an Jesus Christus, seinen eingeborenen Sohn, unseren Herrn, empfangen durch den Heiligen Geist, geboren von der Jungfrau Maria, gelitten unter Pontius Pilatus, gekreuzigt, gestorben und begraben, hinabgestiegen in das Reich des Todes, am dritten Tage auferstanden von den Toten, aufgefahren in den Himmel. Er sitzt zur Rechten Gottes, des allmächtigen Vaters. Von dort wird er kommen, zu richten die Lebenden und die Toten.
2: Ich glaube an den Heiligen Geist, die heilige katholische Kirche, Gemeinschaft der Heiligen, die Vergebung der Sünden, die Auferstehung der Toten und das ewige Leben. Amen.
1: Vater unser im Himmel, geheiligt werde dein Name, dein Reich komme, dein Wille geschehe wie im Himmel so auf Erden.
2: Unser tägliches Brot gib uns heute und vergib uns unsere Schuld, wie auch wir vergeben unseren Schuldigern. Und führe uns nicht in Versuchung, sondern erlöse uns von dem Bösen. Amen.
1: Gegrüßet seist du, Maria, voll der Gnade, der Herr ist mit dir. Du bist gebenedeit unter den Frauen, und gebenedeit ist die Frucht deines Leibes, Jesus, der in uns den Glauben vermehre.
2: Heilige Maria, Mutter Gottes, bitte für uns Sünder, jetzt und in der Stunde unseres Todes. Amen.
1: Gegrüßet seist du, Maria, voll der Gnade, der Herr ist mit dir. Du bist gebenedeit unter den Frauen, und gebenedeit ist die Frucht deines Leibes, Jesus, der in uns die Hoffnung stärke.
2: Heilige Maria, Mutter Gottes, bitte für uns Sünder, jetzt und in der Stunde unseres Todes. Amen.
1: Gegrüßet seist du, Maria, voll der Gnade, der Herr ist mit dir. Du bist gebenedeit unter den Frauen, und gebenedeit ist die Frucht deines Leibes, Jesus, der in uns die Liebe entzünde.
2: Heilige Maria, Mutter Gottes, bitte für uns Sünder, jetzt und in der Stunde unseres Todes. Amen.
1: Ehre sei dem Vater und dem Sohn und dem Heiligen Geist.
2: Wie im Anfang, so auch jetzt und alle Zeit und in Ewigkeit. Amen.
1: O mein Jesus,
2: verzeih uns unsere Sünden, bewahre uns vor dem Feuer der Hölle, führe alle Seelen in den Himmel, besonders jene, die deiner Barmherzigkeit am meisten bedürfen.

0: Erstes freudenreiches Geheimnis. Jesus, den du, o Jungfrau, vom Heiligen Geist empfangen hast. Vater unser im Himmel, geheiligt werde dein Name. Dein Reich komme, dein Wille geschehe wie im Himmel so auf Erden.
1: Unser tägliches Brot gib uns heute und vergib uns unsere Schuld, wie auch wir vergeben unseren Schuldigern. Und führe uns nicht in Versuchung, sondern erlöse uns von dem Bösen. Amen.
0: Gegrüßet seist du, Maria, voll der Gnade, der Herr ist mit dir. Du bist gebenedeit unter den Frauen, und gebenedeit ist die Frucht deines Leibes, Jesus, den du, o Jungfrau, vom Heiligen Geist empfangen hast.
1: Heilige Maria, Mutter Gottes, bitte für uns Sünder, jetzt und in der Stunde unseres Todes. Amen.
0: Gegrüßet seist du, Maria, voll der Gnade, der Herr ist mit dir. Du bist gebenedeit unter den Frauen, und gebenedeit ist die Frucht deines Leibes, Jesus, den du, o Jungfrau, vom Heiligen Geist empfangen hast.
1: Heilige Maria, Mutter Gottes, bitte für uns Sünder, jetzt und in der Stunde unseres Todes. Amen.
0: Gegrüßet seist du, Maria, voll der Gnade, der Herr ist mit dir. Du bist gebenedeit unter den Frauen, und gebenedeit ist die Frucht deines Leibes, Jesus, den du, o Jungfrau, vom Heiligen Geist empfangen hast.
1: Heilige Maria, Mutter Gottes, bitte für uns Sünder, jetzt und in der Stunde unseres Todes. Amen.
0: Gegrüßet seist du, Maria, voll der Gnade, der Herr ist mit dir. Du bist gebenedeit unter den Frauen, und gebenedeit ist die Frucht deines Leibes, Jesus, den du, o Jungfrau, vom Heiligen Geist empfangen hast.
1: Heilige Maria, Mutter Gottes, bitte für uns Sünder, jetzt und in der Stunde unseres Todes. Amen.
0: Gegrüßet seist du, Maria, voll der Gnade, der Herr ist mit dir. Du bist gebenedeit unter den Frauen, und gebenedeit ist die Frucht deines Leibes, Jesus, den du, o Jungfrau, vom Heiligen Geist empfangen hast.
1: Heilige Maria, Mutter Gottes, bitte für uns Sünder, jetzt und in der Stunde unseres Todes. Amen.
0: Gegrüßet seist du, Maria, voll der Gnade, der Herr ist mit dir. Du bist gebenedeit unter den Frauen, und gebenedeit ist die Frucht deines Leibes, Jesus, den du, o Jungfrau, vom Heiligen Geist empfangen hast.
1: Heilige Maria, Mutter Gottes, bitte für uns Sünder, jetzt und in der Stunde unseres Todes. Amen.
0: Gegrüßet seist du, Maria, voll der Gnade, der Herr ist mit dir. Du bist gebenedeit unter den Frauen, und gebenedeit ist die Frucht deines Leibes, Jesus, den du, o Jungfrau, vom Heiligen Geist empfangen hast.
1: Heilige Maria, Mutter Gottes, bitte für uns Sünder, jetzt und in der Stunde unseres Todes. Amen.
0: Gegrüßet seist du, Maria, voll der Gnade, der Herr ist mit dir. Du bist gebenedeit unter den Frauen, und gebenedeit ist die Frucht deines Leibes, Jesus, den du, o Jungfrau, vom Heiligen Geist empfangen hast.
1: Heilige Maria, Mutter Gottes, bitte für uns Sünder, jetzt und in der Stunde unseres Todes. Amen.
0: Gegrüßet seist du, Maria, voll der Gnade, der Herr ist mit dir. Du bist gebenedeit unter den Frauen, und gebenedeit ist die Frucht deines Leibes, Jesus, den du, o Jungfrau, vom Heiligen Geist empfangen hast.
1: Heilige Maria, Mutter Gottes, bitte für uns Sünder, jetzt und in der Stunde unseres Todes. Amen.
0: Gegrüßet seist du, Maria, voll der Gnade, der Herr ist mit dir. Du bist gebenedeit unter den Frauen, und gebenedeit ist die Frucht deines Leibes, Jesus, den du, o Jungfrau, vom Heiligen Geist empfangen hast.
1: Heilige Maria, Mutter Gottes, bitte für uns Sünder, jetzt und in der Stunde unseres Todes. Amen.
0: Ehre sei dem Vater und dem Sohn und dem Heiligen Geist.
1: Wie im Anfang, so auch jetzt und alle Zeit und in Ewigkeit. Amen.
0: O mein Jesus,
1: verzeih uns unsere Sünden, bewahre uns vor dem Feuer der Hölle, führe alle Seelen in den Himmel, besonders jene, die deiner Barmherzigkeit am meisten bedürfen.

0: Zweites freudenreiches Geheimnis. Jesus, den du, o Jungfrau, zu Elisabeth getragen hast. Vater unser im Himmel, geheiligt werde dein Name. Dein Reich komme, dein Wille geschehe, wie im Himmel, so auf Erden.
1: Unser tägliches Brot gib uns heute und vergib uns unsere Schuld, wie auch wir vergeben unseren Schuldigern. Und führe uns nicht in Versuchung, sondern erlöse uns von dem Bösen.
0: Gegrüßet seist du, Maria, voll der Gnade, der Herr ist mit dir. Du bist gebenedeit unter den Frauen, und gebenedeit ist die Frucht deines Leibes, Jesus, den du, Jungfrau, zu Elisabeth getragen hast.
1: Heilige Maria, Mutter Gottes, bitte für uns Sünder, jetzt und in der Stunde unseres Todes. Amen.
0: Gegrüßet seist du, Maria, voll der Gnade, der Herr ist mit dir. Du bist gebenedeit unter den Frauen, und gebenedeit ist die Frucht deines Leibes, Jesus, den du, o Jungfrau, zu Elisabeth getragen hast.
1: Heilige Maria, Mutter Gottes, bitte für uns Sünder, jetzt und in der Stunde unseres Todes. Amen.
0: Gegrüßet seist du, Maria, voll der Gnade, der Herr ist mit dir. Du bist gebenedeit unter den Frauen, und gebenedeit ist die Frucht deines Leibes, Jesus, den du, o Jungfrau, zu Elisabeth getragen hast.
1: Heilige Maria, Mutter Gottes, bitte für uns Sünder, jetzt und in der Stunde unseres Todes. Amen.
0: Gegrüßet seist du, Maria, voll der Gnade, der Herr ist mit dir. Du bist gebenedeit unter den Frauen, und gebenedeit ist die Frucht deines Leibes, Jesus, den du, o Jungfrau, zu Elisabeth getragen hast.
1: Heilige Maria, Mutter Gottes, bitte für uns Sünder, jetzt und in der Stunde unseres Todes. Amen.
0: Gegrüßet seist du, Maria, voll der Gnade, der Herr ist mit dir. Du bist gebenedeit unter den Frauen, und gebenedeit ist die Frucht deines Leibes, Jesus, den du, Jungfrau, zu Elisabeth getragen hast.
1: Heilige Maria, Mutter Gottes, bitte für uns Sünder, jetzt und in der Stunde unseres Todes. Amen.
0: Gegrüßet seist du, Maria, voll der Gnade, der Herr ist mit dir. Du bist gebenedeit unter den Frauen, und gebenedeit ist die Frucht deines Leibes, Jesus, den du, Jungfrau, zu Elisabeth getragen hast.
1: Heilige Maria, Mutter Gottes, bitte für uns Sünder, jetzt und in der Stunde unseres Todes. Amen.
0: Gegrüßet seist du, Maria, voll der Gnade, der Herr ist mit dir. Du bist gebenedeit unter den Frauen, und gebenedeit ist die Frucht deines Leibes, Jesus, den du, Jungfrau, zu Elisabeth getragen hast.
1: Heilige Maria, Mutter Gottes, bitte für uns Sünder, jetzt und in der Stunde unseres Todes. Amen.
0: Gegrüßet seist du, Maria, voll der Gnade, der Herr ist mit dir. Du bist gebenedeit unter den Frauen, und gebenedeit ist die Frucht deines Leibes, Jesus, den du, o Jungfrau, zu Elisabeth getragen hast.
1: Heilige Maria, Mutter Gottes, bitte für uns Sünder, jetzt und in der Stunde unseres Todes. Amen.
0: Gegrüßet seist du, Maria, voll der Gnade, der Herr ist mit dir. Du bist gebenedeit unter den Frauen, und gebenedeit ist die Frucht deines Leibes, Jesus, den du, Jungfrau, zu Elisabeth getragen hast.
1: Heilige Maria, Mutter Gottes, bitte für uns Sünder, jetzt und in der Stunde unseres Todes. Amen.
0: Gegrüßet seist du, Maria, voll der Gnade, der Herr ist mit dir. Du bist gebenedeit unter den Frauen, und gebenedeit ist die Frucht deines Leibes, Jesus, den du, o Jungfrau, zu Elisabeth getragen hast.
1: Heilige Maria, Mutter Gottes, bitte für uns Sünder, jetzt und in der Stunde unseres Todes. Amen.
0: Ehre sei dem Vater und dem Sohn und dem Heiligen Geist.
1: Wie im Anfang, so auch jetzt und alle Zeit und in Ewigkeit. Amen.
0: O mein Jesus,
1: verzeih uns unsere Sünden, bewahre uns vor dem Feuer der Hölle, führe alle Seelen in den Himmel, besonders jene, die deiner Barmherzigkeit am meisten bedürfen.

0: Drittes freudenreiches Geheimnis. Jesus, den du, Jungfrau, zu Bethlehem geboren hast. Vater unser im Himmel, geheiligt werde dein Name, dein Reich komme, dein Wille geschehe, wie im Himmel, so auch auf Erden.
1: Unser tägliches Brot gib uns heute und vergib uns unsere Schuld, wie auch wir vergeben unseren Schuldigern. Und führe uns nicht in Versuchung, sondern erlöse uns von dem Bösen.
0: Gegrüßet seist du, Maria, voll der Gnade, der Herr ist mit dir. Du bist gebenedeit unter den Frauen, und gebenedeit ist die Frucht deines Leibes, Jesus, den du, o Jungfrau, zu Bethlehem geboren hast.
2: Heilige Maria, Mutter Gottes, bete für uns Sünder, jetzt und in der Stunde unseres Todes. Amen.
0: Gegrüßet seist du, Maria, voll der Gnade, der Herr ist mit dir. Du bist gebenedeit unter den Frauen, und gebenedeit ist die Frucht deines Leibes, Jesus, den du, o Jungfrau, zu Bethlehem geboren hast.
2: Heilige Maria, Mutter Gottes, bitte für uns Sünder, jetzt und in der Stunde unseres Todes. Amen.
0: Gegrüßet seist du, Maria, voll der Gnade, der Herr ist mit dir. Du bist gebenedeit unter den Frauen, und gebenedeit ist die Frucht deines Leibes, Jesus, den du, o Jungfrau, zu Bethlehem geboren hast.
2: Heilige Maria, Mutter Gottes, bitte für uns Sünder, jetzt und in der Stunde unseres Todes. Amen.
0: Gegrüßet seist du, Maria, voll der Gnade, der Herr ist mit dir. Du bist gebenedeit unter den Frauen, und gebenedeit ist die Frucht deines Leibes, Jesus, den du, o Jungfrau, zu Bethlehem geboren hast.
2: Heilige Maria, Mutter Gottes, bitte für uns Sünder, jetzt und in der Stunde unseres Todes. Amen.
0: Gegrüßet seist du, Maria, voll der Gnade, der Herr ist mit dir. Du bist gebenedeit unter den Frauen, und gebenedeit ist die Frucht deines Leibes, Jesus, den du, o Jungfrau, zu Bethlehem geboren hast.
2: Heilige Maria, Mutter Gottes, bitte für uns Sünder, jetzt und in der Stunde unseres Todes. Amen.
0: Gegrüßet seist du, Maria, voll der Gnade, der Herr ist mit dir. Du bist gebenedeit unter den Frauen, und gebenedeit ist die Frucht deines Leibes, Jesus, den du, o Jungfrau, zu Bethlehem geboren hast.
2: Heilige Maria, Mutter Gottes, bitte für uns Sünder, jetzt und in der Stunde unseres Todes. Amen.
0: Gegrüßet seist du, Maria, voll der Gnade, der Herr ist mit dir. Du bist gebenedeit unter den Frauen, und gebenedeit ist die Frucht deines Leibes, Jesus, den du, o Jungfrau, zu Bethlehem geboren hast.
2: Heilige Maria, Mutter Gottes, bitte für uns Sünder, jetzt und in der Stunde unseres Todes. Amen.
0: Gegrüßet seist du, Maria, voll der Gnade. Der Herr ist mit dir. Du bist gebenedeit unter den Frauen, und gebenedeit ist die Frucht deines Leibes, Jesus, den du, o Jungfrau, zu Bethlehem geboren hast.
2: Heilige Maria, Mutter Gottes, bitte für uns Sünder, jetzt und in der Stunde unseres Todes. Amen.
0: Gegrüßet seist du, Maria, voll der Gnade, der Herr ist mit dir. Du bist gebenedeit unter den Frauen, und gebenedeit ist die Frucht deines Leibes, Jesus, den du, o Jungfrau, zu Bethlehem geboren hast.
2: Heilige Maria, Mutter Gottes, bitte für uns Sünder, jetzt und in der Stunde unseres Todes. Amen.
0: Gegrüßet seist du, Maria, voll der Gnade, der Herr ist mit dir. Du bist gebenedeit unter den Frauen, und gebenedeit ist die Frucht deines Leibes, Jesus, den du, o Jungfrau, zu Bethlehem geboren hast.
2: Heilige Maria, Mutter Gottes, bitte für uns Sünder, jetzt und in der Stunde unseres Todes. Amen.
0: Ehre sei dem Vater und dem Sohn und dem Heiligen Geist.
1: Wie im Anfang, so auch jetzt und alle Zeit und in Ewigkeit. Amen.
0: O mein Jesus,
2: verzeih uns unsere Sünden,
0: bewahre uns vor dem Feuer der Hölle, führe alle Seelen in den Himmel, besonders jene, die deiner Barmherzigkeit am meisten bedürfen.

0: Viertes freudenreiches Geheimnis. Jesus, den du, o Jungfrau, im Tempel aufgeopfert hast. Vater unser im Himmel, geheiligt werde dein Name, dein Reich komme, dein Wille geschehe, wie im Himmel, so auf Erden.
1: Unser tägliches Brot gib uns heute und vergib uns unsere Schuld, wie auch wir vergeben unseren Schuldigern. Und führe uns nicht in Versuchung, sondern erlöse uns von dem Bösen.
2: Amen.
0: Gegrüßet seist du, Maria, voll der Gnade, der Herr ist mit dir. Du bist gebenedeit unter den Frauen, und gebenedeit ist die Frucht deines Leibes, Jesus, den du, o Jungfrau, im Tempel aufgeopfert hast.
1: Heilige Maria, Mutter Gottes, bitte für uns Sünder, jetzt und in der Stunde unseres Todes. Amen.
0: Gegrüßet seist du, Maria, voll der Gnade, der Herr ist mit dir. Du bist gebenedeit unter den Frauen, und gebenedeit ist die Frucht deines Leibes, Jesus, den du, o Jungfrau, im Tempel aufgeopfert hast.
1: Heilige Maria, Mutter Gottes, bitte für uns Sünder, jetzt und in der Stunde unseres Todes. Amen.
0: Gegrüßet seist du, Maria, voll der Gnade, der Herr ist mit dir. Du bist gebenedeit unter den Frauen, und gebenedeit ist die Frucht deines Leibes, Jesus, den du, o Jungfrau, im Tempel aufgeopfert hast.
1: Heilige Maria, Mutter Gottes, bitte für uns Sünder, jetzt und in der Stunde unseres Todes. Amen.
0: Gegrüßet seist du, Maria, voll der Gnade, der Herr ist mit dir. Du bist gebenedeit unter den Frauen, und gebenedeit ist die Frucht deines Leibes, Jesus, den du, o Jungfrau, im Tempel aufgeopfert hast.
1: Heilige Maria, Mutter Gottes, bitte für uns Sünder, jetzt und in der Stunde unseres Todes. Amen.
0: Gegrüßet seist du, Maria, voll der Gnade, der Herr ist mit dir. Du bist gebenedeit unter den Frauen, und gebenedeit ist die Frucht deines Leibes, Jesus, den du, o Jungfrau, im Tempel aufgeopfert hast.
1: Heilige Maria, Mutter Gottes, bitte für uns Sünder, jetzt und in der Stunde unseres Todes. Amen.
0: Gegrüßet seist du, Maria, voll der Gnade, der Herr ist mit dir. Du bist gebenedeit unter den Frauen, und gebenedeit ist die Frucht deines Leibes, Jesus, den du, o Jungfrau, im Tempel aufgeopfert hast.
1: Heilige Maria, Mutter Gottes, bitte für uns Sünder, jetzt und in der Stunde unseres Todes. Amen.
0: Gegrüßet seist du, Maria, voll der Gnade, der Herr ist mit dir. Du bist gebenedeit unter den Frauen, und gebenedeit ist die Frucht deines Leibes, Jesus, den du, o Jungfrau, im Tempel aufgeopfert hast.
1: Heilige Maria, Mutter Gottes, bitte für uns Sünder, jetzt und in der Stunde unseres Todes. Amen.
0: Gegrüßet seist du, Maria, voll der Gnade, der Herr ist mit dir. Du bist gebenedeit unter den Frauen, und gebenedeit ist die Frucht deines Leibes, Jesus, den du, o Jungfrau, im Tempel aufgeopfert hast.
1: Heilige Maria, Mutter Gottes, bitte für uns Sünder, jetzt und in der Stunde unseres Todes. Amen.
0: Gegrüßet seist du, Maria, voll der Gnade, der Herr ist mit dir. Du bist gebenedeit unter den Frauen, und gebenedeit ist die Frucht deines Leibes, Jesus, den du, o Jungfrau, im Tempel aufgeopfert hast.
1: Heilige Maria, Mutter Gottes, bitte für uns Sünder, jetzt und in der Stunde unseres Todes. Amen.
0: Gegrüßet seist du, Maria, voll der Gnade, der Herr ist mit dir. Du bist gebenedeit unter den Frauen, und gebenedeit ist die Frucht deines Leibes, Jesus, den du, o Jungfrau, im Tempel aufgeopfert hast.
1: Heilige Maria, Mutter Gottes, bitte für uns Sünder, jetzt und in der Stunde unseres Todes. Amen.
0: Ehre sei dem Vater und dem Sohn und dem Heiligen Geist.
1: Wie im Anfang, so auch jetzt und alle Zeit und in Ewigkeit. Amen.
0: O mein Jesus,
1: verzeih uns unsere Sünden, bewahre uns vor dem Feuer der Hölle, führe alle Seelen in den Himmel, besonders jene,
0: die deiner Barmherzigkeit am meisten bedürfen.

0: Fünftes freudenreiches Geheimnis. Jesus, den du, o Jungfrau, im Tempel wiedergefunden hast. Vater unser im Himmel, geheiligt werde dein Name. Dein Reich komme, dein Wille geschehe, wie im Himmel so auf Erden.
1: Unser tägliches Brot gib uns heute und vergib uns unsere Schuld, wie auch wir vergeben unseren Schuldigern. Und führe uns nicht in Versuchung, sondern erlöse uns von dem Bösen.
0: Gegrüßet seist du, Maria, voll der Gnade. Der Herr ist mit dir. Du bist gebenedeit unter den Frauen, und gebenedeit ist die Frucht deines Leibes, Jesus, den du, Jungfrau, im Tempel wiedergefunden hast.
1: Heilige Maria, Mutter Gottes, bitte für uns Sünder, jetzt und in der Stunde unseres Todes. Amen.
0: Gegrüßet seist du, Maria, voll der Gnade. Der Herr ist mit dir. Du bist gebenedeit unter den Frauen, und gebenedeit ist die Frucht deines Leibes, Jesus, den du, Jungfrau, im Tempel wiedergefunden hast.
1: Heilige Maria, Mutter Gottes, bitte für uns Sünder, jetzt und in der Stunde unseres Todes. Amen.
0: Gegrüßet seist du, Maria, voll der Gnade. Der Herr ist mit dir. Du bist gebenedeit unter den Frauen, und gebenedeit ist die Frucht deines Leibes, Jesus, den du, o Jungfrau, im Tempel wiedergefunden hast.
1: Heilige Maria, Mutter Gottes, bitte für uns Sünder, jetzt und in der Stunde unseres Todes. Amen.
0: Gegrüßet seist du, Maria, voll der Gnade, der Herr ist mit dir. Du bist gebenedeit unter den Frauen, und gebenedeit ist die Frucht deines Leibes, Jesus, den du, Jungfrau, im Tempel wiedergefunden hast.
1: Heilige Maria, Mutter Gottes, bitte für uns Sünder, jetzt und in der Stunde unseres Todes. Amen.
0: Gegrüßet seist du, Maria, voll der Gnade, der Herr ist mit dir. Du bist gebenedeit unter den Frauen, und gebenedeit ist die Frucht deines Leibes, Jesus, den du, Jungfrau, im Tempel wiedergefunden hast.
1: Heilige Maria, Mutter Gottes, bitte für uns Sünder, jetzt und in der Stunde unseres Todes. Amen.
0: Gegrüßet seist du, Maria, voll der Gnade, der Herr ist mit dir. Du bist gebenedeit unter den Frauen, und gebenedeit ist die Frucht deines Leibes, Jesus, den du, o Jungfrau, im Tempel wiedergefunden hast.
1: Heilige Maria, Mutter Gottes, bitte für uns Sünder, jetzt und in der Stunde unseres Todes. Amen.
0: Gegrüßet seist du, Maria, voll der Gnade, der Herr ist mit dir. Du bist gebenedeit unter den Frauen, und gebenedeit ist die Frucht deines Leibes, Jesus, den du, Jungfrau, im Tempel wiedergefunden hast.
1: Heilige Maria, Mutter Gottes, bitte für uns Sünder, jetzt und in der Stunde unseres Todes. Amen.
0: Gegrüßet seist du, Maria, voll der Gnade, der Herr ist mit dir. Du bist gebenedeit unter den Frauen, und gebenedeit ist die Frucht deines Leibes, Jesus, den du, Jungfrau, im Tempel wiedergefunden hast.
1: Heilige Maria, Mutter Gottes, bitte für uns Sünder, jetzt und in der Stunde unseres Todes. Amen.
0: Gegrüßet seist du, Maria, voll der Gnade, der Herr ist mit dir. Du bist gebenedeit unter den Frauen, und gebenedeit ist die Frucht deines Leibes, Jesus, den du, Jungfrau, im Tempel wiedergefunden hast.
1: Heilige Maria, Mutter Gottes, bitte für uns Sünder, jetzt und in der Stunde unseres Todes. Amen.
0: Gegrüßet seist du, Maria, voll der Gnade, der Herr ist mit dir. Du bist gebenedeit unter den Frauen, und gebenedeit ist die Frucht deines Leibes, Jesus, den du, Jungfrau, im Tempel wiedergefunden hast.
1: Heilige Maria, Mutter Gottes, bitte für uns Sünder, jetzt und in der Stunde unseres Todes. Amen.
0: Ehre sei dem Vater und dem Sohn und dem Heiligen Geist.
1: Wie im Anfang, so auch jetzt und alle Zeit und in Ewigkeit. Amen.
0: O mein Jesus,
1: verzeih uns unsere Sünden, bewahre uns vor dem Feuer der Hölle, führe alle Seelen in den Himmel, besonders jene, die deiner Barmherzigkeit am meisten bedürfen. Im Namen des Vaters und des Sohnes und des Heiligen Geistes.
0: Amen.
1: Gelobt sei Jesus Christus.
0: In Ewigkeit. Amen.
1: Maria mit dem Kinde lieb.
0: Uns allen deinen Segen gib.

0: Wortsamen.
1: Meine Seele preist die Größe des Herrn, und mein Geist jubelt über Gott, meinen Retter. Ein Wort für die Woche aus dem Lukas-Evangelium.

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0: Liebe Hörerinnen und Hörer von Radio Maria, zur Sendung Katechismus an diesem Mittwochnachmittag begrüßt Sie Rosa Müller. Wir hören heute eine weitere Folge der Sendereihe Ich glaube, woran? Das Glaubensbekenntnis mit der näheren Betrachtung auf den Heiligen Geist. Dazu begrüße ich herzlich unseren Referenten Pfarrer Georg Herberstein auf Sendung.
1: Grüß Gott, wir sind gerade im Kirchenjahr so weit, dass wir die Auferstehung Jesu gefeiert haben, eigentlich auch erleben dürfen, bei jeder Feier der Heiligen Messe beispielsweise, dass Jesus wirklich lebendig unter uns ist. Aber wir können durchaus mitempfinden mit den Jüngern damals, die diese neue Situation auch als Vorbereitung durchgemacht haben, mit der Verheißung, dass ihnen dann schließlich der Heilige Geist gesandt werden soll, der Geist Jesu selbst, der sein Wirken fortsetzen soll im Leben der Kirche. Also das wollen wir heute betrachten. Der Heilige Geist wird immer wieder bezeichnet als der unbekannte Gott. Ja. Und tatsächlich, wenn man auf die Entwicklung der Dogmen in der Kirche schaut, also die Rede über das, was wir glauben, dann hat man den Heiligen Geist eigentlich am Anfang gar nicht erwähnt. In den ersten Jahrhunderten ist es sehr darum gegangen, wer Jesus Christus ist. Ist er wirklich ganz Gott? Ist er wirklich, wirklich ganz Mensch geworden? Kann beides gleichzeitig der Fall sein und so weiter? Und erst im 4. Jahrhundert, 325, hat das Konzil von Nicea das wirklich also durch das Glaubensbekenntnis sehr eindeutig geklärt. Bei diesem Konzil von Nicea wurde der Heilige Geist im Glaubensbekenntnis noch nicht erwähnt. Erst fast 50 Jahre später, 381, am Konzil von Konstantinopel, kam dann der letzte Teil des Glaubensbekenntnisses dazu, wo wir eben den Heiligen Geist bekennen, unseren Glauben an die Kirche. Aber das, genau das ist bezeichnend für das Wesen des Heiligen Geistes. Denn er wirkt einfach. Man kann keine wahre Aussage über Jesus Christus treffen, wenn man nicht aus dem Heiligen Geist heraus spricht. Man kann nichts Gutes tun ohne den Heiligen Geist. Aber gerade weil er die Ursache für alles Christliche ist, fällt er dann oft gar nicht mehr so auf, dass man gar nicht mehr explizit über ihn sprechen möchte oder nicht auf die Idee kommt, über ihn zu sprechen. Aber genau das wollen wir heute tun, denn ich glaube, es ist wichtig, dass wir uns auch bewusst werden, wer diese göttliche Person ist, der Heilige Geist. Vater, Sohn und Heiliger Geist, das ist ein Gott, wir wissen es. Der Vater und der Sohn verschenken sich so sehr aneinander, dass diese Liebe zwischen diesen beiden göttlichen Personen eine eigene Person ist, nämlich der Heilige Geist, abgebildet im Geheimnis des Menschen, der in Mann und Frau erschaffen ist und die Liebe dieser beiden Menschen auch zu einer eigenen Person wird, nämlich ihren Kindern. So kann man das Geheimnis des dreifaltigen Gottes vielleicht erahnen. Gregor von Nazianz hat betont, dass im Alten Testament vor allem der Vater geoffenbart wurde, der Schöpfer. Im Neuen Testament der Sohn, Gott, der Mensch geworden ist in Jesus Christus. Und dass die Offenbarung des Heiligen Geistes gewissermaßen, wenn man so will, stattfindet im Leben der Kirche, in dem, was danach kommt. Also ist es durchaus auch unsere Aufgabe, den Heiligen Geist in der Welt sichtbar zu machen. Aber natürlich kann man auch schon im Alten Testament Stellen finden, die auch sehr deutlich vom Geist Gottes sprechen. Schon ganz am Anfang der Heiligen Schrift, im ersten Kapitel des ersten Buches, im Buch Genesis, ist davon die Rede, dass der Geist Gottes über dem Wasser schwebt. Es ist der Beginn der Schöpfung. Es ist der Geist, dem alles innewohnt. Auch das, was wir etwas später im Buch Genesis lesen können, die Geschichte von der Sintflut im 8. Kapitel, ist eigentlich schon ein Anklang auf den Heiligen Geist.

des christlichen Glaubens ist die Taube mit dem Ölzweig im Schnabel ein Zeichen für den Frieden. Aber wir bekommen natürlich sofort die Taufe Jesu im Jordan in den Blick. Wieder steht Jesus im Wasser, wieder geht es darum, dass das Heil gewirkt wird und wieder findet die Taube, die er dort erscheint, der Heilige Geist, sozusagen als Zeichen für den Heiligen Geist, findet der Heilige Geist einen Platz, wo er landen kann, wenn man das so sagen will, nämlich Jesus Christus. Also wir sehen, dass im Alten Testament diese Dinge schon durchaus vorgebildet sind. Ich möchte erinnern an die Stelle in Numeri 11. Das Volk murrt wieder über Moses. Es ist aus Ägypten befreit worden und will nun zurück an die Fleischtöpfe Ägyptens, denn das Manna ist ihm über. Es ist unzufrieden mit der Verpflegung. Und Moses ist ja sehr, sehr desperat und beschwert sich eigentlich beim lieben Gott und sagt ihm, was soll ich denn jetzt alles noch machen? Und mir geht, es geht alles schon über meine Kräfte und es geht mir alles auf die Nerven sozusagen. Und bekommt dann von Gott einen interessanten Auftrag. Er soll 70 Männer aussuchen, die vor das Lager kommen. Und diesen 70 Männern soll der Geist geschenkt werden, den Moses schon besitzt. Es ist natürlich kein anderer Geist als der Heilige Geist. Und nun geschieht etwas sehr Interessantes und wieder ist es eine Verbindung zum Neuen Testament. Von diesen 70 Männern, die ausgesucht worden sind, wollen zwei nicht oder sind zu faul und bleiben im Lager, gehen nicht nach vorne. Aber trotzdem kommt der Heilige Geist. Wahrscheinlich hat man diese 68 Männer dann noch um zwei schnell ergänzt, nehme ich einmal an. Denn schlussendlich kommt der Heilige Geist auf die zwei, die im Lager geblieben sind, auch herab. Also sind es am Ende 72 Männer. Und wieder fallen uns die 72 Jünger ein, die Jesus aussendet. Im Evangelium wird davon berichtet, dass Jesus sie vorausschickt in die Dörfer und Städte, in die er selbst gehen will, um sein eigenes Kommen vorzubereiten. Aber er gibt ihnen die Vollmacht über die unreinen Geister, er gibt ihnen die Vollmacht, das Evangelium zu verkünden. Er gibt ihnen die Vollmacht, Kranke zu heilen und das geschieht auch alles. Und wieder entdecken wir, es geschieht das, was im Alten Testament bereits vorgebildet ist, der Geist Jesu, der Heilige Geist. Er wirkt in den Jüngern. Jesus selbst, Gott selbst kann sein Wirken fortsetzen in den Menschen. Also, das ist sozusagen auch Vorbild für uns. Das gesamte Neue Testament ist eigentlich nichts anderes als die Geschichte des Heiligen Geistes, wie er in der Welt wirkt. Denn es beginnt mit der Verkündigung bei Maria, wir haben es jetzt nachgefeiert am Montag, das Hochfest der Verkündigung des Herrn, Maria Empfängnis, Verkündigung des Herrn, dass der Herr von Maria empfangen worden ist. Und Maria ist offen für den Heiligen Geist. Sie nimmt ihn ganz an und was geschieht? Sie bringt Jesus auf die Welt. Und genau das ist die Berufung der Kirche. Es spannt sich der Bogen bis hin zu Pfingsten, der Geistsendung, wo nicht zufällig sich Maria auch mit den Aposteln im Abendmahlsaal versammelt. Und nun empfängt die Kirche sozusagen den Heiligen Geist mit demselben Ziel, Jesus soll in die Welt kommen. Jesus soll verkündet werden. Jesus soll als der Lebendige erfahrbar werden durch das Leben der Kirche. Ja. Es ist der Heilige Geist, der all das bewirkt. In der Kirche sollte es deutlich werden, was der Geist alles tut. Es ist das Wirken Gottes in uns. Es geht also über das, was wir können, was wir wollen, was wir gelernt haben, weit hinaus. Deswegen ist diese Offenheit für den Heiligen Geist, die Bereitschaft, sein Wirken wirklich anzunehmen und mit diesem Wirken auch zu rechnen, notwendig, damit das Leben der Kirche übernatürlich sein kann. Es ist bezeichnend, dass in der jungen Kirche, die Apostelgeschichte berichtet oft davon, die Aussendung des Heiligen Geistes offensichtlich immer so stattgefunden hat, dass es augenscheinlich war, dass hier etwas geschieht. So
wird etwa mal berichtet, dass die Jünger zu einer Gemeinde

0: kommen, die sich längst zu Jesus bekennt. Und sie sind erstaunt darüber, dass sie alle getauft sind, aber den Heiligen Geist noch nicht empfangen haben. Was stimmt denn da nicht? Also man hat gemerkt, ob der Heilige Geist ausgegossen worden ist oder nicht. Das würde man sich heute bei den Gefirmten natürlich auch wünschen. Ja. Und dann wird das Rätsel gelöst. Diese Gemeinde hat irgendwie den Anschluss verloren und bereits erst die Taufe des Johannes empfangen. Und nun werden sie getauft auf den dreifaltigen Gott und schwuppsdiwupps wird augenscheinlich auch der Heilige Geist auf sie ausgesendet. Sie empfangen die Firmung. Also das ist sehr schön zu lesen, dass es offensichtlich sehr deutlich war, dass jemand den Heiligen Geist empfangen hat. Heute können wir natürlich den Heiligen Geist erfahren, auch im Leben der Kirche. Er wirkt beispielsweise im Lehramt. Wir dürfen darauf vertrauen, dass was die Kirche lehrt, wirklich in der Wahrheit ist, weil der Heilige Geist dafür sorgt. Wir können den Heiligen Geist erfahren, wenn Apostolat geübt wird, wenn das Reich Gottes verkündet wird, wenn Menschen bereit sind, sich einzusetzen, um anderen von Jesus zu erzählen, ist das ein Wirken des Heiligen Geistes. Jedes Werk der Nächstenliebe ist ein Werk des Heiligen Geistes. Es geschieht nicht nur aus der Kraft des Menschen, aus der Liebenswürdigkeit eines Einzelnen heraus. Wenn ein Christ ein gutes Werk tut, die Nächstenliebe übt, ist es der Geist Gottes, der in ihm wirkt. Jedes Gebet, das wir sprechen, persönlich oder das offizielle der Gebet der Kirche, jedes Sakrament, das gespendet wird, muss immer, damit es echt ist, im Heiligen Geist stattfinden. Das heißt auch persönlich, beispielsweise, wenn ich jetzt bete, geht es nicht nur darum, dass ich mich Gott annähere und sozusagen ihm als Gegenüber empfinde. Nein, der Christ, der betet, sollte im Heiligen Geist beten, muss im Heiligen Geist beten, sodass es beispielsweise geschehen kann, dass schon der Wunsch, den man formuliert im Gebet, aus dem Geist Gottes herauskommt. Das ist eine sehr schöne Erfahrung, wenn man an sich selbst entdecken kann, dass man beispielsweise nicht mehr rein weltliche Dinge wünscht vom lieben Gott und sich erbittet, sondern plötzlich treten andere Dinge in den Mittelpunkt. Plötzlich ist das Verlangen nach der Bekehrung des Nachbarn viel größer als der nächste Lottogewinn, zum Beispiel. Jede Gemeinschaft in der Kirche muss, wenn sie echt und schön sein soll, ein Werk des Heiligen Geistes sein. Es ist schön, wenn Brüder und Schwestern sich im Geist Gottes versammeln und dann ganz automatisch natürlich dort eine eigene Atmosphäre herrscht, eine übernatürliche, die von der Liebe getragen ist, wo Gott selbst spürbar wird. Alles das sind echte Begegnungen mit dem Heiligen Geist, aber wie ich es am Anfang schon gesagt habe, der Geist ist so selbstverständlich für uns, so sehr Grundlage für all unser Tun, dass wir ihn selbst oft gar nicht in den Blick bekommen. Auf Griechisch wird der Geist Gottes Pneuma genannt. Pneuma ist der Lebensatem, der Wind. Und das ist ein unglaublich bezeichnendes Wort über den Heiligen Geist, der Name, den man ihm gibt. Denn unser Lebensatem, das ist notwendig, damit wir überleben können. Niemand, kein Mensch kann weiterleben, wenn er keine Luft holt. Und trotzdem, hoffe ich doch, wird es bei jedem von uns so sein, dass man nicht ständig darüber nachdenken muss, jetzt muss ich einatmen, jetzt darf ich das Ausatmen nicht vergessen. Schnell wieder einatmen, damit ich nicht sterbe. Es geht eben ganz automatisch, ist aber unverzichtbar. Nicht? Genauso auch der Wind. Ja? Jeder von uns wird sehr schnell sagen, natürlich habe ich schon gesehen, dass es Wind gegeben hat. Den Wind selbst allerdings hat man noch nie gesehen. Das, was man wahrnimmt, sind Bäume, die sich biegen, Blätter, die rauschen, Laub, das aufgewirbelt wird. Man sieht also die Wirkung des Windes, den Wind selber gar nicht. Und so kann man auch den Heiligen Geist oft entdecken, ohne ihn vielleicht selbst in erster Linie zu sehen, aber man sieht, was er wirkt. Ja. Eine sehr schöne Begegnung mit dem Heiligen Geist findet statt, wenn man die Heilige Schrift liest. Nicht umsonst wird sie als inspiriert bezeichnet. Spiritus ist der Geist. Die Heilige Schrift ist inspiriert, also im Heiligen Geist geschrieben. Wer die Heilige Schrift liest, liest also das Wort Gottes von Menschen verfasst, in ihrem damaligen Zeitkontext hinein, auch in ihrer Lebenswelt und in ihrer Ausdrucksform, das muss man immer mitbedenken, Gottes Wort, im Menschenwort, wie es so schön heißt, aber eben mehr als das, was Menschen zu sagen haben. Und wenn ich die Heilige Schrift nun als mehr lesen will, als nur als ein sehr interessantes, gut überliefertes historisches Buch, das ist sie auch, sondern wirklich, dass ich entdecken will, was der liebe Gott mit in ihr sagen will, da muss ich es in derselben Sprache sozusagen lesen, in der sie geschrieben ist, nämlich im Heiligen Geist. Wenn die Heilige Schrift inspiriert ist, im Heiligen Geist geschrieben wurde, dann werde ich in die Tiefe vorstoßen, wenn ich sie lese in Form eines Gebetes. Wenn ich sie hernehme und jetzt wirklich mir erwarte, dass Gott selbst zu mir spricht. Also wie gesagt, das Lesen der Heiligen Schrift kann auf diese Weise wirklich eine Begegnung mit dem Heiligen Geist sein. Man wird sein Wirken spüren. Wichtiger als alle Überlegung theoretischer Art über den Heiligen Geist ist natürlich die Praxis. Der Heilige Geist will wirken. Und so möchte ich Sie zum Schluss jetzt noch einladen, mit mir einen Blick auf die Ausgießung des Heiligen Geistes zu Pfingsten zu werfen. Denn in den Dingen, die wir dort entdecken, können wir Anleitungen für unser persönliches Leben finden. Die Geistsendung auf die Apostel hinaus ist ein Vorbild für uns. Zuerst einmal, und das sollte man niemals vergessen, die Apostel haben eigentlich eine Krise hinter sich gehabt. Nicht nur die Trauer über den Tod Jesu, die Überraschung seiner Auferstehung, das Umgehen damit, vor allem ihr eigenes Versagen. Sie mussten um Vergebung bitten. Sie mussten damit fertig werden, Jesus im Stich gelassen zu haben. Sie mussten erleben oder durften erleben, wie barmherzig Jesus mit ihnen umgegangen ist, sie trotzdem weiterhin in seinen Dienst genommen hat, ihnen die Verantwortung für das Reich Gottes sozusagen nicht aus der Hand genommen hat. Das ist eine wichtige Voraussetzung auch für uns, wenn der Heilige Geist in uns wirken soll. Die Vergebung Gottes anzunehmen ist Voraussetzung dafür, dass wir gute Werkzeuge des Heiligen Geistes sein können. Jemand, der sagt, ich will, dass der Heilige Geist in mir wirkt, aber nicht bereit ist, seine Sünden zu überwinden, zu sagen, das ist halt so, diese Sünde gehört zu meinem Leben und jetzt, Heiliger Geist, bitte nimm mich ganz in deinen Dienst, es wird nicht funktionieren. Also die Vergebung ist Voraussetzung für die Offenheit für den Heiligen Geist. Das Zweite, Jesus hat ihnen verheißen, dass der Paraklet, der Advocatus auf Lateinisch, zu ihnen kommen wird. Also der Beistand, Advokat wird heute noch als Ausdruck für einen Anwalt verwendet. Es ist der Geist Christi, er selbst will weiterwirken. Und das ist wichtig, wenn wir das Wirken des Heiligen Geistes erleben wollen. Wir müssen mit ihm rechnen. Wir müssen damit rechnen, dass die Kraft Gottes in uns wirkt. Das heißt, Dinge geschehen können, die mehr sind, als wir selbst können. Wir sehen die Apostel schließlich hinter versperrten Türen im Abendmahlsaal voller Angst. Das sind Dinge, die wir vielleicht aus unserem eigenen Leben auch kennen. Ja? Dass wir unsicher sind, dass wir eigentlich uns verschließen wollen, ob als einzelner Christ oder vielleicht auch als Gemeinde. Ja? Da wollen wir ungestört sein. Ja? Das ist natürlich eine Schwäche. Ja? Nehmen wir das einfach mal so hin, dass es uns da genauso geht wie den Aposteln. Aber nehmen wir es als Schwäche an, dass das keine gute Sache ist, wenn wir uns einigeln, ja? Wenn wir glauben, es darf uns niemand stören. Der Schlüssel zur Offenheit für den Heiligen Geist ist mit Sicherheit, dass Maria mit den Aposteln gebetet hat. Wird ausdrücklich erwähnt in der Apostelgeschichte. Und so wird auch die Marienfrömmigkeit für unsere Gemeinden heute, für unser persönliches Leben, so etwas wie ein Booster sein, wird uns voranbringen. Als dann allerdings das Pfingstfest stattgefunden hat, ist es richtig losgegangen. Ja. Und das Pfingstfest ist damals schon ein jüdisches Fest gewesen. Shavuot heißt es. Und was man damals gefeiert hat, ist ein Kennzeichen für uns. Shavuot ist das Fest der Übergabe der 10 Gebote. Moses hat aus Wut über das goldene Kalb die Gesetzestafeln zerschlagen. Er durfte wieder hinaufsteigen auf den Berg Horeb und hat von Gott neue Gesetzestafeln bekommen. Diese zweite Übergabe der 10 Gebote wird gefeiert. Gleichzeitig wird auch eine Weizenernte gefeiert. Das war der Inhalt dieses jüdischen Festes, weshalb auch so viele Menschen sich in Jerusalem aufgehalten haben damals. Die Aussendung des Heiligen Geistes bewirkt, dass das Gesetz nun in uns hineingelegt wird. Durch Christus. Es ist kein Zufall, dass die Weizenernte gefeiert worden ist. Wir dürfen durchaus einen Anklang an Christus, das Brot des Lebens, darin entdecken. Wer also als Christ lebt, im Heiligen Geist lebt, der muss sozusagen nicht ständig nachschauen in einem Buch, was ist richtig, was ist falsch. Er weiß es in sich, weil der Heilige Geist in ihm ist. Das Gesetz ist nichts Fremdes für uns. Es sollte unser eigenes Wollen geworden sein, weil der Heilige Geist in uns ist. Und schließlich, wie die Geistsendung stattfindet, Sturmesbrausen und Feuerzungen, sehr spektakulär, sollte auch für uns ein Hinweis darauf sein, dass wir nicht als Ziel haben sollten, als Menschen, die den Heiligen Geist wirken lassen wollen, dass wir nur keine Wellen schlagen. Wenn wir als Christen leben, dann darf das Aufsehen erregen. Ja, vielleicht auch Widerspruch erregen. Das gehört durchaus dazu. Haben wir keine Angst davor. Die Apostel sind hinausgetreten, haben furchtlos gepredigt, haben begonnen, Wunder zu wirken, sind hinausgezogen in alle Welt. Sie haben tatsächlich das Wirken Jesu fortgeführt. Bis heute tut sich das in der Kirche so. Haben wir den Mut, uns in Situationen zu bringen, in denen wir scheitern würden, wenn der Heilige Geist nicht wirkt? Beginnen wir Gespräche über den Glauben mit Arbeitskollegen, in der Familie und vertrauen wir darauf, dass der Geist Gottes uns die rechten Worte eingeben wird. Es sind nicht nur schöne Dinge für das Reich Gottes, es ist eine Bestärkung des eigenen Glaubens, wenn wir merken, der Geist Gottes wirkt. Vielleicht können wir darüber ein bisschen ins Gespräch kommen. Ich lade Sie ein, anzurufen. Ja. Der heilige Thomas von Aquin hat etwas sehr Schönes gesagt. Der Glaube an die Kirche ist vor allem ein Glaube an den Heiligen Geist, nämlich dass er in ihr wirkt. Vielleicht haben Sie ein Zeugnis zu geben, wie der Heilige Geist in Ihrem Leben schon gewirkt hat. Vielleicht sind Fragen offen oder Sie wollen Erkenntnisse, die Sie gewonnen haben, mit uns teilen. Rufen Sie an und wir freuen uns darüber, dass wir miteinander uns austauschen können.
1: 0720 578 578 oder auch gerne außerhalb Österreichs unter der Nummer 0043 720 578 578.

Wir sind in der Sendung Katechismus. Ich glaube, woran das Glaubensbekenntnis, heute der vierte Teil. Wir betrachten den Heiligen Geist und das Wirken des Heiligen Geistes. Vielleicht haben Sie dazu jetzt eine Frage an unseren Referenten Pfarrer Georg Herberstein oder ein Zeugnis, das Sie geben möchten, wo der Heilige Geist bei Ihnen im Leben gewirkt hat, ein Gespräch bei Ihnen erfüllt hat, Ihnen geholfen hat. Rufen Sie an unter 0720 578 578.

0: Die Telefonleitung hat sich gefüllt. Als erstes begrüße ich Rosa aus Niederösterreich. Grüß Gott.
1: Ja, grüß Gott.
2: Grüß Gott.
1: Und zwar, ich war auf einer Wallfahrt zur Frau aller Völker und da ist es ja auch wegen dem Heiligen Geist. Sie sagt ja auch, die Frau aller Völker spricht ja auch über den Heiligen Geist. Und da haben wir einen Priester mitgehabt und der hat uns erzählt, dass die Taube ist das einzige Tier, was keine Galle hat.
2: Aha.
1: Also wir haben das noch nie gehört gehabt. Und er hat gesagt, darum ist es Zufriedenstaube geworden. Und er hat gesagt, wenn wir in die Kirche gehen und sie sehen, die Taube schaut immer nach oben. Und also das ist der Heilige Geist. Also und das, ich betrachte es jetzt ganz anders als wie früher.
2: Das habe ich nicht gewusst, aber es ist sehr schön. Wenn die Taube keine Galle hat, ist das natürlich ein schönes Zeichen.
1: Ja, das habe ich auch. Wir waren auch alle perplex.
2: Gut, ja.
1: Aber ich habe gedacht, das muss ich Ihnen erzählen.
2: Gut, vielen Dank. Danke sehr.
1: Ja, und er hat gesagt, wenn wir Tauben sehen, die was herunter, die sind Freimaurertauben, hat er uns auch gesagt. Also der Heilige Geist schaut nach oben, hat er gesagt.
2: Aha, okay. Gut.
1: es war wunderbar.
2: Sehr schön. Danke, vielen Dank.
0: Danke, Rosa, für Ihren Beitrag. Wir schauen weiter nach Salzburg. Ich begrüße Barbara.
3: Grüß Gott, Herr Pfarrer. Und zwar, ich erlebe es, dass ich immer stärker vom Glauben gelebt werde. Ich könnte das selber nicht an mir bewirken. Und manchmal denke ich mir, dass was vom Glauben an mir geschieht und in mir geschieht, ich kann das gar nicht, ich kann dem nicht als Person selber nicht gerecht werden. Dankeschön. Mhm.
2: Also interessant, wie Sie es ausdrücken, Sie werden vom Glauben gelebt, also wirklich der Heilige Geist wirkt. Allerdings, glaube ich, sollte uns das immer bewusst sein, der liebe Gott will es nicht ohne uns machen. Unsere Entscheidung, unser Wollen, auch unser Tun ist ganz wesentlich. Also
3: Zustimmung würde Gott es nicht tun.
2: Genau, ganz genau. Ja, ganz, ganz wichtig ist das, ja.
3: Ja.
2: Vielen Dank, danke sehr.
3: Danke auch.
0: Danke, Barbara. Und als letztes schauen wir jetzt noch nach Oberösterreich. Sissi ist dran. Grüß Gott, Frau Sissi.
4: Grüß Gott.
2: Grüß Gott.
4: Ich habe jetzt zufällig eingeschaltet. Ich bin 70 Jahre und bin vor 17 Jahren bekehrt worden. Also ich war nie gläubig und habe mit der Kirche gar nichts zu tun gehabt. Und haben wir dann irgendwie vorstellen können, Vater, Sohn kann ich mir irgendwie vorstellen, aber Heiliger Geist kann man nicht vorstellen können. Mhm. Und dann habe ich angefangen, aus Ton Tauben zu machen. Und habe jeder Taube, also habe ich ihm eine Person gesehen und der habe ich dann vergeben. Und mittlerweile habe ich einen Haufen Tauben und sie sind heiß begehrt und ich lasse sie segnen, verkaufe sie und gebe sie irgendwelchen armen Leuten, also über Caritas.
2: Mhm.
4: Und das ist für mich, das hat so plötzlich zu boomen angefangen. Und das hat jetzt ein berühmter Fotograf gesehen, der hat gesagt, boah, das gefällt mir. Und ich habe eine große Stelle frei gehabt in meinem Wohnzimmer, habe gesagt, so, ich möchte ein Bild haben, wo ich die Tauben so hinhauche, dass man nur so den Heiligen Geist einen Hauch spürt, ob er das schafft. Und da habe ich jetzt vor 2 Tagen, hat er mir das Bild gebracht, das ist zwar über 2 Meter mal 1, auf einen gebürsteten Alu und da hat er meine Tauben irgendwie so toll irgendwie draufgebracht. Das schaut so ganz wirklich wie ein Hauch aus und je nachdem, wie das Licht einfällt, kommt eine Taube mehr raus und es ist ständig Bewegung, weil irgendwie das Licht von einer anderen Seite kommt. Und jetzt habe ich den Heiligen Geist voll bei mir und irgendwie haben sie mich mit ihrer Sendung dran erinnert.
2: Sehr schön. Also auch Kunst ist sehr, wenn sie gut ist, inspiriert. Und das ist ja die Erfahrung, die viele Künstler machen, auch Musiker, dass sie sagen, das, was ich da mache, ist ja gar nicht mein eigenes. Da kommt etwas, das durch mich durchfließt. Also auch das ist eine schöne Erfahrung des Heiligen Geistes. Ja.
4: Ich bin auch keine Künstlerin eigentlich. Ich mache halt so nebenbei Keramik.
2: Mhm.
4: aber da hat es mich voll erwischt und jetzt stehe ich da und bin ganz begeistert.
2: Schön, gratuliere.
4: Das wollte ich Ihnen nur mitteilen. Ja.
2: Großartig.
4: Bitte.
0: Danke, Sissi. Also,
2: alles Gute, Gottes Segen.
4: Danke Ihnen auch. Wiederhören.
0: Alles Gute. Sie können weiterhin noch anrufen. Ein bisschen Sendezeit ist noch 0720 578 578.

0: Als letztes schauen wir noch in die Steiermark. Ingrid ist in der Leitung.
1: Grüß Gott, Herr Pfarrer.
2: Grüß Gott.
1: Ich möchte eigentlich was sagen, was irgendwie traurig ist. Ich bin 80 Jahre alt und habe den Glauben eigentlich immer praktiziert, von klein auf. Aber es ist mir nie, ich habe das noch nie so bewusst erlebt, wie Sie das gesagt haben heute, dass der Heilige Geist in uns so mächtig wirkt. Dass man sich wirklich trauen darf, einfach über den Glauben zu sprechen. Das ist mir noch nie so klar geworden. Also ich danke Ihnen herzlich, dass Sie das so klar gesagt haben heute, weil es gibt mir wirklich wieder eine neue Perspektive für diesen schönen Glauben, den wir haben.
2: Schön. Aber Sie sagen, Sie sind 80 Jahre alt und haben ein Leben lang den Glauben gelebt. Das ist alles Heiliger Geist, was da passiert ist.
1: Ach so, ja. aber ich habe noch nie so bewusst den Heiligen Geist erlebt, wie Sie das heute gesagt haben, dass man das kann.
2: Ja. Schön, dann probieren Sie es aus. Der Heilige Geist ist ein bisschen so wie eine Schatzkiste, die wir besitzen. Sie gehört bereits uns. Allerdings werden wir erst merken, wie reich wir sind, wenn wir beginnen, diese Schätze auch auszugeben und dann sozusagen sie einzusetzen für unser Leben. Der Heilige Geist, wir haben ihn geschenkt bekommen in der Taufe und vor allem in der Firmung, aber wir müssen ihn einsetzen, damit wir ihn auch spüren können. Ja, also fröhlich drauf los. Alles Gute.
1: Heute ein bisschen klarer gemacht haben. Danke vielmals.
2: Gerne, alles Gute.
0: Danke. Ingrid, für Ihren Beitrag. Wir kommen jetzt schon zum Ende unserer Sendezeit. Ich bitte Sie, Pfarrer Georg Herberstein, noch um abschließende Worte und den priesterlichen Segen.
2: Also es würde mich freuen, wenn die heutige Sendung für manche Anlass wäre, sich bewusst auch auf den Heiligen Geist einzulassen. Wie gesagt, er wirkt oft, dass wir gar nicht drüber nachdenken, aber es kann für den eigenen Glauben sehr bestärken, wenn man ihn anruft und sagt, für dieses Gespräch bitte, Heiliger Geist, gib mir die rechten Worte ein, für diese Aufgabe, die ich habe, gib mir die Kraft. Und dann werden wir sehr konkret merken, wie der Heilige Geist in uns wirkt. Dass uns das alles gelingt, als Einzelne, als Gemeinde, in denen wir leben, als Diözesen, als Weltkirche, dazu wollen wir jetzt den Segen Gottes erbitten. Der Herr sei mit euch.
0: Und mit deinem Geiste.
2: Es segne und behüte euch der allmächtige Gott, der Vater und der Sohn und der Heilige Geist.
0: Amen. Vielen Dank an unseren heutigen Referenten, Pfarrer Georg Herberstein. Liebe Hörerinnen und Hörer, das war die Sendung Katechismus in der Sendereihe Ich glaube, woran? 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Am Mikrofon war Rosa Müller.

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0: Wortsamen.
1: Meine Seele preist die Größe des Herrn, und mein Geist jubelt über Gott, meinen Retter. Ein Wort für die Woche aus dem Lukas-Evangelium.

Samarien im Norden von Israel, wo Leute getauft wurden. Und dann gibt es die großen Apostel Petrus und Johannes, die gehen dorthin und sie beten für sie, dass sie den Heiligen Geist empfangen. Denn er war noch auf keinen von ihnen herabgekommen. Sie waren nur getauft auf den Namen Jesu, des Herrn. Und jetzt legten diese Apostel ihnen die Hände auf und sie empfingen den Heiligen Geist. Dann gibt es Typen, die sind feindselig. Die haben eigentlich eine Einstellung, ich glaube an das Ganze nicht. Oder ich mag eigentlich das Ganze nicht. Da fällt uns ein, der heilige Paulus, der hieß früher Saulus und hat Christen verfolgt, ist bis nach Damaskus gegangen und hatte dort die Erlaubnis, auch dort die Christen ins Gefängnis zu sperren. Und dann gibt es einen Jünger, den wir oft ein bisschen verpassen fast. Das ist der Hananias. Und dem wird gesagt vom Herrn, er soll zum Paulus gehen und für ihn beten, damit er erfüllt wird mit dem Heiligen Geist. Was dann auch passiert. Und Paulus wird erfüllt mit dem Heiligen Geist und fängt an, Jesus als Herrn zu bekennen und ist plötzlich ein Christ und redet davon und bezeugt den Juden und ist selber Feuer und Flamme. Dann gibt es einen Typ, der sagt, ein Unwissender, also jemand, der sagt, ich wurde vielleicht getauft als Baby, aber vielleicht gehe ich auch ab und zu in die Kirche oder regelmäßig, aber das mit dem Heiligen Geist, das sagt mir nichts, davon habe ich noch nichts gehört. Jetzt eine Geschichte, die spielt sich ab im Gebiet von Ephesus. Paulus durchwandert die Gegenden in den Gebirgen und kommt dann, trifft ein paar Jünger in Ephesus. Und er fragt diese Jünger, habt ihr den Heiligen Geist empfangen, als ihr gläubig geworden seid? Die antworten, wir haben nicht einmal gehört, dass es einen Heiligen Geist gibt. Dann fragt Paulus, auf welche Taufe seid ihr getauft worden? Sie sagen, auf die Taufe des Johannes. Die Taufe des Johannes war eine Taufe der Umkehr. Und Johannes hat gelehrt, dass sie an den glauben sollen, der nach ihm kommt, an Jesus. Als diese Jünger das hörten, ließen sie sich auf den Namen Jesu taufen. Und Paulus legte ihnen die Hände auf und der Heilige Geist kam auf sie herab und sie redeten in Zungen und weissagten. Dann gibt es noch einen Typ und vielleicht ist das jemand von uns, da merken wir schon, wo spricht's an. Das ist einer, der sagt, das ist ziemlich unwahrscheinlich, dass ich eine Erfahrung mache mit dem Heiligen Geist. Also ihr wisst nicht, was in meinem Leben so los ist. Wenn wir uns vorstellen, die Zeit, wo Jesus gelebt hat und die Zeit der jungen Kirche, da war eine Trennung zwischen Juden und Heiden. Und eigentlich hat man gedacht, das Alte Testament für die Juden und die Heiden waren da irgendwo ausgeschlossen. Dann gibt es eine Geschichte von Cornelius. Ein Hauptmann, römisch, und der macht eine Begegnung mit Gott. Und zur gleichen Zeit wird Petrus, ein Jude, von Gott instruiert, zu ihm zu gehen. Und er geht also dorthin in das Haus von Cornelius. Und das wäre ihm normalerweise nicht erlaubt. Geht in das Haus und fängt an zu reden von Jesus. Und die gläubig gewordenen Juden, die Juden, die mit Petrus zusammengekommen sind, die konnten nicht fassen, was da vor sich geht. Denn auch auf die Heiden wurde die Gabe des Heiligen Geistes ausgegossen. Und sie haben sie gehört in Sprachen reden und Gott preisen. So sehr, dass Petrus sagt, wer kann jetzt auch noch hindern, dass diese getauft werden? Schaut doch, das ist genauso wie bei uns, das passiert ist zu Pfingsten im Obergemach. Das sehen wir jetzt vor uns. Also zu allen diesen Leuten kommt Petrus.

der Heilige Geist. Und vielleicht fühlen wir uns beim einen oder anderen Typ so ein bisschen verbunden oder angesprochen. Und ich glaube, was man mitnehmen können, ist, dass wir keine Angst haben brauchen vor dem Heiligen Geist. Der Heilige Geist ist jemand, der Freude schenkt und Freiheit. Und ich glaube, wir dürfen uns einlassen auf den Heiligen Geist.

0: Komm, erfülle uns, Heiliger Geist. Heute das Thema bei uns. Wir sind im 9. Teil des Alpha-Kurses. Eine Reihe bei uns hier auf Radio Maria. Jeden Dienstag gibt es eine weitere Folge. Heute geht es um das Thema, wie werde ich mit dem Heiligen Geist erfüllt? Und so übergebe ich das Wort wieder an unseren Referenten, mit uns verbunden ist Lukas Lichtenstein.
1: Ich freue mich jetzt heute hier dabei zu sein und erfülle uns, Heiliger Geist, das ist unser Gebet heute Abend. Erfülle uns mit deiner Liebe. In der Bibel steht, die Liebe Gottes ist ausgegossen in unsere Herzen durch den Heiligen Geist, der uns gegeben ist. Wie können wir uns das vorstellen? Manchmal wird beschrieben, wie die Zungen von Feuer, also Feuer steht für Leidenschaft und auch für reinigend und auch für Wärme. Und manchmal ist das etwas, was passiert. Die Leute sagen, ich spüre eine Wärme in meinem Herzen. Mir ist plötzlich ganz warm. Oder ein Wind, es wird auch beschrieben, ein Brausen kommt vom Himmel. Der Ruach, der Atem Gottes, manchmal, wenn der Heilige Geist kommt, atmen die Leute auf. Das ist so, was passieren kann, wenn uns der Heilige Geist berührt. Aber es ist nicht so wichtig, was wir physisch merken, sondern dass Gottes Liebe in unsere Herzen kommt durch den Heiligen Geist. Das Kreuz hilft uns, Gottes Liebe zu verstehen. Da sehen wir auf ganz prägnante Weise, dass Gott uns liebt, dass Jesus für uns gestorben ist. Und so wissen wir, wie groß Gottes Liebe ist. Wir haben ein Bedürfnis nach Liebe, eine Sehnsucht nach Liebe. Und durch den Heiligen Geist erfahren wir Gottes Liebe. Diese Erfahrung der Liebe ermöglicht uns auch dann, unsere Liebe zu Gott zu zeigen. Das ist ein Lobpreis, der von innen nach außen kommt. Eine Art spontaner Lobpreis. So wie Augustinus sagt, dass unsere Herzen keine Ruhe finden, bis wir in ihm ruhen. Und wenn wir dann in ihm ruhen, merken wir das. Und von innen nach außen kommt ein Lobpreis. Vielleicht hat jemand das schon erlebt, wie das ist, wenn man gemeinsam in einer Gemeinde, in einer Kirche gemeinsam Lobpreis macht, was dann noch passiert. Vielleicht sind da Leute, die die Hände heben. Es ist eigentlich ein normales Zeichen von Anbetung, das man schon vor 2000 Jahren gemacht hat. Und irgendwo kommt es dem ja immer noch nicht zurecht, weil wir wollen Gott so sehr unsere Liebe ausdrücken. Und wenn wir ihn erfahren, den Heiligen Geist, dann kommt uns das leichter, von innen nach außen. Und ich denke, ganz wichtig ist auch, aufrecht und ehrlich dürfen wir das machen. Und manchmal in dieser Dankbarkeit, vielleicht kennst du das, dass du so dankbar bist, dass dir die Worte fehlen. Wenn du ein Mensch, der dir lieb ist, etwas schenkt oder mit dir Zeit verbringt, dann bist du vielleicht so dankbar, dass dir die Worte fehlen. Eine Art, wie uns da der Heilige Geist hilft, ist durch das Sprachengebet. Sprachengebet ist eine Gabe, oftmals eine erste Gabe, die der Heilige Geist schenkt. Und nicht alle Christen reden in Sprachen. Man kann auch erfüllt sein im Heiligen Geist und nicht in Sprachen reden. Aber es ist wichtig, das hier kurz zu erwähnen, weil es eben oft eine der ersten Sachen ist, die eine der ersten Charismen, die der Heilige Geist auch schenken möchte. Wenn ein Baby geboren wird, dann fängt es an zu weinen. Und logischerweise wäre auch bei der neuen Geburt, wenn wir in Christus neu geboren werden, dass wir in Sprachen reden, die wir vielleicht nicht verstehen. Manchmal schon. Es gibt eine Ausdrucksweise Sprachen der Menschen und eine Sprachen der Engel. Etwas, was eine Fremdsprache, die jemand verstehen könnte, und Sprachen, die wir nicht verstehen. Der Punkt ist, dass es ein Geschenk ist, dass wir noch mehr mit Gott verbunden sind oder ein Ausdruck von Gebet und Anbetung. Möchtest du erfüllt werden vom Heiligen Geist? Es gibt erfahrungsgemäß drei so Hindernisse, die vielleicht in unseren Gedanken vorkommen, die uns hindern würden, vom Heiligen Geist oder ihm zu nähern, ihn einzuladen. Der erste ist Zweifel. Wir wissen nicht genau, ob das stimmt. Jesus sagt zu seinen Jüngern, bittet und es wird euch gegeben. Klopft an und es wird euch geöffnet. Und er ist da sehr eindringlich. Wir können uns vorstellen, wie sie schauen, bittet und es wird euch gegeben. Okay, ich überlege mir das. Klopft an und es wird euch geöffnet. Also er gibt da nicht nach und möchte sagen, jemand, der fragt, jemand, der bittet, jemand, der anklopft, ihm wird gegeben. Ein zweiter Punkt, ein Hindernis sein könnte, ist Angst, weil wir uns vielleicht denken, wenn ich jetzt bitte um den Heiligen Geist, dann ich kann das nicht kontrollieren. Ich weiß nicht, was dann auf mich zukommt. Ist das, vielleicht bitte ich um etwas Gutes und es wird mir etwas Schlechtes gegeben. Jesus sagt zu seinen Jüngern, welcher Vater unter euch, den der Sohn um einen Fisch bittet, gibt ihm statt eines Fisches eine Schlange oder einen Skorpion, wenn er um ein Ei bittet. Wenn nun ihr, die ihr böse seid, euren Kindern gute Gaben zu geben wisst. Also er sagt, im Vergleich zu Gott, der so gut ist, kommt so vor, als wären wir böse. Und die Väter wissen aber, die Eltern wissen ihren Kindern gute Gaben zu geben. Dann wie viel mehr wird der Vater im Himmel den Heiligen Geist geben, denen, die ihn bitten? Heiliger Geist ist eine erste gute Gabe des Vaters. Ein drittes Hindernis, das wir haben könnten, ist der Gedanke, dass wir vielleicht nicht würdig sind. Also das Leben, das wir führen oder wir fühlen uns nicht würdig, etwas so, also den Heiligen Geist zu empfangen. Wir fühlen uns nicht würdig, auch Gott zu nähern. Aber darum geht's nicht, weil seine Sehnsucht, zu uns zu kommen, ist noch viel größer als unsere Sehnsucht nach ihm. Und es steht so da, schwarz auf weiß, dass jeder, der bittet, jeder, der erfüllt sein will, der wird empfangen. Vielleicht als kleiner Tipp, ein kleines Gebet, das mir immer hilft, sehr einfach, geht zu jeder Zeit, ganz einfach, manchmal mit offenen Händen, wenn das geht, ein kleiner Satz, komm, Heiliger Geist. Und bin gespannt, was ihr so denkt, was ihr so für Erfahrungen gemacht habt, was ihr für Gedanken habt zum Heiligen Geist, zum Thema auch, wie kann ich erfüllt werden mit dem Heiligen Geist, und würde mich sehr freuen, jetzt von euch einiges zu hören.
0: Vielen Dank, lieber Lukas Lichtenstein, hier beim Alpha-Kurs auf Radio Maria. Ja, jetzt kommt die Einladung an Sie. Liebe Hörer, Sie können sich jetzt beteiligen mit Ihren Fragen, mit Ihren Beiträgen, die wir gerne dann auch weitergeben an die anderen, die auch noch anrufen hier in der Sendung. Wie werde ich mit dem Heiligen Geist erfüllt? Ist heute die Frage, was sind Ihre Gedanken dazu? Was möchten Sie mit uns teilen? Welche Fragen haben Sie dazu? Sprechen wir gerne darüber. Im Alpha-Kurs geht es darum, den christlichen Glauben zu erkunden. Die Nummer in Studio lautet 0720 578 578. Gerne können Sie auch von außerhalb Österreichs anrufen mit der Nummer 0043 720 578 578.

0720 578 578 ist die Nummer hier ins Wiener Sendestudio. Rufen Sie gerne an. Wir sind im Alpha-Kurs auf Radio Maria, Teil 9. Wie werde ich mit dem Heiligen Geist erfüllt?

0: Eine erste Hörerin hat uns jetzt erreicht. Aus Oberösterreich ist mit uns Martina verbunden. Guten Abend.
1: Guten Abend. Ja, da spricht die Martina. Und grüß Gott, Herr Lichtenstein. Ich muss sagen, bei mir hat Radio Maria da einen sehr großen Beitrag dazu geleistet, dass ich wieder mehr aufmerksam worden bin auf den Heiligen Geist. Ich habe schon immer viel gebetet, aber der Heilige Geist war so ein bisschen im Hintergrund, muss ich ganz ehrlich zugeben. Und seit voriges Jahr bin ich Radio Maria Hörerin. Und dann ist einmal das Thema auf den Heiligen Geist gekommen, dass man viel mehr immer wieder den Heiligen Geist anrufen soll. Und ich war dann so dabei, bei der Pfingstvorbereitung auch, übers Radio. Und ich muss sagen, seither habe ich mir angewohnt, jeden Tag als erstes beim Gebet einmal den Heiligen Geist anzurufen, ein Heiliggeistgebet zu sprechen. Und wie ich das angefangen habe, das hat mich mit so einem tiefen inneren Frieden erfüllt. Kann ich gar nicht so richtig beschreiben, aber es war jetzt so eine innere Zufriedenheit und so ein Friede da, dass ich ja gemerkt habe, ich muss da dranbleiben. Ich muss fest dranbleiben am Heiligen Geist. Das tut gut und er ist da und leitet uns. Also ja, das ist mein Beitrag. Und danke für den Vortrag.
0: Danke. Schön. Dankeschön, Martina.
1: Sehr gerne.
0: Gottes Segen und alles Gute noch.
1: Dankeschön.
2: Maria und der Heilige Geist, auch sehr spannend.
0: Sehr schön, hier auch das Zeugnis von Martina. Mhm. Ja. Ja, liebe Hörer, haben Sie ein konkretes Erlebnis? Haben Sie konkrete Erfahrungen? Wie ist Ihnen der Heilige Geist begegnet? Dann melden Sie sich bei uns und teilen Sie Ihr Zeugnis mit uns. Die Nummer im Studio lautet 0720 578 578. Oder haben Sie eine Frage, die Sie gerne an die Hörerfamilie weitergeben möchten zum Thema Heiliger Geist, dann rufen Sie an, auch von außerhalb Österreichs, mit der Nummer 0043 720 578 578.

0: Auch unsere nächste Anruferin kommt aus Oberösterreich. Mit uns verbunden ist jetzt Anna. Grüß Gott, guten Abend.
1: Ja, grüß Gott. Mein Name ist Anna aus Oberösterreich und ich habe ein Erlebnis mit einer Taube zu Pfingsten gehabt. Es ist kurz zuvor mein Sohn gestorben, im Jahre 12. Und ich bin von der Kirche nach Hause gekommen und einen Pfingstsonntag und die Taube sitzt auf meinem Schlafzimmerfenster und sie hat sich nicht bewegt und ich habe dann auch, habe nicht daran gedacht, so, ich habe mir gedacht, dass, ja, sie wird schon wieder wegfliegen und so. Und sie ist lange gesessen und Nachmittag ist sie nochmal auf dem Dach gesessen. Und ich habe mich dann sehr, sehr gefreut, muss ich sagen. Sehr, sehr gefreut. Pfingstsonntag und mich besucht eine Taube, wo eigentlich in der Nachbarschaft und nirgends eine Taube zum Sehen war sonst. Und ein anderes Jahr, dann nächstes Jahr ist am Tag vor Christi Himmelfahrt die Taube wieder auf meinem Küchenfenster gesessen, im ersten Stock. Und ich habe mich wieder sehr gefreut. Ich habe sie sitzen lassen und dann eine Weile ist sie bei mir gesessen. Ja. Und heuer habe ich einmal gesagt, ach, zu Pfingsten wäre schön, wenn ich wieder die Taube sehen würde. Und ich fahre in die Kirche und auf einmal sitzt sie auf der Straße. Und ich denke mir, ach, ich kann sie doch nicht zusammenführen, wenn sie... Vor mir fliegt sie weg und über mein Auto. Ich wollte Ihnen diese Sachen erzählen von meiner Taube, die ich für den Heiligen Geist gehalten habe schon.
2: Sehr speziell.
1: Sehr speziell, ja. Und ich habe auch immer da an meinen Sohn gedacht, der kurz zuvor gestorben ist.
0: Ja, danke schön, Anna, für dieses berührende Zeugnis auch. Danke für Ihren Anruf hier.
1: Danke.
0: Gottes Segen.
1: Danke.
0: Wiederhören.
1: Wiederhören.
0: Wir gehen jetzt weiter nach Niederösterreich. Uns ist Margarete zugeschaltet. Guten Abend, grüß Gott.
3: Ja, grüß Gott, hier ist Margarete aus Niederösterreich. Und mir ist jetzt so, ich liege eigentlich schon im Bett, aber immer eine Geschichte ist mir eingefallen, die ich gerne teilen möchte. Also ja, ganz kurz. Ich war vor vielen Jahren mit einer Gruppe in Assisi als Teilnehmerin. Ein Priester war mit und wir haben in einem Kloster 10 Minuten vom Marktplatz entfernt gewohnt. Und da gibt es ein Marienbild am Marktplatz in Assisi, am Hauptplatz oder Marktplatz. Und da hat eine Mädchengruppe italienische Lieder gesungen und da haben wir gesagt, naja, wir probieren auch unser Glück. Und am nächsten Tag sind wir hingegangen und ich habe das aus Spaß wirklich dirigiert. Ich habe keine Ahnung von Dirigieren. Und dann haben wir gesagt, in 10 Minuten müssen wir im Kloster sein, weil es ist schon so spät. Und dann haben wir ein Vaterunser noch gesungen und auf einmal hat sich der ganze Marktplatz in Assisi mit vielen, vielen jungen Menschen und anderen Menschen die Hand gegeben und jeder hat in seiner Sprache ein Vaterunser gesungen mit uns. Und das werde ich nie vergessen. Dann haben wir gesagt, which nationality? Die haben gesagt, wir sind aus Österreich. Ja. Und ja, das wollte ich beitragen, weil ich glaube, das war bei einem Marienbild und die Mutter Gottes ist die Braut des Heiligen Geistes und das war von oben, es war wunderschön, die Einheit zu spüren der Menschen untereinander und das kann nur der Geist Gottes selber machen. Amen.
2: Danke fürs Teilen.
0: Schön, ja. Margarete, dass Sie auch so den Heiligen Geist da gespürt haben.
3: Ja.
0: Gottes Segen Ihnen. Alles
3: Danke.
0: Gute. Wiederhören.
3: Wiederhören.
0: Wir gehen jetzt weiter nach Kärnten. Von dort erreicht uns Ferdinand. Guten Abend.
4: Ja, guten Abend. Ich möchte auch ein Zeugnis geben für diesen hochheiligen Geist. Es ist schon 26 Jahre her, da haben wir bei uns einen lieben Dekan Tupetnik ein Seminar Leben im Heiligen Geist, hat er mit uns praktiziert. Und es war, ich glaube, der sechste oder siebte Abend, so ist es um den Heiligen Geist gegangen. Und ich war damals einer, der viele Jahre nicht gebeichtet hat. Ich war sozusagen ein Leugner der Beichte. Und bei diesem Abend vom Heiligen Geist hat mich der Heilige Geist in einem Ort erfüllt. Er hat mich eigentlich wie gepackt. Ich habe geweint und ich wollte nur mehr beichten. Es war so ein tiefes Erlebnis, so viel Gnade, wie mir an diesem Abend, was ich da erlebt habe, das ist großartig gewesen. Großartig. Und der Heilige Geist kann so vieles machen. Ich bin auch der, so wie unsere liebe Martina gesagt hat, ich habe früher auch den Heiligen Geist nicht so realisiert. Wir sollen ihm viel mehr anflehen eigentlich. Und so, sie hat das ganz lieb gesagt, dass sie in der Früh schon um den Heiligen Geist bittet, für den ganzen Tag. Die Martina ist ja eigentlich großartig. Ich habe sie auch so lieb, weil sie so liebe Worte immer spricht zu uns und so sinnvolle. Sie ist so großartig. Und ich bin so erfüllt vom Heiligen Geist, auch jetzt. Ich habe im November so viel für die armen Seelen oder bete noch immer. So viel für die armen Seelen. Das ist auch... Ich bin eigentlich so wie der Anwalt der armen Seelen. Aber da geht es auch um den Heiligen Geist da. Und ich muss sagen, es ist Gnade, wenn wir den Heiligen Geist erfahren, ist eine große Gnade. Also, ja. Danke.
0: Dankeschön, Ferdinand, für diese schönen Worte, auch für diese Erzählungen. Und Schön, wenn der Heilige Geist so zu spüren ist. Gottes Segen.
4: Danke.
0: Servus. Jetzt sind wir wieder mit einer Hörerin aus Oberösterreich verbunden. Grüß Gott, guten Abend.
5: Ja, grüß Gott. Ich bin aus Oberösterreich und habe vor vielen Jahren einmal eine Lebensbeichte gemacht. Und wie ich dann heraus bin und die Busübung verrichtet habe, habe ich so Flügelschläge hinter mir gehört, so wie es wäre irgendein Vogel oder sonst, ja, Vogel eben, ja. Und ich habe dann umgeschaut und es war dann nichts dort, ja. Das ist eigentlich ganz kurz, aber mich hat das schon sehr getroffen auch.
6: Ich bin ganz berührt von den Beichten.
5: Ja, ich habe mir gedacht, ich werde ja doch eine gute Beichte gemacht haben. Und daraufhin sind die Flügelschläge. Also ich war froh, dass ich das dann, ich habe eine Bestätigung gehabt sozusagen.
6: Schön.
5: Es ist mir unvergesslich, ich habe dann nie wieder sowas gehört, also hinter mir.
0: Ja, schön, wenn Sie den Heiligen Geist da nach der Beichte so
5: richtig gespürt haben. Ja, es war unmittelbar nach, also während dem Busgebet dann.
0: Dankeschön, danke für dieses Teil, für dieses Zeugnis.
5: Ja.
0: Gottes Segen Ihnen.
5: Kommt jetzt noch Freude, ja.
0: Ja, sehr schön, sehr schön.
5: Danke.
0: Alles Gute nach Oberösterreich. Ja. Wiederhören.
5: Danke. Wiederhören.
0: Haben auch Sie ein bestimmtes Zeugnis? Möchten Sie etwas teilen oder haben Sie eine Frage, die Sie weitergeben möchten, die Sie beschäftigt? Rufen Sie an, es geht heute um den Heiligen Geist. Wir sind im Alpha-Kurs auf Radio Maria, in dem wir den christlichen Glauben erkunden. Und jetzt sind wir im Austausch in der Hörerfamilie. Die Telefonnummer lautet 0720 578 578. Von außerhalb Österreichs wählen Sie 0043 720 578 578.

0: sind im Alpha-Kurs auf Radio Maria und wir dürfen unsere nächste Anruferin begrüßen. Aus Tirol hat uns Christel erreicht. Grüß Gott, guten Abend.
1: Ja, guten Abend, grüß Gott. Ich habe auch eine ganz große, seit 12 Jahren schon immer zu traurig über meine Kinder und Enkel. Sie werden nicht fertig mit dem Tod von dem Sohn, der sich das Leben genommen hat. Und die anderen Kinder sind, ich habe noch keine Erklärung. Aber ich habe so viel geweint, aber jetzt, wo ich immer öfters einen Tag den Heiligen Geist anrufe, dass er die Kinder erleuchtet und Glaube, Hoffnung und Liebe und dass er Frieden ist in die Familien. Es ist so schlimm, aber ich brauche nicht mehr weinen, weil ich einfach, ich rufe den Heiligen Geist an, wenn ich wieder traurig bin und das hilft mir so sehr, der Heilige Geist, ja. Das kann ich nur jeden raten, also wenn er traurig ist und ich habe auch einen Mann verloren heuer und ich sag, bin auch einsam und alleinig, aber ich bete nur, das Radio Maria ist halt einfach meine Hilfe und diese Sendung, da könnte ich gar nicht einschlafen. Ich könnte lange zuhören und den Heiligen Geist, also hilft mir sehr, ja. Also das möchte ich sagen, ja. Danke vielmals, dass ich anrufen habe können, gell? Und das kann ich wieder besser schlafen und immer der Heilige Geist immer bei den Kindern in unserer Mitte ist, dass sie damit fertig werden mit den ganzen Schicksalen und alles. Ja, ich hole Luft und
0: Dankeschön.
1: Sind Sie noch da?
0: Dankeschön, Christel. Ja, wir haben gespannt zugehört. So schön, wenn der Heilige Geist Ihnen so hilft. Gottes Segen Ihnen.
1: Ich kann gar nicht mehr weinen. Ich habe so viel geweint, aber seit dass ich den Heiligen Geist am Tag öfters, wenn ich auf einmal wieder jemanden sehe, der meine Kinder ähnlich sieht oder was, und dann muss ich den Heiligen Geist anrufen, dass ich einfach die Kraft habe, und dass er die Kinder, die erleuchtet, dass sie endlich mit diese fertig werden und auch die Enkel. Es ist so viel Unfrieden und aber ich bin froh, dass ich Radio Maria habe und das hilft mir sehr. Wenn ich draußen bin und wieder reinkomme, ich muss immer einschalten und wie gesagt, der Heilige Geist öfters den Tag anruft, wenn ich auf einmal wieder irgendwas hab und denke an die Kinder und an die Enkel, dann hilft mir der Heilige Geist wieder und dann bin ich wieder ganz fröhlich. Ja.
0: Schön, wenn Sie so viel Segen auch empfangen durch den Heiligen Geist. Danke, danke für Ihren Anruf.
1: Ja, danke.
0: Gottes
1: auch.
0: Segen Ihnen und schönen Abend.
1: Danke.
0: Alles Gute
1: danke.
0: Nach Tirol.
1: Gut, Wiederhören.
0: Auf Wiederhören. Und wir gehen jetzt weiter nach Kärnten zu unserer nächsten Anruferin. Mit uns verbunden ist Helga. Grüß Gott.
2: Ja, grüß Gott. Ich bin die Helga in Villach und ich wollte Ihnen auch etwas vom Heiligen Geist sagen. Und zwar ist ja der Heilige Geist die Liebe zwischen Gott Vater und dem Sohn. Das habe ich als Kind damals gelernt. Und wie die Mutter Gottes das Jesu-Kind in den Tempel gebracht hat. Und da hat sie ja auch 2 Turteltauben dabei gehabt als Gabe. Und wie ich auf die Welt kam, und da hat meine Mutti 2 Turteltauben geschenkt bekommen. Und da war ich sehr stolz drauf.
3: Schön.
2: Hallo? Ja, ist das
3: wunderbar.
2: Schön, gell?
3: Ja,
2: und dann bin ich,
3: danke.
2: Also wenn ich eine Taube sehe und dann ist manchmal werden ja die Tauben so also runtergedrückt, dass sie nicht zu viel, weil sie zu viel sind oder es Schmutz machen. Aber das und dieses bringe ich nicht so im Einen. Das ist eine gute Taube, aber es hat auch einen schlechten Ruf, die Taube auf der Welt. Und das gefällt mir nicht so ganz. Aber wie gesagt, und ich habe auch immer in meinem ganzen Leben immer Hilfe gehabt, obwohl ich sage, nicht so sehr mit dem Heiligen Geist noch zu tun hatte. Ich, als junges Mädchen, da war ich mehr für die Mutter Gottes. Und wie ich dann älter war, war es der Jesus. Und dann kommt der Gottvater auch noch mal dran. Und der Heilige Geist, ich glaube, da muss ich mich jetzt noch ein bisschen dran machen, dass ich nicht auch noch mehr immer ins Bewusstsein hole. Obwohl ich weiß, er hilft immer. Aber man muss ja auch einmal ein bisschen danken danach, ja, gell?
3: Spannend.
2: So, das wollte ich Ihnen sagen.
0: Dankeschön.
2: Und ich freue mich so über das Radio Maria. Also ich bin glücklich, man braucht keinen Fernseher mehr. Also es ist alles wunderbar.
0: Danke für Ihr Zeugnis, Helga.
2: Ja, bitte.
0: Alles Gute Ihnen. Ja, Gottes Segen.
2: Danke. Ja, danke schön. Wiedersehen.
0: Auf Wiederhören.

0: Vater, Sohn und Heiliger Geist, der dreieine Gott ist es, den wir anbeten. Heute haben wir einige Zeugnisse gehört von unseren Hörern, wie sie den Heiligen Geist in ihrem Leben spüren, in ihrem Leben mitbekommen, was sie alles durch den Heiligen Geist erfahren, wie sie ihn erfahren. Und wir nähern uns schon langsam dem Ende der heutigen Sendung und so darf ich unseren Referenten Lukas Lichtenstein noch um ein paar abschließende Worte heute zum Thema bitten.
1: Danke, hat mich gefreut dabei zu sein und ich bin ganz typisch ein Alpha-Manier. Bei seinem Alpha-Kurs bin ich meistens inspiriert und oder eigentlich immer und auch heute einfach zuzuhören, was alle erzählt haben von den Erfahrungen und von den Gedanken. Und ich denke mir gerade, wenn wir hier bei Radio Maria sind, dann vielleicht noch ein Gedanke zu Maria. Die kennt den Heiligen Geist, kommt mir vor ziemlich gut. Der Heilige Geist war dabei, als sie Jesus empfangen hat. Sie ist mit den Jüngern zusammen zu Pfingsten versammelt und betet 9 Tage lang und dann kommt er und erfüllt alle. Der Heilige Geist kommt, erfüllt alle und da ist Maria mitten dabei und ich wette, dass sie auch heute noch ganz eng verbunden ist mit dem Heiligen Geist und ich glaube, dass sie eine sehr gute Lehrerin ist und die uns auch zeigen will, wie man mit dem Heiligen Geist in Fülle leben kann, zu unserer Freude und zur größeren Ehre Gottes. Bin gespannt, wie der Heilige Geist in euch, durch euch noch wirkt. Und vielleicht darf ich das eines Tages nochmal hören und ich bin sicher, werde staunen. Danke für den heutigen Abend.
0: Dankeschön für den heutigen Input heute, für den Vortrag über den Heiligen Geist. Bevor wir jetzt zum Ende kommen, noch die Einladung an Sie, liebe Hörer, nehmen Sie auch nächste Woche wieder teil beim Alpha-Kurs. Laden Sie auch gerne Leute zu sich ein, ob Gläubige oder Nichtgläubige. Alle sind willkommen zuzuhören und dann ihren Beitrag zu geben, ihre Fragen zu stellen, ihr Zeugnis zu geben zum christlichen Glauben. Laden Sie die Leute ein, laden Sie sie zum Essen ein, auch immer ein wichtiger Teil eines Alpha-Kurses und hören Sie dann gemeinsam Radio Maria beim 10. Teil dann nächste Woche. Am Ende, wie jedes Mal, beten wir jetzt die Pfingstsequenz. Und da legen wir auch alle Anliegen hinein, die die Hörer mitgebracht haben, die die Hörer im Herzen haben. So beten wir jetzt im Namen des Vaters und des Sohnes und des Heiligen Geistes.
1: Amen.
0: Komm herab, o Heiliger Geist, der die finstere Nacht zerreißt, strahle Licht in diese Welt.
1: Komm, der alle Armen liebt, komm, der gute Gaben gibt, komm, der jedes Herz erhält.
0: Höchster Tröster in der Zeit, Gast, der Herz und Sinn erfreut, köstlich Labsal in der Not.
1: In der Unrast schenkst du Ruh, hauchst in Hitze Kühlung zu, spendest Trost in Leid und Tod.
0: Komm, o du glückselig Licht, fülle Herz und Angesicht, dring bis auf der Seele Grund.
1: Ohne dein lebendig Wehen kann im Menschen nichts bestehen, kann nichts heil sein noch gesund.
0: Was befleckt ist, wasche rein, Dürrem gieße Leben ein, heile du, wo Krankheit quält.
1: Wärme du, was kalt und hart, löse, was in sich erstarrt, lenke, was den Weg verfehlt.
0: Gib dem Volk, das dir vertraut, das auf deine Hilfe baut, deine Gaben zum Geleit.
1: Lass es in der Zeit bestehen, deines Heils Vollendung sehen und der Freuden Ewigkeit.
0: Amen.

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0: Namen des Vaters und des Sohnes und des Heiligen Geistes.
1: Amen.
0: Freu dich, du Himmelskönigin, Halleluja.
1: Den du zu tragen würdig warst, Halleluja.
0: Er ist auferstanden, wie er gesagt hat, Halleluja.
1: Bitt Gott für uns, Halleluja.
0: Freu dich und frohlocke, Jungfrau Maria, Halleluja.
1: Denn der Herr ist wahrhaft auferstanden, Halleluja.
0: Lasset uns beten. Allmächtiger Gott, durch die Auferstehung deines Sohnes, unseres Herrn Jesus Christus, hast du die Welt mit Jubel erfüllt. Lass uns durch seine jungfräuliche Mutter Maria zur unvergänglichen Osterfreude gelangen. Darum bitten wir durch Christus, unseren Herrn.
1: Amen.
0: Ehre sei dem Vater und dem Sohn und dem Heiligen Geist.
1: Wie im Anfang, auch jetzt und alle Zeit und in Ewigkeit. Amen.
0: O Herr, gib den Verstorbenen die ewige Ruhe.
1: Und das ewige Licht leuchte ihnen.
0: Herr, lass sie ruhen in Frieden.
1: Amen.
0: Der Herr sei mit euch.
1: Und mit deinem Geiste.
0: Auf die Fürsprache der jungfräulichen Gottesmutter Maria, segne und beschütze euch und stärke euch mit dem Heiligen Geist, der dreifaltige Gott, der Vater und der Sohn und der Heilige Geist.
1: Amen.
0: Euch allen ein gesegnetes Pfingstfest wünscht euch Bruder Peter.

Guten Morgen bei Radio Maria Österreich und Radio Maria Südtirol. Heute am Pfingstsonntag begrüße ich Sie ganz herzlich aus dem Studio am Stetten Eva Frenzel. Wir beginnen den Tag mit dem Rosenkranz und betrachten die glorreichen Geheimnisse. Wenn Sie ein Gesetzchen mitbieten möchten, wählen Sie bitte die Telefonnummer 0720 578 578. Von außerhalb Österreichs 0043 720 578 578.

0: Wir beten den Rosenkranz besonders im Anliegen um Bekehrung und Frieden, denn nur aus der Bekehrung der Herzen kann echter Friede kommen. Ich glaube an Gott, den Vater, den Allmächtigen, den Schöpfer des Himmels und der Erde und an Jesus Christus, seinen eingeborenen Sohn, unseren Herrn, empfangen durch den Heiligen Geist, geboren von der Jungfrau Maria, gelitten unter Pontius Pilatus, gekreuzigt, gestorben und begraben, hinabgestiegen in das Reich des Todes, am dritten Tage auferstanden von den Toten, aufgefahren in den Himmel. Er sitzt zur Rechten Gottes des allmächtigen Vaters, von dort wird er kommen, zu richten die Lebenden und die Toten.
1: Glaube an den Heiligen Geist, an die heilige katholische Kirche, Gemeinschaft der Heiligen, Vergebung der Sünden, Auferstehung der Toten und das ewige Leben. Amen.
0: Vater unser im Himmel, geheiligt werde dein Name, dein Reich komme, dein Wille geschehe, wie im Himmel, so auf Erden.
1: Unser tägliches Brot gib uns heute und vergib uns unsere Schuld, wie auch wir vergeben unseren Schuldigern. Und führe uns nicht in Versuchung, sondern erlöse uns von dem Bösen. Amen.
0: Gegrüßet seist du, Maria, voll der Gnade, der Herr ist mit dir. Du bist gebenedeit unter den Frauen, und gebenedeit ist die Frucht deines Leibes, Jesus, der in uns den Glauben vermehre.
1: Heilige Maria, Mutter Gottes, bitte für uns Sünder, jetzt und in der Stunde unseres Todes. Amen.
0: Gegrüßet seist du, Maria, voll der Gnade, der Herr ist mit dir. Du bist gebenedeit unter den Frauen, und gebenedeit ist die Frucht deines Leibes, Jesus, der in uns die Hoffnung stärke.
1: Heilige Maria, Mutter Gottes, bitte für uns Sünder, jetzt und in der Stunde unseres Todes. Amen.
0: Gegrüßet seist du, Maria, voll der Gnade, der Herr ist mit dir. Du bist gebenedeit unter den Frauen, und gebenedeit ist die Frucht deines Leibes, Jesus, der in uns die Liebe entzünde.
1: Heilige Maria, Mutter Gottes, bitte für uns Sünder, jetzt und in der Stunde unseres Todes. Amen.
0: Ehre sei dem Vater und dem Sohn und dem Heiligen Geist.
1: Wie es war am Anfang, so auch jetzt und alle Zeit und in Ewigkeit. Amen. O mein Jesus, verzeih uns unsere Sünden, bewahre uns vor dem Feuer der Hölle, führe alle Seelen in den Himmel, besonders jene, die deine Barmherzigkeit am meisten bedürfen. Amen.

0: Erstes glorreiches Geheimnis, Jesus, der von den Toten auferstanden ist. Vater unser im Himmel, geheiligt werde dein Name, dein Reich komme, dein Wille geschehe, wie im Himmel, so auf Erden.
1: Unser tägliches Brot gib uns heute und vergib uns unsere Schuld, wie auch wir vergeben unseren Schuldigern. Führe uns nicht in Versuchung, sondern erlöse uns von dem Bösen. Amen.
0: Gegrüßet seist du, Maria, voll der Gnade, der Herr ist mit dir. Du bist gebenedeit unter den Frauen, und gebenedeit ist die Frucht deines Leibes, Jesus, der von den Toten auferstanden ist.
1: Heilige Maria, Mutter Gottes, bitte für uns Sünder, jetzt und in der Stunde unseres Todes. Amen.
0: Gegrüßet seist du, Maria, voll der Gnade, der Herr ist mit dir. Du bist gebenedeit unter den Frauen, und gebenedeit ist die Frucht deines Leibes, Jesus, der von den Toten auferstanden ist.
1: Heilige Maria, Mutter Gottes, bitte für uns Sünder, jetzt und in der Stunde unseres Todes. Amen.
0: Gegrüßet seist du, Maria, voll der Gnade, der Herr ist mit dir. Du bist gebenedeit unter den Frauen, und gebenedeit ist die Frucht deines Leibes, Jesus, der von den Toten auferstanden ist.
1: Heilige Maria, Mutter Gottes, bitte für uns Sünder, jetzt und in der Stunde unseres Todes. Amen.
0: Gegrüßet seist du, Maria, voll der Gnade, der Herr ist mit dir. Du bist gebenedeit unter den Frauen, und gebenedeit ist die Frucht deines Leibes, Jesus, der von den Toten auferstanden ist.
1: Heilige Maria, Mutter Gottes, bitte für uns Sünder, jetzt und in der Stunde unseres Todes. Amen.
0: Gegrüßet seist du, Maria, voll der Gnade, der Herr ist mit dir. Du bist gebenedeit unter den Frauen, und gebenedeit ist die Frucht deines Leibes, Jesus, der von den Toten auferstanden ist.
1: Heilige Maria, Mutter Gottes, bitte für uns Sünder jetzt und in der Stunde unseres Todes. Amen.
0: Gegrüßet seist du, Maria, voll der Gnade, der Herr ist mit dir. Du bist gebenedeit unter den Frauen, und gebenedeit ist die Frucht deines Leibes, Jesus, der von den Toten auferstanden ist.
1: Heilige Maria, Mutter Gottes, bitte für uns Sünder jetzt und in der Stunde unseres Todes. Amen.
0: Gegrüßet seist du, Maria, voll der Gnade, der Herr ist mit dir. Du bist gebenedeit unter den Frauen, und gebenedeit ist die Frucht deines Leibes, Jesus, der von den Toten auferstanden ist.
1: Heilige Maria, Mutter Gottes, bitte für uns Sünder jetzt und in der Stunde unseres Todes. Amen.
0: Gegrüßet seist du, Maria, voll der Gnade, der Herr ist mit dir. Du bist gebenedeit unter den Frauen, und gebenedeit ist die Frucht deines Leibes, Jesus, der von den Toten auferstanden ist.
1: Heilige Maria, Mutter Gottes, bitte für uns Sünder jetzt und in der Stunde unseres Todes. Amen.
0: Gegrüßet seist du, Maria, voll der Gnade, der Herr ist mit dir. Du bist gebenedeit unter den Frauen, und gebenedeit ist die Frucht deines Leibes, Jesus, der von den Toten auferstanden ist.
1: Heilige Maria, Mutter Gottes, bitte für uns Sünder jetzt und in der Stunde unseres Todes. Amen.
0: Gegrüßet seist du, Maria, voll der Gnade, der Herr ist mit dir. Du bist gebenedeit unter den Frauen, und gebenedeit ist die Frucht deines Leibes, Jesus, der von den Toten auferstanden ist.
1: Heilige Maria, Mutter Gottes, bitte für uns Sünder jetzt und in der Stunde unseres Todes. Amen.
0: Ehre sei dem Vater und dem Sohn und dem Heiligen Geist.
1: Wie im Anfang, so auch jetzt und alle Zeit und in Ewigkeit. Amen. O mein Jesus, verzeih uns unsere Sünden, bewahre uns vor dem Feuer der Hölle, führe alle Seelen in den Himmel, besonders jene, die am meisten deiner Barmherzigkeit bedürfen. Amen.

0: Zweites glorreiches Geheimnis, Jesus, der in den Himmel aufgefahren ist.
1: Vater unser im Himmel, geheiligt werde dein Name, dein Reich komme, dein Wille geschehe, wie im Himmel, so auf Erden.
0: Unser tägliches Brot gib uns heute und vergib uns unsere Schuld, wie auch wir vergeben unseren Schuldigern. Und führe uns nicht in Versuchung, sondern erlöse uns von den Bösen. Amen.
1: Gegrüßet seist du, Maria, voller Gnade, der Herr ist mit dir. Du bist gebenedeit unter den Frauen und gebenedeit ist die Frucht deines Leibes, Jesus, der in den Himmel aufgefahren ist.
0: Heilige Maria, Mutter Gottes, bitte für uns Sünder, jetzt und in der Stunde unseres Todes. Amen.
1: Gegrüßet seist du, Maria, voller Gnade, der Herr ist mit dir. Du bist gebenedeit unter den Frauen und gebenedeit ist die Frucht deines Leibes, Jesus, der in den Himmel aufgefahren ist.
0: Heilige Maria, Mutter Gottes, bitte für uns Sünder, jetzt und in der Stunde unseres Todes. Amen.
1: Gegrüßet seist du, Maria, voller Gnade, der Herr ist mit dir. Du bist gebenedeit unter den Frauen und gebenedeit ist die Frucht deines Leibes, Jesus, der in den Himmel aufgefahren ist.
0: Heilige Maria, Mutter Gottes, bitte für uns Sünder, jetzt und in der Stunde unseres Todes. Amen.
1: Gegrüßet seist du, Maria, voller Gnade, der Herr ist mit dir. Du bist gebenedeit unter den Frauen und gebenedeit ist die Frucht deines Leibes, Jesus, der in den Himmel aufgefahren ist.
0: Heilige Maria, Mutter Gottes, bitte für uns Sünder, jetzt und in der Stunde unseres Todes. Amen.
1: Gegrüßet seist du, Maria, voller Gnade, der Herr ist mit dir. Du bist gebenedeit unter den Frauen und gebenedeit ist die Frucht deines Leibes, Jesus, der in den Himmel aufgefahren ist.
0: Heilige Maria, Mutter Gottes, bitte für uns Sünder, jetzt und in der Stunde unseres Todes. Amen.
1: Gegrüßet seist du, Maria, voller Gnade, der Herr ist mit dir. Du bist gebenedeit unter den Frauen und gebenedeit ist die Frucht deines Leibes, Jesus, der in den Himmel aufgefahren ist.
0: Heilige Maria, Mutter Gottes, bitte für uns Sünder, jetzt und in der Stunde unseres Todes. Amen.
1: Gegrüßet seist du, Maria, voller Gnade, der Herr ist mit dir. Du bist gebenedeit unter den Frauen und gebenedeit ist die Frucht deines Leibes, Jesus, der in den Himmel aufgefahren ist.
0: Heilige Maria, Mutter Gottes, bitte für uns Sünder, jetzt und in der Stunde unseres Todes. Amen.
1: Gegrüßet seist du, Maria, voller Gnade, der Herr ist mit dir. Du bist gebenedeit unter den Frauen und gebenedeit ist die Frucht deines Leibes, Jesus, der in den Himmel aufgefahren ist.
0: Heilige Maria, Mutter Gottes, bitte für uns Sünder, jetzt und in der Stunde unseres Todes. Amen.
1: Gegrüßet seist du, Maria, voller Gnade, der Herr ist mit dir. Du bist gebenedeit unter den Frauen und gebenedeit ist die Frucht deines Leibes, Jesus, der in den Himmel aufgefahren ist.
0: Heilige Maria, Mutter Gottes, bitte für uns Sünder, jetzt und in der Stunde unseres Todes. Amen.
1: Gegrüßet seist du, Maria, voller Gnade, der Herr ist mit dir. Du bist gebenedeit unter den Frauen und gebenedeit ist die Frucht deines Leibes, Jesus, der in den Himmel aufgefahren ist.
0: Heilige Maria, Mutter Gottes, bitte für uns Sünder, jetzt und in der Stunde unseres Todes. Amen.
1: Ehre sei dem Vater und dem Sohn und dem Heiligen Geist.
0: Wie im Anfang, so auch jetzt und alle Zeit und in Ewigkeit. Amen.
1: O mein Jesus, verzeih uns unsere Sünden, bewahre uns vor dem Feuer der Hölle, führe alle Seelen in den Himmel, besonders jene, deiner Barmherzigkeit am meisten bedürfen. Amen.

0: Drittes glorreiches Geheimnis, Jesus, der uns den Heiligen Geist gesandt hat. Vater unser im Himmel, geheiligt werde dein Name, dein Reich komme, dein Wille geschehe, wie im Himmel, so auf Erden.
1: Unser tägliches Brot gib uns heute und vergib uns unsere Schuld, wie auch wir vergeben unseren Schuldigern. Und führe uns nicht in Versuchung, sondern erlöse uns von dem Bösen.
0: Gegrüßet seist du, Maria, voll der Gnade, der Herr ist mit dir. Du bist gebenedeit unter den Frauen, und gebenedeit ist die Frucht deines Leibes, Jesus, der uns den Heiligen Geist gesandt hat.
1: Heilige Maria, Mutter Gottes, bitte für uns Sünder, jetzt und in der Stunde unseres Todes. Amen.
0: Gegrüßet seist du, Maria, voll der Gnade, der Herr ist mit dir. Du bist gebenedeit unter den Frauen, und gebenedeit ist die Frucht deines Leibes, Jesus, der uns den Heiligen Geist gesandt hat.
1: Heilige Maria, Mutter Gottes, bitte für uns Sünder, jetzt und in der Stunde unseres Todes. Amen.
0: Gegrüßet seist du, Maria, voll der Gnade, der Herr ist mit dir. Du bist gebenedeit unter den Frauen, und gebenedeit ist die Frucht deines Leibes, Jesus, der uns den Heiligen Geist gesandt hat.
1: Heilige Maria, Mutter Gottes, bitte für uns Sünder, jetzt und in der Stunde unseres Todes. Amen.
0: Gegrüßet seist du, Maria, voll der Gnade, der Herr ist mit dir. Du bist gebenedeit unter den Frauen, und gebenedeit ist die Frucht deines Leibes, Jesus, der uns den Heiligen Geist gesandt hat.
1: Heilige Maria, Mutter Gottes, bitte für uns Sünder, jetzt und in der Stunde unseres Todes. Amen.
0: Gegrüßet seist du, Maria, voll der Gnade, der Herr ist mit dir. Du bist gebenedeit unter den Frauen, und gebenedeit ist die Frucht deines Leibes, Jesus, der uns den Heiligen Geist gesandt hat.
1: Heilige Maria, Mutter Gottes, bitte für uns Sünder, jetzt und in der Stunde unseres Todes. Amen.
0: Gegrüßet seist du, Maria, voll der Gnade, der Herr ist mit dir. Du bist gebenedeit unter den Frauen, und gebenedeit ist die Frucht deines Leibes, Jesus, der uns den Heiligen Geist gesandt hat.
1: Heilige Maria, Mutter Gottes, bitte für uns Sünder, jetzt und in der Stunde unseres Todes. Amen.
0: Gegrüßet seist du, Maria, voll der Gnade, der Herr ist mit dir. Du bist gebenedeit unter den Frauen, und gebenedeit ist die Frucht deines Leibes, Jesus, der uns den Heiligen Geist gesandt hat.
1: Heilige Maria, Mutter Gottes, bitte für uns Sünder, jetzt und in der Stunde unseres Todes. Amen.
0: Gegrüßet seist du, Maria, voll der Gnade, der Herr ist mit dir. Du bist gebenedeit unter den Frauen, und gebenedeit ist die Frucht deines Leibes, Jesus, der uns den Heiligen Geist gesandt hat.
1: Heilige Maria, Mutter Gottes, bitte für uns Sünder, jetzt und in der Stunde unseres Todes. Amen.
0: Gegrüßet seist du, Maria, voll der Gnade, der Herr ist mit dir. Du bist gebenedeit unter den Frauen, und gebenedeit ist die Frucht deines Leibes, Jesus, der uns den Heiligen Geist gesandt hat.
1: Heilige Maria, Mutter Gottes, bitte für uns Sünder, jetzt und in der Stunde unseres Todes. Amen.
0: Gegrüßet seist du, Maria, voll der Gnade, der Herr ist mit dir. Du bist gebenedeit unter den Frauen, und gebenedeit ist die Frucht deines Leibes, Jesus, der uns den Heiligen Geist gesandt hat.
1: Heilige Maria, Mutter Gottes, bitte für uns Sünder, jetzt und in der Stunde unseres Todes. Amen.
0: Ehre sei dem Vater und dem Sohn und dem Heiligen Geist.
1: Wie im Anfang, so auch jetzt und alle Zeit und in Ewigkeit. Amen. O mein Jesus, verzeih uns unsere Sünden, bewahre uns vor dem Feuer der Hölle, führe alle Seelen in den Himmel, besonders jene, die deiner Barmherzigkeit am meisten bedürfen. Amen.

0: Viertes glorreiches Geheimnis: Jesus, der dich, o Jungfrau, in den Himmel aufgenommen hat.
1: Im Himmel, doch auch auf Erden.
0: Unser tägliches Brot gib uns heute und vergib uns unsere Schuld, wie auch wir vergeben unseren Schuldigern. Und führe uns nicht in Versuchung, sondern erlöse uns von dem Bösen. Amen.
1: Gegrüßet seist du, Maria, voll der Gnade. Der Herr ist mit dir. Du bist gebenedeit unter den Frauen. Und gebenedeit ist die Frucht deines Leibes, Jesus, der dich, o Jungfrau, in den Himmel aufgenommen hat.
0: Heilige Maria, Mutter Gottes, bitte für uns Sünder, jetzt und in der Stunde unseres Todes. Amen.
1: Gegrüßet seist du, Maria, voll der Gnade. Der Herr ist mit dir. Du bist gebenedeit unter den Frauen. Und gebenedeit ist die Frucht deines Leibes, Jesus, der dich, o Jungfrau, in den Himmel aufgenommen hat.
0: Heilige Maria, Mutter Gottes, bitte für uns Sünder, jetzt und in der Stunde unseres Todes. Amen.
1: Gegrüßet seist du, Maria, voll der Gnade. Der Herr ist mit dir. Du bist gebenedeit unter den Frauen. Und gebenedeit ist die Frucht deines Leibes, Jesus, der dich, o Jungfrau, in den Himmel aufgenommen hat.
0: Heilige Maria, Mutter Gottes, bitte für uns Sünder, jetzt und in der Stunde unseres Todes. Amen.
1: Gegrüßet seist du, Maria, voll der Gnade. Der Herr ist mit dir. Du bist gebenedeit unter den Frauen. Und gebenedeit ist die Frucht deines Leibes, Jesus, der dich, o Jungfrau, in den Himmel aufgenommen hat.
0: Heilige Maria, Mutter Gottes, bitte für uns Sünder, jetzt und in der Stunde unseres Todes. Amen.
1: Gegrüßet seist du, Maria, voll der Gnade. Der Herr ist mit dir. Du bist gebenedeit unter den Frauen. Und gebenedeit ist die Frucht deines Leibes, Jesus, der dich, o Jungfrau, in den Himmel aufgenommen hat.
0: Heilige Maria, Mutter Gottes, bitte für uns Sünder, jetzt und in der Stunde unseres Todes. Amen.
1: Gegrüßet seist du, Maria, voll der Gnade. Der Herr ist mit dir. Du bist gebenedeit unter den Frauen. Und gebenedeit ist die Frucht deines Leibes, Jesus, der dich, o Jungfrau, in den Himmel aufgenommen hat.
0: Heilige Maria, Mutter Gottes, bitte für uns Sünder, jetzt und in der Stunde unseres Todes. Amen.
1: Gegrüßet seist du, Maria, voll der Gnade. Der Herr ist mit dir. Du bist gebenedeit unter den Frauen. Und gebenedeit ist die Frucht deines Leibes, Jesus, der dich, o Jungfrau, in den Himmel aufgenommen hat.
0: Heilige Maria, Mutter Gottes, bitte für uns Sünder, jetzt und in der Stunde unseres Todes. Amen.
1: Gegrüßet seist du, Maria, voll der Gnade. Der Herr ist mit dir. Du bist gebenedeit unter den Frauen. Und gebenedeit ist die Frucht deines Leibes, Jesus, der dich, o Jungfrau, in den Himmel aufgenommen hat.
0: Heilige Maria, Mutter Gottes, bitte für uns Sünder, jetzt und in der Stunde unseres Todes. Amen.
1: Gegrüßet seist du, Maria, voll der Gnade. Der Herr ist mit dir. Du bist gebenedeit unter den Frauen. Und gebenedeit ist die Frucht deines Leibes, Jesus, der dich, o Jungfrau, in den Himmel aufgenommen hat.
0: Heilige Maria, Mutter Gottes, bitte für uns Sünder, jetzt und in der Stunde unseres Todes. Amen.
1: Gegrüßet seist du, Maria, voll der Gnade. Der Herr ist mit dir. Du bist gebenedeit unter den Frauen. Und gebenedeit ist die Frucht deines Leibes, Jesus, der dich, o Jungfrau, in den Himmel aufgenommen hat.
0: Heilige Maria, Mutter Gottes, bitte für uns Sünder, jetzt und in der Stunde unseres Todes. Amen.
1: Die Ehre sei dem Vater und dem Sohn und dem Heiligen Geist.
0: Wie im Anfang, so auch jetzt und alle Zeit und in Ewigkeit. Amen.
1: O mein Jesus, verzeih uns unsere Sünden, bewahre uns vor dem Feuer der Hölle, führe alle Seelen in den Himmel, besonders jene, die deiner Barmherzigkeit am meisten bedürfen. Amen.

0: Fünftes glorreiches Geheimnis: Jesus, der dich, o Jungfrau, im Himmel gekrönt hat. Vater unser im Himmel, geheiligt werde dein Name. Dein Reich komme, dein Wille geschehe, wie im Himmel, so auf Erden.
1: Unser tägliches Brot gib uns heute und vergib uns unsere Schuld, wie auch wir vergeben unseren Schuldigern. Und führe uns nicht in Versuchung, sondern erlöse uns von dem Bösen. Amen.
0: Gegrüßet seist du, Maria, voll der Gnade, der Herr ist mit dir. Du bist gebenedeit unter den Frauen, und gebenedeit ist die Frucht deines Leibes, Jesus, der dich, o Jungfrau, im Himmel gekrönt hat.
1: Heilige Maria, Mutter Gottes, bitte für uns Sünder, jetzt und in der Stunde unseres Todes. Amen.
0: Gegrüßet seist du, Maria, voll der Gnade, der Herr ist mit dir. Du bist gebenedeit unter den Frauen, und gebenedeit ist die Frucht deines Leibes, Jesus, der dich, o Jungfrau, im Himmel gekrönt hat.
1: Heilige Maria, Mutter Gottes, bitte für uns Sünder, jetzt und in der Stunde unseres Todes. Amen.
0: Gegrüßet seist du, Maria, voll der Gnade, der Herr ist mit dir. Du bist gebenedeit unter den Frauen, und gebenedeit ist die Frucht deines Leibes, Jesus, der dich, o Jungfrau, im Himmel gekrönt hat.
1: Heilige Maria, Mutter Gottes, bitte für uns Sünder, jetzt und in der Stunde unseres Todes. Amen.
0: Gegrüßet seist du, Maria, voll der Gnade, der Herr ist mit dir. Du bist gebenedeit unter den Frauen, und gebenedeit ist die Frucht deines Leibes, Jesus, der dich, o Jungfrau, im Himmel gekrönt hat.
1: Heilige Maria, Mutter Gottes, bitte für uns Sünder, jetzt und in der Stunde unseres Todes. Amen.
0: Gegrüßet seist du, Maria, voll der Gnade, der Herr ist mit dir. Du bist gebenedeit unter den Frauen, und gebenedeit ist die Frucht deines Leibes, Jesus, der dich, o Jungfrau, im Himmel gekrönt hat.
1: Heilige Maria, Mutter Gottes, bitte für uns Sünder, jetzt und in der Stunde unseres Todes. Amen.
0: Gegrüßet seist du, Maria, voll der Gnade, der Herr ist mit dir. Du bist gebenedeit unter den Frauen, und gebenedeit ist die Frucht deines Leibes, Jesus, der dich, o Jungfrau, im Himmel gekrönt hat.
1: Heilige Maria, Mutter Gottes, bitte für uns Sünder, jetzt und in der Stunde unseres Todes. Amen.
0: Gegrüßet seist du, Maria, voll der Gnade, der Herr ist mit dir. Du bist gebenedeit unter den Frauen, und gebenedeit ist die Frucht deines Leibes, Jesus, der dich, o Jungfrau, im Himmel gekrönt hat.
1: Heilige Maria, Mutter Gottes, bitte für uns Sünder, jetzt und in der Stunde unseres Todes. Amen.
0: Gegrüßet seist du, Maria, voll der Gnade, der Herr ist mit dir. Du bist gebenedeit unter den Frauen, und gebenedeit ist die Frucht deines Leibes, Jesus, der dich, o Jungfrau, im Himmel gekrönt hat.
1: Heilige Maria, Mutter Gottes, bitte für uns Sünder, jetzt und in der Stunde unseres Todes. Amen.
0: Gegrüßet seist du, Maria, voll der Gnade, der Herr ist mit dir. Du bist gebenedeit unter den Frauen, und gebenedeit ist die Frucht deines Leibes, Jesus, der dich, o Jungfrau, im Himmel gekrönt hat.
1: Heilige Maria, Mutter Gottes, bitte für uns Sünder, jetzt und in der Stunde unseres Todes. Amen.
0: Gegrüßet seist du, Maria, voll der Gnade, der Herr ist mit dir. Du bist gebenedeit unter den Frauen, und gebenedeit ist die Frucht deines Leibes, Jesus, der dich, o Jungfrau, im Himmel gekrönt hat.
1: Heilige Maria, Mutter Gottes, bitte für uns Sünder, jetzt und in der Stunde unseres Todes. Amen.
0: Ehre sei dem Vater und dem Sohn und dem Heiligen Geist.
1: Wie im Anfang, so auch jetzt und alle Zeit und in Ewigkeit. Amen. O mein Jesus, verzeih uns unsere Sünden, bewahre uns vor dem Feuer der Hölle, führe alle Seelen in den Himmel, besonders jene, die deiner Barmherzigkeit am meisten bedürfen. Amen.
0: Wir beten in den Anliegen des Heiligen Vaters und für alle Verstorbenen. Vater unser im Himmel, geheiligt werde dein Name. Dein Reich komme, dein Wille geschehe, wie im Himmel, so auf Erden.
1: Unser tägliches Brot gib uns heute und vergib uns unsere Schuld, wie auch wir vergeben unseren Schuldigern. Und führe uns nicht in Versuchung, sondern erlöse uns von dem Bösen. Amen.
0: Gegrüßet seist du, Maria, voll der Gnade, der Herr ist mit dir. Du bist gebenedeit unter den Frauen und gebenedeit ist die Frucht deines Leibes, Jesus.
1: Heilige Maria, Mutter Gottes, bitte für uns Sünder, jetzt und in der Stunde unseres Todes. Amen.
0: Ehre sei dem Vater und dem Sohn und dem Heiligen Geist.
1: Wie im Anfang, so auch jetzt und alle Zeit und in Ewigkeit. Amen.

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Vater im Himmel, Lob und Dank sei dir für die Ruhe der Nacht. Lob und Dank sei dir für den neuen Tag. Lob und Dank sei dir für alle deine Liebe und Güte und Treue in meinem Leben. Du hast mir viel Gutes erwiesen. Lass mich auch das Schwere aus deiner Hand annehmen. Du wirst mir aber nicht mehr auferlegen, als ich tragen kann. Du lässt deinen Kindern alle Dinge zum Besten dienen.

Das ist dein Tag, Herr Jesus Christ, der Tag von deinem Glanz erhellt, da du vom Tod erstanden bist, als König der erlösten Welt. Nun hilf uns aus der Dunkelheit, mit dir ins Reich des Lichtes gehen, und lass dir einst auch unseren Leib verklärt zum Leben auferstehen. Ruf uns zu dir, wenn du erscheinst, am großen Tag des Endgerichts. Du Sieger über Welt und Tod, mit dir zu herrschen, Gott des Lichts. Dann schauen wir dein Angesicht und werden deinem Bilde gleich, und wir erkennen, wie du bist, an Herrlichkeit und Güte reich. Die siebenfach dein Geist gesalbt, erfüllt dein Blick mit Seligkeit. Du führst uns deinem Vater zu, ins Leben der Dreieinigkeit. Amen.

Atme in mir, du Heiliger Geist, dass ich Heiliges denke. Treibe mich, du Heiliger Geist, dass ich Heiliges tue. Locke mich, du Heiliger Geist, dass ich Heiliges liebe. Stärke mich, du Heiliger Geist, dass ich Heiliges hüte. Hüte mich, du Heiliger Geist, dass ich das Heilige nimmer verliere. Amen.

Weihe an Maria. O meine Gebieterin, o meine Mutter, dir bringe ich mich ganz dar, und um dir meine Hingabe zu bezeigen, weihe ich dir heute meine Augen, meine Ohren, meinen Mund, mein Herz, mich selber ganz und gar. Weil ich also dir gehöre, o gute Mutter, bewahre mich, beschütze mich, als dein Gut und Eigentum. Amen. Gebet zum Schutzengel. Engel Gottes, mein Beschützer, des höchsten Vatergüte hat mich dir anvertraut. Erleuchte, beschütze, regiere und leite mich. Amen. Heiliger Josef, Nährvater Jesu Christi und wahrer Bräutigam der seligsten Jungfrau Maria, bitte für uns und für die Sterbenden dieses Tages. Heiliger Josef, du Hoffnung der Kranken und Patron unseres Radios, bitte für uns. Heiliger Charles de Foucault, unser Jahresheiliger, bitte für uns. Im Namen des Vaters und des Sohnes und des Heiligen Geistes. Amen.

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1: Am Pfingstsonntag hören wir die erste Lesung aus der Apostelgeschichte, Kapitel 2, die Verse 1 bis 11. Die zweite Lesung aus dem ersten Korintherbrief, Kapitel 12, die Verse 3b bis 7 und 12 bis 13. Und das Evangelium nach Johannes, Kapitel 20, die Verse 19 bis 23. Lesung aus der Apostelgeschichte. Als der Pfingsttag gekommen war, waren alle zusammen am selben Ort. Da kam plötzlich vom Himmel her ein Brausen, wie wenn ein heftiger Sturm daherfährt, und erfüllte das ganze Haus, in dem sie saßen. Und es erschienen ihnen Zungen wie von Feuer, die sich verteilten. Auf jeden von ihnen ließ sich eine nieder. Und alle wurden vom Heiligen Geist erfüllt und begannen in anderen Sprachen zu reden, wie es der Geist ihnen eingab. In Jerusalem aber wohnten Juden, frommen Männer aus allen Völkern unter dem Himmel. Als sich das Getöse erhob, strömte die Menge zusammen und war ganz bestürzt, denn jeder hörte sie in seiner Sprache reden. Sie waren fassungslos vor Staunen und sagten: Seht, sind das nicht alles Galiläer, die hier reden? Wieso kann sie jeder von uns in seiner Muttersprache hören? Pater, Meder und Elamiter, Bewohner von Mesopotamien, Judäa und Kappadokien, von Phrygien und Pamphylien, von Pontus und der Provinz Asien, von Ägypten und dem Gebiet Libyens nach Kyrene hin, auch die Römer, die sich auch hier aufhalten, Juden und Proselyten, Kreter und Araber, wir hören sie in unseren Sprachen Gottes große Taten verkünden. Antwortpsalm. Sende uns deinen Geist, und das Angesicht der Erde wird neu. Preise den Herrn, meine Seele. Herr, mein Gott, übergroß bist du. Du bist mit Hoheit und Pracht bekleidet. Du hüllst dich in Licht wie in einen Mantel. Du spannst den Himmel aus gleich einem Zelt. Wie zahlreich sind deine Werke, Herr! Sie alle hast du mit Weisheit gemacht. Die Erde ist voll von deinen Geschöpfen. Da ist das Meer, so groß und weit. Darin ein Gewimmel, nicht zu zählen, kleine und große Tiere. Verbirgst du dein Angesicht, sind sie verstört. Nimmst du ihnen den Atem, so schwinden sie hin und kehren zurück zum Staub. Du sendest deinen Geist aus. Sie werden erschaffen, und du erneuerst das Angesicht der Erde. Die Herrlichkeit des Herrn währt ewig. Der Herr freue sich seiner Werke. Möge ihm mein Dichten gefallen. Ich will mich freuen am Herrn. Sende aus deinen Geist, und das Angesicht der Erde wird neu. Lesung aus dem ersten Brief des Apostels Paulus an die Gemeinde in Korinth. Schwestern und Brüder, keiner kann sagen, Jesus ist der Herr, wenn er nicht aus dem Heiligen Geist redet. Es gibt verschiedene Gnadengaben, aber nur den einen Geist. Es gibt verschiedene Dienste, aber nur den einen Herrn. Es gibt verschiedene Kräfte, die wirken, aber nur den einen Gott. Er bewirkt alles in allen. Jedem aber wird die Offenbarung des Geistes geschenkt, damit sie anderen nützt. Denn wie der Leib einer ist, doch viele Glieder hat, Alle Glieder des Leibes aber, obgleich es viele sind, einen einzigen Leib bilden. So ist es auch mit Christus. Durch den einen Geist wurden wir in der Taufe alle in einen einzigen Leib aufgenommen, Juden und Griechen, Sklaven und Freie, und alle wurden wir mit dem einen Geist getränkt.

Aus dem Heiligen Evangelium nach Johannes. Am Abend des ersten Tages der Woche, als die Jünger aus Furcht vor den Juden bei verschlossenen Türen beisammen waren, kam Jesus, trat in ihre Mitte und sagte zu ihnen: Friede sei mit euch. Nach diesen Worten zeigte er ihnen seine Hände und seine Seite. Da freuten sich die Jünger, als sie den Herrn sahen. Jesus sagte noch einmal zu ihnen: Friede sei mit euch. Wie mich der Vater gesandt hat, so sende ich euch. Nachdem er das gesagt hatte, hauchte er sie an und sagte zu ihnen: Empfangt den Heiligen Geist. Denen ihr die Sünden erlasst, denen sind sie erlassen. Denen ihr sie behaltet, sind sie behalten.

Einen schönen guten Morgen aus Tirol wünscht Pfarrer Johannes Leichner, Diözesandirektor der päpstlichen Missionswerke. Manchmal gibt es Tage, an denen wir spüren, allein schaffe ich das nicht. Zu viele Gedanken, zu viele Fragen, zu wenig Kraft. Aber heute feiern wir Pfingsten, das Fest des Heiligen Geistes. Kein Tagesheiliger im klassischen Sinn, sondern wir feiern heute Gott selbst, der uns nahe kommt. Gott, der in uns wirken will. Der Heilige Geist kam über die Jünger in Jerusalem. Aus Angst wurde Mut, aus Verschlossenheit wurde Offenheit, aus Unsicherheit wurde Klarheit. Die Jünger gingen hinaus, sie begannen zu predigen, und die Menschen verstanden sie, jeder in seiner eigenen Muttersprache. Das ist bis heute das Wunder von Pfingsten. Gott spricht so, dass wir ihn verstehen können, mitten in unserem Leben, mitten in unserem Alltag. Auch wir kennen diese Situation. Wir fühlen uns unsicher. Wir wissen nicht, was wir sagen oder tun sollen. Wir sind vielleicht innerlich verschlossen. Und genau da will der Heilige Geist wirken. Nicht laut, nicht aufdringlich, sondern oft ganz leise. Als Gedanke, als innerer Anstoß, als Frieden im Herzen. Vielleicht beginnen wir diesen Tag mit einem einfachen Gebet. Komm, Heiliger Geist, ganz schlicht, ohne viel Worte. Und vielleicht verändert sich dadurch etwas in uns. Wir werden ruhiger, klarer, offener. Gerade in kleinen Entscheidungen kann der Geist Gottes uns führen und stärken. Und manchmal merken wir erst im Rückblick, dass wir getragen waren. Der Heilige Geist schenkt uns nicht fertige Lösungen, aber er gibt uns Kraft, unseren Weg zu gehen, Schritt für Schritt, im Vertrauen auf Gott. Pfingsten bedeutet, Gott ist uns näher, als wir denken. Er lebt in uns. Er geht mit uns. Ich wünsche Ihnen heute genau dieses Vertrauen und die Offenheit,

für den Heiligen Geist, der auch in uns wirken will. Komm, Heiliger Geist. Und so segne euch der gute Gott, der Vater, der Sohn und der Heilige Geist. Amen.

0: Guten Morgen bei Radio Maria Österreich und Radio Maria Südtirol. Wir beten die Laudes, das Morgenlob der Kirche. Sie finden die Texte im Roten Stundenbuch heute ab der Seite 526. Die Psalmodie ab der Seite 626. Wenn Sie in der Bibel mitbeten, wir beten den Psalm 63 und 149 und das Kantikum aus Daniel 3 ab Vers 57. Sie können auch mit der Stundenbuch-App mitbeten. Heute betet mit uns Frau Monika aus Graz. Guten Morgen.
1: Guten Morgen, liebe Eva. Guten Morgen an alle, die mitbeten. Ich möchte erinnern, heute ist auch der Gedenktag Maria, Hilfe der Christen. Und wenn das zusammenfällt, das ist ein ganz besonderer Tag. Pfingsten und Maria, Hilfe der Christen.
0: Und wieder führt, o Gott, komm mir zu Hilfe.
1: Herr, eile mir zu helfen.
0: Ehre sei dem Vater und dem Sohn und dem Heiligen Geist.
1: Wie im Anfang, so auch jetzt und alle Zeit. Und in Ewigkeit. Amen. Halleluja.
0: Und wieder führt das Jahr herauf, der selgen Freude hohen Tag. Der Beistand, den der Herr verhieß, wird seinen Jüngern heut geschenkt.
1: In Flammen stürzt das Licht herab und strahlt in Feuerzungen auf. Das Glut der Liebe sie durchströmt und ihrem Worte Macht verleiht.
0: In allen Sprachen reden sie, die Menge staunt und steht gebannt. Man glaubt vom Weine sie berauscht, die doch vom Geiste trunken sind.
1: Wir bitten dich, du guter Gott, mit tief geneigtem Angesicht, des Geistes Gaben gieße nun auch über uns in Gnaden aus.
0: Dir, Gott und Vater, sei der Ruhm, dem Sohne, der vom Tod erstand, dem Geist, der unser Beistand ist, durch alle Zeit und Ewigkeit. Amen. Wie gut und freundlich ist dein Geist in uns, o Herr. Halleluja.
1: Wie gut und freundlich ist dein Geist in uns, o Herr. Halleluja.
0: Gott, du mein Gott, dich suche ich. Meine Seele dürstet nach dir.
1: Nach dir schmachtet mein Leib, wie dürres, lechzendes Land ohne Wasser.
0: Darum halte ich Ausschau nach dir im Heiligtum, um deine Macht und Herrlichkeit zu sehen.
1: Denn deine Huld ist besser als das Leben. Darum preisen dich meine Lippen.
0: Ich will dich rühmen mein Leben lang, in deinem Namen die Hände erheben.
1: Wie ein Fett und Mark wird satt meine Seele. Mit jubelnden Lippen soll mein Mund dich preisen.
0: Ich denke an dich auf nächtlichem Lager und sinne über dich nach, wenn ich wache.
1: Ja, du wurdest meine Hilfe. Jubeln kann ich im Schatten deiner Flügel.
0: Meine Seele hängt an dir. Deine rechte Hand hält mich fest.
1: Ehre sei dem Vater und dem Sohn und dem Heiligen Geist.
0: Wie im Anfang, so auch jetzt und alle Zeit und in Ewigkeit. Amen.
1: Wie gut und freundlich ist dein Geist in uns, o Herr. Halleluja.
0: Ihr Quellen und alles, was sich regt im Wasser, singt Gott ein Loblied. Halleluja.
1: Ihr Quellen und alles, was sich regt im Wasser, singt Gott ein Loblied. Halleluja.
0: Preist den Herrn, all ihr Werke des Herrn. Lobt und rühmt ihn in Ewigkeit.
1: Preist den Herrn, ihr Himmel. Preist den Herrn, ihr Engel des Herrn.
0: All ihr Wasser über dem Himmel, preiset den Herrn. All ihr Mächte des Herrn, preiset den Herrn.
1: Preist den Herrn, Sonne und Mond. Preist den Herrn, ihr Sterne am Himmel.
0: Preist den Herrn, aller Regen und Tau. Preist den Herrn, all ihr Winde.
1: Preist den Herrn, Feuer und Glut. Preist den Herrn, Frost und Hitze.
0: Preist den Herrn, Tau und Schnee. Preist den Herrn, Eis und Kälte.
1: Preist den Herrn, ihr Nächte und Tage. Preist den Herrn, Licht und Dunkel.
0: Preist den Herrn, Raureif und Schnee. Preist den Herrn, ihr Blitze und Wolken.
1: Die Erde preise den Herrn. Sie lobe und rühme ihn in Ewigkeit.
0: Preist den Herrn, ihr Berge und Hügel. Preist den Herrn, all ihr Gewächse auf Erden.
1: Preist den Herrn, ihr Meere und Flüsse. Preist den Herrn, ihr Quellen.
0: Preist den Herrn, ihr Tiere des Meeres und alles, was sich regt im Wasser. Preist den Herrn, all ihr Vögel am Himmel.
1: Preist den Herrn, all ihr Tiere, wilde und zahme. Preist den Herrn, ihr Menschen.
0: Preist den Herrn, ihr Israeliten. Lobt und rühmt ihn in Ewigkeit.
1: Preist den Herrn, ihr seine Priester. Preist den Herrn, ihr seine Knechte.
0: Ihr Geister und Seelen der Gerechten, preiset den Herrn. Ihr Demütigen und Frommen, preiset den Herrn.
1: Preist den Herrn, Hanania, Asari und Michael. Lobt und rühmt ihn in Ewigkeit.
0: Lasst uns preisen den Vater und den Sohn mit dem Heiligen Geist. Ihn loben und rühmen in Ewigkeit.
1: Ihr Quellen und alles, was sich regt im Wasser, singt Gott ein Loblied. Halleluja!
0: In vielen Sprachen verkünden die Apostel Gottes große Taten. Halleluja!
1: In vielen Sprachen verkünden die Apostel Gottes große Taten. Halleluja!
0: Singet dem Herrn ein neues Lied. Sein Lob erschalle in der Gemeinde der Frommen.
1: Israel soll sich über seinen Schöpfer freuen. Die Kinder Zions über ihren König jauchzen.
0: Seinen Namen sollen sie loben beim Reigentanz. Ihm spielen auf Pauken und Harfen.
1: Der Herr hat an seinem Volk gefallen. Die Gebeugten krönt er mit Sieg.
0: In festlichem Glanz sollen die Frommen frohlocken. Auf ihren Lagern jauchzen.
1: Loblieder auf Gott in ihrem Mund, ein zweischneidiges Schwert in der Hand.
0: Um die Vergeltung zu vollziehen an den Völkern, an den Nationen das Strafgericht.
1: Um ihre Könige mit Fesseln zu binden, ihre Fürsten mit eisernen Ketten.
0: Um Gericht über sie zu halten, so wie geschrieben steht. Herrlich ist das für all seine Frommen.
1: Ehre sei dem Vater und dem Sohn und dem Heiligen Geist.
0: Wie im Anfang, so auch jetzt und alle Zeit und in Ewigkeit. Amen.
1: In vielen Sprachen verkünden die Apostel Gottes große Taten. Halleluja. Lesung aus der Apostelgeschichte. Der Gott unserer Väter hat Jesus auferweckt, den ihr ans Holz gehängt und ermordet habt. Ihn hat Gott als Herrscher und Retter an seine rechte Seite erhoben, um Israel die Umkehr und Vergebung der Sünden zu schenken. Zeugen dieser Ereignisse sind wir und der Heilige Geist, den Gott allen verliehen hat, die ihm gehorchen.

0: Alle wurden erfüllt vom Heiligen Geist. Halleluja, Halleluja.
1: Alle wurden erfüllt vom Heiligen Geist. Halleluja, Halleluja.
0: Sie redeten in fremden Zungen, wie der Geist es ihnen eingab.
1: Halleluja, Halleluja.
0: Ehre sei dem Vater und dem Sohn und dem Heiligen Geist.
1: Alle wurden erfüllt vom Heiligen Geist. Halleluja, Halleluja.
0: Empfangt den Heiligen Geist. Wem ihr die Sünden nachlasst, dem sind sie erlassen. Halleluja.
1: Empfangt den Heiligen Geist. Wem ihr die Sünden nachlasst, dem sind sie nachgelassen. Halleluja.
0: Gepriesen sei der Herr, der Gott Israels, denn er hat sein Volk besucht und ihm Erlösung geschaffen.
1: Er hat uns einen starken Retter erweckt, im Hause seines Knechtes David.
0: So hat er verheißen von alters her, durch den Mund seiner heiligen Propheten.
1: Er hat uns errettet vor unseren Feinden und aus der Hand aller, die uns hassen.
0: Er hat das Erbarmen mit den Vätern an uns vollendet und an seinen heiligen Bund gedacht, an den Eid, den er unserem Vater Abraham geschworen hat.
1: Er hat uns geschenkt, dass wir aus Feindeshand befreit ihm furchtlos dienen, in Heiligkeit und Gerechtigkeit vor seinem Angesicht all unsere Tage.
0: Und du, Kind, wirst Prophet des Höchsten heißen, denn du wirst dem Herrn vorangehen und ihm den Weg bereiten.
1: Du wirst sein Volk mit der Erfahrung des Heils beschenken, in der Vergebung der Sünden.
0: Durch die barmherzige Liebe unseres Gottes wird uns besuchen das aufstrahlende Licht aus der Höhe.
1: Um allen zu leuchten, die in Finsternis sitzen und im Schatten des Todes, und unsere Schritte zu lenken auf den Weg des Friedens.
0: Ehre sei dem Vater und dem Sohn und dem Heiligen Geist.
1: Wie im Anfang, so auch jetzt und alle Zeit und in Ewigkeit. Amen. Empfangt den Heiligen Geist. Wem ihr die Sünden nachlasst, dem sind sie erlassen. Halleluja.
0: Gepriesen sei Jesus Christus, der seine Kirche im Heiligen Geist zusammenführt. Zu ihm lasst uns beten.
1: Herr, schaffe alles neu.
0: Du hast am heutigen Tag vom Vater her deinen Jüngern den Heiligen Geist gesandt. Erfülle auch uns mit dem Heiligen Geist.
1: Herr, schaffe alles neu.
0: Du hast Ströme lebendigen Wassers verheißen, einem jeden, der glaubt. Erneuere unseren Glauben.
1: Herr, schaffe alles neu.
0: Du hast uns den Geist der Wahrheit gesandt, der von dir Zeugnis gibt. Mache uns zu treuen Zeugen.
1: Herr, schaffe alles neu.
0: Im Heiligen Geist heiligst du deine Kirche. Nimm hinweg, was böse ist in uns.
1: Herr, schaffe alles neu.
0: Kyrie eleison.
1: Christe eleison.
0: Kyrie eleison. Vater unser im Himmel, geheiligt werde dein Name. Dein Reich komme, dein Wille geschehe, wie im Himmel, so auf Erden.
1: Unser tägliches Brot gib uns heute und vergib uns unsere Schuld, wie auch wir vergeben unseren Schuldigern. Und führe uns nicht in Versuchung, sondern erlöse uns von dem Bösen.
0: Allmächtiger ewiger Gott, durch das Geheimnis des heutigen Tages heiligst du deine Kirche in allen Völkern und Nationen. Erfülle die ganze Welt mit den Gaben des Heiligen Geistes und was deine Liebe am Anfang der Kirche gewirkt hat, das wirke sie auch heute in den Herzen aller, die an dich glauben. Darum bitten wir durch Jesus Christus, deinen Sohn, unseren Herrn und Gott, der in der Einheit des Heiligen Geistes mit dir lebt und herrscht in alle Ewigkeit.
1: Amen.
0: Der Herr segne uns, er bewahre uns vor Unheil und führe uns zum ewigen Leben.
1: Amen.

Aus einer Predigt zum Pfingstfest von Leo dem Großen. Die Werke des Heiligen Geistes. Alle, die an den Herrn Jesus glaubten, besaßen den ihnen eingegossenen Heiligen Geist. Die Apostel hatten schon damals die Vollmacht empfangen, Sünden zu vergeben, als der Herr sie nach seiner Auferstehung anhauchte und sagte: Empfangt den Heiligen Geist. Allen, denen ihr die Sünden erlasst, sind sie erlassen. Allen, denen ihr sie nicht erlasst, sind sie nicht erlassen. Aber eine größere Gnade und reichere Einhauchung war jener Vollendung vorbehalten, die den Jüngern noch verliehen werden sollte. Durch sie sollten sie auch das empfangen, was sie noch nicht erhalten hatten, und das, was sie schon empfangen hatten, sollten sie auf eine hervorragende Weise besitzen. Wie ist es also zu verstehen, dass der Herr, der ihnen schon gesagt hatte, alles, was ich von meinem Vater gehört habe, habe ich euch geoffenbart, ihnen den Heiligen Geist verspricht mit den Worten: Noch vieles habe ich euch zu sagen, aber ihr könnt es jetzt nicht ertragen. Wenn aber jener kommt, der Geist der Wahrheit, wird er euch in die volle Wahrheit führen. Wollte der Herr etwas sagen, er habe ein geringeres Wissen oder er habe vom Vater weniger gelernt als der Heilige Geist? Aber er selbst ist doch die Wahrheit, und der Vater kann nichts sagen, der Geist nichts lehren ohne das Wort. Darum ist geschrieben: Von dem, was mein ist, wird er nehmen, denn der Sohn gibt das, was der Geist vom Vater empfängt. Es handelte sich also nicht darum, eine andere Wahrheit zu lehren oder eine andere Lehre zu verkünden. Aber die Fassungskraft jener, die belehrt wurden, musste vermehrt werden, die Beständigkeit jener Liebe, die alle Furcht vertreibt, musste verstärkt werden, damit sie die Wut der Verfolger nicht fürchtete. Das begannen die Apostel wirklich brennender zu wollen und wirksamer zu können, nachdem sie mit einer neuen Gnadenfülle des Heiligen Geistes erfüllt waren. Von der Kenntnis der Gebote schritten sie voran zum Ertragen von Leiden. Unter keinem Sturm ängstigten sie sich mehr, sondern mit alles übersteigendem Glauben traten sie die Fluten und Wogen der Welt mit Füßen, verachteten den Tod und brachten allen Völkern das Evangelium der Wahrheit. Wir aber, die wir durch die Erneuerung im Heiligen Geist an Kindesstatt angenommen wurden zur seligen Ewigkeit von Seele und Leib, wollen das hochheilige Fest dieses Tages in rechten Gottesdienst begehen, indem wir mit dem seligen Apostel Paulus bekennen: Der Herr Jesus stieg hinauf zur Höhe und erbeutete der Gefangene. Er gab den Menschen Geschenke, damit jede Zunge bekenne: Herr ist Jesus Christus, zur Ehre Gottes des Vaters. Leo der Große, aus einer Predigt zum Pfingstfest. Der Geist der Wahrheit wird euch in die ganze Wahrheit führen. Er wird mich verherrlichen. Halleluja. Er wird von dem nehmen, was mein ist, und es euch verkünden. Er wird mich verherrlichen. Halleluja.

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Ich wünsche Ihnen viel Freude mit unseren Sendungen und einen gesegneten und schönen und ein Sonntag und ein frohes Pfingstfest. Aus dem Studio Amstetten verabschiedet sich Eva Frenzel, ehrenamtliche Mitarbeiterin.

Bibelfitness kompakt. Herzlich willkommen bei Bibelfitness kompakt. Mein Name ist Magdalena Meierl und ich bin Physiotherapeutin und meine Freude ist es, Bewegung mit dem Wort Gottes zu verbinden. Wir werden uns nun einem Bibelvers widmen und dazu verschiedene Bewegungen machen. Somit können wir in unserer Gesamtheit aus Leib, Seele und Geist beten. Es geht um ein leichtes, freudvolles Mitmachen, so wie Sie sind. Alle Übungen können Sie zu Hause, im Büro oder wo auch immer Sie sind, ganz leicht in Ihren Alltag einfließen lassen. Lassen Sie uns beginnen. Heute, am Tag der Auferstehung, werden wir unsere Bewegungen natürlich im Stand machen. Wie gesagt, wer es nicht kann im Stand, bitte gerne auch sitzen bleiben. Wir beginnen mit der würdevollen Haltung. Und zwar stellen wir uns in den aufrechten Stand. Stellen Sie Ihre Beine hüftbreit, verteilen Sie Ihr Gewicht gleichmäßig auf die Außenkanten der Fersen und der Großzehenballen. Ihre Zehen bleiben dabei entspannt. Achten Sie darauf, dass Ihre Knie locker und weich sind und dass das Becken aufgerichtet ist. Spannen Sie Ihren Bauch leicht an und richten Sie nun Ihr Brustbein auf. Und lassen Sie die Schultern locker nach hinten fallen. Die Schulterblätter ziehen dabei leicht Richtung Wirbelsäule und Ihre Fingerspitzen Richtung Boden. Ihr Nacken wird lang und Ihr Scheitel zieht Richtung Himmel. Atmen Sie ruhig und tief ein und aus, während Sie in dieser Haltung stehen bleiben. Und denken Sie an Ihre Würde, im Abbild Gottes geschaffen zu sein. Ich sage Ihnen den Vers nun. Jesus sagte, ich bin die Auferstehung und das Leben. Wer an mich glaubt, wird leben, auch wenn er stirbt. Johannes 11, Vers 25. Atmen Sie nochmal tief und ruhig ein und aus. Und Sie bleiben in dieser aufrechten Haltung als Grundposition. Also Ihr Bauch leicht eingezogen, die Knie weich. Und die nächste Bewegung, die wir machen, ist wie so eine Apfelpflückbewegung oder welches Obst Sie auch immer gerne haben. Und Sie beginnen nun, Ihre Arme abwechselnd nach oben zu strecken, so als wollten Sie einen Apfel vom Baum pflücken. Und dabei atmen Sie tief und ruhig weiter. Wenn Sie nun zum Beispiel Ihren rechten Arm nach oben ziehen, dann darf ruhig eine angenehme Dehnung in den rechten Rippen zu spüren sein. Ebenso auf der anderen Seite, wenn Sie den linken hochziehen. Aber die Bewegungen nur so weit machen, wie es für Sie angenehm ist und keine Schmerzen bereitet. Wiederholen Sie nun diese Bewegungen mehrmals. Rechts hinaufstrecken und dann links hinaufstrecken in Ihrem eigenen Tempo. Und achten Sie darauf, tief weiter zu atmen und aufrecht stehen zu bleiben, während ich Ihnen den Vers nochmal wiederhole. Jesus sagte, ich bin die Auferstehung und das Leben. Wer an mich glaubt, wird leben, auch wenn er stirbt. Noch einmal tief ein- und ausatmen und dann die Arme wieder auslockern. Und bitte im aufrechten Stand weiterhin stehen bleiben. Und die letzte Bewegung, die wir machen, die nenne ich die Schilfbewegung im Wind. Wir werden uns gleich bewegen wie das Schilf. Und also wir bleiben im aufrechten Stand, Bauch leicht eingezogen, Knie locker und weich. Und jetzt strecken Sie Ihre Arme nach oben über den Kopf und verschränken die Finger ineinander. Und wenn es möglich ist, dann ziehen Sie die Arme neben die Ohren, weil das öffnet Ihren Brustkorb noch ein bisschen. Spannen Sie jetzt nochmal den Bauch gut an und beginnen Sie nun, Ihren Oberkörper weich nach links und nach rechts zu schwingen,
wie ein Schilf im Wind hin und her schwingt, bis Sie eine angenehme Dehnung in den seitlichen Rippen spüren. Atmen Sie dabei tief ein und aus. Und denken Sie immer wieder daran, auch in der Länge zu bleiben, in der Oberkörperlänge zu bleiben, auch wenn Sie auf die Seite gehen. Wiederholen Sie nun die Bewegungen mehrmals, während ich Ihnen den Vers nochmal dazu sage. Jesus sagte: Ich bin die Auferstehung und das Leben. Wer an mich glaubt, wird leben, auch wenn er stirbt. Jetzt noch einmal die Arme Richtung Decke ziehen, lang machen und dann auch einmal nach links und nach rechts schwingen. Dann in die Mitte kommen, tief ein- und ausatmen, Arme absenken, lockern ein bisschen und dann die Bewegung auflösen. Herzlichen Dank fürs Mitmachen. Seien Sie gesegnet und behütet.

Heute am Pfingstsonntag feiert die Kirche das Hochfest Pfingsten, das Geburtsfest der Kirche. Der Name steht für die Zahl 50, bezeichnet also den 50. Tag nach Ostern und ist vom griechischen Wort Pentekoste abgeleitet. Pfingsten ist ein wichtiges und zugleich schwer zu fassendes Kirchenfest. So ganz anders als Weihnachten mit dem Kind in der Krippe. So ganz anders als Ostern, an dem das Licht die Nacht erhellt. An Pfingsten geht es um den Heiligen Geist, der laut Bericht in der Apostelgeschichte an diesem Tag auf die in Jerusalem versammelten Jünger herabgekommen ist. Wörtlich heißt es in der Apostelgeschichte: Da kam plötzlich vom Himmel her ein Brausen, wie wenn ein heftiger Sturm daherfährt, und erfüllte das ganze Haus, in dem sie waren. Und es erschienen ihnen Zungen wie von Feuer, die sich verteilten. Auf jeden von ihnen ließ sich eine nieder. Und alle wurden vom Heiligen Geist erfüllt und begannen, in anderen Sprachen zu reden, wie es der Geist ihnen eingab. Der Geist befähigte die Jünger, in fremden Sprachen zu reden, und alle, die den Jüngern zuhörten, gerieten außer sich und waren ratlos. Manche spotteten sogar, sie seien vom süßen Wein betrunken. Petrus aber predigte machtvoll die Auferstehung Jesu Christi und traf die Zuhörer damit mitten ins Herz. Etwa 3000 Menschen ließen sich an diesem Tag taufen und gehörten damit nun der Christengemeinschaft an. Dieses Ereignis wird als Pfingstwunder bezeichnet, wodurch sich eine Einheit der Gläubigen entwickelte und damit zum Geburtstag der Kirche führte. Seine symbolische Entsprechung findet der Heilige Geist in einer weißen Taube, als die er schon bei der Taufe Christi erschienen war. Das Pneuma, der Hauch des Heiligen Geistes, wird durch rote Flammenzungen versinnbildlicht, die auf die Häupter der Versammelten niedergehen.

Die Wurzeln des christlichen Pfingstfestes finden wir im Alten Testament. Im jüdischen Festkalender wird das Wochenfest Shavuot 50 Tage nach Pessach gefeiert. Shavuot ist für die frommen Juden ein Erntedankfest zur beginnenden Weizenernte. Vor allem aber feiern sie an diesem Tag den neuerlichen Empfang der 10 Gebote am Berg Sinai. Eigentlich waren die Jünger Jesu an diesem Tag ebenfalls zu Shavuot nach Jerusalem gekommen. Es war somit 50 Tage nach der Auferstehung und schon 10 Tage nach Christi Himmelfahrt. Unter den Jüngern hatte sich wieder Furcht breit gemacht, wie der Evangelist Johannes berichtet. Da trat Jesus mitten unter sie und sprach zu ihnen: Friede sei mit euch. Wie mich der Vater gesandt hat, so sende ich euch. Nachdem er das gesagt hatte, hauchte er sie an und sprach zu ihnen: Empfangt den Heiligen Geist. Damit ist wahr geworden, was in der Pfingstsequenz so treffend erfleht wird. Komm herab, o Heiliger Geist, der die finstere Nacht zerreißt. Strahle Licht in diese Welt. Damals wie heute vollendet Pfingsten damit das Osterereignis. Jesus lebt. Der Heilige Geist schenkt uns ein neues Verstehen, Hören und Reden. Er will uns helfen, Jesu Auferstehung immer tiefer zu verspüren und zu erfassen. Ohne das Licht des Geistes würde der Glaube für uns eine fremde Welt bleiben. Er träfe nicht unser Herz, so wie Petrus mitten in das Herz der 3000 getroffen hat. Der Geist nimmt sich unserer Schwachheit an, schreibt der heilige Paulus im Römerbrief. Das flehentliche, beharrliche Rufen nach dem Heiligen Geist ist ein christliches Grundgebet. Veni Creator Spiritus, komm, Schöpfergeist. Durch den einen Geist wurden wir in der Taufe alle in einen einzigen Leib aufgenommen. Christliches Leben ist Leben im Geist, geistliches Leben. Das ist der Kern des Pfingstfestes.

Dieses Fest hat ein Vorspiel, die Pfingstnovene, das neuntägige Gebet um den Heiligen Geist. Während dieser 9 Tage beten wir um die Gabe des Heiligen Geistes, ganz nach dem Vorbild der Jünger, die zwischen Christi Himmelfahrt und Pfingsten vor der Wahl des Apostels Matthias und vor der Aussendung des Geistes einmütig im Gebet verharrten. So wird es in der Apostelgeschichte erzählt. In der Liturgie am Vorabend des Pfingstsonntags wird in der Lesung der Turmbau zu Babel und die darauffolgende Verwirrung der Sprachen thematisiert. Die Mehrsprachigkeit wird hier zur Ursache von Spaltung und Unverständnis. So ist die Versöhnung der Unterschiede und das gegenseitige Verstehen das Werk des Heiligen Geistes. Und so erfährt es die Menge durch die begeisterten Jünger. Damit wurde aus christlicher Sicht die babylonische Sprachverwirrung aufgehoben, mit der Gott die Menschen für die Hybris des Turmbaus zu Babel bestraft hatte. Jeder konnte nun die Botschaft der Apostel in seiner Muttersprache verstehen. Das heißt, Gott hat sich an Pfingsten in allen Sprachen verständlich gemacht.

Nach den vorbereitenden 9 Tagen feiert die Kirche 2 Tage lang Pfingsten. Ein großes Geschenk. Denn dadurch wird die Bedeutung des Heiligen Geistes einmal im Jahr unterstrichen und bewusst gefeiert. Den 2. Tag des Pfingstfestes, den Pfingstmontag, hat Papst Franziskus 2018 mit zusätzlicher Bedeutung aufgeladen. Er bestimmte ihn zum Gedenktag Maria, Mutter der Kirche. Hintergrund des Festes ist, dass Maria schon in der frühen Kirche als Muttergestalt für die Gemeinschaft der Gläubigen, die Kirche, beschrieben worden ist. Sie war laut biblischer Berichte auch beim Pfingstereignis in Jerusalem dabei. Weitere Feierlichkeiten rund um diese 2 Festtage sind die Firmspendungen. So leitet sich das Sakrament der Firmung von der Sendung des Heiligen Geistes ab. Durch die Firmspendung empfangen die Kandidaten die besondere Kraft des Heiligen Geistes, der sie stärken und bestärken soll, für den christlichen Glauben Zeugnis abzulegen.

Die Besinnung auf den einen Geist, der die Einheit der Christen in der einen Taufe begründet und in dem einen Brot der Eucharistie immer neu stärkt, befreit uns vom Gefühl der Vereinsamung und schenkt uns die Freude, dieser unzerstörbaren, dem Heiligen Geist bewirkten Gemeinschaft anzugehören. Zugleich erwächst aus solcher Einheit im Geist die Verantwortung eines jeden Christen, die Sendung der Kirche, die sie von Christus empfangen hat, mitzutragen, jeder an seinem Platz, gemäß der ihm geschenkten Berufung. Möge das heutige Fest auch für uns zu einem Pfingstereignis werden, und beten wir mit dem heiligen Augustinus: Atme in mir, du heiliger Geist, dass ich Heiliges denke. Treibe mich, du heiliger Geist, dass ich Heiliges tue. Locke mich, du heiliger Geist, dass ich Heiliges liebe. Stärke mich, du heiliger Geist, dass ich Heiliges hüte. Hüte mich, du heiliger Geist, dass ich das Heilige nimmer verliere. Amen.

Und so wünsche ich Ihnen, liebe Hörer von Radio Maria, einen gesegneten Tag. Besonders wenn Sie heute Namenstag, Geburtstag oder ein anderes Jubiläum feiern. Alles Gute und Gottes reichen Segen. Möge Sie heute und

Hallo Kinder! Das ist aber schön, dass ihr schon so früh auf seid. Sagt mal, kennt ihr die beiden Tauben vom Stephansdom? Na, die beiden Brieftauben, Steffi und Franzi aus Wien. Nein? Aber doch, die habt ihr ganz sicher schon gesehen. Steffi, das ist eine weiße Taube. Ganz weiß, mit einem zarten rosa Schnabel. Steffi hat immer eine Tasche dabei, für die Post. Und Franzi, das ist die Schwester von Steffi. Eine bunte Taube, so mit grauen Flügeln und einem grün schimmernden Hals. Und um den Hals trägt Franzi immer einen eleganten Schal. Schließlich ist sie ja nicht irgendeine Taube. Ja, und unsere Brieftauben, die stehen auch immer ganz früh auf. Denn es gibt so viel zu entdecken hier am Stephansdom.

0: Morgen, Franzi. Gur.
1: Hallo, Steffi. Und hallo, Kinder. Gur, gur.
0: Hallo, Kinder. Ich glaube, heute muss ein ganz besonderer Tag sein.
1: Wie kommst du denn darauf, Steffi? Gur, gur.
0: Na schau doch, die Leute sind alle so fröhlich und festlich angezogen.
1: Ja, warten wir mal, bis Anna kommt. Die wird uns bestimmt alles erklären.
0: Oh, hast du das gesehen, Franzi? Gur, es hat geblitzt.
1: Oh je, da kommt ein Gewitter. Gur, gur.
0: Ja, sieht so aus. Wir wollen uns schnell einen Unterschlupf suchen. Gur.
1: Vielleicht oben im Turm, beim Uhugustel?
0: Ja, los, schnell.

0: Jetzt fängt es auch noch an zu regnen. Gut.
1: Schnell, Franzi, hier geht's rein. Gut.
2: Oho, Steffi, Franzi, na, habt ihr auch etwa Angst bekommen?
0: Ja, schrecklich. Dieses Gewitter. Gur.
3: Chip, Chip. Hallo, Franzi. Hallo, Steffi. Ich bin auch schon da.
0: Oh, hey, Max. Du bist auch hierher geflüchtet?
3: Ich bin gerade reingeflogen, Chip, Chip.
2: Bei mir im Turm ist Gott sei Dank genug Platz für uns alle. Uhu.
4: Na, dann müssen wir die Bibelrunde wohl heute ausfallen lassen.
2: Du meinst, die Anna findet uns nicht hier oben?
3: Chip, Chip?
2: Hey. Ja, wer kommt denn da? Anna, hereinspaziert in meinen Turm. Uhu.
5: Hallo, meine Lieben. Hier finde ich euch also.
3: Hallo, Anna, Chip, Chip. Hast du etwa auch Angst vor dem Gewitter?
5: Nein, eigentlich habe ich da keine Angst. Ich habe euch nur gesucht. Und hier oben im Turm... Da haben wir uns doch schon einmal getroffen. Wisst ihr noch?
4: Ja, das war beim großen Sturm. Gur.
0: Ja, stimmt. Hui, das war spannend. Gur.
3: Hast du uns heute wieder eine spannende Geschichte mitgebracht, Chip Chip?
5: Aber sicher doch. Wisst ihr, heute ist ein großes Fest. Das Pfingstfest.
6: Das Pfingstfest?
5: Ja, heute ist Pfingsten. Da kommt der Heilige Geist.
4: Oh, der Heilige Geist? Das ist doch der mit der Taube. Gur.
5: Richtig, Franzi. Davon haben wir gehört, als wir die Geschichte mit der Taufe Jesu gelesen haben. Da kam nämlich der Heilige Geist in Gestalt einer Taube auf ihn herab.
4: Dann ist doch heute wieder unser Fest, Franzi. Gur.
2: Yeah.
5: Naja, aufgepasst, liebe Tauben. Heute kommt der Heilige Geist in einer anderen Gestalt. Passt mal auf.

Aus dem Heiligen Evangelium nach Johannes. Am Abend des ersten Tages der Woche, als die Jünger aus Furcht vor den Juden bei verschlossenen Türen beisammen waren, kam Jesus, trat in ihre Mitte und sagte zu ihnen: Friede sei mit euch. Nach diesen Worten zeigte er ihnen seine Hände und seine Seite. Da freuten sich die Jünger, als sie den Herrn sahen. Jesus sagte noch einmal zu ihnen: Friede sei mit euch. Wie mich der Vater gesandt hat, so sende ich euch. Nachdem er das gesagt hatte, hauchte er sie an und sagte zu ihnen: Empfangt den Heiligen Geist. Denen ihr die Sünden erlasst, denen sind sie erlassen. Denen ihr sie behaltet, sind sie behalten.

0: Da waren jetzt aber tatsächlich keine Tauben dabei, oho.
1: Uiuiui, es donnert und blitzt immer noch. Kur, kur.
2: Ja, habt ihr gehört? Die Jünger im Evangelium eben, die hatten auch ziemlich große Angst. Aber nicht vor einem Gewitter, sondern...
3: vor den Juden, oder Chip Chip?
2: Genau, Max. Die Jünger hatten große Angst vor den Juden. Aber wisst ihr auch, wieso?
4: Nö. Nein.
2: Also, ihr müsst wissen, Jesus war damals nicht bei allen Juden beliebt gewesen. Es gab einige, die sogar sehr wütend auf ihn waren. Und deshalb haben sie ihn auch getötet.
3: Am Kreuz, wie gemein.
2: Ja, und alle seine Freunde, die Jünger, die hatten dann natürlich Angst, dass man sie auch töten würde, und sie haben sich versteckt und alle Türen zugesperrt.
3: Das kann ich gut verstehen, Chip Chip.
2: Mhm. Und da kam Jesus zu ihnen. Einfach so, durch die verschlossenen Türen hindurch. Das war vielleicht eine Überraschung. Jesus lebt. Was für eine Freude.
0: Das kann ich mir vorstellen. Wiedersehen macht ja Freude.

0: Ja, die Jünger müssen sich wirklich sehr gefreut haben, als Jesus wieder lebendig mitten unter ihnen war. Und Jesus hat ihnen auch noch etwas mitgebracht.
1: Nämlich?
0: Den Heiligen Geist.
2: Wie spannend! Huhu!
1: Wer ist denn der Heilige Geist eigentlich? Er ist doch kein Gespenst, oder?
0: Nein, keine Sorge. Der Heilige Geist ist kein Gespenst. Der Heilige Geist, der ist Gott. Er ist genauso Gott, wie der Vater Gott ist und wie der Sohn Jesus Christus Gott ist. So ist der Heilige Geist auch Gott. Er gehört also zur Dreifaltigkeit Gottes dazu. Und der Heilige Geist, das kannst du dir so vorstellen, der ist die Liebe zwischen dem Vater und dem Sohn. Also stell dir vor, Gott Vater liebt Gott Sohn so sehr und Gott Sohn liebt Gott Vater so, so, so, so sehr. Und diese Liebe zwischen den beiden, das ist dann der Heilige Geist. Und der Heilige Geist, der ist quasi auch so eine richtig echte Person. Deswegen gibt es auch drei Personen in der Dreifaltigkeit. Nämlich den Vater, den Sohn und den Heiligen Geist. Und das bekennen wir zum Beispiel bei jedem Kreuzzeichen. Im Namen des Vaters und des Sohnes und des Heiligen Geistes.
2: Also der Heilige Geist ist doch keine Taube? Gur, gur.
1: Jesus hat die Jünger angehaucht. Da war der Heilige Geist dann drin.
0: Ja, Max, so steht es hier. Wisst ihr, der Heilige Geist kann sich in vielen Gestalten zeigen. Eben als Taube oder als ein Windhauch und stellt euch vor, sogar in Feuerzungen.
3: Wahnsinn!
0: Ja, Gott hält wirklich viele Wunder für uns bereit. Und nun fragt ihr euch vielleicht, was denn die Jünger nun mit dem Heiligen Geist anfangen sollen?
3: Ja!
0: Also, erstmal hat der Heilige Geist viele tolle Gaben dabei. Weisheit, Einsicht, Rat und Stärke zum Beispiel.
1: Na, das haben die Jünger bestimmt gut gebrauchen können, oder? Sie waren ja voller Angst, uhu.
2: Und sie wussten wahrscheinlich auch gar nicht, wie es mit ihnen weitergehen soll, wenn Jesus nicht mehr da ist.
0: Absolut. Und Jesus hatte ja noch sehr viel vor mit ihnen. Er hat ihnen nämlich einen sehr wichtigen Auftrag mitgeteilt. Na, wer hat aufgepasst?
1: Ich. Es war was mit den Sünden vergeben, Chip Chip.
2: Sünden vergeben? Gut.
0: Ja, Max hat es ganz richtig gesagt. Jesus sendet seine Jünger aus, damit sie den Menschen in seinem Namen die Sünden vergeben.
2: Wow.
1: Was sind denn Sünden genau, Anna?
0: Naja, wisst ihr, wir Menschen, wir wollen manchmal einfach Dinge tun, die eigentlich nicht gut sind. Wir werden zornig, wenn etwas nicht so geklappt hat, wie wir wollen. Oder wir sind neidisch, weil jemand etwas besser kann. Oder wir streiten und wollen nicht nachgeben. Oder wir glauben, dass wir überhaupt alles besser können als die anderen. Lügen oder Stehlen sind auch schwere Sünden. Versteht ihr?
2: Ja, das kennen wir, gell, Franzi? Gur, gur.
4: Was meinst du, Steffi?
0: Ja, und wir Menschen verstricken uns dann immer mehr in diesen Sünden.
1: So wie eine Fliege im Spinnennetz, meinst du, oder?
0: Kein schlechter Vergleich, Uhu Gustl. Ja, und das passiert ziemlich schnell, dass wir uns zu einer Sünde verführen lassen. Ganz schnell hat man ein böses Wort gesagt oder eine kleine Lüge. Und schon ist ein großer Streit im Gang.
2: Hut, das Gewitter hört ja gar nicht mehr auf. Gur, gur.
1: Also, wie kommt man denn aus diesem Spinnennetz von den Sünden wieder heraus, Anna?
2: Ja, das hätte mich jetzt auch interessiert.
0: Das ist doch eine wirklich interessante Frage, Franzi. Schauen wir doch im Evangelium nach. Da steht nämlich, Jesus sagte zu ihnen, empfangt den Heiligen Geist. Denen ihr die Sünden erlasst, denen sind sie erlassen. Denen ihr sie behaltet, sind sie behalten.
2: Also so einfach ist das? Die Jünger müssen einfach nur sagen, alles vergeben und vergessen?
0: Nicht ganz, aber fast. Es ist so, wenn wir zur Beichte gehen, dann kommen wir zu Gott selber. Und wir sagen ihm alles, was wir auf unserem Herzen haben und was uns belastet. Wir sagen unsere Sünden nämlich. Und eine Sünde, das ist erstmal alles, was mich von Gott, von anderen Menschen und auch irgendwie von mir selber trennt. Die Sünde entfernt uns nämlich von der Liebe und vom Guten und sie richtet irgendwie einen Schaden an, sie zerstört etwas in mir. Und da hat Jesus etwas ganz Großartiges geschenkt, nämlich die Beichte. Das war ihm so wichtig, dass es seine erste Amtshandlung nach der Auferstehung war, die er seinen Jüngern mitgegeben hat. Die Beichte ist also was ganz Großartiges. Und er hat die Menschen, die Jünger, damals eben beauftragt, die Sünden von den Menschen loszusprechen oder in sie auch zu behalten. Und zu dieser Lossprechung von den Sünden dazu gehört es, dass wir die Sünden erstmal bekennen, dass wir die überhaupt gemacht haben und auch, dass es uns irgendwie leid tut und dass wir das am liebsten nie wieder machen sollen. Wir wollen uns also auch bereuen, unsere Sünden. Und dann steht der Vergebung Gottes überhaupt nichts im Wege. Denn Gott freut sich, zu dir zu kommen und Gott freut sich, dir sagen zu dürfen, deine Sünden sind vergeben, gehe hin in Frieden.
1: Sind denn Sünden wirklich so schlimm? Ich meine, man kann sich doch auch einfach so entschuldigen und mit der Zeit ist eh alles vergessen.
4: Genau, vielleicht braucht ihr diese Beichte gar nicht?
0: Gut. Also so einfach ist es nicht, wisst ihr? Wir haben ja gerade von dem Spinnennetz gesprochen, erinnert ihr euch?
1: Oho.
0: Also, es ist so. Gott möchte, dass unser Leben gelingt. So richtig gelingt. Und es ist eben nicht egal, was wir tun. Wenn wir uns in der Sünde verstrickt haben, dann werden wir frustriert und traurig.
1: Ja, und dann?
0: Ja, dann ist die ganze Lebensfreude verloren. Und von alleine können wir uns aus diesem Spinnennetz auch nicht befreien.
1: Verstehe. Also geht man dann zu Jesus.
0: Ja, oder eben zu einem von seinen Aposteln. Denn Jesus hat sie dazu beauftragt, die Sünden zu erlassen. So steht es heute eben im Evangelium. Und die Nachfolger der Apostel sind heute...
1: Das sind doch die Bischöfe, oder? Chip, chip?
0: Ja, ganz genau. Die Bischöfe und sozusagen in ihrer Vertretung auch die Priester, die können uns in der Beichte von den Sünden freisprechen. Lossprechung nennt man das auch. Und wenn man diese Vergebung erfährt, dann fühlt man sich wie neugeboren.

0: Ja, wir können Vergebungshelden sein. Das ist doch eine tolle Botschaft, oder nicht?
1: Es stürmt ja noch immer da draußen, Anne. Gut.
2: Uhu. Na nun ist es aber mal langsam genug, oder?
3: Gibt es da nicht eine Geschichte, Anna, wo Jesus einen Sturm angehalten hat?
0: Ja, die gibt es, Max. Bei Gott ist wirklich nichts unmöglich. Wir dürfen ihm immer vertrauen.

0: Also, seid ihr noch alle da? Ich fasse unsere Bibelrunde von heute nochmal ganz kurz zusammen, okay? Heute war das Evangelium zwar nicht so lang, aber es hat doch ganz schön viel drin gesteckt. Nicht wahr, meine Lieben?
1: Ja, Wahnsinn. Gut, gut.
0: Also, Jesus ist auferstanden und besucht seine Jünger. Durch verschlossene Türen kommt er zu ihnen. Die Jünger freuen sich sehr. Und Jesus sendet sie direkt hinaus in die Welt, damit sie den Menschen die frohe Botschaft weitergeben.
2: Und damit sie ihnen die Sünden vergeben, richtig?
0: Genau, Uhu Gustl. Und damit sie dafür gut vorbereitet sind, haucht Jesus ihnen den Heiligen Geist ein. Der wird ihnen zu jeder Zeit voller Weisheit und Kraft zur Seite stehen. Das feiern wir jedes Jahr zu Pfingsten, 50 Tage nach Ostern.

0: Na, nun ist unsere Bibelrunde auch schon wieder zu Ende. Ich gehe jetzt erstmal zur Heiligen Messe.
1: Und wir? Hast du vielleicht ein paar Bibelstellen zum Verteilen für uns?
2: Ja, das macht immer so viel Spaß. Gut, gut.
0: Danke. Ihr macht das wirklich immer ganz wunderbar. Also ja, natürlich habe ich heute auch Bibelstellen dabei. Schaut mal, die sehen aus wie eine Wolke, die von einem Wind angepustet wird. Und da steht drauf, empfangt den Heiligen Geist.
2: Sehr schön. Gut, gut.
1: Schaut mal, es hat aufgehört zu regnen. Ja dann, schönen Sonntag noch, Anna. Und bis zum nächsten Mal.
0: Tschüss, meine Lieben. Bis bald.
3: Franzi?
2: Ja, Steffi?
3: Weißt du, was ich heute am spannendsten fand bei der Geschichte?
2: Nein. Vielleicht, dass Jesus durch die verschlossenen Türen gekommen ist?
3: Gur, gur. Ja, genau. Das ist doch wirklich unglaublich.
1: Gut. Stimmt. Es muss ihm erst mal jemand nachmachen.
3: Und was ich auch echt spannend fand, was Anna über den Heiligen Geist erzählt hat, was er für tolle Gaben bringt, Kraft und Weisheit und so.
1: Wusstet ihr übrigens, dass Eulen besonders kluge und weise Tiere sind?
3: Uhu.
1: Oh, unser Uhu Gustl ist also besonders weise, Chip Chip.
2: So, so. Dann kannst du uns bestimmt auch erklären, warum das so ist, oder Uhu Gustl?
1: Na? Ja, das kann ich gerne machen, beim nächsten Mal.
3: Sehr gut, also ich wünsche jetzt noch allen Kindern ein wunderschönes Pfingstfest.
2: Frohe Pfingsten!
1: Tschüss! Baba! Tschüss.

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Aus dem Heiligen Evangelium nach Johannes. Am Abend des ersten Tages der Woche, als die Jünger aus Furcht vor den Juden bei verschlossenen Türen beisammen waren, kam Jesus, trat in ihre Mitte und sagte zu ihnen: Friede sei mit euch. Nach diesen Worten zeigte er ihnen seine Hände und seine Seite. Da freuten sich die Jünger, als sie den Herrn sahen. Jesus sagte noch einmal zu ihnen: Friede sei mit euch. Wie mich der Vater gesandt hat, so sende ich euch. Nachdem er das gesagt hatte, hauchte er sie an und sagte zu ihnen: Empfangt den Heiligen Geist. Denen ihr die Sünden erlasst, denen sind sie erlassen. Denen ihr sie behaltet, sind sie behalten. Evangelium unseres Herrn Jesus Christus.

Viele verreisen über das lange Pfingstwochenende, manche erstaunlich weit. Das ist heute möglich, weil wir leicht Grenzen überwinden können. In 2, 3 Flugstunden erreichen wir alle Teile unseres europäischen Kontinents, in dem die Grenzen weitgehend gefallen sind. Wir haben uns daran gewöhnt, dass wir diese Bewegungsfreiheit haben. Gleichzeitig erfahren wir, dass Grenzen wieder spürbarer werden. Zum Schutz von Terror und Gewalt nehmen überall die Kontrollen zu. Wir können leicht in alle Welt reisen, stellen aber schmerzlich fest, dass der Abstand zwischen uns Menschen oft unüberwindlich scheint. Wir bewegen uns schneller, unvergleichlich schneller als früher, aber wir tun uns schwer, uns aufeinander zuzubewegen. Pfingsten ist mehr als ein langes Reisewochenende. Es ist ein Fest, das die Grenzen zwischen uns öffnet. Wie sieht das aus? Woran kann man das spüren? Das Pfingstfest in Jerusalem im Jahr 30 unserer Zeitrechnung ist der Anfang einer Erfahrung, die bis heute nicht aufgehört hat, immer weitergeht. Pfingsten ist ein altes jüdisches Fest, das unsere jüdischen Mitbürger bis heute feiern. Es heißt Shavuot, das Wochenfest, das 50 Tage nach dem Pessachfest, dem jüdischen Osterfest, gefeiert wird. Zu diesem beliebten Wallfahrtsfest kamen jüdische Pilger aus vielen Ländern nach Jerusalem hinauf. So war es auch in diesem besonderen Jahr 30. Kurz vor dem Pascha-Fest war Jesus gekreuzigt worden. Aber am Tag nach dem jüdischen Osterfest hatten seine Jünger ihn als Lebenden gesehen. Sein Grab war leer und sie waren ihm begegnet. Und er hatte ihnen gesagt, sie sollen beisammen bleiben und beten. Sie würden bald eine besondere Kraft erhalten, den Heiligen Geist. Am Pfingsttag kam es dann zu der Erfahrung, die in der Apostelgeschichte beschrieben wird. Es war eine gewaltige Aufbruchstimmung. Alle wurden vom Heiligen Geist erfüllt und begannen in fremden Sprachen zu reden, wie es der Geist ihnen eingab. Eine große Menschenmenge strömte zusammen und erlebte staunend, dass jeder sie in seiner Sprache reden hörte. Wir hören sie in unserer Sprache Gottes große Taten verkünden. Heute können wir zwar leicht in alle Welt reisen, aber die erste Grenze, die wir erleben, ist die Sprachgrenze. Seit Pfingsten aber machen Menschen die Erfahrung, dass diese Grenze überwunden werden kann, wenn Menschen im Glauben miteinander verbunden sind. Seit dem ersten Pfingstfest in Jerusalem ist die kleine Gemeinschaft der an Jesus Glaubenden ständig gewachsen. Und sie hat alle Grenzen der Sprachen und Länder gesprengt. Heute lebt die Kirche in allen Ländern der Erde. Die Bibel ist in zahllose Sprachen übersetzt. In Wien gibt es etwa 30 kirchliche Gemeinden, die nicht Deutsch als Muttersprache haben. Aber alle teilen denselben Glauben und sind miteinander geschwisterlich verbunden. Noch wichtiger aber ist die Überwindung der Herzensgrenzen. An nichts kann man deutlicher den Heiligen Geist erkennen, als wenn sich die Herzen öffnen und die Türen des Verstehens aufgehen. Seit Pfingsten haben unzählige Menschen die Erfahrung gemacht, dass sie einen Zugang zu Gott gefunden haben. Das wirkt der Heilige Geist.
Und sie haben die Erfahrung gemacht, dass Grenzen des Hasses überwunden werden und Türen der Versöhnung aufgehen. Das könnte auch heuer geschehen. Heuer, an diesem langen Pfingstwochenende.

Das war die Auslegung des heutigen Evangeliums durch seine Eminenz Kardinal Dr. Christoph Schönborn. 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

0: Ein herzliches Grüß Gott, einen schönen guten Morgen, liebe Zuhörer von Radio Maria, senden Ihnen Anna Brandt,
1: Sarah Ettlinger
2: und Bruder Peter.
0: Hier live aus Linz. Wir sind hier beim Pfingstfest für Sie unterwegs. Wir übertragen dieses Pfingstfest und bringen es zu Ihnen nach Hause, liebe Zuhörer.
2: Ja, wir freuen uns schon auf das heutige Programm und auf die tollen Impulse, die wir heute wieder bekommen werden, um unser Leben wirklich auf Christus auszurichten. Und heute früh wurde ich auch schon begrüßt von einer Mitarbeiterin, die gesagt hat, wenn der Heilige Geist kommt, dann geht's vom Kopf ins Herz. Nämlich, dass wir nicht alles nur theoretisch verstehen, sondern auch wirklich mit dem Herzen lieben können und Christus mit dem Herzen erfahren können. Und das ist dieses große Geschenk, das uns auch Jesus macht am Pfingstfest, dass wir den Heiligen Geist neu empfangen können und wirklich auch Gott aus ganzem Herzen lieben und verstehen können, seine Pläne auch für seine Pläne uns öffnen können. Und da wollen wir heute ganz besonders den Heiligen Geist erwarten. Und es wird ja auch am Nachmittag ein tolles Programm nochmal geben, wo die Jugendlichen sich ganz öffnen werden für den Heiligen Geist und natürlich auch Sie, liebe Zuhörer, dass wir den Heiligen Geist einladen in unser Leben und uns auch neu entscheiden, mit Gott zu leben, mit Gott zu gehen. Und der Heilige Geist stärkt uns dafür.
1: Und es ist so schön zu sehen, dass das auch so gut möglich ist, sich einzuüben, ein ganzes Wochenende lang, dass sich Jugendliche, junge Menschen und auch Ältere, alle Menschen aller Generationen hier in Linz und in ganz Österreich an verschiedenen Standorten versammeln, um dieses Pfingstfest zu feiern und sich ja ganz Jesus hingeben und ihn mit ihrem Leben preisen und den Heiligen Geist im Herzen aufnehmen.
0: Ich persönlich habe es sehr berührend empfunden, gestern beim Abend der Barmherzigkeit. Sicherlich eine großartige Vorbereitung auf dieses Pfingstfest, was wir heute feiern. Dieses große Fest, 50 Tage nach Ostern, wo wir die Herabkunft des Heiligen Geistes feiern in der Kirche. Und ich glaube, eine ganz gute Vorbereitung und in gewissermaßen auch ein ganz großes Highlight haben wir da gestern Abend erlebt, bei diesem Abend der Barmherzigkeit, der für so viele Menschen ein Highlight ist. Und ich habe mit einigen gesprochen, die gesagt haben, ja, ich freue mich auf diesen Abend, ich freue mich auf dieses Highlight und ich freue mich auch, was du schon gesagt hast, auf diese Lebensübergabe, Gott, mein Leben nochmal ganz neu anzuvertrauen. Ja, ich möchte diese Entscheidung treffen, wozu mich der Heilige Geist eben einlädt, ganz mit Jesus zu leben, ihm mein Leben zu übergeben, mich ihm ganz hinzuschenken, ihn auf den Thron meines Herzens und in meinem Leben zu stellen. Das finde ich sehr berührend, das so konkret mitzuerleben.
2: Den Heiligen Geist selbst kann man ja nicht sehen, aber man kann ihn spüren oder man kann ihn erfahren. Wie auch Wind ist ja ein schönes Beispiel. Man kann den Wind nicht sehen, aber man kann seine Auswirkung sehen, wenn die Bäume sich bewegen im Wind oder die Blätter heruntergeweht werden. Oder man kann ihn auch spüren, wenn ein kalter Wind eins ums Gesicht weht. So ist auch der Heilige Geist. Man kann seine Auswirkungen erleben und erfahren. Und das wollen wir an diesem Sonntag ganz besonders erbitten, dass wieder viele Menschen eine Erfahrung auch mit Gott machen, eine Erfahrung mit Gott erleben, den Heiligen Geist wirklich spüren und ihr Leben neu auf Christus ausrichten. Und dann ist ja das Interessante, es gibt sehr viele Früchte des Heiligen Geistes, die im Galaterbrief beschrieben werden. Kennt ihr denn eine?
1: Ja, sicher, das ist gar nicht so schwer. Natürlich die Liebe ist, denke ich mal, die größte und wichtigste Frucht, die es gibt vom Heiligen Geist.
0: Und was ich persönlich sehr berührend finde und wo, glaube ich, auch du ein großes Zeugnis bist, diese Freude, die der Heilige Geist auch schenkt. Ich glaube, diese Freude, die ja nur Gott schenken kann. Ich glaube auch, ja, ein ganz großartiges Geschenk vom Heiligen Geist.
2: Ja, und auch eine große Frucht des Heiligen Geistes ist auch der Friede, dass man wirklich auch diesen Frieden spürt, gerade wenn wir auch heute das Evangelium hören, wenn Jesus sagt, der Friede sei mit euch. Und Er haucht die Apostel an, empfangt den Heiligen Geist, wem ihr die Sünden vergebt, denen sind sie vergeben. Und ich glaube, das ist gerade das, was wir auch erfahren, wenn wir diese Sündenvergebung empfangen, diesen tiefen Frieden, den wir wieder in unseren Herzen spüren und erfahren können. Und da freuen wir uns auf diese Frucht des Heiligen Geistes.
1: Und eine Frucht gibt es noch, die wirklich besonders ist, zumindest die ich gestern neu entdeckt habe, die Langmut. Ich habe mit Bischof Manfred Scheuer gestern gesprochen und er hat gesagt, seine Lieblingsfrucht des Heiligen Geistes ist die Langmut, denn darin kommt auch der Mut vor, mutig das Evangelium zu verkünden. Und das geht ja auch gleich viel besser, wenn wir den Heiligen Geist empfangen, die Kraft, den Beistand. Dann sind wir bestens vorbereitet, um das Evangelium zu verkünden.
0: Ja, wir haben gestern schon drüber gesprochen. Der Heilige Geist, der ist ja manchmal gar nicht so einfach für uns greifbar. Und du hast es gerade so schön gesagt, Bruder Peter. Ja, wir können ihn nicht sehen, aber wir können ihn ja an seinen Früchten erkennen. So wie zum Beispiel der Wind. Wir sehen, dass die Blätter sich bewegen oder wir spüren ihn selber. Und ähnlich ist es doch beim Heiligen Geist. Und ich glaube aber, wir sind gar nicht so alleine, wenn wir uns den Heiligen Geist manchmal nicht so richtig vorstellen können irgendwie. Und denn Paulus, der fragt dann in der Apostelgeschichte mal die schon Anhänger Jesu und fragt, ob sie den Heiligen Geist empfangen haben. Und dann sagen die Jünger Jesu, naja, wir wussten ja nicht mal, dass es überhaupt einen Heiligen Geist gibt. Also auch die kannten den Heiligen Geist tatsächlich nicht und haben ihn dann am Pfingstfest ja so empfangen. Und ich glaube, das muss so richtig reingescheppert haben, glaube ich, wo sie eine richtige Berührung haben mussten mit dem Heiligen Geist, als sie ihn dann empfangen haben. Und ja, ich glaube, ein großartiges Geschenk, was Gott uns da macht, ganz persönlich. Und eine ganz große Verheißung, die Gott uns schenkt, mit dem Heiligen Geist, in dem Heiligen Geist.
2: So wollen wir jetzt wirklich voller Erwartung in diesen Morgen hineingehen. Und auch in wenigen Minuten wird hier der Lobpreis beginnen. Die Teilnehmer kommen gerade in den Saal hinein, um schon sich jetzt auch vorzubereiten auf den Lobpreis. Und da dürfen wir auch den Heiligen Geist ganz besonders einladen in unsere Herzen, dass er uns hilft, unsere Herzen, unser Leben wieder auf Gott auszurichten, dem wir an diesem Tag ganz besonders begegnen wollen.
0: Ja, der Heilige Geist, nicht irgendeine Kraft, sondern tatsächlich Person. Der Heilige Geist als dritte Person in der Dreifaltigkeit. Und ich glaube, das ist, auch wenn wir ihn manchmal gar nicht so erkennen, auch wichtig irgendwie zu betonen, ist nicht einfach irgendetwas oder irgendeine Geistkraft, sondern tatsächlich der Heilige Geist ist Person. Und so wie Gott Vater eine Person ist, wie Gott Jesus eine Person ist, so ist der Heilige Geist eine Person. Und das, ja, das, glaube ich, wird am anschaulichsten, wenn wir das Kreuzzeichen machen. Im Namen des Vaters und des Sohnes und des Heiligen Geistes. Bei jedem Gottesdienst, bei jeder Beichte, bei so vielen Gebeten, wo wir dieses Kreuzzeichen machen, immer wieder bekennen wir auch den Heiligen Geist als dritte Person der Dreifaltigkeit, als Gott selber eben auch.
2: Ja, der Heilige Geist, das ist das große Geschenk jetzt am Pfingsten. Und der Heilige Geist ist auch derjenige, der uns hilft, beten zu lernen, auch zu beten. Er macht unsere Beziehung, unser Gebet fruchtbar, lebendig. Und da dürfen wir jetzt ganz besonders auch die Mutter Gottes bitten, denn sie ist die Braut des Heiligen Geistes. Sie hat als erstes ja den Heiligen Geist empfangen. Sie hat als erstes mit dem Heiligen Geist so tief gelebt. Und sie wird uns auch helfen, selber mit dem Heiligen Geist leben zu können. Und da dürfen wir sie ganz besonders als Braut des Heiligen Geistes an diesem Tag anrufen. Hilf uns zu beten. Hilf uns, den Heiligen Geist zu erfahren, zu erleben. Hilf uns, in diese lebendige Beziehung zu Gott hineinzukommen. Hilf uns, Maria, mit Gott zu leben. So dürfen wir nun beginnen mit dem Lobpreis und uns ganz ausrichten auf Gott. Ehre sei dem Vater und dem Sohn und dem Heiligen Geist.
0: Wie im Anfang, so auch jetzt und alle Zeit und in Ewigkeit. Amen.
3: Um das jetzt zu ändern, bitte ich einladen, alle aufzustehen. Weil nachdem wir gestern alle den Heiligen Geist empfangen haben, haben wir da jetzt eine Kleinigkeit, um das zu überprüfen.

0: Guten Morgen, Linz. Pfingstsonntag 2026, Geburtstag der Kirche, Fest des Heiligen Geistes. Aber zum Aufwachen habe ich noch eine Frage an euch. Wer von euch kann mir genau erklären, was der Heilige Geist ist? Der möge jetzt bitte aufzeigen. Niemand? Gott sei Dank. Der Bischof Manfred hat uns gestern gesagt, wir können den Heiligen Geist nie ganz erfassen, wir können ihn nicht haben. Er ist frei und wir müssen auf der Suche sein, immer auf der Suche nach Gott. Und vor 10 Tagen, das möchte ich euch kurz erzählen, habe ich mir gedacht, ach, jetzt kommt schon wieder das Pfingstfest und ich habe noch immer nicht gecheckt, was der Heilige Geist genau ist. Und dann war ich im Stephansdom in der Messe und dann kam im Evangelium etwas vor, ein Satz, den möchte ich euch kurz vorlesen. Vielleicht kennen ihn einige. Da heißt es, Jesus sagt, noch vieles habe ich euch zu sagen, aber ihr könnt es jetzt nicht tragen. Wenn aber jener kommt, der Geist der Wahrheit, wird er euch in der ganzen Wahrheit leiten. Das heißt, Jesus wusste, dass wir nicht alles checken können. Noch vieles habe ich euch zu sagen, aber ihr könnt es jetzt nicht tragen, ihr könnt es jetzt nicht fassen. Aber der Geist wird euch führen, er wird euch leiten in der Wahrheit. Er ist die Kraft, die uns begleitet, der mit uns ist. Und das wollen wir heute feiern. Und deswegen ist es schön, dass wir hier sind, um den Heiligen Geist auch immer mehr ein Stück weit zu begreifen, zu fassen, Stück für Stück.
1: Genau, das ist der Grund, warum wir hier sind und einfach auch dieses Fest begehen. Das ist unsere Sehnsucht, einfach mehr von dem Feuer Gottes, mehr von dieser Sehnsucht. Und wir freuen uns, dass ihr wieder da seid. Und wir freuen uns jetzt auch auf unseren nächsten Programmpunkt. Und es ist eine ganz besondere junge Frau unter uns, die Rosa. Sie kommt schon nach vorne, super. Wir brauchten vielleicht nur kurz einen Notenständer für sie. Danke, Staff-Team, dass ihr immer so spontan seid und das checkt. die Rosa ist echt, ja, wir kennen uns nicht so gut, aber wir haben mit 3 Monaten gemeinsam gewohnt in der WG, 4 Monate, war es länger da. Sie hat ein Praktikum in Linz gemacht, da haben wir zusammen gewohnt und ich war immer sehr fasziniert einfach von dir, von deiner Art, von deiner Fröhlichkeit und von deiner, einfach auch von deiner Autorität in dir selbst. Also das hat mich immer wirklich sehr beeindruckt, also im Sinne von, danke, du hast gewusst, und ich glaube, es ist immer nur so, du weißt, wer du bist und wo du herkommst, und das strahlst du aus, und das finde ich voll schön. Und ich freue mich, dass du heute Zeugnis halten wirst. Die Rosa wird ein Lebenszeugnis halten, wird erzählen, wie sie ihren Weg gegangen ist, was ihre Stationen waren, und einfach wie der Weg mit Gott, mit Jesus in ihrem Leben war und ist. Und das ist immer ganz was Besonderes. Also danke, dass du uns da teilhaben lässt. Ich würde nur kurz für dich beten, wenn ich darf, und dann übergebe ich dir das Wort. Genau. Herr Jesus, ich möchte danken für die Rosa. Ich möchte danken für ihre Liebe zu dir. Ich möchte danken, dass du sie trägst. Danke, dass du sie, ja, führst, leitest. Und danke, dass du sie jetzt ausstattest nur mit deinen Gaben, was sie jetzt zu uns sprechen wird, und mach unsere Herzen weit, dass du durch sie zu uns sprichst. In deinem Namen, Jesus. Amen.
0: Amen.
2: Danke dir. Danke euch.

ursprünglich aus dem Innviertel, in einem kleinen Dorf im Bezirk Braunau aufgewachsen. Ja, eigentlich, also in einer katholischen Familie groß worden. Wir haben den Glauben irgendwie von klein auf wirklich mitgekriegt durch unsere Eltern. Irgendwie dann bei vielen katholischen Veranstaltungen dabei gewesen, Böllau, Familientreffen, Jugendtreffen und so weiter, und von klein auf irgendwie da einfach voll wachsen dürfen. Bin dann, ja, also ganz normale Schulzeit, Studium nach Wien, bin jetzt in Wien bicken geblieben, arbeite jetzt in einer Firma, die Prothesen herstellt. Und ja, also wie ihr seht, mein Leben ist jetzt nicht irgendwie so wahnsinnig krass oder sowas. Also manchmal, wenn Menschen irgendwie so Lebenszeugnisse halten, dann erzählen sie halt wirklich irgendwie so voll die krassen Erlebnisse und so. Und bei mir ist irgendwie so, ja, mein Leben war irgendwie sehr normal. Und irgendwie merke ich halt so, wie Gott in meinem Leben so gewirkt hat, irgendwie so durch die, also so das geformt hat. Ich habe das voll schön gefunden, was der Pater Benedikt Chabel gestern gesagt hat mit der Formation, also diese Bildung, wo Gott uns bildet, und wo ich einfach merke, wenn ich auf mein Leben zurückschaue, wie Gott mich irgendwie so gebildet hat, so halt geformt hat, so, aber so ganz vorsichtig und Stück für Stück immer mehr und näher zu ihm gebracht hat. Und da finde ich so schön das Beispiel von Michelangelo, glaube ich, war das, der das gesagt hat. Der hat gesagt, er hat da einen Marmorblock und die Statue ist schon drinnen. Er muss sie nur aussuchen. Und wo ich das Gefühl habe, dass Gott so Stück für Stück in meinem Leben so da noch irgendwo Ecken abschleift und da und Stück für Stück halt mehr die Rosa, die ich bin und die irgendwie mehr drinnen ist, irgendwie aussuchen. Aber halt oft so vorsichtig, dass ich gar nicht merke, wo die ganzen Steinbrösel runterfallen. Genau. Ich würde einfach gern ein bisschen von meinem Leben erzählen. Muss ich schauen, ob das da funktioniert. Ja, genau. Ich habe da ein Foto von meiner Familie. Ich bin die vierte von 12 und habe irgendwie echt das Glück, wo ich sage, wie gut ist eigentlich Gott zu mir, dass er mich in die Familie eingesteckt hat. Wo ich wirklich, also unsere Eltern haben uns den Glauben nicht nur vorgeredet, sondern wirklich vorgelebt. Also wirklich aus ganzem Herzen, wirklich mit einer großen Ernsthaftigkeit auch im Alltag. Und ich glaube, das war so das größte Lebenszeugnis eigentlich, oder das größte, was ich irgendwie mitkriegen habe können. Und einfach diesen Schatz in so einer großen Familie, irgendwie in der Geborgenheit und auch in dieser Zugehörigkeit irgendwie aufwachsen zu dürfen, zu wissen, okay, das ist meine Familie, da gehöre ich dazu, meine Geschwister, die stehen zu mir. Das war, glaube ich, von Grund auf so diese Erfahrung, die wir ja in der Kirche machen dürfen, so diese Gemeinschaft zu haben, wo man dazugehört, was ich einfach in der Familie schon so ganz stark machen habe dürfen. Und ich bin dann weiter aufgewachsen, also eben, wir waren von Anfang an immer beim Böller, beim Familientreffen dabei, das ist ja inzwischen in Kremsmünster, und das war für mich auch voll wichtig, also seit ich 5 bin, war ich jedes Jahr dort, bis, keine Ahnung, 22, glaube ich, dann als Helferin, wo ich halt wirklich Freunde gefunden habe, die gleich denken wie ich, die sagen wir auch halt irgendwie die Komischen sind in der Schule oder so, die halt irgendwie da nicht so was Komisches wie so an Gott glauben. Ja, und dann auch weiter eben Böller Jugendtreffen, wie ich alt genug war, und dann war ich, also bin ich eigentlich aufgewachsen mit den Helden für ihn, die immer Jugendgruppen, wo wir uns immer ein paar Mal im Jahr getroffen haben für Wochenende. Und wo wirklich diese Erfahrungen, immer diese Wochenenden richtig schön für mich waren und wirklich so nährend, wo ich irgendwie immer tiefer irgendwie im Glauben wachsen habe dürfen und vor allem diese Freundschaften gehabt haben, die mich auch dann irgendwie in meiner Jugend so begleitet haben, und die mich so viel der Rückhalt waren. Also das Böller Familientreffen war zum Beispiel immer so das Highlight des Jahres, wo wir das ganze Jahr hin dazu hingefiebert haben. Genau, und für mich war es aber gleichzeitig auch voll schön, noch so einen zweiten Pfeiler irgendwie im Alltag zu haben. Also die Familientreffen und so und das Jugendtreffen und die Helden für ihn und diese ganzen Sachen und auch das Pfingstkongress in Salzburg in der Jugend, dann waren so punktuelle Ereignisse, wo man immer wieder so voll getankt irgendwie in den Alltag zurückgeht. Und ich war aber auch im Alltag, habe ich recht viel mit dem Opus Dei zu tun gehabt in Salzburg, wo ich zum Beispiel als Kind die haben immer so am Samstag haben wir so was gemeinsam gemacht, und da hat es auch einen Input gegeben. Also das Opus Dei ist eine katholische Organisation, die halt stark, also ihre Spiritualität ist ganz stark auf die Heiligkeit im Alltag. Also überhaupt nicht irgendwie jetzt so charismatisch mit Lobpreis, aber so viel so, okay, wie kann ich wirklich Gott dienen im Alltag, in der Schule, in der Arbeit, im Studium, in dem Täglichen, dass wenn ich das einfach wirklich aus ganzem Herzen gut mache und für Gott mache, dass dadurch er in meinem Leben einfach wirklich

0: mich wirkt und da ist. Und eben wirklich so diese Heiligkeit im Alltag und wo ich auch viel so eine gute Bildung gekriegt habe. Also einfach, was glauben wir eigentlich und was es auch Sinn macht, was wir glauben. Und für mich war es, glaube ich, auch schön, so ganz viele verschiedene Spiritualitäten kennenlernen zu dürfen, schon von klein auf. Also eben als Opus Dei, was eher halt sehr so pragmatisch, bodenständig, wenig so, also so, ja, charismatisch einfach. Und dann gleichzeitig eben so das Familientreffen oder der Pfingstkongress in Salzburg, wo halt so mehr dieses, der lebendige Lobpreis und das alles war. Einfach um irgendwie so diese verschiedenen Orten kennenzulernen. Weil man sagt ja, dass Gott so viele Wege zu ihm hat, wie es Menschen gibt. Und wo irgendwie ich gemerkt habe, so dass bei überall irgendwie so diese Schönheit drinnen ist, die mich irgendwie tiefer zu Gott geführt hat. Und wo, glaube ich, das Opus Dei für mich so dieser Rückgrat im Alltag war, einfach so im täglichen Leben, in der Schule. So einfach diese Konstante, diese Treue im Gebet zu haben. Dann auch. Und ich würde irgendwie gerne zwei Erfahrungen aus meiner Jugend teilen, die für mich wichtig waren. Und zwar erstens war einmal, da war ich auf einer Wallfahrt in Aas mit 13. Ich war tatsächlich bei einer Studentenwallfahrt mit, ganz lustig, weil die haben irgendwie Plätze frei gehabt und haben noch Leute gesucht und das waren halt irgendwie Freunde, die das organisiert haben und dann bin ich da mit 13. Das kleine Mädel sozusagen im Vergleich zu den Studenten. Und ich kann mich erinnern, also das war früher die schöne Wallfahrt und dann kann ich mich erinnern, wir waren in Aas, eben beim Heiligen Pfarrer von Aas und haben dann dort auch Anbetung gehabt und es war einfach eine schöne Anbetung und ich kann mich erinnern an den Moment, wie ich dort war, einfach am Allerheiligsten in Stille. Und dann einfach so diese Entscheidung gemacht habe, okay, Herr, ich glaube an die. Also ich will an dir festhalten mein ganzes Leben. Nicht, weil meine Eltern das sagen oder weil ich mit dem aufgewachsen bin und so weiter, sondern weil ich das ist wirklich meine Überzeugung. Und es war jetzt kein besonderes, das war ein Wow-Moment oder sowas, aber ich kann mich einfach erinnern an diese konkrete Entscheidung in dem Moment, die ich dann später immer wieder habe erneuern dürfen, also immer wieder vertiefen habe dürfen. Und der zweite Sache war für mich diese Erfahrung, weil viel eben so, zum Beispiel beim Böllau, beim Jugendtreffen oder auch beim Pfingstkongress, dass ich nie irgendwas gespürt habe. Also ich habe oft im Gebet und beim Lobpreis und alles irgendwie einen tiefen Frieden gespürt oder einfach einen, schon, dass irgendwie berührt war, aber eben nie eine krasse, so eine Gotteserfahrung gemacht im Sinne von irgendwie was Übernatürliches, was ich mir nicht erklären könnte, einfach okay, das ist die Stimmung und so weiter. Und für mich war das immer so, ja, aber ich spüre nichts. Heißt das, dass irgendwie falsch spät? Ist irgendwas falsch mit mir? Und ich habe fast schon versucht, so ein bisschen irgendwie zu versuchen, ich muss jetzt irgendwie besser beten. Ich muss irgendwie, als würde dieses Gefühl irgendwie so dann von Gottes Nähe irgendwie erzwingen müssen. Und dann ist irgendwann so diese bin ich mir irgendwie bewusst worden, na warte mal, es hängt nicht von meinem Gefühl ab. Also ich finde es voll schön in dem Lied, was wir vorher gesungen haben, war ein Lied, wo ein Text war, auch wenn ich, also even if I don't feel it, you're working. Also eben, auch wenn ich nichts fühle, wenn ich nichts spüre, wenn du arbeitest, du bist da. Und dass ich einfach diesen Schritt irgendwie gemacht habe, innerlich, warte mal, ich muss nichts spüren. Nur weil ich nichts spüre, heißt das nicht, dass Gott weniger da ist oder in meinem Leben weniger wirkt, sondern er ist genauso da, eben der Steinmetz, der Stück für Stück überall die Ecken abrundet. Aber er hat halt aus irgendeinem Grund beschlossen, dass ich halt nicht so viel spüre. Vielleicht einfach auch Charaktersache, was auch immer, sondern einfach, dass ich diesen Frieden von ihm haben darf, aber jetzt nicht so in eine Ekstase oder sowas komme. Und das hat mir irgendwie so eine Freiheit gegeben im Glauben oder so einen Frieden, einfach zu wissen, na, ich muss da nichts erzwingen oder das Gebet ist irgendwie kein Sport, wo ich irgendwie besser werden muss oder sowas, sondern das ist wirklich, das Gebet ist mein Leben und das Gebet ist ein Geschenk an ihn. Und das, was er damit macht dann, ob er mir was spüren lässt oder nicht, das ist ihm überlassen. Und das war irgendwie für mich so vorher ein wichtiger Punkt in meiner Jugend, irgendwann so dieser, irgendwie das zu begreifen und dann eben wirklich so in einer Freiheit wachsen zu dürfen, irgendwie einem Glauben, wo er dann dadurch, glaube ich, noch viel tiefer mich hat berühren können und irgendwie in mir hat arbeiten hab können, weil ich ihm irgendwie diese Freiheit gegeben habe, das auf seine Art zu machen, wie er das will, nicht wie ich mir das vorstelle oder wie ich glaube, dass das sein so hat. Genau, und ich finde das irgendwie voll schön, was der Pater Benedikt Chabel gestern zitiert hat von Carlo Acutis, der gemeint hat, in der Sonne werden wir braun und in der Anbetung heilig. Und ich glaube, oft merken wir nicht einmal, dass wir braun werden. Also wenn wir draußen sind und wir sind im Schatten, spüren wir ja gar nicht, dass die Sonne uns braun macht und wir werden trotzdem braun. Und ich glaube, so ist es auch mit dem Gebet. Wenn wir in Gottes Gegenwart sind, in der Messe, im Gebet, dass er uns heilig macht, ohne dass wir es vielleicht merken. Ja, ich bin dann fürs Studium nach Wien. Ich habe Medizintechnik studiert, Biomedical Engineering. Und für mich war irgendwie Wien dann schon so ein Punkt, wo ich wirklich halt dann auf eigenen Füßen sozusagen gestanden bin und dann wirklich so ein regelmäßiges Gebetsleben irgendwie begonnen habe, in meinem Alltag einzubauen. Also wirklich auch, wo ich öfter dann begonnen habe, unter der Woche in die Messe zu gehen, versucht habe, täglich einen Rosenkranz zu beten oder irgendwie so bewussten Momente des Gebets zu nehmen, was davor in der Familie, also es ist einfach einfacher, wenn man seinen Tag selbst strukturiert und in Wien ist einfach, also für alle, die in Wien sind, Wien ist ein Traum, was Messen angeht. Du hast unter der Woche von 6.30 Uhr bis 19 Uhr gefühlt jede Stunde irgendwo eine Messe in der Innenstadt. Und das habe ich eben auch gemerkt, dass wie mich das irgendwie nochmal viel tiefer zu ihm gebracht hat. Also diese ganzen, einfach diese bewusst, diese Zeit mit ihm. Und es waren jetzt auch keine besonderen Momente. Also auch jetzt, ich gehe gerne um 7 bei den Kapuzinern in der Messe vor der Arbeit. Und ich bin oft mir, ich bin meistens zu spät und bin halt dann dort, schlafe noch halbwegs oder bin eh da und denke schon an die Arbeit und alles Mögliche. Aber trotzdem bin ich da. Und natürlich versuche ich, die Messe gut mitzuleben, aber oft, ja, ich glaube, wir kennen es alle. Aber trotzdem, wie mir dann begonnen hat, diese Regelmäßigkeit, wo ich dann gemerkt habe, wenn ich nicht gegangen bin, dass irgendwas gefällt hat. Dass ich in so einen Strudel reingekommen bin, so, ah, ich muss das machen und ich muss das machen und das auch. Und einfach, wenn ich dem nicht die Priorität geben habe, einfach diese bewusste Zeit mit Gott, was für mich irgendwie die Messe war, weil das so konkret ist, da kann ich sagen, okay, da gibt's eine Uhrzeit, da muss ich hin, weil dann Anbetung ist so, nein, da noch und das noch und dann ist schon wieder 4 Stunden um und die Messe, die fängt halt einfach an und ist dann aus. Wo ich gemerkt habe, wie diese bewusste Zeit mit dem Herrgott mir einfach innerlich verwandelt hat und mir irgendwie so geholfen hat, den Alltag immer mehr mit ihm zu leben. Und auch was für mich dann, also ich habe eben nie irgendwie so krasse Glaubenszweifel gehabt oder sowas, dass ich sage, boah, ich glaube, also oder dass ich mich irgendwie komplett irgendwie abgewendet hätte. Aber es sind natürlich schon immer wieder so, dann kommt halt so dieser kleine Wurm im Kopf so, und was ist, wenn das alles eigentlich nicht wahr ist? Wenn das alles nur irgendwie ein schönes Konstrukt ist, was halt irgendwie nett ist, und was, so wie der Karl Marx sagt, sozusagen das Opium des Volkes, damit die sozusagen alles schön ist und Ding und damit die ja Hoffnung hat aufs Leben nach dem Tod. Und dann kommt manchmal dieser Wurm, was ist, wenn das alles eigentlich gar nicht stimmt? Und für mich war dann, also, so dieses wieder zurückkehren, okay, aber was glaube ich eigentlich? Und dann irgendwie diese Zweifel auch einfach, manchmal habe ich das dann einfach so richtig ernst genommen. Also meine Strategie war dann immer so, ja, okay, was wäre, wenn es Gott wirklich nicht gibt? Okay, was wird das heißen, das mal konsequent durchzudenken? Und dann habe ich einfach gemerkt, einfach die ganze Lehre von der katholischen Kirche, also für mich persönlich auch die Lehre über die Sexualität, diese Schönheit, diese Würde von uns als Mann und Frau, dieses Ganze, was das heißt, dass Gott Mensch geworden ist, diese Liebe zu uns, wo ich einfach gemerkt habe, das ist sowas Schönes, das berührt mich so tief, das ist wahr. Also jetzt ganz konkret zum Beispiel Theologie des Leibes, diese Würde, die jeder einzige von uns hat, diese Schönheit von unserem Körper und dieser Wert, den ich über die katholische Kirche hab irgendwie kennenlernen dürfen, das hab ich einfach gewusst, das stimmt. Also das merke ich, das ist nicht nur irgendwas, was halt einfach logisch sozusagen akademisch, wenn man es durchdenkt, Sinn machen würde, sondern das entspricht dem, was ich bin als Rosa. Also ich als Rosa merke, das hat was mit mir zu tun, das ist einfach wahr. Also wenn das wahr ist, dann muss es aber auch Gott geben, weil ohne Gott würde das alles keinen Sinn mehr machen. Wenn es Gott nicht gibt, dann ist das nicht wahr. Aber wenn das wahr ist, was ich erfahren habe, einfach in meinem eigenen Leben, wo ich merke, das ist so zutiefst das, was ich bin, das entspricht meiner tiefsten Sehnsucht. Wenn das meiner tiefsten Sehnsucht entspricht, dann muss es auch irgendwo wahr sein, dann muss es Gott geben. Und dann war ich so, okay, passt, dann gibt's Gott. Und dann war es sozusagen das ist wieder irgendwie so, ja, dann habe ich gedacht, ja, okay, vielleicht auch, wenn ich jetzt gerade nichts Großartiges spüre oder sowas, aber ich habe einfach diese Gewissheit, Gott ist da einfach, sozusagen, weil ich die Früchte sehe von dem, was er macht. Ja, das war so ein bisschen meine Glaubenszweifelstrategie. Ist sie noch immer. Ja, und dann würde ich gerne noch von was erzählen, nämlich, ja, ich war, glaube ich, von Kind auf eben in einem Studium irgendwie wirklich eine gute Katholikin. Ich habe das Gebet kennengelernt und alles und so, aber was irgendwie mein Glauben so nochmal auf ein nächstes Level gebracht hat, war der Freiwilligendienst mit offenes Herz, den ich gemacht habe. Also ich habe irgendwie so, ich wollte nach dem Bachelor so ein Jahr ins Ausland, irgendwie so eben in einem Freiwilligendienst oder sowas in die Richtung und bin dann ein bisschen so mit offenen Augen durch die Welt gelaufen, was es denn da so gäbe. Und dann hat eben bei einer katholischen Veranstaltung jemand offenes Herz vorgestellt. Das war nur ganz eine kurze Präsentation. Das war so, okay, um was geht's da? Die drei Säulen von dem Freiwilligendienst, wo man eben in Gemeinschaft lebt mit anderen Freiwilligen, das tägliche Leben eben vom Gebet strukturiert ist, Laudes, Vesper, jeden Tag Anbetung und die Heilige Messe. Und dann eben dieser Dienst an den Nächsten, eben in ärmeren Vierteln vor allem, durch das Mitleiden, also einfach durch die Freundschaft, einfach das da zu sein für die Menschen, jetzt ohne irgendein Projekt zu haben, ohne irgendwie materiell zu helfen oder sowas, sondern einfach wirklich diese Freundschaft zu schenken und eigentlich auf diese tiefste Sehnsucht zu antworten, die wir alle haben, nämlich geliebt zu werden, gesehen zu werden. Also, dass jemand einen sieht einfach und sagt, boah, du bist wertvoll. Und das hat mich, also das war nur so ganz eine kleine Präsentation und dann ein kurzes Video von irgendwie einer Freiwilligen wo. Und ich habe mir gedacht so, ja, das hört sich cool an, passt, mache ich. Also ich glaube, ich habe das gar nicht so viel überdacht. Ich war mehr so, ich glaube, das hat mir einfach irgendwie, jetzt wenn ich zurückschaue, kann ich schauen, okay, es hat mir irgendwie einfach zutiefst angesprochen, weil es eigentlich auf meine tiefsten Sehnsüchte geantwortet hat. Nämlich, dass ich voll die Sehnsucht gehabt habe nach Gemeinschaft. Also ich habe viel Freien gehabt immer und alles und so, aber wirklich so ein, im täglichen Leben so eine Zugehörigkeit, wo ich so in meinem Alltag, den Alltag gemeinsam mit anderen Menschen lebe und wirklich so die wichtigsten Sachen des Alltags auch mit den anderen teile. Dann das Gebet, dass ich einfach irgendwo Struktur habe, wo ich mich einfallen lassen kann, wo ich nicht selber schauen muss, dass ich dann irgendwie zu einer Messe komme und so, sondern wo ich einfach weiß, okay, ich kann mich da einfallen lassen und dann einfach auch diese echte Begegnung mit den Menschen, wo ich nicht nur irgendwas gebe von außen, sondern dass ich wirklich irgendwie Teil vom Leben dieser Menschen werden darf und das hat mich irgendwie so voll berührt und dann war das halt voll so ein Ding, ja, passt, mache ich, dann war ich im Vorbereitungsprogramm und so weiter. Und ich bin dann 15 Monate nach El Salvador gegangen, nach Mittelamerika geschickt worden und ich habe da ein Foto mitgenommen, damit ihr euch vorstellen könnt, wie das ausschaut. Ups. Das war unsere Gasse, also das Grüne da auf der Seite war unser Haus. Also ich habe 15 Monate dort gelebt und es war eigentlich, der Alltag war recht einfach. Also es war wir haben den Tag mit der Laudes gestartet, jeden Tag eine Stunde Anbetung gehabt, sind am Abend in der Pfarre in der Messe gegangen und waren einfach, haben versucht, verfügbar zu sein für unsere Freunde im Viertel, für die Nachbarn, für die Kinder, die vorbeikommen sind. Also einfach alles Menschen, die wir auch schon dann gut kennt haben und waren am Nachmittag auf Besuche bei Leuten, wo wir gesagt haben, die habe ich schon lange nicht mehr gesehen oder dem bin ich am Vormittag über den Weg gelaufen. Ich glaube, der geht's gerade nicht gut, schauen wir bei ihr vorbei. Um einfach diese Freundschaften zu pflegen und für die Menschen einfach da zu sein in ihren schönen Momenten und in ihren traurigen. Und wie ich halt hingegangen bin, war ich so, ja okay, so offenes Herz, das ist halt dann einfach, das ist halt der Dienst, dass man halt lieb ist zu den Leuten und nett ist und halt zuhört und so. Und das stimmt auch. Und dann bin ich aber immer mehr draufgekommen, also wir sind berufen, die Leute zu lieben und zu lieben heißt eigentlich Schatzgräber zu sein. Also wirklich das Schöne und das Gute in jedem Einzelnen zu suchen und zu entdecken. Also wirklich in jedem Einzelnen von unseren Freunden, die oft wirklich aus schwierigen Verhältnissen sind und alles irgendwie zu merken, aber was ist das Schöne in dieser Person? Wirklich zu sehen, wer ist dieser Mensch eigentlich? Und wo ist das Schöne? Und ich würde dir gerne erzählen von der Rosita. Ja, das war unser Haus und meine Mitfreiwilligen dort. Genau, das in der Mitte ist die Rosita. Rechts und links sind zwar Freiwillige, die nach mir hinkommen sind, die mir das Foto mal geschickt haben, sozusagen als Gruß von der Rosita an mich. Und die Rosita ist eine Frau um die 50 oder so, die in Prostitution lebt. Und wir haben sie so regelmäßig besucht. Und es war für mich am Anfang schon ein bisschen so ein Schock, so, weil ich habe noch nie was mit jetzt einer Prostituierten zu tun gehabt. Und dann aber wirklich sie kennenzulernen. Und die Rosita, also ich weiß nicht, wie lange sie diesen Beruf sozusagen schon ausübt. Und man merkt, dass sie eine wahnsinnig verletzte Frau ist. Also wirklich, das tägliche Leben sozusagen, mit dem sie ihr Geld verdient, sie einfach kaputt macht. Und gleichzeitig war es für mich so schön, sie dann einfach eben, also am Anfang war es okay, ja, wir gehen halt die Rosita besuchen, wir versuchen für sie da zu sein, ihr zu, also irgendwie einfach diese Freundschaft mit ihr zu leben und einfach auch zu wissen, okay, ich kann sie jetzt da nicht rausholen, weil wenn sie das selber nicht will oder nicht selber bereit ist, da irgendwie zu investieren, dass sie sagt, okay, sie bewegt sie und will da raus, obwohl sie weiß, dass sie nicht gut tun, können sie nicht zwingen. Wir können einfach nur für sie da sein und einfach die Freundschaft mit ihr leben. Und dann aber mit der Zeit irgendwie sie als Person zu entdecken. Die Rosita hat eine sehr schwierige Lebensgeschichte, hat einen Sohn, mit dem sie lebt, den habe ich nie kennengelernt. Und ich habe also so ihr Leben, so insgesamt die Details nie wirklich erfahren, aber ich weiß, dass sie zum Beispiel eine wahnsinnige Liebe für Katzen hat. Also in El Salvador gibt es sehr viel Straßenkatzen und die sind meistens nicht so sauber, also man hat jetzt nicht so Lust, sie da zu kuscheln und zu streicheln und so. Und sie hat aber diese Katzen so wahnsinnig geliebt und hat ihnen Futter gebracht und hat uns immer erzählt über diese bösen Menschen, die irgendwie aus der Nachbarschaft den Katzen Gift hinstellen, um sie zu vergiften. Und einfach gemerkt, wie sie irgendwie so ihr ganze Liebe irgendwie in diese Katzen eingegeben hat. So ihr ganze Liebe, die sie gehabt hat, die sie nirgends gegeben hat, hat sie mir diesen Katzen geschenkt. Und gleichzeitig, wie sie irgendwie auch so ein unschuldiges Herz gehabt hat, irgendwie in dem. Also, ihr Arbeit war überhaupt nicht unschuldig, aber irgendwie so, sie war wie so ein kleines Kind einfach, was sie um ihre Katzen gesorgt hat, die sie gefreut hat, dass wir kommen, und die einfach eigentlich so eine Sehnsucht gehabt hat nach was anderem. Und es war so schön, wir haben sie dann einmal auch oder öfter bei uns zum Essen eingeladen und sie einfach mal bei uns einfach wirklich willkommen zu heißen, sie mal für sie schön den Tisch zu decken und einfach sie zu sehen, wie es einfach glücklich war, da zu sein und einfach so eine Sehnsucht gehabt hat nach dieser Schönheit und eigentlich irgendwie innerlich sie so eine Unschuld irgendwie bewahrt hat. Und für mich war das so schön, einfach irgendwie sie eben als Person so kennenlernen zu dürfen und zu merken, warte mal, wo ist Gott? Also Gott ist, man sagt ja irgendwie, das Schöne, Wahre und Gute und dass Gott irgendwie in allem ist, was schön und wahr und gut ist und dass ich Gott in der Rosita begegnen darf, in ihrer Schönheit, also in dieser ganzen Hässlichkeit natürlich auch und in dieser ganzen Sünde und dieser Zerstörtheit, aber gleichzeitig sie als die Person, die sie eigentlich ist, die so schön ist und dass da Gott mir begegnet. Und für mich ist da in dieser Zeit dieses, man sagt ja, man soll Gott im Nächsten sehen oder man sieht Gott im Nächsten und für mich war das davor immer so ein bisschen so, ja, so ein schöner Satz, so, ja, man soll Gott im Nächsten sehen. Aber was heißt das jetzt eigentlich konkret? Und für mich ist das irgendwie in dieser Zeit mit offenes Herz so ganz konkret worden. So wirklich so Schatzgräber zu sein, und das Schöne in den Menschen zu sehen und irgendwie das, ihnen dadurch irgendwie auch zu zeigen, dass sie eine Würde haben. Genau. Und irgendwie auch dieses Staunen. Also, für mich war das auch dieses, dass man sagt, also Jesus sagt ja, wir sollen werden wie die Kinder. Und ein Kind staunt. Also ein Kind ist einfach komplett offen gegenüber dem, was die Realität ist und staunt einfach, hat nicht seine Vorurteile. Und dass ich mir irgendwie die Rosita anschauen darf wie so ein Kind. Einfach und zu staunen vor ihr als Person, trotz all den Sachen, die nicht richtig laufen in ihrem Leben. Dann habe ich jemanden zweiten mitgebracht, das ist der Fernandito. Also Fernando, das war ein 4-jähriger Nachbarbub, der jeden Tag vorbeikommen ist. Ist also eine schwierige Lebensgeschichte. Er hat also seine Mutter hat ihn recht jung gekriegt und er ist dann eigentlich bei seiner Großmutter aufgewachsen. Also eine gute Freundin von uns, die Ninja Marina. Und weil seine Mutter ihn eigentlich nicht wollte. Also seine Mutter hat dann auch noch andere Kinder gehabt dann später. Wir haben sie eh auch gut kennen und so. Aber sie hat gegen ihn irgendwie eine Abneigung gehabt. Und das war halt einfach voll das Leid. Also ihn mal zu sehen, wo die Mutter, die eigentlich in der nächsten Gasse wohnt, die regelmäßig bei der Mutter, also bei ihm halt auch regelmäßig sieht, aber ihn einfach eigentlich ignoriert. Oder nicht wirklich sozusagen diese Mutterschaft ihm gegenüber irgendwie einfach ablehnt. Und wo er auch, also seine Großmutter hat wirklich das Beste versucht, sie um ihn zu kümmern und so. Eine 50-jährige Frau, die viel hart gearbeitet hat, auch um einfach das Essen auf den Tisch zu bringen und so weiter. Und die hat auch, also die richtig gute Freundin von uns war eine richtig gute Frau, aber die hat auch oft die Ungeduld, also die Geduld mit ihm verloren hat und richtig, ja, ihm halt angeschrien hat und so. Und es war oft einfach ein Schick dann im Nachbarhaus, das irgendwie hören zu müssen, irgendwie so mitzukriegen, die Familienszenen und einfach zu wissen, dass aber jeder Einzelne, der tut das einfach auch viel gern hat, weil man die Person nicht erkennt, aber einfach merkt, die Situationen und irgendwie die Belastung und so weiter ist einfach schwierig. Und er ist halt dann immer zu uns gekommen, hat immer bei der Tür reingeschaut, also haben so ein Gitter gehabt und hat gesagt so, kann ich eine, tu mir was spülen. Und dann habe ich halt, wenn ich zum Beispiel jetzt zum Kochen einteilt war, am Vormittag habe ich ihn halt reingelassen, hat er mir beim Kochen geholfen oder oft habe ich ihm einfach irgendwie eine Matchbox-Autos oder sowas gegeben und er ist einfach in einer Ecke gesessen und war einfach glücklich da mit seinen Autoschall zu spülen, einfach da zu sein. Also für unser Haus war für ihn wirklich, glaube ich, wie so ein Zufluchtsort, wo er einfach hat Kind sein dürfen und einfach mal, ja, einfach gewusst hat, da darf er einfach sein, ohne irgendwie angeschrien zu werden oder sowas. Und es war irgendwie voll lieb, weil er hat, also wir haben immer zum Mittagessen dann einfach gesagt, okay, jetzt, wenn heute am Vormittag zum Beispiel Kinder bei uns waren zum Spielen, okay, jetzt für Mittagessen dann, jetzt ist Zeit zum Gehen. Wir essen jetzt sozusagen unter uns, einfach um auch den Moment zu haben, unter uns Freiwilligen. Und dann ist er draußen bei der Tür eben so, nur so ein Gitter so gehängt und hat reingeschaut und gesagt, kann ich rein, spiel mal was. Und ich gesagt, du, Fernandito, später dann, wir essen jetzt. Und er so, spiel mal Memory. So, wir essen jetzt, spiel mal Double. Und es war irgendwie so richtig süß, irgendwie zu merken, wie er einfach so richtig um diese Liebe irgendwie gebettelt hat. So richtig, einfach so ein kleines Kind, was einfach so richtig offensichtlich einfach diese Zuneigung, diese Liebe wollte. Und wo ich für mich irgendwie noch einmal gemerkt habe, dass eigentlich ich genauso ein kleines Mädel bin. Also das war für mich, also war da auch so eine Erfahrung, dass ich eigentlich genauso ein kleines Mädel ist, so wie der Fernandito. Und einfach eigentlich nach dieser Liebe bettel. Dass ich eigentlich einfach nur will, dass die Menschen mich gern haben. Und das irgendwie auch zu mir einzugestehen, dass ich abhängig bin von den anderen. Also, dass ich nicht alles aus meiner eigenen Kraft machen kann und so, weil ich habe ja die Sachen verstanden und ich weiß ja, wie es geht und ich schaffe das jetzt sozusagen mit Gottes Hilfe. Ja, mit Gottes Hilfe, weil Gott stellt mir konkrete Menschen an die Seite. So wie eben das gestern auch schon öfter Themen worden ist, diese Gemeinschaft, diese Gefährten, die wir brauchen, die mit uns den Weg gehen, wo wir alleinig so in Gefahr sind und dann uns irgendwie so verbeißen und so und irgendwie so, ich muss das jetzt schaffen, aber eigentlich schaffen wir das nicht. Und das war für mich nochmal so diese Erfahrung von diesem Kind werden, wirklich irgendwie auch zu merken, ich bin einfach Kind, ich bin abhängig und ich darf abhängig sein. Und heute auch, wie ich vorher gesagt habe, schon dieses Kindsein, dieses unschuldige Staunen über die Welt, dieses Gott wirklich einfach zu sehen, also das Schöne im Nächsten zu sehen, ohne irgendwelche Vorurteile. Und das war für mich irgendwie sowas, was ich wirklich irgendwie so, glaube ich, in dieser Zeit einfach so lernen habe dürfen und wo ich jetzt auch merke, zum Beispiel in meiner Arbeit, wie einfach Gott so überall auf mich wartet oder wie einfach einfach in meinen Arbeitskollegen so auf mich wartet oder so. Zum Beispiel mein Arbeitskollegen, der Markus, der ist, also ich habe jetzt kein Foto von Markus mit, der ist gute 30 und es ist ganz witzig, weil ich glaube, mit Markus hätte ich mich, also wenn wir uns sozusagen privat über den Weg laufen wären, wir hätten uns überhaupt nicht verstanden. Also politisch komplett andere Richtung wie ich, also auch sein Lebensstil, ich weiß, wie er manche Beziehungen mit Frauen führt, weil man denkt so, bin ich nicht einverstanden. Wahrscheinlich hätten wir uns so, wenn wir uns privat kennengelernt hätten, so einfach so in irgendwie eine Schublade eingesteckt und gesagt, das ist einer von denen. Das ist eine von denen. Und er mal in der Arbeit kennenzulernen, wo man einfach so was Gemeinsames hat, einfach die Arbeit, das Technische, also eben bin in einer Firma, die Prothesen macht, das ist recht technisch so das tägliche Ding. Und einfach zu merken, also erstens mal, er macht seine Arbeit echt gut. Also er steht da echt dahinter und macht das aus ganzem Herzen. Und auch, dass er sich wirklich Sachen, Gedanken über die Sachen macht. Also das nicht irgendwie leichtfertig macht. Und dass ich aber eben auch gemerkt habe, ich brauche die anderen, um diese Schönheit zu sehen in den Menschen. Also eben in El Salvador die anderen Freiwilligen. Aber auch jetzt da in Wien wieder, ich bin wieder nach Wien gekommen und ich war so, ja, jetzt lebe ich sozusagen das irgendwie da weiter, eben so aus meiner eigenen Kraft. Und habe dann gemerkt, nein, das kann ich nicht. Und wo ich so dankbar bin für mein WG jetzt zum Beispiel, wo ich einfach mit anderen Leuten leben darf, die gleiche Sehnsucht haben irgendwie oder das gleiche irgendwie Leben, wo ich so ein paar, die auch offenes Herz gemacht haben und so, und wo ich merke, ich brauche das einfach. Also ich brauche Anna, die mit mir das Zimmer teilt und die mich fragt, wie war dein Tag? Und dann mir wirklich ernsthaft Gedanken darüber zu machen, wie war mein Tag? Was war schön heute? Ja. Und dass eben diese kleinen Fragen, so dieses kleine, sie bewusst werden, was war heute schön, mir irgendwie hilft immer mehr wirklich auch Gott im Alltag zu erkennen, wo er da ist und mir begegnet ist, so wie eben diese kleinen Marmorspäne so tagtäglich irgendwie so ein bisschen abgehen. Und ich würde euch jetzt gerne noch was erzählen, was persönlicher ist auch, und zwar ist mein Bruder, der Josef, vor 2 Jahren tödlich verunglückt. Das war, also er war einfach wandern mit anderen Burschen, hat in einem blöden Moment bei einer bisschen gefährlicheren Stelle einen falschen Schritt gemacht, ist ausgerutscht und war tot. Und ja, ich glaube, dass ich irgendwie durch diese Erfahrung in El Salvador irgendwie auch nochmal mehr habe lernen dürfen, diese Gewissheit, dass Gott überall ist, also dass in jeder Begegnung, in allen Umständen irgendwie Gott auf mich wartet und dass er auch in dem Tod von meinem Bruder auf mich wartet. Und eben das, weil jetzt könnte man sagen, okay, war das jetzt irgendwie Gottes Wille, dass mein Bruder gestorben ist? Und dann denkt man, na, es war nicht jetzt irgendwie Gottes Wille, dass er das irgendwie geplant hätte, glaube ich nicht. Es waren einfach die Gesetze der Physik, der Natur, er hat einen blöden Schritt gemacht, ist abgestürzt. Aber dass er in der Realität, was einfach passiert ist, was für mich vorbereitet hat, was Schönes hat, aus dem irgendwie noch was Größeres machen kann. Und ich glaube, das ist was, wo einfach, also so die Trauer und sowas merke ich, was einfach, was jeder ganz anders lebt. Und das war jetzt für uns als Familie, oder ich weiß einfach, für viele meiner Geschwister, für meine Eltern, war das nicht einfach und ist das nicht einfach. Also ich glaube, das ist einfach sowas ganz was Persönliches, wo jeder ja, da ganz anders damit, das irgendwie anders durchlebt einfach und weiter durchlebt. Für mich war ja der Tod von Josef sowas, wo ich mir nochmal bewusster geworden ist, bin über die Schönheit eigentlich von ihm als Person, weil ich mich sehr viel über den Josef geärgert. Also der Josef hat seine Eigenheiten gehabt. Ich weiß nicht, ob manche von euch ihn vielleicht kennt haben. Und war sehr so manchmal fixiert auf irgendwas, na, jetzt müssen wir das machen, so und so. Und immer noch so, na, Josef, jetzt schwör mal. Und irgendwie echt viel über ihn geärgert. Wirklich viel über ihn geärgert. Und dann, wie er gestorben ist, haben wir uns auch in der Familie dann viel über ihn geredet, die Doktor noch, was er meine ausgemacht hat. Und da habe ich einfach gemerkt, warte mal, der Josef war echt ein cooler Typ. Also das habe ich davor schon gewusst. Aber es war irgendwie nicht so da. Ich habe irgendwie das ganze Negative mehr gesehen. Und einfach zu merken, na, der Josef hat wirklich sein Leben für Gott gelebt. Und ich habe da noch ein Büdel dabei, was ich gern sagen würde. Und zwar ist das ein Katerl, was die Burschen, die mit ihm unterwegs waren, nach dem Absturz in seinem Götterschall gefunden haben. Das ist ein Jesus-Büd, wo hinten oben steht, ich suche dich, Jesus. Das hat nicht er geschrieben, das hat er mir anders geschrieben. Wissen wir nicht, wo er das geschrieben hat. Aber er hat das in seinem Götterschall gehabt. Aber mir war es einfach. Das war in Josef sein Leben, dass er wirklich Gott gesucht hat. Wirklich versucht hat, ihm nachzufolgen. In seiner ganzen Imperfektion und allem. Und man dachte, okay, aber das heißt, er war heilig. Das macht Heiligkeit eigentlich aus. Das war für mich einfach der Trost. Zu merken, ich muss nicht perfekt sein, sondern eigentlich hast du einfach Jesus zu suchen. Und wo ich mir dann dachte, okay, was, muss jemand sterben, dass ich check, was für eine coole Person das eigentlich ist? Also muss jemand sterben, damit ich sehe, wie schön dieser Mensch eigentlich ist, wie gut dieser Mensch ist? Und es war für mich so ein Wachrütteln, so ein bisschen so, warte mal, nein, ich will jetzt jeden Menschen, den ich sehe, irgendwie einfach das Schöne sehen. Und nicht irgendwie nur das was mich halt nervt oder sowas. Genau. Und ich muss sagen, es ist ziemlich praktisch, einen Bruder im Himmel zu haben. Also wirklich, wenn mir jemand um Gebet bittet, bin ich immer so, ja, Josef, du betest eh, weil ich weiß, ich werde wahrscheinlich wieder vergessen und so. Oder einfach die Sachen aus seiner Perspektive zu sehen. Also zu sehen, wie er da oben ist, mit seinem Grinser da, und ich weiß einfach, er schaut mich an und grinst und sagt, ja, Rosa, du weißt das eh. Also, ja. Und ich würde gern, ich weiß, ich muss aufhören dann, langsam. Ich würde gern irgendwie abschließen mit dem Thema, wo begegnet mir Gott heute? Und eben, wie ich gesagt habe, also ich glaube, im Endeffekt ist Gott in allem, was schön und gut ist. Also, dass er uns irgendwie im Alltag entgegenlächelt, in all den kleinen Schönheiten, also in meine Arbeitskollegen, in meine WG-Kollegen. Und für mich halt auch irgendwie oft diese kleinen Zwinkerer, einfach im Alltag. Und ich habe da aber Fotos für euch mitgenommen, was so meine Zwinkerer von Gott sind. Zum Beispiel der Himmel in Wien in der Früh und am Abend. Also ich weiß, dort, wo ihr her seid, ist es sicher tausendmal schöner in Wien. Und als Oberösterreicher darf man jetzt nicht sagen, dass Wien schön ist. Aber ich muss sagen, ich habe mich schon inzwischen ein bisschen in Wien verliebt und bin sehr gerne in Wien. Und in Wien, wenn ich in der Früh in die Arbeit gehe, oder auch wenn ich am Abend, halt wenn ich am Nachmittag heimkomme, zum Beispiel dann halt in die Wintermonate, wenn es schon früher dunkel wird, hat man immer einen wunderschönen Himmel, irgendwie so diese Morgenröte und diese Abendröte. Das ist jetzt nicht direkt, wo ich arbeite, aber das sind halt dann oft so, wenn ich dann von der Arbeit heimkomme, dann die Gassen bei uns, also die Straßen bei uns aufgehe zu meiner WG, und dann ist da der Himmel so richtig so orange oben. Und da bin ich so, boah, so schön. So wie als würde man Gott irgendwie so einfach durch diese kleine Schönheit einfach zuzwinkern. Oder auch für mich, ich finde es so wahnsinnig schön, Menschen in der U-Bahn zu beobachten. Also ich weiß nicht, ob ihr das auch macht, so Menschen in die Öffis zu beobachten. Aber dann auch irgendwie diese schönen Szenen zu sehen. Also manchmal eine Mutter mit ihrem Kind, wo du einfach merkst, die ist wirklich so ganz da für ihr Kind, so diese ehrliche einfach Liebe. Und man kriegt manchmal auch nicht so schöne Szenen mit in der U-Bahn, wo man sich denkt, so, boah, so traurig die Familie. Und manchmal sieht man einfach aber dann so richtig schöne Familien. So richtig, wo du merkst, auch wenn das jetzt eine muslimische Mutter ist oder was, aber die hat wirklich zu den Kindern wirklich eine Liebe. Und es ist einfach so, finde ich, so schön, das irgendwie so zu sehen und so. Oder da zum Beispiel habe ich ein Foto gemacht, ich versuche es also unauffällig zu machen. Ich habe so die schönen Kamerabilder von meiner schlechten Handykamera mit Zoom-Faktor. Aber das war ein Opa, den ich in der U-Bahn gesehen habe. Und ich habe den einfach süß gefunden. Also ich habe das einfach schön gefunden. Der war da mit seinem Buch und hat das irgendwie so gelesen. Und ich bin dann extra dort ausgestiegen, wo er war, um zu schauen, was er liest. Und er hat den Koran gelesen. Also und natürlich jetzt zu sagen, okay, ich weiß nicht, wie der in seinem Privatleben ist. Ich weiß nicht, also ich bin jetzt nicht, also ich sehe manche Sachen vom Islam durchaus problematisch und so weiter. Das will ich jetzt nicht gut heißen. Aber einfach den Menschen zu sehen und zu sehen, irgendwie ist das schön. Das berührt mich irgendwie einfach. Und zu sehen, okay, da ist Gott da. Oder für mich, also so die Augenzwinker, das ist so mein geheime Ding, sind Stiegen. Also ich liebe Stiegenhäuser. Das war in einer Kirche, das ist in der Votivkirche. Und wenn ich durch Wien gehe, dann, und irgendwo so irgendein Hauseingang offen ist, da gibt's so echt schöne so Stiegenhäuser und so Eingangsbereiche. Und wenn irgendwo die Tür offen ist, dann bin ich so kurz, okay, ich habe eine Minute, und dann gehe ich so kurz rein und dann schaue ich die Stiegen an und dann bin ich so, ah, das ist schön. Und dann gehe ich wieder raus. Ich habe so das Gefühl, das ist immer der Herrgott, der manchmal so die Tür offen lässt, so, da schau, Rosa, da habe ich was Schönes für dich. Und dann bin ich so, okay, danke. Und dann gehe ich wieder und irgendwie denke ich mir, okay, es haben Menschen, ne, diese Stiegenhäuser gemacht, die einfach wirklich was Schönes machen wollten. Und wenn man denkt, durch diese Schönheit ist Gott einfach auch gegenwärtiger worden. Also das ist jetzt vielleicht so ganz was Profanes, ist einfach Architektur, aber das einfach durch diese Schönheit darf ich irgendwie einfach staunen. Und wo ich mir denke, das ist, glaube ich, im Endeffekt irgendwie dieses Schöne, dieses Kind werden, wo ich merke, ich darf immer mehr Kind werden, ich darf immer mehr so unschuldig staunen, mir immer wieder neu überraschen lassen von den Personen um mir herum, aber auch von den kleinen Sachen im Alltag. Ja, und eben irgendwie immer da Kind werden. Und ich wünsche euch irgendwie auch, dass ihr immer mehr Gottes Augenzwinkern so im Alltag erkennen dürft. Ja, weil ich glaube, er zwinkert von allen Seiten. Man muss halt nur irgendwie offen sein. Also man muss halt irgendwie nur aufmerksam werden dafür. Und genau. Danke euch.
1: Vielen lieben Dank, Rosa, für deine Worte, für deine Ehrlichkeit. Es ist echt voll erheiternd und voll schön, und auch, ja, den Herrn wirklich in alle Facetten zu begegnen, auch im Alltag und in den vielen verschiedenen Dingen. Also danke dafür, dass du uns ein bisschen teilhaben hast lassen. Wir haben ein kleines Geschenk für dich, ein bisschen was zum Naschen, vielleicht zum Teilen, oder du versteckst das und isst das lieber selber. Genau, wir freuen uns und danke fürs Dasein. Du kriegst nochmal einen großen Applaus.
0: Danke.
1: Genau. Ich darf jetzt nur kurz ansagen, wie es weitergeht. Und zwar haben wir jetzt kurze Pause. Es ist jetzt kurz nach 10:30 und wir starten um 11 Uhr pünktlich mit der Heiligen Messe. Mit dem Pfingsthochamt Abt Ambros wird das mit uns feiern. Er ist wieder da, wie jedes Jahr. Es ist schon treuer Komma quasi zum Pfingstfest und feiert immer mit uns dieses Hochamt. Das ist immer besonders schön. Genau, und jetzt einfach nur ein bisschen Pause. Geht's nur mal aufs Klo, trinkt was und pünktlich um 11 machen wir hier wieder weiter. Genau.
2: Ja, somit geht diese. Der erste Vormittag hat nun eine Pause gefunden hier beim Pfingstfest in Linz. Wie schon angekündigt, geht es um 11 Uhr weiter mit der Heiligen Messe, die Abt Emeritus Ambros Ebhardt für uns feiern wird. Aber es ist wirklich schön zu hören, wie viele ermutigende Geschichten es hier gibt. Nicht nur die vielen Leute, die hier sitzen und von Jesus berührt worden sind beim Abend der Barmherzigkeit gestern. Und wie viele Augenzwinkermomente es im Leben eines jeden einzelnen Menschen gibt. Also ein wunderbares Zeugnis von Rosa, das wir gerade gehört haben.
3: Ja, hier bei uns im Programm geht's wie gesagt gleich weiter mit der Heiligen Messe. Ich würde sagen, wir machen noch ein bisschen Lobpreis, hören ein paar Lieder und dann hören wir uns dann kurz vor 11 Uhr wieder und bereiten wir uns auch innerlich schon auf die Heilige Messe vor, auf diese Begegnung mit Jesus Christus in der Eucharistie und ganz besonders an diesem Hochfest Pfingsten, 50 Tage nach Ostern, wo wir den Heiligen Geist ganz besonders feiern. Und ja, damit verabschieden wir uns vorerst von Ihnen hier aus Linz und hören uns dann in circa 20 Minuten wieder. Am Mikrofon sind für Sie Anna Brandt
2: und Sarah Ettlinger.

0: Ein herzliches Grüß Gott, liebe Zuhörer von Radio Maria, senden Ihnen Anna Brandt
1: und Sarah Ettlinger
0: hier live aus Linz vom Pfingstfestival. Ja, wir haben uns jetzt hier versammelt. Sie hören es, die Glocken läuten, die Menschen strömen hier in den großen Saal rein. Wir haben uns versammelt, weil wir jetzt auf den nächsten Höhepunkt zugehen, nämlich auf die Heilige Messe. Ja, die Heilige Messe, die, wie wir in Lumen Gentium lesen, Quelle und Höhepunkt des gesamten geistlichen Lebens ist und die wir jetzt ganz besonders an Pfingsten herbeisehnen.
1: Es ist nicht nur der Höhepunkt des heutigen Tages, sondern des ganzen Wochenendes, der Moment, auf den wir quasi gewartet haben. Wir feiern den Pfingstsonntag, dieses Hochfest. Und es ist besonders schön, so wie gestern in der Predigt Kaplan Clemens gesagt hat, die Heilige Messe zündet das Feuer an. Das Feuer des Geistes, das Feuer der Liebe zu Jesus, das Feuer, das unsere Freundschaft, unsere Beziehung zu Jesus wirklich entfacht und stärkt und erneut aufbaut und es ihm neue Kraft gibt. Und mit dieser Erwartung des Feuers gehen wir jetzt in die Heilige Messe hinein. Erwarten den Geist, erwarten Großes, dass Gott große Wunder tut. Die Heilige Messe ist ja selbst schon ein Wunder. Also können wir uns sicher sein, Jesus ist da und er wird wirken und seinen Geist aussenden.

Im Namen des Vaters und des Sohnes und des Heiligen Geistes. Gnade und Friede von unserem Herrn Jesus Christus, der uns Gottes Heiligen Geist sendet. Er sei mit euch. Einen herzlichen Gruß sage ich euch allen, den Mitbrüdern, den Jugendlichen und Erwachsenen, den Kindern. Jetzt beim festlichen Gottesdienst aus Anlass Pfingsten Loreto. Die Liebe Gottes, so sagt uns die Bibel, ist ausgegossen durch den Heiligen Geist in unsere Herzen. Die Liebe Gottes, des Vaters, ist ausgegossen in der Kraft des Heiligen Geistes, damit wir aus diesem Geist heraus unser persönliches Leben, aber auch das Leben um uns herum neu gestalten können. Siehe, ich mache alles neu, steht auf einem Plakat unten. Siehe, ich mache alles neu. Durch uns und mit uns will es der Herr neu machen. Und sagen wir, Jesus, ich bin da. Nimm mich als ein Werkzeug. Schaffe neu das, was du durch mich und mit mir neu schaffen möchtest. Und dazu gehört natürlich die Vergebung von Schuld und Sünde. So steht am Anfang der Eucharistiefeier immer die Bitte um das Erbarmen des Herrn.

über uns alle. Erbarme sich, der allmächtige, gütige und barmherzige Gott, der Vater, der Sohn und der Heilige Geist. Amen.

Lasset uns beten. Allmächtiger, ewiger Gott, durch das Geheimnis des heutigen Tages heiligst du deine Kirche in allen Völkern und Nationen. Erfülle die ganze Welt mit den Gaben des Heiligen Geistes. Und was deine Liebe am Anfang der Kirche gewirkt hat, das wirke sie auch heute in den Herzen aller, die an dich glauben. Darum bitten wir durch Jesus Christus, deinen Sohn, unseren Herrn und Gott, der in der Einheit des Heiligen Geistes mit dir lebt und herrscht in alle Ewigkeit.

0: Lesung aus der Apostelgeschichte. Als der Pfingsttag gekommen war, befanden sich alle am gleichen Ort. Da kam plötzlich vom Himmel her ein Brausen, wie wenn ein heftiger Sturm daherfährt, und erfüllte das ganze Haus, in dem sie waren. Und es erschienen ihnen Zungen wie von Feuer, die sich verteilten. Auf jeden von ihnen ließ sich eine nieder. Alle wurden mit dem Heiligen Geist erfüllt und begannen, in fremden Sprachen zu reden, wie es der Geist ihnen eingab. In Jerusalem aber wohnten Juden, fromme Männer aus allen Völkern unter dem Himmel. Als sich das Getöse erhob, strömte die Menge zusammen und war ganz bestürzt, denn jeder hörte sie in seiner Sprache reden. Sie gerieten außer sich vor Staunen und sagten: Sind das nicht alles Galiläer, die hier reden? Wieso kann sie jeder von uns in seiner Muttersprache hören? Parther, Meder und Elamiter, Bewohner von Mesopotamien, Judäa und Kappadokien, von Pontus und der Provinz Asien, von Phrygien, von Pamphylien, von Ägypten und dem Gebiet Libyens nach Cyrene hin, auch die Römer, die sich hier aufhalten, Juden und Proselyten, Kreter und Araber. Wir hören sie in unseren Sprachen Gottes große Taten verkünden. Wort des lebendigen Gottes.
1: Dank sei Gott.

0: Lesung aus dem ersten Brief. Lesung aus dem ersten Brief des Apostels Paulus an die Korinther. Brüder, keiner kann sagen, Jesus ist der Herr, wenn er nicht aus dem Heiligen Geist redet. Es gibt verschiedene Gnadengaben, aber nur den einen Geist. Es gibt verschiedene Dienste, aber nur den einen Herrn. Es gibt verschiedene Kräfte, die wirken, aber nur den einen Gott. Er bewirkt alles in allen. Jedem aber wird die Offenbarung des Geistes geschenkt, damit sie anderen nützt. Denn wie der Leib eine Einheit ist, doch viele Glieder hat, alle Glieder des Leibes aber, obgleich es viele sind, einen einzigen Leib bilden. So ist es auch mit Christus. Durch den einen Geist wurden wir in der Taufe alle in einen einzigen Leib aufgenommen. Juden und Griechen, Sklaven und Freie, und alle wurden wir mit dem einen Geist gestärkt. Wort des lebendigen Gottes.
1: Dank sei Gott.

0: Der Herr sei mit euch.
1: Und mit deinem Geiste.
0: Aus dem Heiligen Evangelium nach Johannes.
1: Ehre sei dir, o Herr.
2: Am Abend des ersten Tages der Woche, als die Jünger aus Furcht vor den Juden die Türen verschlossen hatten, kam Jesus, trat in ihre Mitte und sagte zu ihnen: Friede sei mit euch. Nach diesen Worten zeigte er ihnen seine Hände und seine Seite. Da freuten sich die Jünger, dass sie den Herrn sahen. Jesus sagte noch einmal zu ihnen: Friede sei mit euch. Wie mich der Vater gesandt hat, so sende ich euch. Nachdem er das gesagt hatte, hauchte er sie an und sprach zu ihnen: Empfangt den Heiligen Geist. Wem ihr die Sünden vergebt, dem sind sie vergeben. Wem ihr die Vergebung verweigert, dem sind sie verweigert.

Meine Lieben, wir beten ja jeden Sonntag das Glaubensbekenntnis, auch heute dann nach der Predigt. Und wir beten meistens das Glaubensbekenntnis, das kleine, wie wir es auch nennen, das apostolische Glaubensbekenntnis, das etwas kürzer ist als das große Glaubensbekenntnis. Und ich würde mir wünschen, dass wir vielleicht beim nächsten Loreto Pfingstfest das große Glaubensbekenntnis auswendig sprechen könnten. Das muss man halt dann ein bisschen lernen. Glaubensbekenntnisse, warum sind sie denn geworden und entstanden? Immer als eine Abgrenzung. Was glauben wir? Was ist der Glaube der Kirche? Was nehmen wir es wahr und richtig an? Und was ist nicht gut? Und das erste Konzil von Nicäa, 325 nach Christus, hat sich beschäftigt mit der Gottessohnschaft, ob Jesus Sohn Gottes ist, ob Jesus selber auch Gott ist. Der Arianismus hat das nicht zugelassen sozusagen und hat gesagt, Jesus ist nicht keine göttliche Person und er ist nicht selber Gott. Und aus Abgrenzung dessen ist das kleine Glaubensbekenntnis entstanden. Und dann das große Glaubensbekenntnis, etwas später, 381 in Konstantinopel, da ging es um den Heiligen Geist. Ist der Heilige Geist auch eine göttliche Person oder ist er kein Gott? Und dann wurde es hier ausführlich festgestellt und formuliert, und das ist im großen Bekenntnis dann drinnen, wir glauben an den Heiligen Geist, der Herr ist und lebendig macht, der aus dem Vater und dem Sohn hervorgeht, der mit dem Vater und dem Sohn angebetet wird und verherrlicht wird. Also eine klare Aussage über die Person des Heiligen Geistes. Und die erste Kirche hat sich ja auseinandergesetzt mit diesen Irrtümern, die immer wieder aufgebrochen sind und hat so versucht, den Glaubensschatz zu bewahren. Meine Lieben, was sagt uns denn die Bibel über die Person des Heiligen Geistes? Was sagt uns die Bibel über die Funktion und die Aufgabe des Heiligen Geistes? Und was sagt uns die Bibel über die Frucht des Heiligen Geistes? Und ich möchte 7 Schriftstellen hernehmen und anhand dessen die Person des Heiligen Geistes und seine Aufgabe und die Frucht darzustellen. Bei Johannes lesen wir, der Beistand aber, der Heilige Geist, den der Vater in meinem Namen senden wird, er wird euch alles lehren und euch an alles erinnern, was ich euch gesagt habe. Meine Lieben, der Heilige Geist als Lehrer und als Erinnerer, damit wir nichts vergessen, damit die Erinnerung an Jesus, an seine Worte, an seine Taten bleibt, dass sie nicht verschwindet. Und was ist die Frucht? Die Frucht des Geistes ist dann, aus der Erinnerung heraus, Gott nicht zu vergessen. Es wird immer wieder auch von den Päpsten und den Bischöfen gesagt, eine große, schlimme Sache ist die Gottvergessenheit. Die Gottvergessenheit auch unserer Zeit. Und wenn ich jetzt sage, keiner wird sagen, ich bin Atheist, wir sind doch keine Atheisten, aber ob sich nicht ein praktischer Atheismus einschleicht, weil wir Gott zu wenig Raum geben bei uns, weil wir fehlendes Interesse haben an Gott, Gott gegenüber gleichgültig sind, ja, es soll ihn geben, es macht nichts, wir brauchen ihn irgendwann, aber so unbedingt nicht. Geringschätzung Gottes, da fängt der praktische Atheismus an. Und der Heilige Geist soll uns davor bewahren, vor dieser Gottvergessenheit. Eine zweite Schriftstelle,
Der Heilige Geist, als göttliche Person, ist Liebe. Bei Ezechiel lesen wir, ich gebe euch ein neues Herz und einen neuen Geist. Ich beseitige das Herz von Stein aus eurem Fleisch und gebe euch ein Herz von Fleisch. Und die Funktion und die Aufgabe des Geistes ist es, ein fürsorgender und hilfreicher Gott zu sein. Einer, der sich sorgt um uns, um unser Herz. Und Herz steht für die Beziehung des Menschen zu seinem Gott und untereinander. Das ist Gott nicht gleichgültig. Er will uns ein neues Herz schenken. Und die Frucht daraus ist ein brennendes Herz. Ein brennendes Herz, das Gott uns gibt, dass wir für ihn brennen, dass wir für die Mitmenschen brennen, dass wir für unseren Glauben, für unsere Kirche brennen, dass wir brennen für die Umwelt und Mitwelt. Ein brennendes Herz. Ein drittes. Der Heilige Geist ist ein Ausbildner. Bei Johannes lesen wir, wenn aber jener kommt, der Geist der Wahrheit, wird er euch in der ganzen Wahrheit leiten. Denn er wird nichts aus sich selbst herausreden, sondern er wird reden, was er hört und verkünden, was kommen wird. Und die Funktion und Aufgabe des Geistes ist, uns die Liebe und die Wahrheit Gottes zu bezeugen. Die Liebe und die Wahrheit Gottes zu bezeugen. Was ist denn wahr? Was ist falsch? Was ist gut? Was ist böse? Was ist richtig? Was ist gültig? Oft gar nicht so einfach zu entscheiden. Und da brauchen wir den Geist Gottes, der uns hilft, in der Wahrheit zu bleiben. Dass wir nicht Lügen nachlaufen, die es ja haufenweise auch gibt, was Kirche und Glaube betrifft. Frucht ist der Wahrheit, die Wahrheit zu leben gegen die vielen Lügen unserer Zeit. Ein viertes, der Heilige Geist ist ein Hoffnungsträger. Er bringt uns Liebe in unsere Herzen. Im Brief an die Römer heißt es, die Hoffnung aber lässt nicht zugrunde gehen. Denn die Liebe Gottes ist ja ausgegossen in eure Herzen. Und die Funktion und die Aufgabe des Geistes ist, Liebe und Hoffnung in dieser Welt zu bringen. Wir brauchen die Hoffnung, nicht nur die menschliche Hoffnung, die oft nicht hält und halten kann, sondern wir brauchen die Hoffnung, die uns Gott gibt. Die Aussicht, den Ausblick, den uns Gott gibt, die Hoffnung auf den Himmel, die Hoffnung auf das ewige Leben, die Hoffnung auf die Glückseligkeit, die uns erwartet, die hat Bestand, weil Gottes Worte Bestand haben und die Hoffnung Bestand hat. Und die Frucht dieses Geistes ist die Hoffnung, eine Hoffnung, die Flügel verleiht, die beflügelt. Und wie sehr brauchen wir die Hoffnung, die uns Flügel verleiht. Ein fünftes, der Heilige Geist ist Lebenskraft. In der Apostelgeschichte schildert uns der Apostel, ihr aber werdet die Kraft empfangen, wenn der Heilige Geist auf euch herabkommen wird. Und ihr werdet meine Zeugen sein in Jerusalem und darüber hinaus. Die Funktion und die Aufgabe des Geistes ist es, dass uns mit Macht und mit Kraft ausstattet. Unsere Kraft geht oft so schnell zu Ende. Wir werden mutlos. Wir brauchen Hilfe. Und Gott traut uns Gottes zu, seine Zeugen zu sein. Er sagt, kommt mit, kommt in meine Nähe. Und darum ist die Frucht des Geistes die Jüngerschaft. Dass wir uns einlassen auf diesen Weg mit Jesus. Er will uns zu seinen Jüngern und Jüngerinnen machen. Frucht des Geistes, die Jüngerschaft Jesu, dass wir in seiner Nähe und aus seiner Nähe und mit den anderen das Leben gestalten. Ein sechstes, der Heilige Geist ist ein Mutmacher. Er ist kein Miesmacher,
sondern ein Mutmacher. Im zweiten Timotheusbrief heißt es, Gott hat uns nicht den Geist der Verzagtheit gegeben, sondern den Geist der Liebe und der Besonnenheit. Und seine Funktion ist es, uns anzufeuern, anzuspornen, wenn die Begeisterung für Christus, für Gott, für die Kirche, für uns Menschen nachlässt, wenn sie zu schwinden droht. Und insofern ist der Heilige Geist, können wir sagen, ein Cheerleader. Wir kennen ja alle die Bilder vom Fernsehen oder sonst irgendwoher, wo die Cheerleader am Spielfeldrand stehen und die Mannschaft begeistern, auch wenn sie weit zurückliegt, glauben sie noch an den Sieg. Sie möchten also Mut und Hoffnung schenken. Das ist der Geist als Mutmacher. Und dessen Frucht ist die Kraft und die Freude an Gott. Bischof Maximilian hat so oft formuliert und gesagt, lasst euch die Freude an Gott nicht nehmen. Lasst euch die Freude an Gott und an den Menschen nicht nehmen. Da brauchen wir den Heiligen Geist. Und als letzter Punkt, der Heilige Geist ist ein Ähnlichmacher. Ähnlichmacher. Der Heilige Geist macht uns ähnlich dem Bild Jesu Christi. Am Pfingsten verwandelt der Geist die verängstigten Jünger. Sie haben Furcht, Angst und dann gehen sie hinaus und predigen. Die Frucht des Geistes im Galaterbrief: Liebe, Freude, Friede, Langmut, Freundlichkeit, Güte, Treue, Sanftmut, Selbstbeherrschung. Wir sind gerufen, Christus ähnlich zu werden. Franz von Assisi wollte ein zweiter Christus werden. Und ich denke, durch die Wundmale, die er 2 Jahre vor seinem Tod bekommen hat, sind so ein Zeichen Gottes, ja, Franziskus, du bist mir ganz ähnlich geworden. Unser Weg durch diese Welt mit Christus ist ein Ähnlichwerden diesem Jesus Christus. Heiliger Geist, Bibel, habe ich jetzt einiges gesagt und gedeutet und zitiert. Wir sitzen ja oft vor dem Computer und viele suchen durch die Suchmaschine Google, durch Dr. Google, wie sie wo weiterkommen, was ihnen gesagt wird. Und ich möchte euch allen sagen, fragt nicht nur Dr. Google, sondern fragt Jesus, fragt die Bibel, fragt Gott, fragt die Kirche, fragt das Gewissen und ihr werdet Antwort bekommen. Fragt den Heiligen Geist. Amen.

0: hat Herr Abt Meritus Ambros Gebhardt Platz genommen. Wir halten einen Moment der Stille, der Besinnung, um das Gesagte auf uns wirken zu lassen von der Predigt.
1: Bekenntnis. Ich glaube an Gott, den Vater, den Allmächtigen, den Schöpfer des Himmels und der Erde, und an Jesus Christus, seinen eingeborenen Sohn, unseren Herrn, empfangen durch den Heiligen Geist, geboren von der Jungfrau Maria, gelitten unter Pontius Pilatus, gekreuzigt, gestorben und begraben, hinabgestiegen in das Reich des Todes, am dritten Tage auferstanden von den Toten, aufgefahren in den Himmel. Er sitze zur Rechten Gottes, des allmächtigen Vaters. Von dort wird er kommen, zu richten die Lebenden und die Toten. Ich glaube an den Heiligen Geist, die heilige katholische Kirche, Gemeinschaft der Heiligen, Vergebung der Sünden, Auferstehung der Toten und das ewige Leben. Amen. Lasst uns mit unseren Bitten und Gebeten vor Gott hintreten.

0: Herr, ich bete für unsere Kirche um eine ganz neue, um eine starke Ausgießung des Heiligen Geistes, um Erweckung, um Zeichen, Heilungen und Wunder wie nie zuvor. Und so, dass jeder, ob nah, ob fern, erkennen muss, hey, wow, Gott, du bist du am Werk.
1: Wir bitten dich, erhöre uns.
2: Vater, wir bitten dich um christliche Politiker. Heiliger Geist, schenke ihnen Weisheit, Verantwortung und Mut, nach deinem Herzen zu handeln und Entscheidungen zu treffen. Wir bitten
1: dich, erhöre uns.
3: Für alle Jugendlichen, die sich ungeliebt und verloren fühlen, sei du, lieber Gott, ihr fester Anker, der immer wieder Glaube, Hoffnung und Liebe in ihre Herzen gibt.
1: Wir bitten dich, erhöre uns.
0: Herr, wir bitten dich für alle körperlichen Leiden, heile und befreie auch von psychischen Krankheiten. Löse auch alle Fesseln und ziehe die zu dir, die arm vor dir sind.
1: Wir bitten dich, erhöre uns.
4: Wir beten für alle Verstorbenen, besonders die uns fehlen. Schenke ihnen ewige Gemeinschaft mit dir.
1: Wir bitten dich, erhöre uns. Um all das bitten wir dich, guter Gott, durch Jesus Christus im Heiligen Geist. Amen.
5: Es wird jetzt da noch eine Kollekte geben. Die Kollekte ist einfach nur zum Kostendecken von dem Kongress. Es werden uns noch ca. 3.000, 4.000 Euro. Da fühlt sich ganz frei. Ein Cent, das ist voll cool. Ein Euro ist cool. 100 Euro sind cool. Ganz egal. Wir möchten auch wieder einen Teil weitergeben. Das ist uns auch wichtig, dass es nicht nur für uns ist, sondern wir werden auch wieder einen Teil spenden. Und wir freuen uns, dass wir uns dann den Herrn empfangen dürfen.

0: Lasset uns beten. Allmächtiger Gott, erfülle die Verheißung deines Sohnes. Sende uns deinen Geist, damit er uns in die volle Wahrheit einführt und uns das Geheimnis dieses Opfers immer mehr erschließt. Darum bitten wir durch Christus unseren Herrn. Der Herr sei mit euch.
1: Und mit deinem Geiste.
0: Erhebet die Herzen.

zu danken und diesen Tag in festlicher Freude zu feiern. Denn heute hast du das österliche Heilswerk vollendet. Heute hast du den Heiligen Geist gesandt über alle, die du mit Christus auferweckt und zu deinen Kindern berufen hast. Am Pfingsttag erfüllst du deine

im Bekenntnis des einen Glaubens. Darum preisen dich all Völker auf dem Erdenrund in österlicher Freude. Darum rühmen dich die himmlischen Kräfte und die Mächte der Engel und singen das Lob deiner Herrlichkeit. Musik.

Ja, du bist heilig, großer Gott, du bist der Quell aller Heiligkeit. Darum kommen wir vor dein Angesicht und feiern in Gemeinschaft mit der ganzen Kirche das hohe Pfingstfest, an dem der Heilige Geist in Feuerzungen auf die Jünger herabkam. Und wir bitten dich, sende deinen Geist auf diese Gaben herab und heilige sie, damit sie uns werden, Leib und Blut deines Sohnes, unseres Herrn Jesus Christus. Denn am Abend, an dem er ausgeliefert wurde und sich aus freiem Willen dem Leiden unterwarf, nahm er das Brot und sagte Dank, brach es, reichte es seinen Jüngern und sprach: Nehmet und esset alle davon, das ist mein Leib, der für euch hingegeben wird.

Ebenso nahm er nach dem Mahl den Kelch, dankte wiederum, reichte ihn seinen Jüngern und sprach: Nehmet und trinket alle daraus. Das ist der Kelch des neuen und des ewigen Bundes, mein Blut, das für euch und für alle vergossen wird zur Vergebung der Sünden. Tut dies zu meinem Gedächtnis.

0: Geheimnis des Glaubens. Darum, gütiger Vater, feiern wir das Gedächtnis des Todes und der Auferstehung deines Sohnes und bringen dir das Brot des Lebens und den Kelch des Heiles dar. Wir danken dir, dass du uns gerufen hast, vor dir zu stehen und dir zu dienen. Wir bitten dich, schenke uns Anteil an Christi Leib und Blut und lass uns eins werden durch den Heiligen Geist.
1: Gedenke deiner Kirche auf der ganzen Erde und vollende dein Volk in der Liebe. Vereint mit unserem Papst Leo, unserem Bischof Manfred und allen Bischöfen, unseren Priestern und Diakonen und mit allen, die zum Dienst in der Kirche bestellt sind. Gedenke aller unserer Brüder und Schwestern, die entschlafen sind in der Hoffnung, dass sie auferstehen. Nimm sie und alle, die in deiner Gnade aus dieser Welt geschieden sind, in dein Reich auf, wo sie dich schauen von Angesicht zu Angesicht.
2: Vater, erbarme dich über uns alle, damit uns das ewige Leben zuteil wird, in der Gemeinschaft mit der seligen Jungfrau und Gottesmutter Maria, mit dem heiligen Josef, ihrem Bräutigam, mit allen, mit deinen Aposteln und mit allen, die bei dir Gnade gefunden haben, von Anbeginn der Welt, dass wir dich loben und preisen durch deinen Sohn Jesus Christus.

0: Geistes, alle Herrlichkeit und Ehre, jetzt und in Ewigkeit.
1: Amen.
0: Sprechen wir miteinander das Gebet des Herrn. Vater unser im Himmel, geheiligt werde dein Name, dein Reich komme, dein Wille geschehe, wie im Himmel, so auf Erden. Unser tägliches Brot gib uns heute und vergib uns unsere Schuld, wie auch wir vergeben unseren Schuldigern. Und führe uns nicht in Versuchung, sondern erlöse uns von dem Bösen. Von allem Bösen löse uns heraus, Herr unser Gott, und komm zu Hilfe mit deinem Erbarmen. Bewahre du selber uns vor aller Verwirrung und vor der Sünde, damit wir mit Zuversicht, ja mit Freude, das Kommen unseres Erlösers, Jesus Christus, erwarten. Unser Herr Jesus Christus hat Gottes Heiligen Geist gesandt, damit er die Menschen, die Kirche, ja alle Völker zusammenfüge in Einheit und Liebe. So bitten wir. Herr Jesus Christus, schau nicht auf unsere Sünden, sondern auf den Glauben deiner Kirche und schenke ihr und der Welt Einheit und Frieden. Der Friede des Herrn sei allezeit mit euch. Geben wir einander den Friedensgruß. Bitte sehr, bitte sehr, bitte sehr, bitte sehr, bitte sehr.

So sieht Jesus Christus Brot des Lebens, Gottes Lamm, das hinwegnimmt die Sünde der Welt. Herr, ich bin nicht würdig, dass du eingehst unter mein Dach. Aber sprich nur ein Wort, so wird meine Seele gesund. Christus spricht, empfangt Gottes Heiligen Geist.

Liebe Hörerinnen und Hörer, ich lade Sie nun ein, gemeinsam um die geistige Kommunion zu beten. Mein Jesus, ich glaube, dass du im allerheiligsten Sakrament des Altares zugegen bist. Ich liebe dich über alles und meine Seele sehnt sich nach dir. Da ich dich aber jetzt im Sakrament nicht empfangen kann, so komme geistigerweise zu mir. Ich umfange dich und vereinige mich mit dir. Lass nicht zu, dass ich mich je von dir trenne. Amen. Jesus, ich bete dich an. Du bist gegenwärtig hier in der Eucharistie. Du schenkst uns deine Liebe und gibst dich uns hin. Danke, Jesus. Jesus, du bist ganz Gott und ganz Mensch. Und du tust ein so großes Wunder, dass du dich für mich ganz persönlich hingibst. Am Kreuz. Und an dieses Opfer denken wir bei der Heiligen Messe. Dein Kreuzesopfer wird gegenwärtig. Jesus, ich preise dich und bete dich an. Jesus, ich liebe dich. Komm in mein Herz. Komm in mein Herz.

0: Lasset uns beten. Herr, unser Gott, du hast deine Kirche mit himmlischen Gaben beschenkt. Erhalt dir deine Gnade, damit die Kraft aus der Höhe der Heilige Geist in ihr weiterwirkt und die geistliche Speise sie nährt bis zur Vollendung. Darum bitten wir durch Christus unseren Herrn.
1: Ja, das ist, tut mir immer leid, wenn ich dann nach der Messe die Besinnung, das Wirken Gottes, das Wirken der Eucharistie unterbrechen muss zu den Ankündigungen, den traditionellen, und da ist zuallererst natürlich wieder Dank zu sagen. Danke, Abt Ambros. Das wievielte Pfingsten ist das jetzt?
2: Du hast dich gezählt, ich weiß nicht.
1: Nicht mitgezählt, auf jeden Fall mehr als ich. Ich habe gestern nachgezählt, das war das 9. heuer, mein 9. Pfingstfest, aber ich glaube, sie waren schon wesentlich vor mir in Salzburg, also wahrscheinlich schon weit im zweistelligen Bereich und bestimmt nicht das letzte. Vielen Dank für die ermunternden Worte, für die erläuternden Worte. Ich habe vorher vor der Messe gefragt, wer kann mir erklären, was der Heilige Geist genau ist, und Gott sei Dank konnte das niemand, weil der Bischof Manfred hat uns gestern auch gesagt, wir können den Heiligen Geist nie ganz erfassen. Aber ich glaube, durch die Predigt sind wir wieder ein Stück weit, einen kleinen Schritt nach vorgekommen, um den Heiligen Geist, die Größe Gottes wieder, ja, ein kleines Stück mehr zu erkennen und für uns unser Leben auch fruchtbar zu machen. Ja, vielen Dank, und es gibt auch die schon mittlerweile obligatorischen Pralinen.
2: Dankeschön.
1: Danke. Ja, und der Dank, der gilt ganz vielen heute. Eucharistie heißt ja Danksagung in erster Linie. Danken wir Gott für all seine Großtaten und seine Nähe. Aber ich möchte jetzt auch Dank sagen an alle, die dieses Fest, diesen Kongress Pfingsten 2026 hier in Linz ermöglicht haben. Und da gilt der große Dank zuallererst natürlich Gott, dem Heiligen Geist, aber dann unserem Kernteam. Und zum Kernteam gehört die Elisabeth, bitte kurz winken, da hinten.
3: Hallo.
1: Dann der Manuel, bitte auch kurz winken, aufstehen, winken, da ganz hinten, ganz bescheiden sitzt er da hinten, großes Danke. Und der Sebastian, der sich auch irgendwo versteckt, da hinten hinter der Technik. Danke, Sebastian. Und natürlich die Vicky, Geschäftsführerin, Chefin. Danke, Vicky, für deinen ganz großen Einsatz. Wir haben ja die dankbare Aufgabe, dass man uns auch immer sieht und hört. Wir verschaffen uns Gehör, aber es gibt ganz, ganz viele Helferinnen und Helfer, die man nicht sieht, die im Hintergrund mitarbeiten. Das Staff zum Beispiel, das ihr am schwarzen T-Shirt erkennt, aber ganz, ganz viele, die ich nicht nennen kann. Ja, also ein großes Danke an all diese verborgenen Helferinnen und Helfer. Und last but not least möchte ich auch noch unser großartiges Musikteam, unsere Pfingstband erwähnen. Ganz großes Danke. Ohne euch wäre dieses Fest auch nicht möglich gewesen. Vielen Dank, dass ihr uns immer so ins Gebet geführt habt.
4: The
3: kann mir dem nur anschließen. Vielen Dank, Herr Benedikt, fürs Moderieren. Seit 5 Jahren bist du an meiner Seite. Das ist wirklich schön. Und wir nutzen immer gern diese Chance, dass wir gleich wieder für nächstes Jahr einladen. Seid motiviert für Pfingsten 27. Ja. Nächstes Jahr wieder, ich würde sagen, selbe Zeit, selber Ort, aber es stimmt nicht ganz, weil Pfingsten ist nächstes Jahr quasi eine Woche früher, aber es ist immer das Wochenende, also sehr herzliche Einladung, sich den Termin gleich vorzumerken und wieder zu kommen, dabei zu sein, Leute einzuladen, dass man einfach diese frohe Botschaft, den Heiligen Geist, das Wirken des Heiligen Geistes auch nach außen bringen, weil... Also was ist passiert zu Pfingsten? Wir haben es erst gehört, die ängstlichen Jünger wurden erfüllt mit der Kraft von oben und sie konnten nicht mehr schweigen. Und das ist das, was ich mir für uns wünsche, dass wir nicht mehr schweigen können von dieser Liebe Gottes, von dieser Güte, von allem, was er uns schenkt. Er ist der Schöpfer, er ist alles. Und ich möchte euch einladen, auch Zeugnis zu geben, wenn ihr heimgeht, auf der Straße, wenn ihr ihn trifft. Und auch gern, wir werden es jetzt nochmal einblenden, Zeugnisse auf unserer Homepage. Da freuen wir uns auch immer, wenn es Zeugnisse gibt, wie einfach der Herr gewirkt hat. Sagt es einfach auch weiter, weil wir wachsen von dem, was wir hören, wie man von, ja, wie jeder so berührt worden ist und was jeder so erlebt hat, da wachsen wir und das ist einfach echt was Schönes, genau. Wir haben auch gleich noch eine Liederliste eingeblendet, weil es ist zwar so dieser Höhepunkt, das Pfingsthochamt, aber es ist noch nicht vorbei, es geht am Nachmittag noch weiter und wir haben am Nachmittag einen weiteren Höhepunkt und zwar ist das die Lebensübergabe. Da gibt's die Möglichkeit eben wirklich ganz auf besondere Weise dem Herrn das Leben zu schenken. Also ein ganz besonderer Gebetsnachmittag, also eine herzliche Einladung dazu kommen. Auch die jetzt zur Messe dazu gekommen sind, wenn sich denkt, irgendwie hätte ich schon gerne noch ein bisschen mehr, bleibt's nun da, kommt's wieder. Um 15 Uhr geht's dann weiter mit der Lebensübergabe und dann können wir nur gemeinsam Zeugnis geben, weil wir noch gemeinsam nach draußen gehen und dem Herrn singen und dann für unsere Stadt, für unser Land beten und einfach auch den Heiligen Geist herabflehen auf ganz Oberösterreich, auf ganz Österreich, auf unserer Diözese und es ist echt auch was Wirkvolles und was Machtvolles, wenn wir da gemeinsam beten und für das ist dann die Liederliste, also dass da schon mal vorbereitet seid. Und wie es halt dann so ist nach so einem Kongress, glaub, wir bereiten vor circa ein Jahr, dreiviertel Jahr, da stecken viele Stunden drinnen und viel Liebe zum Detail und dann auf einmal ist es vorbei. Aber es ist cool, wenn man dann zusammenräumen hilft. Also wer dann noch da ist, wir freuen uns über ein paar starke Hände, wir freuen uns einfach über Helfer, die uns dann noch abbauen, helfen, weil wenn dann ein paar Leute zusammenhelfen, dann geht's meistens recht schnell und es ist richtig cool und dann werden wir einfach den Abend, also Nachmittagabend noch ausklingen lassen und genau, so jetzt eine weite Vorschau, aber dadurch, dass jetzt Pause ist, wollte ich das alles gern sagen und wir werden jetzt noch den Segen empfangen und um 15 Uhr geht's hier weiter. Jetzt ist dann Mittagspause, genießt sie die Pause und genau, sehen wir uns 15 Uhr wieder da und freuen wir uns auf das, was noch kommt, diesen Nachmittag.
1: Und helft alle abbauen.
3: Genau.
1: Etappe der nächsten Liebe.
4: Na ja, meinetwegen. Nein, das Buch brauche ich nicht. Bitte.
5: Wir empfangen nun den Abschlusssegen der Heiligen Messe.
0: Ja, so bitten wir den Segen Gottes. Der Herr sei mit euch.

0: In diesen Saal wird jetzt der Herr wiederkommen. Es ist wieder Raum der Stille und des Gebetes. Wir haben da Anbetung bis 15 Uhr, kurz vor 15 Uhr. Genau. Schöne Mittagspause und ich freue mich, wenn wir uns nachher wieder sehen.
1: Und damit wollen wir uns jetzt auch vorerst verabschieden hier aus Linz. Und wir haben gerade Gott besungen an diesem Hochabend zu Pfingsten, an diesem Höhepunkt dieses ganzen Pfingstfestivals, nämlich der Heiligen Messe, der Eucharistiefeier hier am heutigen Sonntag. Und wir haben besungen, dass Gott so ein großer und wunderbarer, herrlicher Gott ist, weil ich glaube, dass viele Menschen, die hier sind, eine ganz persönliche Berührung und Begegnung mit ihm hatten an diesem Wochenende, wo wir auch gehört haben, auch in dem Zeugnis von der Rosa Büchsenmeister zum Beispiel, dass Gott nicht irgendwie eine Theorie ist, an die ich halt irgendwie glaube, sondern dass ich das auch im Leben ganz normal konkretisieren kann. Und es gibt die einen Menschen, die das sicherlich irgendwie spüren können, ganz konkret erfahren können, und andere, auch was die Rosa uns erzählt hat, wo es nicht immer so der Fall ist und wo wir doch diese Gewissheit haben und die vielleicht vom Heiligen Geist geschenkt bekommen haben, dass er da ist, dass er existiert, dass es sich lohnt, ein Leben mit ihm zu leben, für ihn zu leben, ja sogar das eigene Leben hinzugeben für ihn. Und ich glaube, dass eine ganz große Sehnsucht ist, die in so vielen Menschen steckt, und diese Sehnsucht, die Jesus Christus eigentlich selber ist, dass hier ein ganz großer Raum ist, dieser Sehnsucht auch zu begegnen bei dem Pfingstfest.
2: Das ist unser Herzensgebet auch, zum Beispiel ganz für mir persönlich, Jesus wirklich zu begegnen und mich auszustrecken nach seiner Liebe und um die Sehnsucht zu bitten, die Sehnsucht wirklich, ihn zu lieben und ihn zu lobpreisen für das, was er in unserem Leben getan hat. Ihn auch für diese kleinen Augenzwinkermomente zu preisen, so wie es die Rosa gesagt hat bei ihrem Zeugnis. Für die kleinen Momente, wo wir wissen, ja, da führt Gott uns. Er wirkt in unserem Leben. Das erkennen wir vor allem bei der Heiligen Messe, wo wir ihm wirklich in Fleisch und Blut begegnen. Aber auch ganz nebenbei im leisen Säuseln, wenn wir den Heiligen Geist in unserem Leben wirken sehen. Ich finde, das ist ein wunderbarer Abschluss des heutigen Vormittags gewesen. Ein schönes Pfingstwochenende, das wir hier in Linz erlebt haben. Ein wunderbares Pfingstfest, erfüllt vom Heiligen Geist, voller Mut und Freude und Frieden.
1: Ja, und damit gehen die Übertragungen hier aus Linz schon zu Ende. Wir werden jetzt gleich, das dürfen wir anteasern, noch die Sext beten, das mit das Gebet der Kirche, das machen wir dann auch von hier. Und damit verabschieden wir uns aus Linz von dieser Übertragung, von diesem Pfingstfestival. Aber hier geht das Programm natürlich weiter. Sie haben es gehört. Wir haben auch hier auch jetzt Anbetung. Es wird auch die Lebensübergabe am Nachmittag geben. Noch viele Highlights. Aber Sie, liebe Zuhörer, Sie werden auch aus Salzburg noch beschenkt vom dortigen Pfingstfest. Auch von dort senden wir Übertragungen. Und damit wünschen wir Ihnen alles Gute, ganz viel Segen, ein frohes und gesegnetes Pfingstfest. Und ja, man kann sagen, verabschieden uns hier aus Linz. Am Mikrofon waren für Sie
2: Sarah Ettlinger
1: und Anna Brandt.

Ein herzliches Grüß Gott, liebe Zuhörer von Radio Maria, sendet Ihnen Anna Brandt aus Linz. Ja, wie geht dieser Pfingstsonntag am heutigen Tag weiter mit unserem Programm? Jetzt gleich in Kürze werden wir die Sex, das Mittagsgebet der Kirche beten. Danach hören Sie eine Betrachtung zum Sonntagsevangelium von Pater Jan Botz. Weiter geht's um 13.30 Uhr mit dem Porträt. Der Glaube war mir nicht in die Wiege gelegt, das sagt Kaplan Magister Jakob Stichelberger. Im Gebet um 2, um 14 Uhr beten wir dann den lichtreichen Rosenkranz und um 14.40 Uhr folgt die Sendung Für Sie gelesen. André Frossard, Maximilian Kolbe, Vergesst die Liebe nicht, der vierte Teil, es liest Katja Edenharter. Ab 15 Uhr sind wir wieder beim Pfingstkongress unterwegs, dieses Mal aus der großen Aula der Universität in Salzburg. Um 15 Uhr gibt es dann eine Hinführung zur Lebensübergabe mit Anna Inama. Um 15.20 Uhr erfolgt dann das Gebet um den Heiligen Geist mit Pater Andreas Hasenburger. Zu guter Letzt um 16.30 Uhr die Sendung mit Georg Meyer-Mellenhof und dann gibt es noch ein Zeugnis vom Pfingstkongress von Clara Brassard.

Weiter geht's bei uns im Programm um 17.30 Uhr mit der Vesper und dem Regina Zöli, gefolgt um 18 Uhr von dem Nachrichtenmagazin von Radio Vatikan. 18.20 Uhr, wir beten die glorreichen Geheimnisse des Rosenkranzes für unseren Papst Leo. Um 19 Uhr für unsere jüngsten Hörer die Sendung Hallo Kinder zum Thema Ruach. Gott ist kein Geist. Gott ist ein Geist, so rum, aber kein Gespenst, das sagt Maxi. 19.30 Uhr folgt das Kalenderblatt zum Hochfest und um 19.45 Uhr beten wir das Abendgebet in der Hörerfamilie. 20 Uhr die Sendung Lebensbilder, passend zum heutigen Pfingstsonntag, Zeugnisse vom Wirken des Heiligen Geistes. Dazu haben wir eingeladen Elena, Miriam und Slatko. Wir beschließen den Tag mit dem Nachtgebet der Kirche, der komplett um 21.40 Uhr, heute mit Diakon Erich Wagner aus Pyra in Niederösterreich. 22 Uhr die Sendung Auf Fels gebaut, das apostolische Schreiben Salvi Fici Dolores von Papst Johannes Paul II. Über den christlichen Sinn des menschlichen Leidens, Teil 2. Und ab 23 Uhr hören Sie dann ausgewählte Wiederholungssendungen aus unserem Tagesprogramm. Und damit wünsche ich Ihnen einen schönen und gesegneten Pfingstsonntag und viel Freude mit unserem Programm hier bei Radio Maria. Am Mikrofon für Sie, Anna Brandt.

0: Ein herzliches Grüß Gott, liebe Zuhörer von Radio Maria hier aus Linz. Am Mikrofon sind Anna Brandt
1: und Sarah Ettlinger.
0: Wir wollen nun das Mittagsgebet der Kirche, die Sext, beten. Und wenn Sie ein rotes Stundenbuch zur Hand haben, dann können Sie gerne aufschlagen den Hymnus auf Seite 533. Wir beten da die Pfingstsequenz. Die Psalmodie befindet sich ab Seite 529, die Lesung und die Oration 532. Sie können gern auch die Stundenbuch-App nutzen oder von der Stundenbuch-Website mitbeten oder die Psalmen in der Heiligen Schrift nachschlagen. Wir beten den Psalm 118 in drei Abschnitten. O Gott, komm mir zu Hilfe.
1: Herr, eile mir zu helfen.
0: Ehre sei dem Vater und dem Sohn und dem Heiligen Geist.
1: Wie im Anfang, so

0: Leid und Tod.
1: Komm, o du glückselig Licht, fülle Herz und Angesicht, dring bis auf der Seele Grund.
0: Ohne dein lebendig Wehen kann im Menschen nichts bestehen, kann nichts heil sein noch gesund.
1: Was befleckt ist, wasche rein, dürrem gieße Leben ein, heile du, wo Krankheit quält.
0: Wärme du, was kalt und hart, löse, was in sich erstarrt, lenke, was den Weg verfehlt.
1: Gib dem Volk, das dir vertraut, das auf deine Hilfe baut, deine Gaben zum Geleit.
0: Lass es in der Zeit bestehen, deines Heils Vollendung sehen und der Freuden Ewigkeit. Amen.
1: Mehre in uns den Glauben, o Herr, und erleuchte uns allerzeit mit dem Licht deines Geistes. Halleluja.
0: Mehre in uns den Glauben, o Herr, und erleuchte uns allezeit mit dem Licht deines Geistes. Halleluja.
1: Danket dem Herrn, denn er ist gütig, denn seine Huld währt ewig.
0: So soll Israel sagen, denn seine Huld währt ewig.
1: So soll das Haus Aaron sagen, denn seine Huld währt ewig.
0: So sollen alle sagen, die den Herrn fürchten und ehren, denn seine Huld währt ewig.
1: In der Bedrängnis rief ich zum Herrn. Der Herr hat mich erhört und mich freigemacht.
0: Der Herr ist bei mir, ich fürchte mich nicht. Was können Menschen mir antun?
1: Der Herr ist bei mir, er ist mein Helfer. Ich aber schaue auf meine Hasser herab.
0: Besser sich zu bergen beim Herrn, als auf Menschen zu bauen.
1: Ehre sei dem Vater und dem Sohn und dem Heiligen Geist.
0: Wie im Anfang, so auch jetzt und alle Zeit und in Ewigkeit. Amen. Mehre in uns den Glauben, o Herr, und erleuchte uns alle Zeit mit dem Licht deines Geistes. Halleluja.
1: Alle Völker umringen mich. Ich wehre sie ab im Namen des Herrn.
0: Sie umringen, ja, sie umringen mich. Ich wehre sie ab im Namen des Herrn.
1: Sie umschwirren mich wie Bienen, wie ein Strohfeuer verlöschen sie. Ich wehre sie ab im Namen des Herrn.
0: Sie stießen mich hart, sie wollten mich stürzen. Der Herr aber hat mir geholfen.
1: Meine Stärke und mein Lied ist der Herr. Er ist für mich zum Retter geworden.
0: Frohlocken und Jubel erschallt in den Zelten der Gerechten. Die Rechte des Herrn wirkt mit Macht.
1: Die Rechte des Herrn ist erhoben. Die Rechte des Herrn wirkt mit Macht.
0: Ich werde nicht sterben, sondern leben, um die Taten des Herrn zu verkünden.
1: Der Herr hat mich hart gezüchtigt, doch er hat mich nicht dem Tod übergeben.
0: Ehre sei dem Vater und dem Sohn und dem Heiligen Geist.
1: Wie im Anfang, so auch jetzt und alle Zeit und in Ewigkeit. Amen. Öffnet mir die Tore zur Gerechtigkeit, damit ich eintrete, um dem Herrn zu danken.
0: Das ist das Tor zum Herrn. Nur Gerechte treten hier ein.
1: Ich danke dir, dass du mich erhört hast. Du bist für mich zum Retter geworden.
0: Der Stein, den die Bauleute verwarfen, er ist zum Eckstein geworden.
1: Das hat der Herr vollbracht. Vor unseren Augen geschah dieses Wunder.
0: Dies ist der Tag, den der Herr gemacht hat. Wir wollen jubeln und uns an ihm freuen.
1: Ach Herr, bring doch Hilfe. Ach Herr, gib doch Gelingen.
0: Gesegnet sei er, der kommt im Namen des Herrn. Wir segnen euch vom Haus des Herrn her. Gott, der Herr, erleuchte uns.
1: Mit Zweigen in den Händen schließt euch zusammen zum Reigen, bis zu den Hörnern des Altars.
0: Du bist mein Gott, dir will ich danken. Mein Gott, dich will ich rühmen.
1: Danke dem Herrn, denn er ist gütig,

0: denn seine Huld währt ewig.
1: Ehre sei dem Vater und dem Sohn und dem Heiligen Geist.
0: Wie im Anfang, so auch jetzt und alle Zeit und in Ewigkeit. Amen.
1: Mehre in uns den Glauben, o Herr, und erleuchte uns alle Zeit mit dem Licht deines Geistes. Halleluja. Lesung aus dem Titusbrief. Gott hat uns gerettet durch das Bad der Wiedergeburt und der Erneuerung im Heiligen Geist. Ihn hat er in rechtem Maß über uns ausgegossen durch Jesus Christus, unseren Retter, damit wir durch seine Gnade gerecht gemacht werden und das ewige Leben erben, das wir erhoffen.

0: Der Heilige Geist wird euch alles lehren. Halleluja.
1: An alles, was ich euch sagte, wird er euch erinnern. Halleluja. Lasset uns beten. Allmächtiger Gott, der Glanz deiner Herrlichkeit strahle über uns auf. Und Christus, das Licht von deinem Licht, erleuchte die Herzen aller Getauften und stärke sie durch den Heiligen Geist. Darum bitten wir durch Christus, unseren Herrn.
0: Amen.
1: Singet Lob und Preis.
0: Dank sei Gott dem Herrn.

0: Wir beten nun das Weihegebet zur Frau aller Völker. Sie finden dies auch in unserem Gebetsbüchlein Der Himmel in dir oder auf unserer Website unter Beten aktuelles Mittagsgebet. Herr Jesus Christus, Sohn des Vaters, sende jetzt deinen Geist über die Erde.
1: Lass den Heiligen Geist wohnen in den Herzen aller Völker, damit sie bewahrt bleiben mögen vor Verfall, Unheil und Krieg.
0: Möge die Frau aller Völker, die selige Jungfrau Maria, unsere Fürsprecherin sein. Amen.

0: Freu dich, Himmelskönigin, Halleluja.
1: Den du zu tragen würdig warst, Halleluja.
0: Er ist auferstanden, wie er gesagt hat, Halleluja.
1: Bitt Gott für uns, Halleluja.
0: Freu dich und frohlocke, Jungfrau Maria, Halleluja.
1: Denn der Herr ist wahrhaft auferstanden, Halleluja.
0: Lasset uns beten. Allmächtiger Gott, durch die Auferstehung deines Sohnes, unseres Herrn Jesus Christus, hast du die Welt mit Jubel erfüllt. Lass uns durch seine jungfräuliche Mutter Maria zur unvergänglichen Osterfreude gelangen. Darum bitten wir durch Christus, unseren Herrn.
1: Amen.
0: Gegrüßet seist du, Maria, voll der Gnade, der Herr ist mit dir. Du bist gebenedeit unter den Frauen, und gebenedeit ist die Frucht deines Leibes, Jesus.
1: Heilige Maria, Mutter Gottes, bitte für uns Sünder, jetzt und in der Stunde unseres Todes. Amen. O Herr, gib allen Verstorbenen die ewige Ruhe.
0: Und das ewige Licht leuchte ihnen.
1: Herr, lass sie ruhen in Frieden.
0: Amen.
1: Singet Lob und Preis.
0: Dank sei Gott, dem Herrn.

Pfingsten. Der lateinische Introitus beginnt mit den Worten Spiritus Domini replevit orbem terrarum. Der Geist des Herrn hat den Erdkreis erfüllt. Zuerst war es die Herrlichkeit Gottes, die die Erde umspannte und die ganze Erde erfüllte. Jetzt ist es Gottes Heiliger Geist. Es ist der Geist der Barmherzigkeit, ein Geist von unendlich geduldiger Liebe, von Vergebungsbereitschaft bis zum Äußersten, von einer Bereitschaft, alles Böse, so schlimm es auch sein mag, zu vergeben. Das ist die neue Herrlichkeit Gottes. Zu Pfingsten wird sie festlich begangen. Aus dem Heiligen Evangelium unseres Herrn Jesus Christus nach Johannes. Am Abend des ersten Tages der Woche, als die Jünger aus Furcht vor den Juden die Türen verschlossen hatten, kam Jesus, trat in ihre Mitte und sagte zu ihnen, »Friede sei mit euch!« Nach diesen Worten zeigte er ihnen seine Hände und seine Seite. Da freuten sich die Jünger, dass sie den Herrn sahen. Jesus sagte noch einmal zu ihnen, »Friede sei mit euch!« Wie mich der Vater gesandt hat, so sende ich euch. Nachdem er das gesagt hatte, hauchte er sie an und sprach zu ihnen, empfangt den Heiligen Geist. Wem ihr die Sünden vergebt, dem sind sie vergeben. Wem ihr die Vergebung verweigert, dem ist sie verweigert. Wort des lebendigen Gottes. Johannes Kapitel 20, Verse 19 bis 23. Ich beginne nicht unvermittelt mit dem Beten, denn mein Geist ist nicht darauf vorbereitet. Bei unserem normalen Tun steht nämlich unser eigener Geist im Mittelpunkt. Diese Ausrichtung ist verhängnisvoll für das Gebet. Denn bevor wir es recht merken, haben wir unsere Ich-Bezogenheit mit ins Gebet genommen. Und das führt zu einer Art Pseudogebet. Gleich zu Beginn sollten wir daher versuchen, die falsche Grundeinstellung unseres Geistes zu korrigieren und uns auf Jesus auszurichten. Wir erreichen diese geistige Umkehr leichter, wenn wir nicht zu sehr auf unsere Gedanken und Gefühle achten, die oft schwer zu steuern sind, sondern uns in der Tiefe unter den Gedanken und Gefühlen sammeln, dort, wo wir auf dem Seelengrund mit Gott eins sein wollen. Ich habe doch den Willen, bei Gott zu sein, deshalb bin ich doch hier. Und auf dieses, mein Wollen, schaut Gott, nicht zu sehr auf meine Gefühle und Gedanken. Wenn ich mit dem Herzen bei ihm sein will, entsteht wie von selbst eine tiefe Ruhe. Einige Schritte vor dem Ort des Betens bleibe ich stehen und schaue auf, um im Glauben zu sehen, wie Gott mich sieht. Er hat keinerlei Mühe, bei mir zu sein. Er nimmt mich in seinen Frieden und seine Versöhnung auf, indem er mir seinen Geist einhaucht. Wenn ich von seiner heiligen Gegenwart durchdrungen bin, drücke ich in einer leiblichen Gebärde meine Ehrfurcht und Anbetung aus, wie dies auch im gemeinsamen liturgischen Gebet geschieht, beim Stehen, Knien, sich verneigen etc. Eine solche Geste löst manchmal einen Strom von Empfindungen aus. Ich nehme eine Gebetshaltung ein, die von Empfänglichkeit geprägt ist. Denn bei jedem Gebet empfange ich. Bei dieser Meditation darf ich Gottes Geist in mich aufnehmen. Empfangt den Heiligen Geist. Ich bitte um die Gnade, dass der Heilige Geist die Seele meines ganzen Lebens sein möge. So werden all meine Absichten, Handlungen und Beschäftigungen rein im Dienst und in der Verherrlichung seiner göttlichen Majestät geordnet sein. Denn unsere natürlichen Eigenschaften, Talente und Fähigkeiten sind wertvoll, insoweit sie beseelt sind vom Heiligen Geist. Wenn mein Geist in der richtigen Verfassung ist
um das Geheimnis Jesu auf mich wirken zu lassen, überblicke ich die Geschichte wie aus der Vogelperspektive. Anfangs werden die Apostel in ihrer ich-bezogenen Haltung gezeigt, und die ist immer verbunden mit Angst, mit der Angst, sein Ich zu verlieren. Jesus kehrt diese Einstellung um, indem er ihnen seinen Heiligen Geist mitteilt, eine Orientierung auf Gott hin in reiner, selbstloser Liebe. Jesus zeigt ihnen zuerst seine Hände und seine Seite, damit sie ihn erkennen. Er ist derselbe, der Gekreuzigte ist der Auferstandene. Aber, das heißt auch, die Selbstlosigkeit seiner rückhaltlosen Hingabe am Kreuz ist sein bleibendes Kennzeichen, und dies übergibt er seiner Kirche. Die Geheimnisse unseres Glaubens haben an einem konkreten Ort stattgefunden. Daher entspricht es den Glaubensgeheimnissen, sich den Ort des jeweiligen Geschehens vorzustellen. Zudem ist das sehr hilfreich, um bei der Sache bleiben oder sich nach der Zerstreuung wieder sammeln zu können. An einen vorstellbaren Ort können wir meist leichter zurückkehren als zu einer Idee. Die Geschichte dieses Geheimnisses hat dort und damals begonnen, aber seither nicht aufgehört, sich zu ereignen. Es ist deshalb gut, auch an die Orte zu denken, an denen ich selbst in besonderer Weise erfahren habe, dass der Heilige Geist mich ansprach. Orte der Gnade, Zeiten persönlicher geistlicher Erfahrungen. Das Gebet wird leichter, wenn wir uns bewusst sind, dass wir nicht wissen, worum wir in rechter Weise beten sollen. Der Geist kommt unserer Schwachheit zu Hilfe. Deshalb erbitten wir immer wieder eine besondere Gnade. Jetzt bete ich darum, den Heiligen Geist empfangen zu dürfen, damit mein Geist sich bekehrt von der Selbstsucht, sich verwandelt in einen Geist der Selbstlosigkeit. Jesus trat in ihre Mitte, er hauchte sie an und sprach zu ihnen: Empfangt den Heiligen Geist. Aber die Menschen hatten den Heiligen Geist doch schon empfangen bei der Erschaffung. Am Anfang schuf Gott Himmel und Erde. Die Erde aber war wüst und wirr, Finsternis lag über der Urflut. Am Anfang war nur das Chaos. Durch die Gegenwart des Geistes verwandelte sich das Chaos in den Kosmos, und Gottes Geist schwebte über dem Wasser. Der Heilige Geist erfüllte die Schöpfung mit der Herrlichkeit Gottes. Um die Herrlichkeit Gottes wahrnehmen zu können, musste dem Menschen auch persönlich noch der Atem Gottes eingehaucht werden. Da formte Gott der Herr den Menschen aus Erde vom Ackerboden und blies in seine Nase den Lebensatem. So wurde der Mensch zu einem lebendigen Wesen. Der erste Atemzug Adams war der Atem Gottes, der Heilige Geist. Seitdem kann der Mensch die Schöpfung und auch sich selbst und seine Mitmenschen nicht mehr sehen als rein von dieser Welt, sondern als hervorgehend aus Gottes Hand und aus Gottes Herz. Durch den Heiligen Geist in seinem Herzen geriet der Mensch in Entzücken über die Herrlichkeit Gottes bei allem, was er wahrnahm in sich selbst, in seinen Mitmenschen und in den geschaffenen Dingen. Die Psalmen sind voll davon. Dieses Gespür für Gottes Gegenwart in der Natur war dem Menschen eingegossen und angeboren. Warum nur hat Jesus es jetzt für notwendig befunden, seiner Kirche den Heiligen Geist einzuhauchen? Weil der Mensch seit dem Sündenfall in seinem eigenen Geist der Selbstsucht und der Selbstliebe gefangen ist, die Liebe Gottes verdrängt hat. Die Eigenliebe trat an die Stelle der Gottesliebe, die Ehre bei den Menschen an die Stelle der Ehre Gottes. Die Sonne der Liebe Gottes verschwand hinter den Wolken der menschlichen Liebe. Charles Darwin bekannte,
dass er, als er aufgrund seiner Studien über die Entstehung der Arten keinen Platz mehr für einen Schöpfergott sah, bei der Betrachtung Natur wie farbenblind wurde. Die Glut des Heiligen Geistes war ausgelöscht. Er war blind geworden für die Herrlichkeit Gottes. Aber er vermisste sie doch. Auch in den Herzen der Menschen war die Sonne der Liebe Gottes erloschen. Sie behalfen sich mit dem Ersatz rein menschlicher Liebe, einer selbstsüchtigen Liebe. Sie gönnten einander das Gute nicht. Wer seinen Bruder hasst, ist ein Mörder. Seit Kain seinen Bruder Abel ermordet hat, ist das Paradies zum Tränental geworden. Und das ist die Welt, über die Jesus seinen Geist haucht. Was bewirkt nun der Heilige Geist, den Jesus der neuen Schöpfung der Kirche einhauchte? Erstens, der Heilige Geist lässt uns wieder das Gute sehen im Licht der Quelle alles Guten. Darauf verwies auch Jesus, als jemand ihn guter Meister nannte. Er fragte: Was nennst du mich gut? Niemand ist gut als Gott allein. Das bedeutet nicht, dass es nichts Gutes geben könnte außer Gott oder neben Gott, sondern dass alles Gute eine Teilhabe am guten Gott ist, der mit seiner Liebe selbst anwesend bleibt bei dem Guten, das er den Menschen schenkt. Zweitens, der Heilige Geist verleiht die besondere Fähigkeit, das Böse, das einem angetan wird, mit einem guten und liebevollen Herzen zu ertragen. Darin zeichnet sich der Geist Jesu besonders aus. Ja, darin bestand seine Sendung auf Erden, die Sünden der Welt zu tragen, zu ertragen und zu vergeben. Lamm Gottes, das die Sünden der Welt hinwegnimmt, fortträgt. Alles Böse, alle Sünden gegen Gott und die Menschen hat er getragen mit unendlich geduldiger Liebe. Darin ist er bis zum Äußersten gegangen, bis zur Vollendung. Als die Menschen mit ihrer Bosheit bis zum Äußersten gingen, bis zum Mord an Gottes eigenem Sohn, da hat Jesus dieses Äußerste an Bosheit mit dem Äußersten an Liebe getragen. Er sprach: Es ist vollbracht. Und er neigte das Haupt und gab seinen Geist auf. Es war dieser Geist der Vergebungsbereitschaft bis zum Äußersten, den Jesus seinen Jüngern einhauchte. Diese sanfte, zarte Kraft, die sie und wir alle brauchen, um seine Sendung in dieser Welt fortzuführen. Dieselbe Sendung, die Jesus von seinem Vater empfangen hat. Wie mich der Vater gesandt hat, so sende ich euch. Genau wie Jesus werden wir vom Vater gesandt, um im Ertragen des Bösen bis zum Äußersten zu gehen, um zu leben wie Jesus, über den der erste Petrusbrief sagt: Er wurde geschmäht, schmähte aber nicht. Er litt, drohte aber nicht, sondern überließ seine Sache dem gerechten Richter. Er hat unsere Sünden mit seinem Leib auf das Holz des Kreuzes getragen. Er hat uns ein Beispiel gegeben, damit wir seinen Spuren folgen. Es ist gut, in der Nachfolge Jesu keine Grenzen zu setzen, niemals zu sagen, bis hierhin und nicht weiter. Ja, nicht einmal zu sagen, 7-mal vergebe ich dir. Nein, sagt Jesus, sondern 77-mal, also immer wieder vergeben. Aber wie sollen wir, die selbst Sünder sind, durch und durch auf uns selbst ausgerichtet, zu so etwas fähig sein? Was wir aus eigener Kraft nicht fertig bringen, das wird uns durch den Heiligen Geist möglich. Darum hat Jesus seinen Geist über seine Kirche und über jeden von uns ausgegossen. Jesus verpflichtet uns dazu, die Sünden zu vergeben, das Böse zu ertragen und so der göttlichen Barmherzigkeit auf Erden einen Leib zu geben, sie greifbar zu machen. Und wenn wir die Sünden nicht vergeben, dann setzt sich das Böse fort in unserem eigenen Herzen. Wir zeigen uns verletzt, beleidigt, verbittert.
So geben wir der Sünde eine neue Chance, an erster Stelle in uns selbst. Denn wenn wir dem anderen, der uns Böses antut, nicht vergeben, nimmt das Böse in uns größere Ausmaße an, die uns selbst böse machen. Wir versperren dem anderen so die Aussicht auf Gottes Barmherzigkeit. Wenn wir das Böse streng bestrafen oder vergelten, zeigen wir als Gläubige Gott als streng und strafend. Behandeln wir so einen Ungläubigen, jemanden, der ohnehin einen viel schwächeren Blick hat für die Herrlichkeit Gottes in der Schöpfung, dann versperren wir ihm durch unsere Härte auch noch die Aussicht auf die neue Herrlichkeit Gottes, seine barmherzige Liebe zu den Sündern. Und wenn wir gläubige Mitchristen das uns angetane Böse nicht verzeihen, dann versäumen wir unsere fundamentalste Pflicht als Christen. Eigentlich können wir dann nicht einmal mehr das Vaterunser beten, das Grundmodell christlichen Betens und Handelns. Denn darin heißt es ja: Vergib uns unsere Schuld, wie auch wir vergeben unseren Schuldigern. In der Fassung bei Matthäus fügt Jesus noch hinzu: Wenn ihr den Menschen ihre Verfehlungen vergebt, dann wird euer himmlischer Vater auch euch vergeben. Wenn ihr aber den Menschen nicht vergebt, dann wird euch euer Vater eure Verfehlungen auch nicht vergeben. Durch den unmittelbaren Anschluss dieser beiden Sätze an das Vaterunser deutet der Evangelist an, dass in der Vergebungsbereitschaft die Ausrichtung des Vaterunsers zusammengefasst ist und dass sie das eigentliche Erkennungsmerkmal des Christen darstellt. Wenn wir das erlittene Böse nicht vergeben, können wir auch nicht aus ganzem Herzen das Credo beten, denn darin heißt es, dass die Kirche eine Gemeinschaft ist, die der Heilige Geist ins Leben gerufen hat und die eine Gemeinschaft der Heiligen wird durch die Vergebung der Sünden. Ich glaube an den Heiligen Geist, die heilige katholische Kirche, Gemeinschaft der Heiligen, Vergebung der Sünden. Bei der Sündenvergebung sollen wir nicht nur an das denken, was der Priester im Namen der Kirche in den Sakramenten der Taufe und der Buße vollzieht, sondern auch an das, was im Alltag, im Umgang unter uns Christen vorfällt. Wenn Sie spüren, dass Sie tief verletzt sind und das nicht einfach loslassen können, dann versuchen Sie noch tiefer in Ihr Inneres hinabzusteigen, mitten durch Ihre allertiefsten Verletzungen hindurch. Dort werden Sie einem anderen Geist begegnen, dem Heiligen Geist, dem Geist, den Jesus aushauchte, als er alle Bosheit der ganzen Welt in sich zuließ, sich so zutiefst verletzen ließ und dann sprach: Vater, vergib ihnen, denn sie wissen nicht, was sie tun. Am Schluss führe ich Gespräche mit Jesus, der sich als so menschlich erweist und seine Freunde tröstet. Dann lasse ich mich von ihm zum Vater führen und schütte mein Herz bei ihm aus. Mit erneuertem Vertrauen und vertiefter Ehrfurcht bete ich ein Vaterunser.

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1: Die Verkündigung am Pfingstsonntag steht im Zeichen des Heiligen Geistes, der als Beistand, Erneuerer und als verbindende Kraft verstanden wird. Es ist das Fest, an dem die Kirche ihre Gründung feiert. Die Jünger haben den Auftrag bekommen, auszuströmen, um Gottes große Taten in allen Sprachen zu verkünden. Und vor allem werden die Jünger mit dem Feuer des Heiligen Geistes gesendet, der sie alles lehren wird. Ich freue mich, dass ich heute mit einem gesandten Jünger Gottes im Gespräch sein darf, nämlich mit Kaplan Magister Jakob Stichelberger. Mein Name ist Anna Schmid. Vorweg gleich die Frage, bevor wir auf Ihren Werdegang eingehen. Haben auch Sie dieses innere Verlangen, die Botschaft Jesu zu verkündigen, bei Ihrer Aussendung der Priesterweihe verspürt?
2: Ja, natürlich, der Priester als der, der lehrt, der heiligt in den Sakramenten vor allem und der leitet. Für mich war es eigentlich schon so, dass ich gerade in unserem heutigen Kontext das Verkünden sehr zentral ansehe, weil uns ja eben der Glaube sehr wegbröselt und die Menschen, die von sich aus noch die Sakramente suchen, also die Heiligung, das wird zunehmend zurückgehen und insofern ist der Heilige Geist, der eben am Pfingsten ja genau das gibt, dass jeder sie in seiner Sprache hört, das heißt für mich ja auch, dass ich vom Heiligen Geist bestärkt werde, so zu sprechen, so den Glauben zu verkünden, dass die Botschaft die Herzen der Menschen erreicht. Das ist natürlich etwas ganz Zentrales für mich.
1: Sie sind 1995 in Mattighofen in Oberösterreich geboren. Erzählen Sie uns, wie Sie aufgewachsen sind und wie Sie als Kind und Jugendlicher Ihre ersten Glaubenserfahrungen gemacht haben.
2: Also ich bin aufgewachsen bei meiner alleinerziehenden Mutter, die schon lange vor meiner Geburt aus der Kirche ausgetreten ist. Sie ist eine mittlerweile pensionierte Hauptschullehrerin, sehr engagiert in diesem Beruf, hat sich immer sehr mit viel Herzblut eingesetzt für ihre Schüler. Und getauft worden bin ich eben nicht, weil meine Mutter das selbst angestrebt hat, sondern durch eine gute Freundin von ihr, die dann auch meine Taufpatin geworden ist und die eben gesagt hat, mein Gott, Uschi, du musst doch den Buben taufen, und die hat das dann alles organisiert und so bin ich getauft worden. Und meine Mutter erzählt schon, dass es eigentlich immer so war, wenn wir irgendwo bei einer Kirche vorbeigefahren sind. Sie erzählt zum Beispiel, wir haben mal meinen Onkel besucht in Nordrhein-Westfalen, in der Nähe von Düsseldorf, und als wir dann auf der Autobahn in Köln vorbeigefahren sind und dann so am Horizont die Silhouette des Kölner Doms war, und eben, und da musste sie da von der Autobahn weg und wir haben den Kölner Dom angeschaut. Und so, meine Mutter hat das schon immer, aber wenn sie selber das nicht praktiziert hat, aber diese kindlichen Willen, irgendwie Kirchen anzuschauen und die Begeisterung für hohe Kirchtürme, das hat sie schon mich ausleben lassen, wenn man so will. Und eine gute Freundin von ihr, die auch Hauptschullehrerin ist, die hat Zwillinge gehabt, die mit mir in die erste Klasse Volksschule gegangen sind. Und da haben sich die beiden Frauen den Stundenplan so bauen lassen, dass immer eine auch noch der vierten Einheit gleichzeitig mit uns aushält und sich dann um uns kümmert. Und die hat im Kirchenchor gesungen, ist leider schon gestorben, und hat uns halt dann öfter nach der Schule halt, hat kurz was zum Essen gegeben und dann sind wir in die Kirche gegangen, wo sie bei Begräbnissen dann gesungen hat. Und das war eben auch immer sehr faszinierend, da oben auf der Empore und die Sänger und der Liturgie zuzuschauen. Das würde ich eigentlich sagen, war dann schon, glaube ich, die Initialzündung, dass ich mich eben dann auch nach der Erstkommunion als der Pfarrer da geworben hat, als Ministrant mich habe anwerben lassen.
1: Ja. Und hat Ihnen diese Aufgabe als Ministrant dann schon sehr gut gefallen?
2: Ja, eigentlich eh von der ersten Messe an.
1: Sie haben offen zugegeben in einer Tageszeitung, dass Sie zu Hause die Messe nachgespielt haben. Das wird jetzt viele von den Zuhörern an die eigene Kindheit erinnern. Auch ich kenne das. Mein älterer Bruder wurde als Priester verkleidet. Es gab für den Gesang Chordamen. Es wurde im Dorf eine Fronleichnamsprozession gemacht. Die Eltern waren auf den Feldern arbeiten. Auch Katzenbegräbnisse haben wir organisiert und vieles mehr. So haben auch wir die Messe nachgespielt. Und in welcher Form haben Sie die Messe nachgespielt?
2: Also wir waren tatsächlich auch zu zweit, ein Ministrantenkollege von mir, zu zweit, manchmal miteinander, und wir haben so jeder bei sich zu Hause ein bisschen halt das eigene Kinderzimmer, so eine Kommode halt ein bisschen adaptiert als Altar. Und meine Mutter hat von so Schulwettbewerben so ausrangierte Pokale gehabt, die haben dann als Kelch gedient. Und der Messwein war damals, ich weiß gar nicht, ob es das heute noch gibt, aber damals hat es diesen Robbie Bubble Kindersekt gegeben.
1: Ja, genau.
2: Und nachdem das halt irgendwie für uns, wenn eben die Erwachsenen einen Sekt getrunken haben, Alkohol, haben wir mit diesem Kindersekt, das war dann der Messwein. Schön. Und als Hostien konnte man ja diese Oblaten, die es im Supermarkt gibt. Ja, eben, und ich habe das dann schon so relativ schnell halt herausgehabt, dass man da irgendwelche Bücher braucht. Meine Mutter hat es ihren Freundinnen erzählt und eine wurde auch ein bisschen findig. Die haben mir dann ein Gemeinschaftsgeschenk gemacht und die hat aus der Tonbuchhandlung in Salzburg also den Schott halt geholt für die Sonntage und auch für die Werktage. Und das war halt dann sozusagen mein büchermäßiges Hilfsmittel. Und so haben wir halt da, würde ich schon behaupten, relativ professionell das gespielt, bis man halt dann auch irgendwann im Hauptschulalter und so halt gemerkt hat, das ist halt jetzt nicht mehr richtig. Oder wo man halt merkt, eigentlich auch die Messe soll halt ein Priester halt. Und irgendwann kommt man halt in ein Alter, wo man das halt unterscheiden kann und dann war das auch wieder vorbei. Ne?
1: Ja, und wie war denn dann die schulische Ausbildung bei Ihnen?
2: Ja, ich bin normal in Mattighofen in die Volksschule gegangen, 4 Jahre, dann 4 Jahre in die Hauptschule. Und dann habe ich die Handelsakademie in Braunau besucht, was ja nicht unbedingt die erste Schule wäre für jemanden, der Theologie studieren will. Das habe ich ja damals schon in der Hauptschulzeit eigentlich schon im Auge gehabt, dass ich Priester werden möchte. Ich bin aber eben in die Handelsakademie gegangen, erstens, weil eigentlich aus meiner Familie alle da dort waren und weil eben auch aus meiner Schulklasse diejenigen, mit denen ich mich am besten verstanden habe, dorthin gegangen sind. Und vor allem hat es an der Handelsakademie Braunau damals noch die Möglichkeit gegeben, als Freigegenstand Latein zu besuchen. Und damit waren eigentlich alle Voraussetzungen gegeben, die man braucht. Und da habe ich dann 2014 im Juni maturiert. Ja.
1: Und wie ist dann nach der Matura weitergegangen?
2: Ja, ich habe mich schon eigentlich in meinem Matura-Jahr nochmal beim damaligen Regens des Linzer Priesterseminars, Johann Hintermeier, gemeldet. Und dass ich mit Herbst also in das Linzer Priesterseminar aufgenommen bin und 2014 Propedeutikum. Wir waren der letzte Jahrgang, der noch in Horn war, im Waldviertel.
1: Wie haben Ihre Familie und Ihre Bekannten reagiert, wie Sie ihnen gesagt haben, Sie möchten Priester werden?
2: Ich weiß jetzt im Nachhinein, dass manche schon, auch meine Mutter, schon da ziemliche Bedenken hatte, ob das gut ist und der richtige Weg und so libertär leben und so weiter. Und mittlerweile ist meine Mutter eigentlich sehr dankbar, dass ich was gefunden habe, was mir Freude macht.
1: Sie haben ja dann auch im Ausland studiert und dafür die spanische Sprache gelernt. War das auch so in Ihrem Plan?
2: Ich habe immer schon gerne Sprachen gelernt. Die Universität Innsbruck hat eben nur mit Madrid, das ist auch eine Jesuitenfakultät, mit einem Erasmus-Abkommen gehabt und deswegen bin ich dann in Madrid gewesen.
1: Sie sind 2024 zum Diakon im Linzer Mariendom geweiht worden. Das war der erste Schritt hin zum Altar. Wo haben Sie Ihr Diakonatsjahr verbracht?
2: Als Praktikumsort und bin ich dann nach Bad Ischl gekommen, wo ich eben bis heute dann also zuerst als Praktikant war, dann als Diakon und jetzt eben nach der Priesterei als Kaplan.
1: Sie sind ja im Juni 2025 mit 3 anderen Priesteramtskandidaten vom Diözesanbischof Dr. Manfred Scheuer im Linzer Mariendom zum Priester geweiht worden. Wie war denn dieser bedeutendste Tag in Ihrem Leben?
2: Bei der Priesterweihe konnte ich mich wirklich eigentlich gut in das Ritual fallen lassen. Und da bin ich einfach wirklich auf einer schönen Welle, möchte ich sagen, getragen gewesen, des gemeinsamen Betens, des gemeinsamen Feierns. Und insofern war das für mich schon sicherlich die bedeutendste liturgische Zeremonie, die ich in meinem Leben feiern durfte. Ja.
1: Am Nachmittag der Priesterweihe ist es üblich, dass die neu geweihten Priester in der Linzer Karmelitenkirche den Einzelpremitsegen spenden. Ich habe mich damals bei Ihnen angestellt und heimlich gewünscht, dass ich mit Ihnen gerne für Radio Maria eine Porträtsendung machen möchte. Und dieser Wunsch erfüllt sich soeben. Wie war das für Sie in Ihrer ersten Handlung als Priester, solche Menschenschlangen zu sehen, die die Handauflegung vom neugeweihten Priester wünschen?
2: Es wird einem da einfach sehr schnell bewusst, dass man eben nur ein Werkzeug ist und dass letztlich eben nicht ich im Mittelpunkt bin. Die Menschen kommen ja nicht wegen mir als Jakob, sondern wegen mir als Primitiant, als Neupriester, und letztlich kommen sie ja, um den Primitien zu erhalten. Es ist für mich einfach sehr berührend gewesen, weil selber, muss ich schon ganz ehrlich zugeben, ist man bei diesem Primitsegen, aber auch bei anderen Anlässen, wo ich den Primitsegen gespendet habe, das sind viele Menschen, das ist immer dieselbe Formel. Ich versuche zwar immer, mich zu konzentrieren, auch selber in einer Haltung des Gebets, nenne ich es einmal, zu sein. Aber natürlich ist es für mich, es kommt einer nach dem anderen, nur jeder Einzelne, der zu mir kommt, denen merkt man schon, und dass die Menschen, und ich weiß es ja auch selber, von ich selber mir früher oder auch jetzt noch von Mitbrüdern den Primitien geben habe lassen, dass man da sehr viel hineinlegt. Und das merkt man eben auch, dass viele Menschen da ungeheuer viel hineinlegen in diesen Segen. Mir ist da sehr bewusst geworden, dass ich eben letztlich nur ein Werkzeug bin, durch das der Herr wirken kann.
1: Da haben Sie sehr viele Menschen gerade in Ihrer Heimatgemeinde in Mattighofen berührt, wo Sie Ihre Heimatprimiz gefeiert haben. Wie war denn dieses Fest gestaltet?
2: Der Spatzenmesse von Mozart, so große Orchester sind für mich schon immer probates Mittel, um eben gerade auch zu so festlichen Anlässen durch die Musik hindurch mit dem Göttlichen in Berührung zu kommen. Und das war mir eben gerade auch bei diesem Anlass, wo ich gewusst habe, da kommen auch viele Menschen, angefangen von meiner Familie, die selten in der Kirche sind, dass die Liturgie so gestaltet ist, dass die da eben auch etwas erleben können in dem Sinn, dass es für sie vielleicht im besten Fall auch eine schöne religiöse Erfahrung irgendwie ist. Es waren einige Mitbrüder da, die mich begleitet haben, und mein Primizprediger, der mit mir eh schon gemeinsam in Horn war, in Propedeutikum, und mein Priester aus der Erzdiözese Wien, der Kaplan ist in der buckligen Welt, der hat mir eine schöne Predigt gehalten, wo ich, wenn ich sie nachhöre, immer wieder neue Aspekte entdecke,

0: Ich bin mit Kaplan Magister Jakob Stichelberger im Gespräch, der im Juni 2025 im Linzer Mariendom zum Priester geweiht worden ist. Sie haben eine ganz besondere Primizmesse gefeiert, nämlich die Bergprimizmesse bei der Dachsteinkapelle nahe der Simonehütte. Inmitten des atemberaubend schönen Dachsteinmassivs mit einem Vorgeschmack, wie schön es wohl im Himmel sein wird. Nehmen Sie uns jetzt mit in diese Bergwelt.
1: Ich muss sagen, es war tatsächlich von den vielen Primizorten, die ich gehabt habe, für mich das Schönste. Leider hat ja an diesem Wochenende das Wetter nicht so mitgespielt. Man konnte schon gehen, aber es war nicht sehr, vor allem am Sonntag, wo wir vom Wiesberghaus eben dann noch die letzte Etappe zur Simonehütte gegangen sind. Wind, Regen, bewölkt. Und es war eben dadurch nur eine kleine Gruppe, aber mit der Gruppe bin ich eben schon am Vortag, sind wir gemeinsam von der Bergstation am Krippenstein zum Wiesberghaus und da haben wir dann auch übernachtet, einen netten Hüttenabend gehabt. Und das schafft ja natürlich auch Verbundenheit. Und das war für mich dadurch schon das Besondere, weil eben diese Primizfeier im Rahmen so einer, möchte sagen, intimen Gruppe war. Also eine gemeinsame Bergtour mit einer Hüttenübernachtung schafft ja Verbundenheit. Und dann auch noch gemeinsam Eucharistie feiern zu können, ist natürlich schon was ganz was Besonderes. Und vor allem dann, nachdem die Messe in der Kapelle aus war, da haben sich dann doch die Wolken wenigstens so weit verzogen, dass man ein bisschen einen Blick auf den Hallstätter Gletscher erhaschen konnte. Und das war natürlich schon sehr, dann auch noch einmal, möchte ich sagen, der krönende Höhepunkt. Der Dachstein ist für mich schon, auch seit Kindheitstagen schon, ein sehr besonderer Berg. Ein Berg, der ein besonderes Charisma irgendwie, wenn man so will, verspürt. Also wo man halt einfach die Allmacht, die der Schöpfer in seine Werke hineingelegt hat, irgendwie vor Augen hat, und insofern konnte ich ihm, den Schöpfer da oben, einerseits in dieser massiven, wunderschönen Berggestalt, die selbst, wenn es ein bisschen wolkenverhangen ist, noch viel ausströmt, und andererseits ihm in den lieben Menschen, mit denen ich unterwegs war, konnte ich da schon selber dem Herrgott durch diese Primiz besonders nahe sein, und das ist sehr bestärkend erfahren, ja.
0: Pfarr Tischl war Ihre Diakonatspfarre. Sie sind jetzt als Kaplan tätig. Für welche Aufgaben sind Sie zuständig?
1: Also am meisten Zeit nimmt sicherlich der Religionsunterricht ein. Wir haben ja auch Religionslehrermangel, Pastoralassistentinnenmangel. Und so habe ich letztes Jahr begonnen mit 4 Stunden an der örtlichen Mittelschule und jetzt in diesem Schuljahr noch 9 Stunden dazu bekommen an der Tourismusschule. Ist natürlich viel Zeit, ist auch ein Aufwand. Das ist nicht immer einfach mit den Jugendlichen, aber es macht mir grundsätzlich viel Freude. Ich merke selber, ich bin zwar auch erst 30, aber wenn man da eben viel Zeit im Klassenzimmer oder sonst mit den Jugendlichen beisammen ist, man bekommt schon von denen einiges mit. Und das macht mir einfach viel Freude. Und ich glaube, es ist halt einfach auch eine, trotzdem immer noch die probateste Möglichkeit, mit Jugendlichen in Kontakt zu kommen als Kirche oder ich als Priester. Weil die Jugendlichen von sich aus kommen ja nur mehr sehr vereinzelt zu uns. Wir haben ja schon noch Jugendliche, die auch als Jungschulleiter tätig sind. Wir haben eine sehr eifrige Ministrantenschar, wo wir auch bis hin zur Matura jugendliche Mädchen und Burschen haben. Durch die Schule habe ich da schon heute eine wesentlich breitere Basis von Jugendlichen in Ischl, zu denen ich irgendwie Kontakt habe und die auch durch mich einen niederschwelligen Zugang zu Kirche, Pfarre haben. Und auch wenn die natürlich jetzt nicht alle jeden Sonntag bei mir in der Kirche sind, aber es ist sicher dennoch einfach eine gute Sache, dass wir als Kirche da durch den Religionsunterricht hindurch den Jugendlichen ein positives Bild von uns vermitteln. Ja, das ist die eine Facette der Jugendarbeit. Dann gehört natürlich auch die Firmenvorbereitung zu meinen Aufgaben, wo ich halt die Organisation überhabe und mit anderen fleißigen Helferinnen, muss ich eigentlich sagen, das halt gestalte. Da haben wir dann morgen am Pfingstmontag die Firma mit dem Abt von Schlierbach. Das ist für mich auch immer ein schönes kleines Erntedankfest, möchte ich sagen. Man lernt da dann doch vor allem am Firmenwochenende die Jugendlichen, die sich firmen lassen wollen, ein bisschen kennen. Und das ist einfach auch schön, die da in diesem Jahr zu begleiten. Und ansonsten halt die klassischen priesterlichen Aufgaben, Eucharistiefeier mit der Gemeinde, Taufen, Begräbnisse, komme ich durch den Schulunterricht gar nicht so sehr dazu, aber kommt natürlich auch dazu. Und das ist jetzt keine konkrete Aufgabe, aber das gehört für mich schon irgendwie automatisch halt dazu, dass man nicht einfach versucht, unter den Leuten zu sein, bei Veranstaltungen, oder einfach einmal oben in irgendein Gasthaus gehen, wo man weiß, dass was los ist.
0: Jetzt noch einmal zurückkommend auf Ihre Taufpatin, die sich dafür eingesetzt hat, dass Sie getauft werden. Und ich möchte jetzt auf das Taufpatenamt eingehen. Diese Verantwortung wird heute oft im weltlichen Sinn wahrgenommen. Ein schönes Familienfest, Geschenke, Festessen und so weiter. Aber dass es damit in erster Linie um Gebetsbegleitung und um das Vorleben des Glaubens geht, rückt etwas in den Hintergrund. Was empfehlen Sie, was man für das Taufkind tun soll?
1: Wenn jemand heute aktiv fragt, was bedeutet es, ein Patenamt zu übernehmen, was kann ich da tun, dann sind das sicherlich die drei wichtigsten Dinge. Ein Leben in Gottes und Nächstenliebe führen als Vorbild, für das Kind beten, mit dem Kind beten und helfen, den Platz in der Gemeinschaft der Kirche zu finden. Das heißt natürlich, dass man mal schaut, dass man auch in die Kirche geht, in den Gottesdienst. Das heißt, dass man einen Zugang schafft zu den kirchlichen Festen, zu unserem Jahreskreis. Oder ich denke natürlich auch, dass wir die grundsätzlichste oder wichtigste Quelle unseres Glaubens den Kindern näher bringen, das ist die Bibel.
0: In einer oberösterreichischen Tageszeitung ist eine Gegenüberstellung mit Ihnen als jüngsten 30-jährigen Priester der Diözese Linz und mit dem ältesten 93-jährigen Priester gewesen. Der älteste Priester hat erzählt, dass es damals bei ihm eine Priesterschwemme gegeben hat mit 41 Männern. Sie sind 2014 als einziger Priesteramtskandidat ins Linzer Priesterseminar eingetreten. Wie ist das gegangen, so ohne Studienkollegen? Wie haben Sie sich da gefühlt?
1: Ich habe dann die ersten Jahre in Innsbruck studiert, wo wir beisammen waren aus den Diözesen Linz, Innsbruck und Feldkirch. Und dadurch schon eine kleine, aber feine Gemeinschaft waren, wo wir also schon auch, ja, wo man nicht ganz allein auf dem Weg war.
0: Ihr Primitzbild ist ganz originell. Vorne ist eine Kinderzeichnung, ein kleiner Knabe, der auf dem weiten Weg erschöpft daliegt und vor Hunger schreit. Die Sonne scheint heiß herunter und es kommt ein großer Engel heran. Er reicht dem weinenden Buben Wasser und Brot. Darunter steht aus dem Buch der Könige der Spruch: Steh auf und iss, sonst ist der Weg zu weit für dich. Was hat es mit der Kinderzeichnung auf sich?
1: Leider der verstorbene Stadtpfarrer Christian Oehler hat als diese Stelle mal an einem Sonntag im Jahreskreis,

0: ausgeprägte Leidenschaft für gutes Essen, für eine entsprechende Essenskultur habe. Aber eben, es ist ja natürlich ein tiefergehender Satz schon. Einerseits natürlich verweist es stark auf die Eucharistie als gleichsam geistliches Lebensbrot, das wir alle brauchen und das gerade uns Priestern ja auch aufgetragen ist. Und auch ich versuche das täglich zu feiern. Und andererseits eben auch Menschen, die da niederliegen, die auch wie Elia in der Wüste sind und keinen Sinn mehr sehen, hungern, dürsten nach Sinn, nach Gott im Letzten, denen eben Nahrung zu geben. Natürlich können das die Sakramente sein, natürlich kann das auch zuallererst einmal eben sein, einen Weg zum Glauben zu legen. Das ist einmal die Hintergrundgeschichte zu diesem Mitspruch. Da sage ich gedacht, wo nehme ich da jetzt ein gescheites Büdel dazu her? Da dachte ich mir, das lasse ich jetzt meine Schüler zeichnen. Das war für mich einfach sehr originell und witzig und deswegen habe ich das dann aufs Primitzbüdel gedruckt. Ja.
1: Pfarrer Oehler ist nach einer Bergmesse am Traunsteingipfel an einem sonnigen Sonntag beim Abstieg ganz plötzlich an Herzversagen verstorben. Ganz Oberösterreich war damals fassungslos. Es hat mich auch jetzt ein Spruch sehr bewegt, denn vor unserem Gespräch, das wir jetzt im Pfarrbüro in Bad Ischl führen, war ich in der Kirche. Und bei den Totenbildern habe ich die Pate von Christian Oehler gesehen und drunter steht, man hat in seiner Geldtasche einen kleinen Zettel gefunden. Auch wenn ich selbst allen Mut verliere, der Herr weiß, wie es mit mir weitergeht. Aus Psalm 142.
0: Das war für Christian offensichtlich wichtig und es war andererseits auch für uns, die da zurückgeblieben sind und wo das ja eine wahnsinnig wilde Situation war. Erstens natürlich der Verlust, aber vor allem eben auch der Christian war schon so eine zentrale Figur und halt schon wirklich ein gestandener Pfarrer, der schon die Begabung gehabt hat, auch Menschen zu unterstützen, dass die mithelfen in unserer Pfarre gibt, ist eine ganz breit aufgestellt, wo Menschen sich in unterschiedlichsten Bereichen einbringen. Aber trotzdem war halt klar, er ist der Chef und er ist schon ein wichtiger Motor hinter dem Ganzen. Wie ein Pfarrer halt auch sein soll, der ja letztlich für Christus steht in unserer Mitte.
1: Ich danke Ihnen für das Gespräch und ich fühle Dankbarkeit, dass Gott immer wieder Priester für uns in seinen Dienst ruft. Ich wünsche Ihnen Kraft, Mut und Gottes Segen auf Ihrem weiteren priesterlichen Weg. Darf ich zum Abschluss um den Primizsegen für die Hörerinnen und Hörer von Radio Maria bitten?
0: Der Herr sei mit euch.
1: Und mit deinem Geiste.
0: Gott segne euch durch den ewigen hohen Priester Jesus Christus. Er schenke euch die Gnade, ihn zu erkennen und zu lieben.
1: Amen.
0: Er heilige euch durch die Wahrheit. Und lasse euch eins sein in der Liebe, damit ihr seine Herrlichkeit schauen dürft.
1: Amen.
0: Er bewahre euch und behüte euch vor dem Bösen, damit keiner von euch verloren geht.
1: Amen.
0: Das gewähre euch der dreieinige Gott, der Vater und der Sohn und der Heilige Geist.
1: Amen. Danke für Ihr Zuhören. Im Gespräch für Sie waren Kaplan Magister Jakob Stichelberger und Anna Schmidt.

So, grüß Gott, liebe Zuhörer von Radio Maria. Jetzt funktioniert hier die Technik bei Radio Maria Österreich in Amstetten. Hier begrüßt Sie ganz herzlich zum Rosenkranzgebet Bruder Peter. Und ich freue mich, dass wir jetzt gemeinsam an diesem Pfingsttag die Geheimnisse des lichtreichen Rosenkranzes betrachten dürfen. Ich darf Sie auch herzlich einladen, anzurufen, um mit mir ein Gesetzchen vom Rosenkranz zu beten. Die Telefonnummer lautet 0720 578 578. Außerhalb von Österreich mit der Vorwahl 0043 720 578 578.

0: Im Namen des Vaters und des Sohnes und des Heiligen Geistes.
1: Amen.
0: Ich glaube an Gott, den Vater, den Allmächtigen, den Schöpfer des Himmels und der Erde, und an Jesus Christus, seinen eingeborenen Sohn, unseren Herrn. Empfangen durch den Heiligen Geist, geboren von der Jungfrau Maria, gelitten unter Pontius Pilatus, gekreuzigt, gestorben und begraben, hinabgestiegen in das Reich des Todes, am dritten Tage auferstanden von den Toten, aufgefahren in den Himmel, er sitzt zur Rechten Gottes des allmächtigen Vaters, von dort wird er kommen, zu richten die Lebenden und die Toten.
1: Ich glaube an den Heiligen Geist, die heilige katholische Kirche, Gemeinschaft der Heiligen, Vergebung der Sünden, Auferstehung der Toten und das ewige Leben. Amen.
0: Vater unser im Himmel, geheiligt werde dein Name, dein Reich komme, dein Wille geschehe, wie im Himmel so auf Erden.
1: Unser tägliches Brot gib uns heute und vergib uns unsere Sünden, bewahre uns vor dem Feuer der Hölle, führe alle Seelen in den Himmel, besonders jene, und es war jetzt nicht richtig, besonders jene, die am meisten deiner Barmherzigkeit
0: haben. Gegrüßet seist du, Maria, voll der Gnade, der Herr ist mit dir. Du bist gebenedeit unter den Frauen, und gebenedeit ist die Frucht deines Leibes, Jesus, der in uns den Glauben vermehre.
1: Heilige Maria, Mutter Gottes, bitte für uns Sünder, jetzt und in der Stunde unseres Todes. Amen.
0: Gegrüßet seist du, Maria, voll der Gnade, der Herr ist mit dir. Du bist gebenedeit unter den Frauen, und gebenedeit ist die Frucht deines Leibes, Jesus, der in uns die Hoffnung stärke.
1: Heilige Maria, Mutter Gottes, bitte für uns Sünder, jetzt und in der Stunde unseres Todes. Amen.
0: Gegrüßet seist du, Maria, voll der Gnade, der Herr ist mit dir. Du bist gebenedeit unter den Frauen, und gebenedeit ist die Frucht deines Leibes, Jesus, der in uns die Liebe entzünde.
1: Heilige Maria, Mutter Gottes, bitte für uns Sünder, jetzt und in der Stunde unseres Todes. Amen.
0: Ehre sei dem Vater und dem Sohn und dem Heiligen Geist.
1: Wie im Anfang, so auch jetzt und alle Zeit und in Ewigkeit. Amen.
0: O mein Jesus, verzeih uns unsere Sünden, bewahre uns vor dem Feuer der Hölle, führe alle Seelen in den Himmel, besonders jene, die deiner Barmherzigkeit am meisten bedürfen. Amen.

0: Im ersten lichtreichen Rosenkranzgeheimnis betrachten wir Jesus, der von Johannes getauft worden ist. Vater unser im Himmel, geheiligt werde dein Name, dein Reich komme, dein Wille geschehe, wie im Himmel so auf Erden.
1: Unser tägliches Brot gib uns heute und vergib uns unsere Schuld, wie auch wir vergeben unseren Schuldigern. Und führe uns nicht in Versuchung, sondern erlöse uns von dem Bösen. Amen.
0: Gegrüßet seist du, Maria, voll der Gnade, der Herr ist mit dir. Du bist gebenedeit unter den Frauen, und gebenedeit ist die Frucht deines Leibes, Jesus, der von Johannes getauft worden ist.
1: Heilige Maria, Mutter Gottes, bitte für uns Sünder, jetzt und in der Stunde unseres Todes. Amen.
0: Gegrüßet seist du, Maria, voll der Gnade, der Herr ist mit dir. Du bist gebenedeit unter den Frauen, und gebenedeit ist die Frucht deines Leibes, Jesus, der von Johannes getauft worden ist.
1: Heilige Maria, Mutter Gottes, bitte für uns Sünder, jetzt und in der Stunde unseres Todes. Amen.
0: Gegrüßet seist du, Maria, voll der Gnade, der Herr ist mit dir. Du bist gebenedeit unter den Frauen, und gebenedeit ist die Frucht deines Leibes, Jesus, der von Johannes getauft worden ist.
1: Heilige Maria, Mutter Gottes, bitte für uns Sünder, jetzt und in der Stunde unseres Todes. Amen.
0: Gegrüßet seist du, Maria, voll der Gnade. Der Herr ist mit dir. Du bist gebenedeit unter den Frauen, und gebenedeit ist die Frucht deines Leibes, Jesus, der von Johannes getauft worden ist.
1: Heilige Maria, Mutter Gottes, bitte für uns Sünder, jetzt und in der Stunde unseres Todes. Amen.
0: Gegrüßet seist du, Maria, voll der Gnade, der Herr ist mit dir. Du bist gebenedeit unter den Frauen, und gebenedeit ist die Frucht deines Leibes, Jesus, der von Johannes getauft worden ist.
1: Heilige Maria, Mutter Gottes, bitte für uns Sünder, jetzt und in der Stunde unseres Todes. Amen.
0: Gegrüßet seist du, Maria, voll der Gnade, der Herr ist mit dir. Du bist gebenedeit unter den Frauen, und gebenedeit ist die Frucht deines Leibes, Jesus, der von Johannes getauft worden ist.
1: Heilige Maria, Mutter Gottes, bitte für uns Sünder, jetzt und in der Stunde unseres Todes. Amen.
0: Gegrüßet seist du, Maria, voll der Gnade, der Herr ist mit dir. Du bist gebenedeit unter den Frauen, und gebenedeit ist die Frucht deines Leibes, Jesus, der von Johannes getauft worden ist.
1: Heilige Maria, Mutter Gottes, bitte für uns Sünder, jetzt und in der Stunde unseres Todes. Amen.
0: Gegrüßet seist du, Maria, voll der Gnade. Der Herr ist mit dir, du bist gebenedeit unter den Frauen, und gebenedeit ist die Frucht deines Leibes, Jesus, der von Johannes getauft worden ist.
1: Heilige Maria, Mutter Gottes, bitte für uns Sünder, jetzt und in der Stunde unseres Todes. Amen.
0: Gegrüßet seist du, Maria, voll der Gnade, der Herr ist mit dir. Du bist gebenedeit unter den Frauen, und gebenedeit ist die Frucht deines Leibes, Jesus, der von Johannes getauft worden ist.
1: Heilige Maria, Mutter Gottes, bitte für uns Sünder, jetzt und in der Stunde unseres Todes. Amen.
0: Gegrüßet seist du, Maria, voll der Gnade, der Herr ist mit dir. Du bist gebenedeit unter den Frauen, und gebenedeit ist die Frucht deines Leibes, Jesus, der von Johannes getauft worden ist.
1: Heilige Maria, Mutter Gottes, bitte für uns Sünder, jetzt und in der Stunde unseres Todes. Amen.
0: Ehre sei dem Vater und dem Sohn und dem Heiligen Geist.
1: Wie im Anfang, so auch jetzt und alle Zeit und in Ewigkeit. Amen. O mein Jesus, verzeih uns unsere Sünden, bewahre uns vor dem Feuer der Hölle, führe alle Seelen in den Himmel, besonders jene, die deine Barmherzigkeit am meisten bedürfen. Amen.

0: Im zweiten lichtreichen Geheimnis betrachten wir Jesus, der sich bei der Hochzeit zu Kana offenbart hat.
1: Vater unser im Himmel, geheiligt werde dein Name, dein Reich komme, dein Wille geschehe, wie im Himmel, so auf Erden.
0: Unser tägliches Brot gib uns heute und vergib uns unsere Schuld, wie auch wir vergeben unseren Schuldigern. Und führe uns nicht in Versuchung, sondern erlöse uns von dem Bösen. Amen.
1: Gegrüßet seist du, Maria, voll der Gnade. Der Herr ist mit dir. Du bist gebenedeit unter den Frauen. Und gebenedeit ist die Frucht deines Leibes, Jesus, der sich bei der Hochzeit zu Kana offenbart hat.
0: Heilige Maria, Mutter Gottes, bitte für uns Sünder, jetzt und in der Stunde unseres Todes. Amen.
1: Gegrüßet seist du, Maria, voll der Gnade. Der Herr ist mit dir. Du bist gebenedeit unter den Frauen. Und gebenedeit ist die Frucht deines Leibes, Jesus, der sich bei der Hochzeit zu Kana offenbart hat.
0: Heilige Maria, Mutter Gottes, bitte für uns Sünder, jetzt und in der Stunde unseres Todes. Amen.
1: Gegrüßet seist du, Maria, voller Gnade, der Herr ist mit dir. Du bist gebenedeit unter den Frauen, und gebenedeit ist die Frucht deines Leibes, Jesus, der sich bei der Hochzeit zu Kana offenbart hat.
0: Heilige Maria, Mutter Gottes, bitte für uns Sünder, jetzt und in der Stunde unseres Todes. Amen.
1: Gegrüßet seist du, Maria, voll der Gnade. Der Herr ist mit dir. Du bist gebenedeit unter den Frauen. Und gebenedeit ist die Frucht deines Leibes, Jesus, der sich bei der Hochzeit zu Kana offenbart hat.
0: Heilige Maria, Mutter Gottes, bitte für uns Sünder, jetzt und in der Stunde unseres Todes. Amen.
1: Gegrüßet seist du, Maria, voller Gnade. Der Herr ist mit dir. Du bist gebenedeit unter den Frauen. Und gebenedeit ist die Frucht deines Leibes, Jesus, der sich bei der Hochzeit zu Kana offenbart hat.
0: Heilige Maria, Mutter Gottes, bitte für uns Sünder, jetzt und in der Stunde unseres Todes. Amen.
1: Gegrüßet seist du, Maria, voller Gnade. Der Herr ist mit dir. Du bist gebenedeit unter den Frauen. Und gebenedeit ist die Frucht deines Leibes, Jesus, der sich bei der Hochzeit zu Kana offenbart hat.
0: Heilige Maria, Mutter Gottes, bitte für uns Sünder, jetzt und in der Stunde unseres Todes. Amen.
1: Gegrüßet seist du, Maria, voller Gnade. Der Herr ist mit dir. Du bist gebenedeit unter den Frauen. Und gebenedeit ist die Frucht deines Leibes, Jesus, der sich bei der Hochzeit zu Kana offenbart hat.
0: Heilige Maria, Mutter Gottes, bitte für uns Sünder, jetzt und in der Stunde unseres Todes. Amen.
1: Gegrüßet seist du, Maria, voller Gnade. Der Herr ist mit dir. Du bist gebenedeit unter den Frauen. Und gebenedeit ist die Frucht deines Leibes, Jesus, der sich bei der Hochzeit zu Kana offenbart hat.
0: Heilige Maria, Mutter Gottes, bitte für uns Sünder, jetzt und in der Stunde unseres Todes. Amen.
1: Gegrüßet seist du, Maria, voller Gnade. Der Herr ist mit dir. Du bist gebenedeit unter den Frauen. Und gebenedeit ist die Frucht deines Leibes, Jesus, der sich bei der Hochzeit zu Kana offenbart hat.
0: Heilige Maria, Mutter Gottes, bitte für uns Sünder, jetzt und in der Stunde unseres Todes. Amen.
1: Gegrüßet seist du, Maria, voller Gnade. Der Herr ist mit dir. Du bist gebenedeit unter den Frauen. Und gebenedeit ist die Frucht deines Leibes, Jesus, der sich bei der Hochzeit zu Kana offenbart hat.
0: Heilige Maria, Mutter Gottes, bitte für uns Sünder, jetzt und in der Stunde unseres Todes. Amen.
1: Ehre sei dem Vater und dem Sohn und dem Heiligen Geist.
0: Wie im Anfang, so auch jetzt und alle Zeit und in Ewigkeit. Amen.
1: O mein Jesus, verzeih uns unsere Sünden, bewahre uns vor dem Feuer der Hölle, führe alle Seelen in den Himmel, besonders jene, die deiner Barmherzigkeit am meisten bedürfen. Amen.

0: Im dritten lichtreichen Geheimnis betrachten wir Jesus, der das Reich Gottes verkündet hat. Vater unser im Himmel, geheiligt werde dein Name, dein Reich komme, dein Wille geschehe, wie im Himmel so auf Erden.
1: Unser tägliches Brot gib uns heute und vergib uns unsere Schuld, wie auch wir vergeben unseren Schuldigern. Und führe uns nicht in Versuchung, sondern erlöse uns von dem Bösen. Amen.
0: Gegrüßet seist du, Maria, voll der Gnade, der Herr ist mit dir. Du bist gebenedeit unter den Frauen, und gebenedeit ist die Frucht deines Leibes, Jesus,
1: Heilige Maria,
0: das Reich Gottes verkündet hat.
1: Heilige Maria, Mutter Gottes, bitte für uns Sünder, jetzt und in der Stunde unseres Todes. Amen.
0: Gegrüßet seist du, Maria, voll der Gnade, der Herr ist mit dir. Du bist gebenedeit unter den Frauen, und gebenedeit ist die Frucht deines Leibes, Jesus, der das Reich Gottes verkündet hat.
1: Heilige Maria, Mutter Gottes, bitte für uns Sünder, jetzt und in der Stunde unseres Todes. Amen.
0: Gegrüßet seist du, Maria, voll der Gnade, der Herr ist mit dir. Du bist gebenedeit unter den Frauen, und gebenedeit ist die Frucht deines Leibes, Jesus, der das Reich Gottes verkündet hat.
1: Heilige Maria, Mutter Gottes, bitte für uns Sünder, jetzt und in der Stunde unseres Todes. Amen.
0: Gegrüßet seist du, Maria, voll der Gnade, der Herr ist mit dir. Du bist gebenedeit unter den Frauen, und gebenedeit ist die Frucht deines Leibes, Jesus, der das Reich Gottes verkündet hat.
1: Heilige Maria, Mutter Gottes, bitte für uns Sünder, jetzt und in der Stunde unseres Todes. Amen.
0: Gegrüßet seist du, Maria, voll der Gnade, der Herr ist mit dir. Du bist gebenedeit unter den Frauen, und gebenedeit ist die Frucht deines Leibes, Jesus, der das Reich Gottes verkündet hat.
1: Heilige Maria, Mutter Gottes, bitte für uns Sünder, jetzt und in der Stunde unseres Todes. Amen.
0: Gegrüßet seist du, Maria, voll der Gnade, der Herr ist mit dir. Du bist gebenedeit unter den Frauen, und gebenedeit ist die Frucht deines Leibes, Jesus, der das Reich Gottes verkündet hat.
1: Heilige Maria, Mutter Gottes, bitte für uns Sünder, jetzt und in der Stunde unseres Todes. Amen.
0: Gegrüßet seist du, Maria, voll der Gnade, der Herr ist mit dir. Du bist gebenedeit unter den Frauen, und gebenedeit ist die Frucht deines Leibes, Jesus, der das Reich Gottes verkündet hat.
1: Heilige Maria, Mutter Gottes, bitte für uns Sünder, jetzt und in der Stunde unseres Todes. Amen.
0: Gegrüßet seist du, Maria, voll der Gnade. Der Herr ist mit dir, du bist gebenedeit unter den Frauen, und gebenedeit ist die Frucht deines Leibes, Jesus, der das Reich Gottes verkündet hat.
1: Heilige Maria, Mutter Gottes, bitte für uns Sünder, jetzt und in der Stunde unseres Todes. Amen.
0: Gegrüßet seist du, Maria, voll der Gnade, der Herr ist mit dir. Du bist gebenedeit unter den Frauen, und gebenedeit ist die Frucht deines Leibes, Jesus, der das Reich Gottes verkündet hat.
1: Heilige Maria, Mutter Gottes, bitte für uns Sünder, jetzt und in der Stunde unseres Todes. Amen.
0: Gegrüßet seist du, Maria, voll der Gnade. Der Herr ist mit dir. Du bist gebenedeit unter den Frauen, und gebenedeit ist die Frucht deines Leibes, Jesus, der das Reich Gottes verkündet hat.
1: Heilige Maria, Mutter Gottes, bitte für uns Sünder, jetzt und in der Stunde unseres Todes. Amen.
0: Ehre sei dem Vater und dem Sohn und dem Heiligen Geist.
1: Wie im Anfang, so auch jetzt und alle Zeit und in Ewigkeit. Amen. O mein Jesus, verzeih uns unsere Sünden, bewahre uns vor dem Feuer der Hölle, führe alle Seelen in den Himmel, besonders jene, die deiner Barmherzigkeit am meisten bedürfen. Amen.

0: Im vierten lichtreichen Geheimnis betrachten wir Jesus, der auf dem Berg verklärt worden ist.
1: Vater unser im Himmel, geheiligt werde dein Name, dein Reich komme, dein Wille geschehe, wie im Himmel, so auf Erden.
0: Unser tägliches Brot gib uns heute und vergib uns unsere Schuld, wie auch wir vergeben unseren Schuldigern. Und führe uns nicht in Versuchung, sondern erlöse uns von dem Bösen. Amen.
1: Gegrüßet seist du, Maria, voll der Gnade, der Herr ist mit dir. Du bist gebenedeit unter den Frauen, und gebenedeit ist die Frucht deines Leibes, Jesus, der auf dem Berg verklärt worden ist.
0: Heilige Maria, Mutter Gottes, bitte für uns Sünder, jetzt und in der Stunde unseres Todes. Amen.
1: Gegrüßet seist du, Maria, voll der Gnade, der Herr ist mit dir. Du bist gebenedeit unter den Frauen, und gebenedeit ist die Frucht deines Leibes, Jesus, der auf dem Berg verklärt worden ist.
0: Heilige Maria, Mutter Gottes, bitte für uns Sünder, jetzt und in der Stunde unseres Todes. Amen.
1: Gegrüßet seist du, Maria, voll der Gnade, der Herr ist mit dir. Du bist gebenedeit unter den Frauen, und gebenedeit ist die Frucht deines Leibes, Jesus, der auf dem Berg verklärt worden ist.
0: Heilige Maria, Mutter Gottes, bitte für uns Sünder, jetzt und in der Stunde unseres Todes. Amen.
1: Gegrüßet seist du, Maria, voll der Gnade, der Herr ist mit dir. Du bist gebenedeit unter den Frauen, und gebenedeit ist die Frucht deines Leibes, Jesus, der auf dem Berg verklärt worden ist.
0: Heilige Maria, Mutter Gottes, bitte für uns Sünder, jetzt und in der Stunde unseres Todes. Amen.
1: Gegrüßet seist du, Maria, voll der Gnade, der Herr ist mit dir. Du bist gebenedeit unter den Frauen, und gebenedeit ist die Frucht deines Leibes, Jesus, der auf dem Berg verklärt worden ist.
0: Heilige Maria, Mutter Gottes, bitte für uns Sünder, jetzt und in der Stunde unseres Todes. Amen.
1: Gegrüßet seist du, Maria, voll der Gnade, der Herr ist mit dir. Du bist gebenedeit unter den Frauen, und gebenedeit ist die Frucht deines Leibes, Jesus, der auf dem Berg verklärt worden ist.
0: Heilige Maria, Mutter Gottes, bitte für uns Sünder, jetzt und in der Stunde unseres Todes. Amen.
1: Gegrüßet seist du, Maria, voll der Gnade, der Herr ist mit dir. Du bist gebenedeit unter den Frauen, und gebenedeit ist die Frucht deines Leibes, Jesus, der auf dem Berg verklärt worden ist.
0: Heilige Maria, Mutter Gottes, bitte für uns Sünder, jetzt und in der Stunde unseres Todes. Amen.
1: Gegrüßet seist du, Maria, voll der Gnade, der Herr ist mit dir. Du bist gebenedeit unter den Frauen, und gebenedeit ist die Frucht deines Leibes, Jesus, der auf dem Berg verklärt worden ist.
0: Heilige Maria, Mutter Gottes, bitte für uns Sünder, jetzt und in der Stunde unseres Todes. Amen.
1: Gegrüßet seist du, Maria, voll der Gnade, der Herr ist mit dir. Du bist gebenedeit unter den Frauen, und gebenedeit ist die Frucht deines Leibes, Jesus, der auf dem Berg verklärt worden ist.
0: Heilige Maria, Mutter Gottes, bitte für uns Sünder, jetzt und in der Stunde unseres Todes. Amen.
1: Gegrüßet seist du, Maria, voll der Gnade, der Herr ist mit dir. Du bist gebenedeit unter den Frauen, und gebenedeit ist die Frucht deines Leibes, Jesus, der auf dem Berg verklärt worden ist.
0: Heilige Maria, Mutter Gottes, bitte für uns Sünder, jetzt und in der Stunde unseres Todes. Amen.
1: Ehre sei dem Vater, dem Sohn und dem Heiligen Geist.
0: Wie im Anfang, so auch jetzt und alle Zeit, und in Ewigkeit. Amen.
1: O mein Jesus, verzeih uns unsere Sünden, bewahre uns von dem Feuer der Hölle und führe alle Seelen in den Himmel, besonders jene, die deiner Barmherzigkeit am meisten bedürfen. Amen.

0: Im fünften lichtreichen Geheimnis betrachten wir Jesus, der uns die Eucharistie geschenkt hat. Vater unser im Himmel, geheiligt werde dein Name, dein Reich komme, dein Wille geschehe, wie im Himmel, so auf Erden.
1: Unser tägliches Brot gib uns heute und vergib uns unsere Schuld, wie auch wir vergeben unseren Schuldigern. Und führe uns nicht in Versuchung, sondern erlöse uns von dem Bösen. Amen.
0: Gegrüßet seist du, Maria, voll der Gnade, der Herr ist mit dir. Du bist gebenedeit unter den Frauen und gebenedeit ist die Frucht deines Leibes, Jesus, der uns die Eucharistie geschenkt hat.
1: Heilige Maria, Mutter Gottes, bitte für uns Sünder, jetzt und in der Stunde unseres Todes. Amen.
0: Gegrüßet seist du, Maria, voll der Gnade. Der Herr ist mit dir, du bist gebenedeit unter den Frauen. Und gebenedeit ist die Frucht deines Leibes, Jesus, der uns die Eucharistie geschenkt hat.
1: Heilige Maria, Mutter Gottes, bitte für uns Sünder, jetzt und in der Stunde unseres Todes. Amen.
0: Gegrüßet seist du, Maria, voll der Gnade, der Herr ist mit dir. Du bist gebenedeit unter den Frauen, und gebenedeit ist die Frucht deines Leibes, Jesus, der uns die Eucharistie geschenkt hat.
1: Heilige Maria, Mutter Gottes, bitte für uns Sünder, jetzt und in der Stunde unseres Todes. Amen.
0: Gegrüßet seist du, Maria, voll der Gnade, der Herr ist mit dir. Du bist gebenedeit unter den Frauen, und gebenedeit ist die Frucht deines Leibes, Jesus, der uns die Eucharistie geschenkt hat.
1: Heilige Maria, Mutter Gottes, bitte für uns Sünder, jetzt und in der Stunde unseres Todes. Amen.
0: Gegrüßet seist du, Maria, voll der Gnade. Der Herr ist mit dir, du bist gebenedeit unter den Frauen, und gebenedeit ist die Frucht deines Leibes, Jesus, der uns die Eucharistie geschenkt hat.
1: Heilige Maria, Mutter Gottes, bitte für uns Sünder, jetzt und in der Stunde unseres Todes. Amen.
0: Gegrüßet seist du, Maria, voll der Gnade, der Herr ist mit dir. Du bist gebenedeit unter den Frauen, und gebenedeit ist die Frucht deines Leibes, Jesus, der uns die Eucharistie geschenkt hat.
1: Heilige Maria, Mutter Gottes, bitte für uns Sünder, jetzt und in der Stunde unseres Todes. Amen.
0: Gegrüßet seist du, Maria, voll der Gnade, der Herr ist mit dir. Du bist gebenedeit unter den Frauen, und gebenedeit ist die Frucht deines Leibes, Jesus, der uns die Eucharistie geschenkt hat.
1: Heilige Maria, Mutter Gottes, bitte für uns Sünder, jetzt und in der Stunde unseres Todes. Amen.
0: Gegrüßet seist du, Maria, voll der Gnade, der Herr ist mit dir. Du bist gebenedeit unter den Frauen, und gebenedeit ist die Frucht deines Leibes, Jesus, der uns die Eucharistie geschenkt hat.
1: Heilige Maria, Mutter Gottes, bitte für uns Sünder, jetzt und in der Stunde unseres Todes. Amen.
0: Gegrüßet seist du, Maria, voll der Gnade, der Herr ist mit dir. Du bist gebenedeit unter den Frauen, und gebenedeit ist die Frucht deines Leibes, Jesus, der uns die Eucharistie geschenkt hat.
1: Heilige Maria, Mutter Gottes, bitte für uns Sünder, jetzt und in der Stunde unseres Todes. Amen.
0: Gegrüßet seist du, Maria, voll der Gnade, der Herr ist mit dir. Du bist gebenedeit unter den Frauen, und gebenedeit ist die Frucht deines Leibes, Jesus, der uns die Eucharistie geschenkt hat.
1: Heilige Maria, Mutter Gottes, bitte für uns Sünder, jetzt und in der Stunde unseres Todes. Amen.
0: Ehre sei dem Vater und dem Sohn und dem Heiligen Geist.
1: Wie im Anfang, so auch jetzt und alle Zeit und in Ewigkeit. Amen. O mein Jesus, verzeih uns unsere Sünden, bewahre uns vor dem Feuer der Hölle, führe alle Seelen in den Himmel, besonders jene, die am meisten deiner Barmherzigkeit bedürfen.
0: Wir beten in der Meinung des Heiligen Vaters und für ihn. Vater unser im Himmel, geheiligt werde dein Name, dein Reich komme, dein Wille geschehe, wie im Himmel, so auf Erden.
1: Unser tägliches Brot gib uns heute und vergib uns unsere Schuld, wie auch wir vergeben unseren Schuldigern. Und führe uns nicht in Versuchung, sondern erlöse uns von dem Bösen. Amen.
0: Gegrüßet seist du, Maria, voll der Gnade. Der Herr ist mit dir, du bist gebenedeit unter den Frauen, und gebenedeit ist die Frucht deines Leibes, Jesus.
1: Heilige Maria, Mutter Gottes, bitte für uns Sünder, jetzt und in der Stunde unseres Todes. Amen.
0: Ehre sei dem Vater und dem Sohn und dem Heiligen Geist.
1: Wie im Anfang, so auch jetzt und alle Zeit und in Ewigkeit. Amen.
0: Der Herr sei mit euch.
1: Und mit deinem Geiste.
0: Auf die Fürsprache der jungfräulichen Gottesmutter Maria, des heiligen Josef, des heiligen Petrus und aller Engel und Heiligen, segne und beschütze euch der dreifaltige und gütige Gott, der Vater und der Sohn und der Heilige Geist.
1: Amen.
0: Ich möchte mich ganz herzlich bedanken fürs gemeinsame Gebet und wünsche euch und bete auch für euch, dass ihr auch diese Fülle des Heiligen Geistes neu empfangen und erfahren könnt, wie groß Gott ist, wie groß seine Güte ist, wie groß seine Liebe und Barmherzigkeit ist. Darum wollen wir in diesen Tagen beten, um den Heiligen Geist.

Es gab und gibt Menschen, die durch ihr Leben zu Lichtern der Liebe wurden und heute noch sind. Ein solches Leben wird im Buch des bekannten französischen Autors André Frossard beeindruckend wiedergegeben. Maximilian Kolbes kreative Energie hat auf unverwechselbare Weise zu beeindruckenden Schritten und Taten geführt, die die Medienlandschaft der Glaubensweitergabe stark geprägt und inspiriert haben. Vor einigen Jahren war er Jahrespatron von Radio Maria. In dieser Lesezeit hören wir Ausschnitte aus dem Buch Maximilian Kolbe »Vergesst die Liebe nicht« von André Frossard. Es liest für Sie Katja Edenhatter.

Nach Gründung seiner Zeitung, des Ritters der Immaculata, sucht Kolbe nach einem Ort für seine Mission. Es musste ein für Baracken geeignetes Grundstück gefunden werden, nach Möglichkeiten in einem Gebiet, das für den Vertrieb einer Zeitung besser geeignet war. In der Nähe von Warschau, am Rande des Gutes des Grafen Lubetzky, bot sich eine solche Gelegenheit. In dem von mir bereits zitierten Buch Maria Winowskas wird uns von den subtilen Wechselfällen dieser Anschaffung berichtet. Kolbe fand sich dort mit einer kleinen Marienstatue unter dem Arm ein. Da er die Örtlichkeit für geeignet hielt, stellte er die kleine Statue auf, indem er sie als beteiligte Person in Gedanken dazu aufforderte, von dem Ort Besitz zu ergreifen. Danach eilte er zum Gutsverwalter, der den Verkaufspreis festsetzte. Dies war für die Mittel in der Pappschachtel zu hoch. Leider auch für den Orden selbst, der zudem nicht bei Kasse war. Der Ordensprovinzial ließ Kolbe dies wissen, der ohne das geringste Zeichen von Enttäuschung, denn alles war ja nur eine Sache des göttlichen Willens, den Grafen am nächsten oder übernächsten Tag um eine Unterredung bat, um diesem sein Bedauern darüber auszudrücken, dass er das mit seinem Verwalter besprochene Geschäft nicht tätigen könne. Ehe er seinen Besucher wieder hinausgeleitete, stellte Graf Lubetzky, den eine schicksalhafte Eingebung bewegt haben mochte, die verhängnisvolle Frage: »Was soll ich mit der Statue machen?« »Lassen Sie sie dort, wo sie ist«, antwortete Kolbe. Dies war eine Handlung, die man beim Bridge Squeeze und beim Schachspielen einen Zugzwang zu nennen pflegt. Eine jener Situationen, aus denen man nicht mehr herauskommt, ohne die Partie sofort verloren zu haben. Die heilige Jungfrau zu vertreiben, sie auszustoßen, ist für einen Polen unerträglich. Wie konnte man aber, ließ man sie laut Kolbes Rat auf ihrem Platz an ihr vorbeigehen, ohne zu denken, dass man ihr einmal den Aufenthalt verwehren wollte. Ebenso gut konnte man sich selbst dazu verurteilen, nie mehr im Leben ein einziges Ave Maria zu beten. Graf Lubetzky fasste einen Entschluss, der ihm von seiner Frömmigkeit, seiner Vernunft und seiner Großherzigkeit gleichermaßen diktiert worden war. Er überließ Kolbe das Grundstück unentgeltlich. Fortan wird dieser Ort Nipukalanow, die Stadt der Unbefleckten, genannt werden. Dort wuchsen nur wenige Rüben, die zur Nahrung reichen mussten, während die leichten Bretterhütten errichtet wurden. Denn solide Konstruktionen schwächen die Tatkraft und die Begeisterung, sagte Kolbe. Die Bretterhütten waren für die Maschinen, die Redaktion, die Verwaltung, den Klosterbetrieb und die Marienstatue bestimmt, die ganz allein den Kauf des Grundstücks bewerkstelligt hatte. Die Bauern aus der Umgebung gingen den arbeitenden Mönchen, deren Mut und Anspruchslosigkeit sie erstaunten, gern zur Hand. Mit ihren geringen Mitteln trugen sie auch zur Verbesserung des täglichen Lebens der Klostergemeinschaft bei, das oft auf Brot und Wasser reduziert war. Es gibt keinen einzigen Brief Kolbes, in welchem er über die Anfänge der Stadt der Unbefleckten berichtet. Er schrieb höchstens an Postulanten, um ihren Hinweis über ihre Aussteuer und den Standort des Klosters zu geben, das in einiger Entfernung vom Bahnhof nicht weit vom Geburtshaus Chopins lag und das über keinen Glockenturm verfügte, mit dem es auf sich aufmerksam machen konnte. Sein bemerkenswertester Brief ist an seinen Provinzial in Lwow adressiert. In ihm erklärte er das Scheitern zweier Klosterkandidaten, von denen der eine sehr schöne Handschrift hatte und der andere dichten konnte. Beide seien zu ihm gekommen, weil sie sich ein normales Klosterleben gewünscht hatten, aber nicht so recht verstanden hatten, dass sie in den Bretterhütten Nipukalanows eine heroische Existenz, so wenig heldenhaft sie auch sein mag, zu führen hätten. Und wo sie nicht nur wie gute Mönche leben sollten, sondern für die Immaculata eine Seele nach der anderen, einen Vorposten um den anderen erobern sollten. Wo sie die Standarte Marias auf die Masten der Tageszeitungen, der Zeitschriften, der Sendeantennen, der Institutionen, Theater, Kinos, Parlamente und Senate, kurzum der ganzen Erde pflanzen sollten und gleichzeitig darüber zu wachen hatten, dass niemand sie wieder herunterreißt. Danach wurde sich Kolbe des Eindrucks doch bewusst,
dem seine Worte auf seinen Ordensprovinzial wohl machen würden, dem nicht die ganze Welt zur Verfügung stand, und er fuhr fort. Vielleicht übertreibe ich ein bisschen, fügte aber sofort hinzu, dass es notwendig sei zu übertreiben, wolle man nicht in die Mittelmäßigkeit zurückfallen. Man glaubt hier vorzeitig den berühmten Slogan aus dem Monat Mai des Jahres 1968 zu hören. Seid Realisten, verlangt das Unmögliche. Diese mit Wellpappe bedeckten Bretterhütten auf ihrer Geländewelle waren wie eine Flottille der Arche Noah, in die man in aller Eile anstelle von Waren moralische Werte an Bord nimmt, weil letztere von der dreimal so großen, weil ideologischen, rassistischen und totalitären Sintflut bedroht sind. Anstelle von Tauben wird die Mannschaft bald Tausende und Abertausende Papiervögel über Polen fliegen lassen, die unzähligen Exemplare ihrer Zeitschriften und Periodika nämlich, deren Material im Vorübergehen gesammelt und deren Ideen von den 200.000 Anhängern jener marianischen Miliz propagiert wurden, an die niemand, selbst ihre Gründer nicht, ausgenommen Kolbe, je geglaubt hatte.

Die Stadt der Unbefleckten entwickelt sich und wächst. Maximilian Kolbe wird von neuen Ufern angezogen, wo er als Ritter der Mutter Gottes den Glauben verkünden möchte. Anfang der 1930er Jahre schifft er sich nach Japan ein. Innerhalb eines Monats nach ihrer Ankunft brachten die Missionare in täglicher Kleinarbeit und ohne Japanisch zu können die erste Nummer ihrer Zeitschrift in der Landessprache heraus. Lediglich der Begriff der Immaculata, der offensichtlich nicht in das Japanische übersetzbar ist, wurde ersetzt und der Ritter der Immaculata wurde in Ritter der unbefleckt Empfangenen umgetauft. Am 24. Mai 1930 schickte er folgendes frohlockende Telegramm an die Gemeinschaft in Nipokolanow. Expedieren heute den japanischen Ritter. Stopp. Besitzen eine Druckerei. Stopp. Der Immaculata sei Ruhm. Von solcher Art ist die magische Gewalt dieser Rasse von Gründervätern. Werft sie nur mit einem Rock bekleidet in die Wüste, ohne dass sie mit einer Landkarte, einem Kompass oder Werkzeug ausgerüstet sind. Und man wird mit ansehen können, wie sich der Sand in Bewegung setzt, um eine Kathedrale um sie herum zu errichten. Die ersten 10.000 Exemplare des japanischen Ritters wurden auf den Straßen verteilt, und zwar unter Beachtung der lokalen Sitte, die es verlangte, dass man sich vor dem Passanten in einem Winkel von 90 Grad verneigte, um seine Zustimmung, ihm eine Broschüre aussendigen zu dürfen, zu bekommen. Die Texte der Zeitschrift wurden auf Lateinisch oder Italienisch verfasst und danach von den Sekretären des Monsignore unter Mitwirkung eines hilfsbereiten Methodisten übersetzt, den die unbefleckt Empfangene zum Schluss ganz für ihre Sache gewinnen sollte. Die verrostete Maschine machte den Brüdern, die die Zeitschrift druckten, genauso viel zu schaffen wie diejenige aus Grodno. Sie warf dieselbe Art Artikel wie in Polen aus, mit inhaltlich nur minimalen Umstellungen, wie zum Beispiel des Titels. Der Inhalt selbst blieb unverändert. Der Erfolg wurde ein und derselbe. Rührt man nämlich an die innerste Natur des Menschen, dann ist die Resonanz überall dieselbe. Manifestationen des Unverständnisses oder von Feindseligkeiten, die sich während des Exils in Grodno sehr verringert hatten, lebten stärker denn je wieder auf. Man warf Kolbe die schlechte geistige und literarische Qualität seiner Zeitschrift vor. Es wurde auch behauptet, sie gehe zu wenig auf die japanische Kultur ein. Kolbe aber glaubte nicht, dass die Kultur ebenso tief in die Herzen der Menschen vordringt wie die Religion. Er ließ sich vielmehr ständig von den folgenden Worten Christi inspirieren. Ich danke dir, Vater, dass du diese Dinge vor den Klugen und Weisen verborgen hast, um sie den Bescheidenen und Geringen zu offenbaren. Man prangerte wieder einmal seine sentimentale Vorliebe für die Jungfrau Maria an, und da er diese gern kleine Mutter zu nennen pflegte, machte sich einer seiner früheren Mitarbeiter, einer von denen, die ihm am nächsten standen, über diese unschuldige Gewohnheit in einem Artikel lustig, der auf grausame Weise wie folgt überschrieben war: Großvater, Papi, die Jungfrau Maria, Mami. Unter dieser Rohheit hat Kolbe sehr gelitten. Während des Prozesses wird der Advocatus Diaboli die Anklage gegen ihn noch durch theologisch begründete Belastungen vergrößern. Der Beschuldigte habe eines Tages von einem Dogma der Maria als Vermittlerin gesprochen. Das war aber gar kein Dogma, wenigstens in dieser Zeit noch nicht. Doch er schrieb: Jeder Augenblick meines Lebens, mein Tod, wann und wie immer er auch erfolgt, meine Ewigkeit, alles gehört dir, o unbefleckte Jungfrau. Mache aus mir, wie es dir gefällt. Und verfasste anstelle eines auf Christus zentrierten ein um Maria zentriertes Programm. Wenigstens war es kein egozentrisches Programm. Natürlich hatte Kolbe auch Gefühle, denn man kann sich ja eine Liebe ohne Gefühle nicht vorstellen. Aber sein Wesen war ohne jeden Hang zur Sentimentalität. In seinem Denken war Kolbe seinen Verleumdern um Lichtjahre voraus. Das Dogma von der unbefleckten Empfängnis, das für die Jungfrau Maria eine seltsame Art zeitlichen Vorangehens ihrer selbst zu implizieren scheint, ruht inmitten der heiligen Dreifaltigkeit. Dies ist ein wunderbares Geheimnis, das einen verblüffenden Effekt auf jeden Intellekt ausübt, der kühn genug ist, sich darin zu versenken. Kolbe war es.
Seine Verehrung und Hingabe war kraftvoll wie Maria selbst. Als junge Frau sang Maria bei ihrem Besuch bei ihrer Base Elisabeth das Magnificat. Meine Seele preist die Größe des Herrn und mein Geist jubelt über Gott, meinen Retter. Denn auf die Niedrigkeit seiner Magd hat er geschaut. Der Mächtige hat Großes an mir getan. Diese Worte offenbaren ganz offensichtlich eine Macht des Himmels und der Erde, und alle, die Maria verbunden sind, empfangen etwas von ihrem Licht. Diejenigen, die es nicht sind, schauen ihnen zu, sehen lediglich die Statuen, vor denen sie knien und beten, und bedauern sie als Arme im Geiste. Jedoch gab es für Kolbe Schlimmeres als solche Scharmützel, zum Beispiel die administrativen Spitzfindigkeiten eines apostolischen Nuntius, dem immer ein Stempel fehlte, ehe er die Gültigkeit irgendeines Schriftstückes akzeptieren konnte. Oder da gab es die Nörgeleien kanadischer Franziskaner, die über das Vordringen der neuen Missionare in ihr Territorium irritiert waren. Ja, selbst das Werk Kolbes als solches war bedroht, denn an maßgeblicher Stelle wurde bereits darüber gesprochen, seine Mission zu beenden. Dieses Mal reiste er in entgegengesetzte Richtung, um seine Sache vor dem Generalkapitel des Ordens zu verteidigen. Nun öffnete sich Sibirien, um ihn durchreisen zu lassen, und er traf Anfang Juli 1930 in Polen ein. Im Generalkapitel, das in Lwow zusammentrat, hatte er nicht nur Freunde, aber jetzt plädierte er mit ungewöhnlicher Eloquenz und gab zu bedenken, dass die Franziskaner auch in Japan Märtyrer hinterlassen haben und dass es von Bedeutung sei, ihr apostolisches Werk fortzusetzen. Er sagte, dass die christliche Gemeinde von Nagasaki die größte im Lande sei, und weiter führte er aus, dass man auf die Unterstützung des Bischofs Monsignore Hayasaka zählen dürfe. Er berichtete, dass der Ritter der unbefleckt Empfangenen eine so gute Resonanz gefunden habe, dass seine Auflage von Nummer zu Nummer steige. Nicht nur sei es angezeigt, mit seiner Veröffentlichung fortzufahren, es müsse auch ein japanisches Nipokalanov zum Ruhme der Immaculata und zur Bekehrung der Heiden ins Leben gerufen werden. Danach verstummte er. Und während um ihn herum sein Fall mit mehr oder weniger Wohlwollen diskutiert wurde, betete er im Stillen den Rosenkranz, ein Ave Maria um das andere. Und seine Argumente trugen den Sieg davon. Vielleicht waren es auch die Ave Maria. Er wurde in seiner Mission bestätigt und erhielt die erforderlichen juristischen Absegnungen. Während dieses Zeitraums schrieb er wenig. Er schickte ein Telegramm an seinen Bruder, den Hüter von Nipokalanov: Japan ist in Gefahr. Stopp. Bete. Ein anderes an seine Mutter, dass sie nicht damit rechnen könne, ihn so bald wiederzusehen. Er schickte einen Brief an seinen Provinzial, in dem er diesen wie beiläufig wissen ließ, dass das Ordenshaus, für das er die Genehmigung zur Gründung beantragt habe, so gut wie bereits existiere. Dabei handele es sich um ein Grundstück, zu dem sogar ein Gemüsegarten gehört. Jedermann hatte ihm vom Kauf abgeraten, aber der Grund und Boden war so wenig begehrt, dass er nicht viel kostete. So erwarb er ihn trotz gegenteiliger Meinungen. Nach dem Abwurf der Atombombe über Nagasaki im Jahr 1945 wird die Woge ihres Schocks, ihrer Flammen und des von ihr ausgelösten Grauens vor den Pforten dieses Klosters, die sich den Weisen der Stadt öffnen sollten, erlöschen.

Sie hörten aus dem Buch Maximilian Kolbe, Vergiss die Liebe nicht, von André Froissart. Das Buch ist im Media Maria Verlag erschienen. Gelesen hat für Sie Katja Edenhatter.

Liebe Zuhörer von Radio Maria, in diesem heutigen Tag feiern wir das große Fest des Heiligen Geistes, Pfingsten, die Herabkunft des Heiligen Geistes. Wir wollen heute Nachmittag wieder nach Salzburg schalten zum großen Pfingstkongress. Viele Menschen haben sich an vielen Orten, in vielen Lokalitäten versammelt, um den Heiligen Geist zu erflehen. Und genau das wollen wir jetzt auch in den nächsten Stunden hier auf Radio Maria damit hineingehen, in das Gebet um den Heiligen Geist. Jetzt wird es um 15 Uhr eine Hinführung zur Lebensübergabe geben, die wir aus Salzburg hören. Und dann wird es einen Vortrag geben von, oder besser gesagt, das Gebet zum Heiligen Geist von Pater Andreas Hasenburger. Und dann noch eine Sendung, denn wir sind alle gesandt, auch hinauszugehen, um zu berichten, wie wir Gott erlebt haben. Und das wird uns der Georg Meyer-Mellenhofer uns hinaussenden sozusagen. Eigentlich ist es der Heilige Geist, der uns sendet, aber er wird uns nochmal Mut machen, auch zu gehen und so wirklich hinauszugehen. Schalten wir nun nach Salzburg in die Aula der Universität Salzburg und tauchen ein in den Lobpreis und in den Impuls, der uns jetzt gleich gehalten wird.

hier zu uns in diesen Saal, in diesen Raum. Wir beten um deine Anwesenheit, wir beten um dein Wehen, wir beten um deinen Wind, wir beten um dein Feuer. Heiliger Geist, du kennst die Herzen eines jeden und wir wollen dir Erlaubnis geben, hier zu wehen, zu kommen, zu wirken so, wie du willst. Komm, Heiliger Geist.

Vielen, vielen, vielen Dank. Großartige Lobpreisband. Danke für alles, was ihr uns dieses Wochenende schon verköstigt habt. Fast so saftig wie die Burger. Dankeschön. Wir gehen jetzt langsam in Richtung der Lebensübergabe und in Richtung des Gebetes um den Heiligen Geist. Davor hören wir aber noch die Anna. Die Anna wird uns ihre Geschichte erzählen und stimmt uns dann schon mal ein in diese Richtung. Und dafür darf ich die Anna jetzt schon zu mir auf die Bühne bitten. Großer Applaus auch für die Anna.

0: Die Anna hat einen eigenen Fanclub dabei. Das ist, glaube ich, das Erste, was man erwähnen muss.
1: Unsere Jugendgruppe.
0: Die Anna ist eine junge Frau, die mittlerweile in Salzburg lebt, ursprünglich aus Südtirol kommt. Sie ist verheiratet mit einem großartigen Mann. Sie studiert Pädagogik, macht eine Ausbildung zur Lebens- und Sozialberaterin. Aber ich habe mir gedacht, ich darf nicht nur lauter Hochglanzsachen sagen. Darum habe ich bei dem Mann nachgefragt, was wäre was, das man vielleicht sonst noch über dich erzählen könnte. Und er hat mir erzählt, die Anna hat, als sie in ihren Jugendjahren war, so mit 16, wie sie sich ihre Zukunft ausgemalt hat, hat sie gesagt, sie wird nie im Leben einen Katholiken heiraten, die sind alle so fad, sondern eher einen Freikirchler oder sowas. Und im Endeffekt hat...
1: So ein Blödsinn, Stani.
0: Ich sag nur, was der Stani erzählt hat. Im Endeffekt hat sie dann einen Priesterseminaristen geheiratet. Ja. Vielen Dank, Anna, dass du zu uns sprichst. Viel Spaß.
1: Danke. Also zuerst einmal, was für eine Ehre, dass ich heute euch davon erzählen darf, wie mein Anfang mit Gott ausgeschaut hat. Und ich komme zwar aus Südtirol und vielleicht erwartet ihr euch einen starken Dialekt, aber ich merke, wenn Leute mit mir reden und ich auf Südtirolerisch zurückantworte, dann schauen sie mich immer komisch an und warten, bis vielleicht irgendwas kommt und vielleicht ist auch noch so ein Lächeln dabei. Und dann weiß ich genau, sie haben eigentlich nichts verstanden, was ich gesagt habe. Und deswegen spreche ich einfach von Anfang an Hochdeutsch. Ich stelle mich noch mal kurz vor. Ich bin Anna Inama, bin 24 Jahre alt, habe 4 Brüder und bin genau in der Mitte. Also 2 ältere, 2 jüngere Brüder. Und bin seit jetzt dann bald 3 Jahren mit dem Stani verheiratet. Und Stani. Und heute darf ich euch ein bisschen mit hineinnehmen in meinen Anfang mit Gott. Und es war vor 10 Jahren. Ich war 13, 14 Jahre alt. Und ich bin in einer christlichen Familie groß geworden. Meine Eltern haben mir vorgelebt, dass Glaube nicht nur etwas ist, was man am Sonntagsgottesdienst erlebt oder macht, sondern Glaube kann jede Sekunde in meinem Alltag einnehmen. Und es ist so schön, Gott mit hineinzunehmen. Das haben mir meine Eltern vorgelebt und darin sind sie mir bis heute ein großes Vorbild. Und ich habe mich in meinen Jugendjahren nie schwer getan mit Gott. Ich habe mich nie schwer getan, damit an Gott zu glauben. Aber mit was ich mich schwer getan habe, war mit mir selbst. Ich konnte mich wirklich schlecht annehmen. Ich war wirklich, wirklich unzufrieden mit mir selbst und habe immer das Gefühl gehabt, ich bin nicht genug. Ich habe mich extrem viel verglichen und hatte immer das Gefühl, wenn ich mich mit den Leuten vergleiche, ich schließe immer schlechter ab. Wenn ich mich mit dieser schönen, jungen Frau vergleiche, ich bin nicht so schön. Wenn ich mich vergleiche mit dieser sportlichen jungen Frau, ich bin nicht so sportlich. Wenn ich mich vergleiche mit dieser Frau, die so eine schöne Figur hat, ich habe nicht so eine schöne Figur. Und ich glaube, das ist eine große Gefahr, in der wir heute leben mit Social Media, immer konfrontiert zu sein mit diesen Superlativen. Auf Social Media sieht man immer nur die Besten von den Besten, die besten Tänzer, die besten Sänger. Und das war meine Geschichte. Ich habe mich immer verglichen mit Leuten und immer das Gefühl gehabt, ich bin nicht gut genug. Und ich war ein echt schüchternes Mädchen. Ich habe mich wenig getraut, auf neue Leute zuzugehen. Und ich war nie eine dieser Cool Kids. Um ganz ehrlich zu sein, ich hatte sogar Angst vor denen. Ich hatte Angst vor den coolen Gruppen in der Klasse, dass sie mich auslachen, dass sie irgendeinen blöden Witz reißen, dass ich mich extrem schämen muss für meinen Glauben, weil sie das nicht verstehen und irgendwie die ganze Klasse mit hineinziehen. Ich hatte so viel Angst. Und mit 13 Jahren habe ich mir auch gedacht, Ich bete jetzt schon seit circa 1,5 Jahren für meinen Ehemann. Ich glaube, jetzt bin ich langsam ready, ihn kennenzulernen. Das habe ich mir wirklich gedacht. Das ist kein Scherz. Und dann kam dieser eine Junge aus Südtirol. Er war der einzige Christ weit und breit und ich dachte mir, that must be him. Und ich habe mich wirklich extrem verliebt in diesen Jungen. Und wir haben uns immer wieder so ein bisschen gesehen und so. Und dann haben meine zwei älteren Brüder beschlossen, dass sie auf die Mehrkonferenz fahren. Und es war ganz spontan, haben wir dann gesagt, okay, dann fahre ich mit. Weil damals habe ich nur ein Ticket für 10 Euro für die ganze Konferenz gezahlt und das war ein guter Grund. Aber ein anderer Grund war auch, dass ich hatte Hunger danach, mehr vom Glauben zu erfahren und auch in christlicher Gemeinschaft zu leben. Und ein Grund war, dass dieser eine Junge auch dort war, in den ich so verliebt war. Und das Spannende war, dass ich aber den Eindruck hatte oder irgendwie so ein Bauchgefühl, wenn ich auf diese Konferenz gehe, dann wird sich irgendetwas Grundlegendes in meinem Leben verändern. Das war einfach ein Gefühl. Und ich würde sogar sagen, das war Gott, der zu mir gesprochen hat. Und eine Freundin hat diesen Eindruck bestätigt. Sie hat unabhängig von mir gesagt, sie hat den Eindruck, wenn ich auf diese Konferenz gehe, dann wird mein Leben sich verändern oder etwas in meinem Leben wird sich verändern. Und ich dachte mir damals mit meinen 13 Jahren, ich weiß, glaube ich, was sich verändern wird. Ich gehe dahin, dieser Junge geht dahin und mein Leben wird nie wieder gleich sein. Ich glaube, ich weiß, Gott, was du vorhast und ich liebe es. Und voller Vorfreude sind wir dann auf diese Konferenz gefahren. Wir waren zu siebt. Und wir haben, es war extrem chaotisch, wir haben alle zu siebt dann in diesem Zimmer geschlafen und ich habe wirklich so schlecht geschlafen, weil dieser eine Junge die ganze Nacht geschnarcht hat und zwar wirklich laut und ich dachte mir, ich muss mir das wirklich nochmal überlegen und wir sind dann auf diese Konferenz gegangen und ich habe gemerkt, ich bin wirklich berührt. Ich bin wirklich bewegt von dem, was Gott tut. Ich bin bewegt davon, Menschen zu sehen, wie sie Lobpreis machen. Und dann war diese eine Sprecherin, Heidi Baker. Sie ist eine Missionarin in Afrika. Und sie hat so ein bisschen einfach geteilt davon, was sie so erlebt in Afrika. Und was Gott tut in Afrika und hat einfach erzählt von ihrer Mission. Ich habe gemerkt, ich bin extrem beeindruckt von dieser Frau, weil sie so eine Liebe ausstrahlt und weil sie so einen Hunger hat. Und dann hat sie am Ende gesagt, wenn du mehr von Jesus erfahren möchtest, wenn du glaubst, dass das Leben noch nicht alles ist, oder das, was du bis jetzt erlebt hast, dass das noch nicht alles ist, dann komm nach vorne. Und in dem Moment habe ich gemerkt, dass mein Herz beginnt zu schlagen und mich irgendetwas nach vorne zieht. Und es war, wie als wäre mein Herz gesprungen vor Freude, aber auch vor dieser Sehnsucht. Ich will das. Ich will diesen Jesus näher in mein Leben lassen. Und ich bin so schnell es geht nach vorne gelaufen, habe mich hingekniet vor dieser Bühne auf der rechten Seite, vierte Reihe, habe meine Hände geöffnet und in dem Moment dachte ich, jetzt könnte wirklich alles passieren. Ich glaube, ich habe sogar erwartet, dass ein großes Wunder passiert, weil ich so hohe Erwartungen hatte, aber auch so etwas gespürt habe von, es ist alles möglich. Und es ist kein großes Wunder passiert. Und um ehrlich zu sein, war ich ein bisschen enttäuscht. Und gleichzeitig war ich so erfüllt und war so voller Freude, dass ich nicht weiß, wie ich das heute in Worten beschreiben kann. Und Ich war wirklich, also ich bin extrem, extrem glücklich zurück auf meinen Platz gegangen. Ein bisschen enttäuscht, aber mein großer Bruder, der David, hat dann zu mir gesagt, Anna, ich glaube, ich habe dich noch nie so glücklich gesehen wie heute an diesem Tag. Und ich glaube, das war wirklich, was ich gefühlt habe. Ich habe die Freude, die nur von Gott kommen kann, erleben dürfen. Und dann ging es weiter. Es war nichts Großartiges anders. Ich war kein anderer Mensch. Ich hatte immer noch die gleichen Struggles. Ich habe mich immer noch nicht schön gefühlt. Ich habe mich immer noch nicht genug gefühlt. Aber ich habe gemerkt, und das haben wir heute schon so oft gehört, dass Gott mich auf einen Weg mitgenommen hat. Und dass ich plötzlich begonnen habe, zu meinem Glauben zu stehen und authentisch zu sein. Das, was ich wirklich empfinde über den Glauben, das konnte ich auch sagen. Und plötzlich habe ich gemerkt, dass Gott mich auf eine Reise mitnimmt, wo er mir zeigt, dass ich schön gemacht bin und dass es keinen Menschen auf dieser Welt gibt, der das gleiche Gesicht hat wie ich, der die gleiche Stimme hat wie ich. Und für mich war dieser Schritt so entscheidend, nach vorne zu gehen, meine Hände auszustrecken für dieses Meer von Jesus. Nicht, weil von einem auf den anderen Moment alles anders war, sondern weil eine Reise begonnen hat. Und wenn mich bis heute jemand fragt, was der Tag meiner Bekehrung ist, dann nenne ich diesen Tag, weil er mich wirklich geprägt hat und weil er mich wirklich verändert hat. Und ich habe immer noch Höhen und Tiefen erlebt in meinem Alltag. Ich habe es immer noch erlebt, dass ich extrem schöne Momente genießen durfte und extrem tiefe Momente erlebt habe. Aber heute stehe ich hier und kann bezeugen, dass meine Höhen mit Gott viel schöner sind. Und meine Tiefen mit Gott viel erträglicher sind. Und dass ich es nie wieder missen möchte, ein Leben ohne Gott. Und dass ich wirklich glaube und überzeugt davon bin, dass sich ein Leben mit Gott lohnt. Und dass es der größte Schatz ist, den man entdecken kann. Und heute, jetzt gleich in wenigen Minuten, wird es diese Chance geben für dich, dass du vielleicht zum ersten Mal Gott dein Leben anvertrauen darfst. Und ich möchte wirklich zusprechen, weil mir das so wichtig ist, es soll keinen Zwang geben heute oder keinen Druck. Das, was heute passiert, soll in wirklich tiefer Freiheit passieren. Aber wenn du spürst, dass dein Herz schlägt oder dich irgendwas nach vorne zieht oder du dir denkst, das wünsche ich mir auch, ich will das auch. Ich will auch mehr von diesem Jesus. Dann wirst du heute jetzt gleich die Chance haben, nach vorne zu kommen und zum ersten Mal oder auch mehrmals dein Leben Jesus zu übergeben. Ich möchte noch ganz kurz auf etwas eingehen. Und zwar, ich habe wirklich, wenn ich über den Glauben rede, dann merke ich, dass mich das so berührt, weil es wirklich alles ist für mich. Und ich bin verheiratet und liebe den Stani und denke mir so oft, dass er wahrscheinlich der wichtigste Mensch in meinem Leben, er ist der wichtigste Mensch in meinem Leben. Aber gleichzeitig denke ich mir, ohne Gott wäre das alles nichts. Das Schönste, was ich hätte, wäre dann nichts. Und ich kann mich erinnern, vor wenigen Jahren lag unser kleiner Bruder wirklich im Sterben oder war ganz kurz vor dem Tod. Das war, man könnte sagen, es war ein Tiefpunkt in meinem Leben. Aber es hat sich nicht unbedingt wie einer angefühlt, weil ich so erfüllt war von dieser Hoffnung, weil ich gemerkt habe, der Glaube trägt mich und er trägt mich wirklich. Es gab echt wenig Momente, in denen ich verzweifelt war, weil ich so geglaubt habe, dass Gott ihn heilen wird. Und ich will das nur sagen, nicht um zu sagen, wie groß mein Glaube ist. Ich merke, das war auch eine Gnade für uns als ganze Familie. Aber um zu sagen, der Glaube trägt wirklich. Und Jesus zu kennen ist und bleibt der größte Schatz. Und wie viel schöner ist es, wenn wir diesen Schritt gehen dürfen und sagen dürfen, ich übergebe dir mein Leben, ich vertraue dir meine Vergangenheit, meine Gegenwart, meine Zukunft an. Bevor ich bete, noch einen letzten Satz. Du kannst nichts verlieren heute. Aber es könnte sein, dass du alles gewinnst.

Und jetzt würde ich so gerne beten und ich würde dich einladen, öffne deine Hände, wenn du willst. Und bete mit Jesus. Du bist der größte Schatz, den wir empfangen könnten. Ich bete, dass du unsere Herzen berührst heute an diesem Nachmittag. Ich bete, dass du deinen Geist ausgießt über uns und dass du alles, was nicht von dir kommt, Depressionen, Leiden, Zweifel, dass du das brichst heute und dass wir in einer neuen Freiheit vor dir stehen dürfen. Ich bete, dass du heute in vielen Leben von uns alles neu machst. Vielleicht nicht von einem Moment auf den anderen, aber dass du einen Samen pflanzt, der beginnen darf zu wachsen. Und jetzt wollen wir den Herrn in unserer Mitte begrüßen.

0: Hochgelobt und benedeit sei das allerheiligste Sakrament des Altares.
1: Herr Jesus, wir danken dir für deine wunderbare Gegenwart unter uns. Wir danken dir, dass du der Herr bist. Der Herr, der mit offenen Armen dasteht. Danke, Herr, was du jetzt an diesem Nachmittag tun wirst. Es ist dein Werk und du bist der Herr. Dir übergeben wir alles. Du bist der König und Herr dieser Zeit. Und danke, Herr, dass du wirklich Herzen berührst, öffnest und an dich ziehst. Das ist mein Gebet, Herr, für diese Stunde, dass du die Fülle deiner Gnade ausströmst und jene rufst, die heute von Ewigkeit her von dir ausgedacht sind, diesen Schritt zu tun. Dafür preise ich dich jetzt und bete dich an. Danke, Jesus. So, meine Lieben, der große Augenblick ist gekommen für die Lebensübergabe. Das seid ihr schon gut eingeführt worden jetzt von der Anna, ihrem eigenen Zeugnis. Jetzt ist vielleicht gerade deine Stunde, dass der Herr dich ruft, dass er zu dir sagt, komm. Vielleicht musst du aus dem Boot deiner Sicherheit aussteigen und so wie Petrus mutig auf Jesus zugehen, auf das Wasser. Und selbst wenn du von Wellen und Wogen umgeben wieder sinken solltest, Herr, rette mich, er lässt dich nicht fallen. Ich möchte einladen zu dieser Lebensübergabe, und zwar jene jetzt am Anfang, die zum ersten Mal diesen Schritt öffentlich machen. Vielleicht hast du in deinem Herzen schon öfters gesagt, Jesus, mein Leben gehört dir. Aber vielleicht hast du es noch nie so bewusst gemacht, dass du herausgetreten bist, aus der Reihe hier nach vorne gekommen bist, um ein Übergabegebet gemeinsam mit den anderen zu beten und damit deutlich zu machen, heute mache ich ganz ernst. Ich möchte daran erinnern, ihr seid, ich nehme an, alle, die ihr hier seid, wahrscheinlich als Babys getauft worden. Und das, was in der Lebensübergabe passiert, ist eine Erneuerung dieser Taufgnade. Damals mussten die Eltern und die Paten für dich Ja sagen zum Glauben, zu Jesus, zum dreifaltigen Gott. Und diese Gnade ist seither in dir, unauslöschbar. Niemand konnte sie dir bisher nehmen und kann sie auch nie nehmen. Aber heute ist die Stunde, wenn du dein Leben Jesus bewusst anvertraust, erneuerst du diese Gnade und sie beginnt zu fließen. Sie wird dein Leben verändern. Das kann ich von mir selber auch sagen. Meine erste Lebensübergabe ist in diesem Jahr 50 Jahre her. Und ich denke, es hat sich was verändert. Also, ich lade ein, diejenigen, die das noch nie gemacht haben, also die anderen bleiben bitte am Platz, aber diejenigen, die heute spüren, ich bin da berührt jetzt und ich spüre diesen Zug. Ich spüre ihn, weil Jesus mich zieht. Dann bist du jetzt eingeladen, aufzustehen und hier nach vorne zu kommen und dich hier aufzustellen. Ihr könnt auch gerne ganz fromm stehen bleiben diesmal, weil sonst seht ihr das Allerheiligste nicht, wenn ihr gleich hinkniet. Also ihr könnt gerne hier nach vorne kommen. Und wer immer das jetzt tun möchte, mag jetzt kommen. Meistens ist es so, dass die Ersten, die Mutigsten braucht es zuerst und dass dann es zu fließen beginnt. Also herzliche Einladung zu kommen und dein Leben Jesus anzuvertrauen.

Als ermutigt, kommt nach vorn. Wenn Jesus euch angezogen hat, ja. Danke, Jesus. Danke, Jesus. Danke, Jesus. Ihr müsst sagen, dass viele Platz haben noch. Als wäre das zwei Reihen noch Platz haben, wäre gut, gell? Es kommen noch mehrere. Einfach so die ganze Reihe ausfüllen am besten. Das ist wunderbar, sehr schön. Ja. Kommst du noch einmal herein, das passt schon. Ein bisschen noch nachdrücken, genau. Schön, danke, Jesus. Vielleicht ist es doch gut, also es ist nicht ehrfurchtslos heute, wenn ihr heute steht, dann haben wir mehr Platz hier vorne. Wenn ihr aufsteht, dann können noch die anderen, kann eine zweite Reihe geschehen. Jesus ehrt euch auch für eure Hingabe, für eure Liebe zu ihm, die er damit zeigt, wenn er euch hinknüpft, ein wunderbares Zeichen. Aber jetzt dürfen wir auch heute, und es ist auch der Tag der Auferstehung, der Sonntag, da stehen wir auch vor dem Herrn, wir sind aufgerichtet, erlöst, befreit. So schön für euren Mut, danke sehr. Ich ehre euch sehr für diesen Schritt. Es ist ganz wunderbar, wie ihr das macht. Und ihr freut euch alle schon richtig drauf. Ist das so? Oder gibt es da Ängste? Nein, oder? Nein, vor Jesus braucht man keine Angst haben. Nein, vor Jesus brauchst du keine Angst haben. Schau. Er ist ganz lieb. Er schaut dich an. Und er zieht dich an dich. An sich. Ja? Vielleicht kannst du ganz kurz in dein Herz gehen noch einmal. Und einfach jetzt nochmal hineinspüren und sagen, Jesus, jetzt möchte ich wirklich ernst machen, damit du dann dieses kurze Übergabegebet, das ich euch vorbeten werde, dass ihr das dann einfach nachbetet, so Satz für Satz, okay? Aber vielleicht machen wir noch kurz ein Hineinhören in euer eigenes Herz, dass du einfach sagst, ganz frei in deinem Herzen, Jesus, jetzt bin ich da, vor dir. Und jetzt wird es ernst. Und ich freue mich darüber. Das ist so schön, dass du mich gemeint hast, dass du mich angezogen hast heute. Du darfst ihm das einmal ganz persönlich in der Stille deines Herzens sagen. Und dann werde ich das Gebet vorbeten.

Und so lade ich euch ein, dass ihr jetzt mir nachsprecht, einfach laut, vernehmlich nachsprecht. Die Zeugen, die alle hier, die hören das. Ihr macht das heute vor Zeugen, nicht privat. Ja, das ist schön. Also, Herr Jesus Christus, heute übergebe ich dir mein Leben. Nimm Platz auf dem Thron meines Herzens. Ich überlasse dir meine Vergangenheit, Gegenwart und Zukunft. Führe mich auf den Weg der Heiligkeit. Schenke mir die Fülle der Gaben deines Heiligen Geistes. Jesus, ich vertraue auf dich. Amen. Herr Jesus, danke, danke für diese Hingabe dieser jungen Menschen hier. Danke, dass du diese Hingabe jetzt ganz annimmst. Und ich möchte euch einfach einladen, dass ihr jetzt hier verweilt vor dem Herrn, vor dem eucharistischen Herrn. Denn ich möchte noch gerne einen zweiten Schritt machen mit denen, die jetzt auf den Bänken sitzen. Und anschließend werden wir dann gemeinsam um die Fülle des Heiligen Geistes beten. Aber jetzt könntest ihr schon ganz innig um diese Gnade auch beten. Und jetzt rede ich zu euch, die ihr da in den Bänken sitzt, ihr alten Hasen. Ihr habt schon das Leben Jesus übergeben. Wie gesagt, ich habe gerade gesagt, bei mir ist es heuer 50 Jahre. Vielleicht erinnerst du dich daran, wann du das erste Mal diesen Schritt gemacht hast. Und vielleicht möchtest du gerade heute sagen, Jesus, das, was ich damals, diesen Schritt, den ich damals vollzogen habe, den möchte ich heute wieder erneuern. Ich möchte dir wieder und wie schon oft, mein Leben anvertrauen. Wenn du das jetzt möchtest und vielleicht ganz bewusst in dieser Erinnerung an dieses erste Mal, wenn du dich daran erinnern kannst, ich nehme an, jeder kann sich daran erinnern, denke ich mir, dann versuch, einen kurzen Moment in diesen Augenblick hineinzugehen. Wie das damals war, was hast du damals erfahren? Vielleicht war es ganz trocken und es war gar nichts, aber du hast gemerkt, mein Leben hat sich danach wirklich verändert. Und danke dem Herrn dafür, dass er dich damals an sich gezogen hat. Und wenn du möchtest, dann werde ich ein kurzes Gebet vorbeten, dann könntest du es nachbeten zu dieser Erneuerung dieses ersten Schrittes. Wer das tun möchte, möge aufstehen. Jetzt dürft ihr euch einmal alle umdrehen und schauen, wie viele das sind. Wunderbar. Alle wollen das. Und vielleicht könnt ihr mir kurz, wir machen es ganz kurz, diese Übergabe, diese Erinnerung an das erste Mal und übergeben neu Jesus unser Leben und geben ihm damit alle Erlaubnis, unser Leben zu führen und zu leiten. Ihr könnt mir gerne, wenn ihr wollt, das nachsprechen. Herr Jesus Christus, vor Jahren habe ich dir mein Leben schon übergeben. Heute erinnere ich mich in Dankbarkeit daran. Und ich will heute diese Entscheidung erneuern. Sei du wirklich der Herr meines Lebens. Und schenke mir alle Gnaden, die ich brauche. Vor allem die Gaben des Heiligen Geistes. Heute an diesem Pfingstfest. Jesus, ich vertraue auf dich. Amen. Und so lasst uns jetzt, liebe Brüder und Schwestern, wirklich um die Kraft des Heiligen Geistes beten. Mit dem Lied, das wir jetzt singen werden und dass wir einfach den Heiligen Geist einladen,
dass er seine ganze Fülle der Gnade jetzt über uns ausgibt. Über, ganz besonders über euch, die ihr das erste Mal heute diesen Schritt gemacht habt, dass ihr tief berührt und erneuert werdet und beschenkt werdet. Und wir alle, die wir uns ausstrecken, und wer das möchte von euch, können wir im Innern sagen, Herr, ich sehne mich besonders nach dieser Gabe oder jener. Einfach, dass wir den Herrn bitten, komm, Heiliger Geist, komm und fülle uns.

Lade alle ein, die Sprachen singen und beten können, jetzt einzustimmen. Öffnen wir den Himmel mit diesem Gebet nach oben, mit dem Gebet im Heiligen Geist. Er kommt und alle, die es nicht haben, öffnet euer Herz, euren Mund und fangt einfach an. Singt mit, lasst die Zunge freien Lauf, lasst den

Silben übernimmt, dass du anfängst mit Halleluja, Halleluja, Halleluja, Maria, Halleluja, Maria, und dann fängt es an, der Herr macht das schon. Hab Vertrauen, hab Mut, das zu tun. Komm, komm, Heiliger Geist. Kuria Shadalamadi.

Ja, Heiliger Geist, wir danken dir für dein Wirken unter uns. Wir danken dir, dass du mit deinen Gaben kommst heute an diesem Pfingstfest, in diesen Feuerzungen auf uns herab, auf jeden Einzelnen. Danke, dass du wunderbare Geschenke für uns hast. Und danke, dass das eine Wahrheit ist, die wir bekennen, die wir glauben, die wir auch annehmen. So komm, Heiliger Geist, berühre jedes Herz ganz neu, mit einer neuen Salbung, mit einer neuen Tiefe, mit einer neuen Hingabe an dich, die Bereitschaft, dir zu folgen, auf dich zu hören, deine Stimme zu hören, dir alle Ehre zu geben in dem, was wir tun und leben, weil wir aus deiner Kraft schöpfen. Komm, Heiliger Geist. Ja, wir rufen, komm, Heiliger Geist, mehr von dir. Komm, Heiliger Geist. Komm, rufen wir es noch einmal. Komm, Heiliger Geist. Komm, Heiliger Geist. Komm, Heiliger Geist. Komm, Heiliger Geist. Komm, Heiliger Geist. Komm, Heiliger Geist. Danke, dass du wirklich kommst. Danke, dass du in unser Herz kommst. Danke, Heiliger Geist, für alles, was du jetzt tust. Danke, Herr. Weiter.

Wir empfangen gerade den eucharistischen Segen hier auf Radio Maria. Wir senden aus Salzburg vom Pfingstfest aus der großen Aula in der Universität in Salzburg. Jesus ist in der Mitte gewesen und wir haben ihn angebetet.

0: Danke, Jesus. Danke für diesen besonderen Moment, den wir gerade haben dürfen. Danke dafür all diese Menschen, die zum ersten Mal ihr Herz dir aufgemacht haben, ihr Leben dir anvertraut haben. Danke, Heiliger Geist, dass du da bist, dass du wirkst und dass du jeden Einzelnen, der sein Herz aufgemacht hat, nicht so ausgehen lassen wirst, wie er gekommen ist.
1: Jesus, und wir danken dir, dass deine Gegenwart nicht aufhört, mit uns zu sein, wenn wir rausgehen. Danke, dass deine Gegenwart in uns lebt. Und Heiliger Geist, du bist uns versprochen vom Vater und du bist versprochen, dass du bleibst. Und wenn du möchtest, dann nimm noch kurz diesen Augenblick Zeit und leg deine Hand aufs Herz und mache dir bewusst, du hast ein Geschenk vom Vater bekommen. Es ist die Kraft aus der Höhe. Er heißt auch Paraklet, Tröster, Beistand und Helfer. Er ist der immer mit dir ist und er wohnt in dir. Und wir lesen im 1. Korintherbrief, ihr seid ein Tempel Gottes. Du bist ein Tempel des Heiligen Geistes. Man kann auch sagen, du bist so etwas wie das Wohnzimmer des Heiligen Geistes. Und wenn du nach Hause gehst, dann werden Menschen sehen, dass sich etwas verändert hat, dass dein Gesicht anders leuchtet. Warum? Weil der Geist des Höchsten, die Kraft aus der Höhe in dir wohnt. Und wenn du möchtest, dann sag kurz in deinem Herzen, danke, Heiliger Geist. Danke, dass der Vater dich mir geschenkt hat. Danke, Heiliger Geist, dass du die versprochene Gegenwart Gottes in mir bist. Danke, Heiliger Geist, dass du mich niemals verlässt.

0: Die Lebensübergabe ist so ein Moment, auf den dieses ganze Wochenende immer hinzusteuert. Und ich finde, es war jetzt irgendwie so cool, das auch wieder zum Hören, wenn der Pater Andreas sagt, bei ihm sind es jetzt schon so viele Jahre her, wo er das erste Mal seine Lebensübergabe gemacht hat. Es sind über diese ganzen Jahre, wo es Pfingsten schon gibt, gibt es so viele Menschen, die diese Geschichten erzählen. Georg, wenn du da jetzt heute das siehst, wie viele Menschen da noch vorankommen, was macht das mit deinem Herz?
1: Also ich erinnere mich genauso wie der Bad Andreas an meinen Tag zurück. Und es war lang vor unseren Pfingstfesten der Jugend, aber es war auch Pfingsten. Es war damals von der charismatischen Erneuerung und der Ort war hier. Der Ort war hier. Und deswegen ist die Aula für mich sehr besonders und Pfingstsonntag sehr besonders. Es war der Pfingstsonntag des Jahres 1987. Die Bühne war da drüben, es war genau umgekehrt. Und da waren so lauter Reihen und ich war ungefähr hier links in der letzten Reihe, circa hier oder in der vorletzten. Und davon stand ein Typ, der hieß Günther Oppermann, es war so ein charismatischer Preacher. Und der hat den Aufruf gemacht und wie er angefangen hat, genau wie die Anna das erzählt hat, hat mein Herz angefangen zu schlagen. Und dann war ich vorn. Also zunächst mal sage ich einfach selber Danke für 39 Jahre. Und im Himmel werden wir dann sehen, wie viele Pfingstfrüchte aus den letzten 27 Jahren es gibt. Und ich bin überzeugt, ganz viele von euch werden sich jetzt vorher gedacht haben, Pfingsten 13, Pfingsten 19, Pfingsten 21, Pfingsten 11, Pfingsten whenever. Aber ganz viele von euch Pfingsten und ich stimme einfach ein in diese Dankbarkeit von uns allen.
2: Was wird bei dir? Welche Zahl? Pfingsten?
0: Pfingsten 19, das letzte große im Dom.
1: Yes.
2: Sehr cool.
1: Bei mir Werner, bei dir, come on.
2: 2008.
1: Yes.
2: Die Lebensübergabe. Und ich muss auch sagen, für mich war es auch so ein besonderer Moment. Und ich möchte auch noch ein kleines Zeugnis erzählen, nämlich das letzte große im Dom. Da gibt es ein Foto, wo auch so viele Leute nach vorne gekommen sind. Und ich habe im Nachhinein so ein schönes Zeugnis gehört. Nämlich hat mir einer geschrieben aus dem Gefängnis und er hat gesagt, ich habe mein Leben lang wirklich wild gelebt und sehr viele Dinge sind schief gelaufen in meinem Leben. Und er sagt, irgendwie bin ich zufällig über einen Radiosender auf dieses Pfingstfestival gestoßen und ich habe alles angehört. Und dann ist dieser Aufruf zur Lebensübergabe. Und er sagt, und ich habe gehört, wie der Pater Andreas und der Georg gesagt, komm nach vorne und gib dein Leben Jesus. Und er sagt, ich bin in dieser Gefängniszelle und dann habe ich mir gedacht, wenn die nach vorne gehen, ich kann mich auch hinknien. Und er hat sich hingekniet in dieser Gefängniszelle und angefangen, Jesus sein Leben zu übergeben, dieses Übergabegebet zu beten. Und er hat gesagt, es sind Ströme von Tränen über sein Gesicht geflossen, weil er einfach so eine extreme Liebe gespürt hat, wie noch nie in seinem Leben. Und er hat gesagt, ab diesem Moment hat sich alles verändert in meinem Leben und er ist ein starker Christ geworden. Und ich glaube, ich bin sehr sicher, dass er heute auch mit uns verbunden ist. Ich weiß, dass mehrere Leute aus dem Gefängnis uns immer wieder auch hier mit uns verbunden sind. Also Gott kann Leben verändern, egal wo wir sind. Wir können unser Leben Jesus anvertrauen und er macht alles neu.
0: Mhm. Georg, jetzt ist es so, wir haben ganz am Anfang von diesem Wochenende nach dem Lobpreis diese Begrüßung der 30 Locations gehabt. Das ist für mich einer der allerschönsten Momente. Und das ist aber einfach eine Frucht aus dem, dass wir irgendwann mal ja gesagt haben, es geht hier in Salzburg nimmer, es braucht was Neues, es startet jetzt dann an diesen 30 Locations. Mittlerweile sind es 30, am Anfang noch ein bisschen weniger. Und das hat aber auch damit zu tun gehabt, also die Folge war auch davon, dass wir in Salzburg hier kleiner werden haben müssen. Und das, was über das wir schon öfter mal gesprochen haben, aber vielleicht jetzt nochmal Stand 2026, wie geht's dir damit aktuell, dass wir nimmer im Dom sind, wir waren es zwar beim ADB, aber jetzt hier in der Uni-Aula sind und nicht dieses große Fest mit den 6000 haben?
1: Na, du stellst mir schwierige Fragen, Christoph. Also gestern im Dom, jetzt weiß nicht, ob da irgendwelche Medien drauf sind, ich bin jetzt ganz persönlich, das war schon wieder so ein bisschen was wie ein Heimkommen, muss ich sagen. Also es sind schon viele Erinnerungen da an diese großen Zeiten im Dom. Aber ich bin zutiefst davon überzeugt, dass diese Entscheidung damals, dieses Ringen, es war ein großes Ringen, mit Corona begann ein großes Ringen, weil wir wussten, wir können nicht mehr so groß, so eng weitermachen. Und dann kam ja diese Idee der Multiplikation, also hinaus in die ganzen Locations. Und dann gab es irgendwie dieses Wort von Johannes dem Täufer, was er gesagt hat für uns Salzburger. Wir müssen kleiner werden, damit, und dann nicht er, sondern damit sie größer werden können. Also wir Salzburger Und es war ein bisschen auch ein Opfer. Wir Salzburger müssen dieses Opfer von der großen Frucht, die da der Herr geschenkt hat über 20 Jahre, wollen wir ihm zurückgeben. Wir wollen wieder ganz klein werden. Und jetzt nach 6 Jahren sind es, müssen wir sagen, und staunen sehen wir, was der Herr da draußen macht. Und wir haben uns jetzt die letzten 4 Jahre wieder in das, nennen wir es Obergemach, in das Obergemach zurückgezogen. Und das Spannende ist ja, 2000 ging es ja hier los. Das war ja der Anfang. Das war der Ort des Anfangs. Und es ist oft gut, in den Anfang wieder zurückzugehen. Ich bin überzeugt, dass die junge Kirche Pfingsten im Obergemach verbracht hat. Also nicht nur 033, sondern auch 34, 35, 36, so in den ersten Jahren, bin ganz sicher, sie kamen zurück in den Saal des Anfangs. Und wir waren jetzt die letzten 4 Jahre in diesem Saal des Anfangs. Und wo wir nächstes Jahr sein werden, weiß ich noch nicht und wissen wir noch nicht. Es gibt ja ein kleines Leitungsteam. Aber wir wissen eines, wir werden nicht mehr hier sein. Es wird den nächsten Ort geben und da dürft ihr einfach alle mitbeten, wo dieser nächste Ort sein wird. Und gleichzeitig lade ich euch jetzt schon von ganzem Herzen ein, Pfingsten 27, Salzburg. Also eines kann ich sagen, wir bleiben in der Stadt, denn das ist ein Wort aus der Apostelgeschichte, bleibt in der Stadt. Und dieses Wort war immer wichtig für Pfingsten, immer. Es gab Stimmen, oh, gehen wir irgendwann einmal ins Stadion. Wir wollen gar nicht ins Stadion, wir wollen in der Stadt bleiben, weil es ein Wort Jesus ist. Also wir werden in der Stadt bleiben, wir brauchen eine größere Location. Es tut ganz weh, Menschen da draußen vor der Türe sagen zu müssen, ihr könnt nicht rein, es ist zu wenig Platz, tut ganz, ganz weh. Und das wird es nächstes Jahr nicht geben. Also wir werden sicher so groß denken und der Herr muss uns helfen und wir werden mit den Verantwortlichen der Kirche auch sprechen. Und dann lassen wir uns überraschen, ihr kriegt es schon rechtzeitig mit, aber bitte jetzt schon in die Kalender fett eintragen und viele mitnehmen und dann sehen wir uns nächsten 27 wieder.
0: Bevor wir an Pfingsten nächstes Jahr denken, gibt es ja jetzt dann gleich den Jubilus und danach gibt es aber noch den letzten Programmpunkt, ja, den großen Outreach und ja. Die liegen dir sehr, sehr am Herzen. Yes. Dann würde ich dich bitten, dass du uns nochmal kurz...
1: Ich stelle mich in die Mitte, dass ihr mich alle seht. Okay, die wichtigste Message ist, also es gibt jetzt dann einen Sendungsimpuls, wo die meisten Locations noch einmal draufkommen. Dann gibt's einen Jubilus. Jubilus heißt so 2, 3 Lieder. Und dann ist der Kongress, ganz wichtig, nicht vorbei. Sondern dann kommt noch so eine Dreiviertelstunde hinten nach. Passt mal auf. Das, was wir jetzt erlebt haben in den letzten schwachen 40 Stunden, das haben wir hier herinnen erlebt. Aber das ist für die da draußen ein bisschen verborgen. Ja, in den Mittagspausen kriegen sie was mit. Ja, sie merken schon, da gibt es viele Leute in dieser Stadt mit irgendwie mit leuchtenden Gesichtern. Und nicht wenige haben da so ein Bandel. Manche haben einen Namen drauf. Ob die in die Festspiele gehören, eher nicht. Die gehören zu, also ein bisschen was kriegen wir mit. Und dieser letzte Moment, diese letzte Dreiviertelstunde, gehen wir aus diesem Obergemach hinaus auf die Straße. Und jetzt passt auf. Viele, wenn es hört, wir gehen auf die Straße, dann sagen sie, da bin ich nicht dabei. Deswegen wird das ganz smooth sein, okay? Ganz sanft sein. Und meine Bitte ist an alle, die ihr da seid, dass wir in dieser Dreiviertelstunde noch dabei sind. Es gibt eine Ausnahme, das ist das Team, was anfängt abzubauen. Hey, bless you guys. Diese vielen, vielen Leute, es sind 100 Leute, die direkt hinten nach anfangen abzubauen, damit wir... damit wir heute um Mitternacht draußen sind und nicht für den Montag auch zahlen müssen. Das ist ein ganz praktischer Grund. Die haben schwere Arbeit, dass wir um Mitternacht alle draußen sind. Und wir gehen noch hinaus. Und es gibt 4 Angebote. Ihr habt es auf der Rückseite von diesen kleinen Zetteln. Gestern waren die Specials und jetzt kommen die Outreaches. Und ich nenne jetzt diese 4 und ich sage euch gleich, also danke, dass ich das Mikro bekommen habe. Jetzt darf ich bei einem ganz besonders mein Herzblut hineinlegen. Ist aber nicht meiner, Chuck and Pray, sonst wird ein anderer sein. Und ich nenne euch jetzt ganz kurz diese 4 Angebote und du überlegst, welcher da deine ist und bei dem bist du dabei. 1, relativ klassisch, eine Rosenkranzprozession, Pater Andreas vorne, du brauchst keine Angst haben, sondern ihr geht einfach 50, 60, 70, 80, 90. Das ist bei uns im Land draußen übrigens große Tradition. Also da, wo ich herkomme, da gibt's immer so Prozessionen von A nach B. Da marschieren sie dann mit Kreuz und Fahnen. Die Autofahrer schauen so, sind die deppert? Ja, die sind deppert. Aber sie beten ihre Rosenkränze und bringen enorm viel Segen. Und wir machen das. Wir sind in diesen Pfingsttagen. Also es gibt eine Rosenkranzprozession. Wie lange dauert ein Rosenkranz? 23 Minuten. Dann ist Team One ready, okay? Wo geht's hier? Nicht heimlich in eine Höhle und bleibt dort sitzen, sondern so einfach schön da, da die Straßen, da unten, ja? Und wichtig ist, wir sind im Fokus, Heilige Maria, Mutter Gottes, und du brauchst jetzt nicht da, der Tourist aus Südkorea, was denkt er sich über mich? Ist wurscht. Der fliegt zurück nach Südkorea. Der wird mehr beeindruckt sein, dass er Menschen sieht, die betend auf der Straße geht, und der wird nicht unter den 72 genau sich denken, der da hinten drinnen mit der roten Hose ist ein komischer Fritze, okay? Also, Leute, müssen Menschenfurcht ein bisschen ablegen, und das ist eine große Chance. Wenn es dir peinlich ist, zieh dir einen Sack über den Kopf, aber geh mit. Gut, das ist one. Second ist eine echte Challenge, okay? Wir haben einen Mann in unserer Mitte, große Salbung liegt auf ihm, sein Name ist Joel. Er liebt es, auf den Straßen zu sein, er liebt es zu preachen, er liebt es, ein bisschen crazy zu sein, er liebt es, Menschen Jesus den Menschen zu bringen. Wenn du in seinem Team dabei sein möchtest, wir haben gar keinen richtigen Namen für dieses Team. Es ist einfach Joel, okay? Joel, Joel 3, hier Joel. Also wenn du beim Joel-Team dabei sein möchtest, da wird's ein bisschen singen auf den Straßen, wird's Menschen ansprechen, wird sagen, hey, du schaust wie ein Sünder aus, solltest umkehren, kann man so bisschen in dem Style, gib Jesus dein Leben, wir haben Priester im Hintergrund, kannst zur Beichte gehen, ja? Also das ist schon one step more. Also wir haben entweder so sozusagen die halbsafe Version Bad Andreas. Dann haben wir Joel, ist ein bisschen eine Challenge, aber come on, wenn du spürst, jetzt ist es dran, mit Joel zu sein, geh mit Joel, bin gleich fertig. Das dritte, Jog and Pray mit mir, ich rate ab. Nicht wegen mir, sondern wegen der Hitze. Wir laufen über die Berge, wir machen so ein bisschen Check-ins, wir beten an verschiedenen Stellen und dann kommen wir zurück. Das ist so eine 6-Kilometer-Runde. Heute verbrennen wir sicher 1800 Kalorien, weil es so heiß ist. Also wer mit mir kommen möchte, wir sind die Läuferrunde. Und jetzt kommt die vierte Gruppe und für die gibt es meine große Werbeeinschaltung. Und mein Traum wäre, ehrlich, dass zwischen 200 und 300 von uns, wir sind ja knapp 600, dass zwischen 200 und 300 von uns bei der Vierergruppe dabei sind. Und zwar kriegt jeder von euch oder nimmt sich jeder von euch beim Ausgang so eine Kreide. Die werden wir eh brechen müssen, dass wir genug haben. So eine Kreide. Und dann gibt's den Stevie, das ist der Leiter. Und dann gehen wir hinunter in die Getreidegasse. Die Getreidegasse ist die ganz lange, große Einkaufsstraße von Salzburg. Und 300 Leute, so ungefähr jede anderthalb Meter, wird ein anderer ein Stück von dieser Gasse mit Worten der Hoffnung beschriften dürfen. Mit dem Namen Jesus, mit dem Ruf, komm Heiliger Geist, mit Maranatha, mit Shekinah Glory Come, mit Regenbogen, mit Kehr um, du Sünder, mit whatever, mit einem Bibelspruch, mit Römer, hört mir weiter zu, mit Römer, hört mir weiter zu, mit Römer 8, 28 oder Deuteronomium 15 oder irgendein starkes Wort und nicht so ganz schnell, boah, ist ein bisschen peinlich, ganz schnell hier, Römer 8, 28 und dann rennst du weg, sondern take your time, setz dich hin, was für ein Wahnsinnsgefühl, mit 300 Leuten in der größten Einkaufsstraße Salzburgs zu sitzen. Und jetzt muss ich noch was sagen, es gibt einen Deal, das ist auf der ganzen Welt so, man darf das, du brauchst keine Genehmigung, aber du darfst nicht in unterdachte Passagen hinein, das ist unfair, sondern das ist der Deal mit der Stadt und allen Behörden, sondern du darfst unter freier Fläche, darfst du hinschreiben, was du willst. Jetzt könnte es sein, dass in 2 Stunden ein Gewitter kommt, so ist es aber nicht. Die Wettervorhersage vor ungefähr 12 Minuten sagt, die nächsten 13 Tage kein Tropfen Regen. Halleluja, Halleluja. Also, Salzburg ist voll mit Touristen. Es kann nicht peinlich sein. Es wird saulustig. Es wird eine Mega-Challenge. Du brauchst vielleicht, weiß ich nicht, 30 Minuten, 20, 25, 30, 35. Und wenn du fertig bist, geh ein paar Meter nach rechts und nach links und schau, was die anderen machen. Und wenn wir alle weg sind, wir fahren ja eh alle nach Hause. Wir ziehen uns eh wieder zurück in unsere Herrenländer. Salzburg wird die nächsten 13 Tage verblüfft vor dieser Getreidegasse stehen und wird sagen, was müssen wir tun, um gerettet zu werden, okay? Also, wenn ihr da hinuntergeht, dann nehmt ihr euch so eine Kreide und ich bitte euch von ganzem Herzen, bei diesem Team dabei zu sein. Danke sehr.
0: Oh, 2 Minuten. Wenn ich mich ganz weit aus dem Fenster lehne, würde ich vielleicht sagen, der Georg hat einen leichten Favoriten. Vielleicht.
1: Leicht.
0: Georg, du bist so on fire, will dir das Wort eigentlich gleich wieder lassen, denn es ist Zeit für die Sendung.
2: Yes. Und wir begrüßen ein paar Livestreams auch hier. So schön, dass ihr zugeschaltet habt von anderen Locations. Georg, wir übergeben dir gleich das Wort für den Sendungsimpuls.
1: Danke sehr. Meine Uhr sagt 16:28, deswegen spiele ich jetzt noch eine Minute den Kasperl und erzähle euch irgendeinen Witz oder sowas und weiß nicht genau, ob das Pult hier stehen muss. Ich nehme es in die Mitte, auch wenn die mich nachher ein bisschen würgen, aber das tut eh niemand. Was heißt Sendungsimpuls? Das heißt, dass jetzt ein ganzer Schub von den anderen Locations, die allermeisten sind am Ende ihres Programmes, einige gehen ja bis Montag weiter, jetzt noch einmal nach Salzburg schalten für diesen Sendungsbridge, der wird ein paar Minuten dauern. Dann haben wir noch einen finalen Jubilus, dann geben wir dem Herrn nochmal die Ehre und dann gehen wir in die Outreaches. Auf meiner Uhr ist es 16:29. Soll ich euch einen Witz erzählen? Ja, ich habe keinen vorbereitet. Ich kenne nur einen. Ja, dann kommen die im Sendungsimpuls rein und denken sich, der spinnt. Der ist gar nicht so anständig. Das ist ja das Problem. Okay. Ich erzähle euch einen schnellen Witz. Australien, Samstagabend, Fernsehsendung, eine Quizshow. Einige von euch kennen ihn, weil es mein Lieblingswitz ist. Eine Quizshow. Schaut nur, dass die noch nicht live reinkommen, bitte hier, gell? Haltet sie in der Warteschleife. Eine Quizshow. Und die Frage ist, also wer ist am besten? Und dann am Schluss haben 2 genau gleich viel Punkte. Einer ist ein ganz kluger alter Rabbiner und der andere ist ein ganz einfacher Schafhirte. Alle staunen, dass der auch 500 Punkte geschafft hat. Und jetzt haben sie aber nur einen großen Siegespreis. Jetzt ist der den Abend moderiert, ist ein bisschen verlegen. Wer kriegt jetzt den Siegenpreis? Und dann kriegt er über die Regie herein. Es muss ein Stechen geben. Es wird hinten so eine Lade herein mit 1000 Namen. Er zieht einen Namen raus und der den besseren Vierreimer innerhalb von einer Minute zustande kriegt, mit Applaus, das ist der Sieger. Gut, alle einverstanden. Hinten wird schnell so eine Lade hereingebracht. Der Quizmaster lässt die Hand drüber gleiten, zieht einen Zettel heraus, haltet ihn in die Kamera und drauf steht Timbuktu. Name einer Stadt, Timbuktu. Der Schafhirte schaut mit großen Augen. Das hat er noch nie gehört, Timbuktu. Der weiße Rabbiner geht herüber, da ist ein Tisch, setzt sich den Kopfhörer auf, fängt an zu schreiben, der Dicker läuft, der steht immer noch da, der Schafhirte, der tut immer so, der weiß immer, dann geht er rüber, nimmt einen Zettel, reißt den ersten Zettel, der kommt schon nach 20 Sekunden zurück, geht ans Mikro, siegessicher und liest von seinem Zettel vor. I was a rabbi all my life. I had no children, had no wife. I read the Bible through and through on the way to Timbuktu. Riesenapplaus, das kann nur der Sieger sein. Er setzt sich hin, siegessicher, das ist ein fettes Siegespreis. Die Scheinwerfer gehen hinüber. Hier sitzt der Schafhirte, zerreißt den letzten Zettel, der Schweiß rennt ihm runter, der Dicker ist zu Ende, er muss vor das Mikro und er liest vor. Betont noch einmal, dass er nicht weiß, was Timbuktu ist. When Tim and I to Brisbane went, we met young girls in a tent. They were 3 and we were 2. So I booked 1 and Tim booked 2. Sorry. Okay, es war nicht geplant. Gut. Wir begrüßen jetzt in diesem Moment, ich hoffe, die haben das alle nicht gehört. Dir kann der Erzdiözese Salzburg, was erzählst du da? Gut, wir begrüßen jetzt wieder einige viele Locations da draußen in Österreich, in Südtirol, in der Schweiz und in Deutschland. Und ich hoffe, oder wir Salzburger hoffen, wir sind davon überzeugt, dass ihr alle ein starkes und ein erfülltes Pfingstwochenende erleben durftet. Danke, Jesus, dafür. Danke, Heiliger Geist, dafür. Danke, Herr, was du in diesen Stunden in tausenden, vielen tausenden Herzen getan hast und tust. Silent Revival. Dieses Wort habe ich gestern schon in den Mund genommen, vor allem im Zusammenhang mit diesem faszinierenden Phänomen, das wir in Frankreich gerade erleben. Heuer ganz stark, aber auch schon letztes Jahr und vorletztes Jahr über 20.000 Erwachsenentaufen, nur heuer in der Osternacht. 20.000 Taufen von Erwachsenen nur heuer in der Osternacht. Das ist ganz frisch noch. Das ist erst ein paar Wochen her. Ich möchte mir mit euch ganz kurz ein kleines Video anschauen. Aber dieses Video kommt nicht aus der großen Kathedrale von Notre Dame in Paris, wo ein eigenes Kamerateam mit 20 Leuten irgendwas gefilmt hat, sondern dieses Video kommt aus einer kleinen Pfarre aus dem Westen Frankreichs, wohlgemerkt mit einer sehr schönen Kirche. Ich habe eine Freundin, die in Frankreich lebt, die war viele, viele Jahre bei Loreto auch dabei, so in den ersten 10 Jahren in der Wiener Zeit. Wir sind nach wie vor ganz eng befreundet. Sie hat dann nach Frankreich geheiratet. Sie liebt den Herrn nach wie vor, ihr Mann, ihre Kinder. Und sie hat mir ein Video geschickt von dem, was sie in ihrer Pfarre vor 7 Wochen erlebt hat und was diese Menschen dort erleben haben dürfen. Bitte Video ab.

0: Ja, lass uns einstimmen in den Applaus mal kurz, bitte, was der Herr da ist. Und wisst ihr, das ist nur ein kleines Video, so unter der Hand geschickt von einer kleinen Pfarre. Und das ist nicht an einem Ort in einer Pfarre passiert, sondern das passiert überall, so erzählen sie. Das passiert überall im ganzen Land.
1: In diesem Video konnte man jetzt gerade sehen, wie viele junge Menschen getauft wurden.
0: Ahnt ihr den Jubel, was in dieser Osternacht in diesen ganzen Pfarren, in diesen ganzen Kirchen passiert ist? Die Freude der Neugetauften, den Jubel der Priester, die Freude der Bischöfe, all jener, die den Herrn lieben und die Kirche lieben, alle, die da dabei sein durften. Ahnt ihr, was da passiert ist? Stell dir mal vor, in deiner Pfarre, von wo immer du kommst, also ich denke an Blasius, das ist da drüben, denk an deine Pfarre, denk an deine Landpfarre, denk an deine Osternacht und denk mal dran, was passiert, wenn dort 50 Erwachsene in der Osternacht getauft werden oder 70 oder 100. Erahnst du die Freude? Erahnst du den Jubel? Abgesehen davon, dass die Liturgie wohl bis in die Morgenröte hinein dauern wird, aber ich glaube, das sind wir alle bereit in Kauf zu nehmen. Ein Punkt, der mich extrem berührt von den Zeugnissen, die ich so mitbekomme aus Frankreich, es sind Erwachsene. Und damit gehen wir zurück in die Urkirche. Als Johannes der Täufer anfing zu taufen, erzählt uns die Schrift nicht, dass viele Babys dort waren, die er getauft hat, sondern es waren Erwachsene. Und Erwachsene, die sich taufen lassen, brauchen nicht die Tauferneuerung, brauchen nicht die Lebensübergabe, brauchen keinen Pater Andreas, brauchen keine Aufrufe, sondern die Erwachsenentaufe ist diese ganz bewusste Entscheidung für Jesus. Und das gab es in der Urkirche. Und deswegen machen wir das heute wieder mit dieser Tauferneuerung, dass das diesen Schritt, den unsere Eltern für uns stellvertretend vollzogen haben, wir waren ja kleine Babys, dass wir den als Erwachsene nachvollziehen und selber unser Yes geben. Ganz viele junge Erwachsene in Frankreich, die als Babys einfach nicht mehr getauft wurden, weil das Christentum in diesem Land und weil die Bedeutung der Kirche in Frankreich in den vielen letzten Jahrzehnten einfach keine Rolle mehr gespielt hat. Und jetzt dieses neue Erwachen und jetzt dieser neue Frühling. Ich habe gestern schon gesagt, es ist nicht nur Frankreich, aber ich bleib bei Frankreich jetzt hängen. Die Franzosen haben in den letzten Monaten, weil letztes Jahr war es auch schon eine große Zahl und vor zwei Jahren war es auch schon eine große Zahl und das, was ich so mitbekomme, die Anmeldungen für das Katechumenat für nächstes Jahr übertreffen bei Weitem die Taufzahl von heuer. Und es gibt inzwischen Untersuchungen. Es gibt ja viele, die sagen, bei allem, was passiert, müssen wir untersuchen. Müssen wir draufkommen. Wer ist schuld? Von wo kommt das? Von wo kommt der und wohin geht der? Der Wind des Geistes, der da anfängt zu wehen. Und ich kann nur ein bisschen erzählen, von dem ich weiß, viele Untersuchungen, viele Befragungen, viele Theorien, was könnte der Auslöser von diesem neuen Frühling sein? Und am Ende aller Auswertungen sagen sie einhellig, es ist der Herr. Es ist der Herr. Es ist nicht dieses eine Tool. Es ist nicht dieser eine Kurs. Es ist nicht dieser eine Influencer. Es ist nicht dieses Social Media. Es ist nicht diese eine Predigt von diesem einen Priester in den Pyrenäen ganz oben. Es ist nicht dieser eine Bischof mit dem abstehenden Ohrwaschel. Sie haben alles untersucht. Ja, einige gehen auf da zurück, einige gehen auf da zurück, aber am Ende bekennen sie alle, es ist der Herr, der hier etwas Neues schenkt. Es ist ein klares Werk des Herrn. Bei unserer Feuerkonferenz 2025 im November in Linz, einige von euch waren dabei, wir holen jedes Jahr im November aus allen Gebetskreisen und aus allen Pfingstlocations die Leiter zusammen für anderthalb Tage und senden sie in das nächste Jahr. Sie werden zugerüstet, wir haben Gebetszeit, wir haben Messe, Interesse, wir haben Input und wir senden sie dann hinein in das nächste Jahr. Und bei der letzten Feuerkonferenz in Linz, das ist erst 6 Monate her, 2025, gab es ein starkes Wort des Propheten Elia, das mich und ich glaube von viele von uns seitdem intensiv begleitet. Es ist das Wort des Elia, der am Höhepunkt einer langdauernden Dürrephase. Liebe Geschwister, wenn wir in die Kirche im deutschsprachigen Raum schauen und so auf die letzten Jahre schauen und vergleichen, dass die Austrittszahlen immer größer werden und die Eintritte bei den Berufungen immer kleiner werden und Menschen, die sich abwenden, immer noch größer werden und Ehen, die in Brüche gehen, immer noch größer werden, dann können wir sagen, wir schauen jetzt schon auf eine sehr lange Zeit der Dürre zurück in der Kirche im deutschsprachigen Raum. Und Elia am Höhepunkt einer lang andauernden Dürrephase sagt mit Blick auf die nahenden Wolken, er steht da oben am Berg Karmel, mit Blick auf die nahenden Wolken sagt er prophetisch dieses Wort, und das ist das Wort: Ich höre schon das Rauschen eines gewaltigen Regens. Das sagt Elia, bevor der erste Tropfen eingeschlagen hat. Das sagt Elia, obwohl womöglich noch alles blau war am Himmel und die Sonne noch knallehart heruntergeschienen hat. Aber prophetisch sagt er, ich höre schon das Rauschen eines gewaltigen Regens. Ahnt ihr die Freude, als der erste Regentropfen fällt? Ahnt ihr, was das für ein Jubel gewesen sein muss? Liebe alle, ich auch. Ich bekenne mich dazu, ich höre es auch schon. Ich höre auch schon das Rauschen eines gewaltigen Regens, der im Kommen ist. Und ich wiederhole mein Wort und es wird gewaltig werden. Und ich glaube, dass das, was wir jetzt anfangen, in den ersten Ländern Europas ein bisschen mitzubekommen, dass das der Anfang ist. Und ich denke an so viele Prophezeiungen. Gott spricht immer durch die Prophetien. Ich liebe nach wie vor so sehr diese Azusa-Prophezeiung. Ich habe jetzt nicht die Zeit, wieder auf sie einzugehen. Ich habe schon so oft darüber gepredigt. Diese Azusa-Prophezeiung hat angefangen, Wirklichkeit zu werden. Aber wenn wir sie auslesen, wenn wir sie ausbeten, dann muss was Gigantisches kommen. Und es gibt ganz, ganz viele andere Prophetien auch. Und ich danke euch allen hier in Salzburg und in allen Locations, die jetzt zugeschaltet sind. Ich danke euch allen, die ihr dieses Video im Nachspann sehen werdet, dass ihr einfach dabei seid bei diesem Neuen, was der Herr schenkt. Und danke, dass du dein Yes gegeben hast. Und danke, dass du bereit bist, dein Leben und deine Zeit und deine Charismen und deine Talente und auch deine Finanzen hineinzugeben in dieses spannende Werk, das der Herr in diesen Tagen tut. Und wir dürfen dabei sein. Der Herr nimmt uns mit hinein. Und es ist wohl das Aufregendste, was man sich vorstellen kann, bei so einer neuen Erweckung dabei sein zu dürfen. Es ist eine neue Erweckung, die kommt, die der Herr schenkt. Und ihr alle, ich verspreche es euch, ihr werdet noch so große Dinge sehen. So große Dinge sehen, die der Herr tut. Lest viel Apostelgeschichte, um euch vorzubereiten. Ich bitte euch, lest viel Apostelgeschichte, um euch vorzubereiten. Die Tage kommen. Marthe Robin, eine faszinierende Mystikerin Frankreichs, ich durfte oft an dem Ort sein, wo sie gelebt hat. Sie lebte jahrzehntelang nur von der Eucharistie, prophezeite schon in den 80er Jahren ein großes, neues Pfingsten, das der Herr der Kirche schenken wird. Marthe Robin prophezeite übrigens knapp vor ihrem Tod, sie starb am 6. Februar 81, die Erscheinungen in Medjugorje beginnen am 24. Juni 81 und knapp vor ihrem Tod sagt sie, die Zeit ist ganz kurz und Maria, die Mutter des Herrn, wird selber kommen und diese Erde für lange Zeit besuchen. Das sagt sie ganz knapp vor ihrem Tod. Und ganz knapp vor ihrem Tod sagt sie, und ein großes Pfingsten wird kommen. Ich mache mich nur zum Sprachrohr für Propheten, die in diesen Tagen schon sehr klar gesprochen haben. Bleiben wir bitte fokussiert. Bleiben wir auf dem Weg, über den ich heute in meiner Predigt gesprochen habe. Bleiben wir wachsam, denn es gibt auch die Schlange, die uns sehr charmant den Weg eins rechts und eins links anbietet. Bleiben wir im Feuer des Heiligen Geistes. Ganz viel ist auch deine Entscheidung. Es ist deine Entscheidung, dass das Feuer übermorgen nicht ausgeht. Und freuen wir uns über das, was der Herr an diesem Wochenende geschenkt hat, und freuen wir uns noch mehr, was der Herr in den nächsten Monaten und Jahren schenken wird. Es wird gewaltig werden. Seid alle von Herzen gesegnet und Amen. Applaus

0: Danke, lieber Georg.
1: Ich mache jetzt die Simultanübersetzung.
2: So stark und so ermutigend. Ich habe jetzt die Karina und die Kathi bei mir. Und ich möchte euch fragen, gab es für euch ein besonderes Highlight und was verbindet ihr mit Pfingsten?
3: Genau, also vor 4 Jahren war ich das erste Mal zu Pfingsten im Mostviertel dabei und da war für mich das größte Highlight, also ich bin da zu einem Gebetsteam hingegangen, weil ich ja innerlich einfach so Schwierigkeiten hatte mit meinem Leben und einfach Selbstzweifel voll hatte und ich bin da hingegangen und ja, ich sitze da dort, 2 Leute beteten für mich und auf einmal ist so wirklich so Ströme von lebendigem Wasser auf mich herabgekommen und so extreme Liebe auf mich. Und ich habe so den Heiligen Geist in dem Moment spüren dürfen. Und es hat mein Leben einfach radikal verändert. Ja, dieses Gebetsteam. Und da durfte ich Jesus nochmal ganz neu kennenlernen und wusste, okay, Jesus ist mit mir und ist in jedem Problem, ja, mein Retter.
2: Wunderschön. Danke, liebe Karina. Und liebe Kathi, du hast auch etwas Besonderes erlebt und zwar an diesem Wochenende. Magst du das kurz mit uns teilen?
4: Ja genau, also beim Abend der Barmherzigkeit, also gestern Abend, war es ganz crazy, weil die letzte Woche ist es mir nicht so gut gegangen. Ich habe mit vielen Lügen zu kämpfen gehabt und das war dann so krass, weil ich bin zum Gebetsteam gegangen, also auch was mit Gebetsteam. Und dann haben sie für mich gebetet und ich musste so weinen. Und das war richtig krass, weil die Woche davor, also wo es mir nicht so gut gegangen ist, hatten 2 Freundinnen von mir den Eindruck für mich, dass Jesus meine Hand nimmt und diese richtig umklammert. Also unabhängig voneinander hatten sie den Eindruck. Und dann war ich bei dem Gebetsteam, dann sitze ich da und dann kommt der Priester mit Jesus, mit der Monstranz, sieht mich und geht zu mir hin und dann reicht er mir die Hand. Und ich so, Jesus. Also es war so krass, weil er mir wirklich die Hand gereicht hat.
2: Wie schön.
4: Genau. Und das war so ein schöner Moment. Ich habe mich so gesehen gefühlt. Und der Priester hat dann zu mir gesagt, so schaut mir in die Augen und sagt, ja, er liebt dich wirklich. Und danach bin ich auf meinen Platz gegangen, komplett verheult. Und dann zieht meine Schwester so einen Bibelvers für mich und da steht einfach, und er reicht dir die Hand. Also, genau.
2: So cool, vielen Dank. Und es ist so schön, wie kreativ Gott ist, muss man sagen, typisch Gott. Also er hat immer so viele Wege, wie er zu uns sprechen kann. Und ich weiß, hier sitzen so viele Stories und Geschichten und Momente, wie er an diesem Wochenende unser Herz berührt und verändert. Und ich bin mir sicher, auch du hast etwas erlebt. Und ich möchte dich so ermutigen, teile es, erzähle es deinen Freunden, teile es mit jemand und schreib auch gerne dein Zeugnis. Also wenn du willst, schnapp dein Handy und geh auf die Website pfingsten.at/Zeugnisse und teil einfach das, weil es so ermutigend ist und weil es etwas freisetzt. Es bewegt etwas. Also erzähl deine Geschichte und erzähl dein Zeugnis. Danke euch.
0: Wir dürfen uns an dieser Stelle, schau mal, bevor wir in den Jubilus reingehen, von allen verabschieden, die am Stream mit dabei sind. Schön, dass du mit dabei warst, dass du die letzten 2 Tage mit uns verbracht hast. Und ich möchte nur ein großes Danke sagen an all die, die das möglich machen, dass wir das Ganze überhaupt raussenden können in die Welt über Livestream, über die Fernseh- und Radiopartner. Ein riesengroßes Dankeschön an das große Livestream-Team, das das Ganze schupft. Es geht jetzt dann gleich weiter. Jubilus, dann Outreaches und um 20 Uhr geht's weiter mit
2: Party.
0: Pfingstparty, sei auf jeden Fall mit dabei. Wenn ihr euch erinnert, gestern die Elli hat was mit Bierpong gemacht. Vielleicht ist das der Grund für dich. Vielleicht hast du eine Disco-Kugel gefunden und vielleicht hast du noch kein Ticket. Dann hol dir entweder online eins oder es gibt auf der Abendkasse auch noch die Möglichkeit. Und genauso wie wir da feiern werden, feiern wir jetzt auch noch den großen Schluss. Jubilus, viel Freude.

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Das ist Pfingsten 2026. Wir haben jetzt übertragen aus Salzburg den Pfingstkongress. Und jetzt ist noch hier der feierliche Lobpreis zum Abschluss für den Dank für all diese schönen Gnaden und Gaben, die uns Gott geschenkt hat. Das Herz ist fröhlich, das Herz ist frisch.

jetzt freuen wir uns auf unseren nächsten Bühnengast. Und zwar eine junge Frau aus der Region Bodensee. Sie ist frische 19, ein random Fact, eine ehrgeizige Leserin. Sie hat sich einmal 336 Bücher in einem Jahr ausgeborgt und alle gelesen, als sie 9 Jahre alt war. Ein lustiger random Fact. Und sie macht gerade die J9. Liebe J9 freut sich schon. Liebe Clara Brassard, wir begrüßen dich herzlich bei uns auf der Bühne.

Danke euch beiden. Ja, ich bin die Clara. Und wenn du magst, dann schließ gerne einen Moment deine Augen. Und ich will dich kurz mitnehmen in etwas. Stell dir eine lange Mauer vor. Menschen sind da und bauen Stein auf Stein. Fröhlich schichten sie Stein auf Stein. Du spürst, die Sonne scheint warm auf dich und du blinzelst zufrieden. Tief in deinem Innern spürst du, dass du hier genau richtig bist. Und du bist einer von denen, die in dieser Mauer bauen, die Stein auf Stein schichten. Es ist ein Lächeln auf deinem Gesicht, weil du spürst, dass es dich erfüllt. Du darfst gerne die Augen wieder aufmachen. Dieses Bild habe ich vor fast 6 Jahren gesehen, von meinem inneren Auge. Und was es damit auf sich hat und wie es dazu kam, möchte ich euch jetzt gerne erzählen und möchte euch gerne mit hineinnehmen in mein Leben, in meine Geschichte mit Jesus. Ich bin katholisch aufgewachsen in Baden-Württemberg, in einem kleinen Ort an der Schweizer Grenze. Und der Glaube hat immer eine Rolle gespielt in unserem Leben. Also wir waren ab und zu in der Messe, ich habe abends gebetet. Auch meine Erstkommunion war ein richtig besonderer Moment für mich. Oder wenn jemand aus unserer Verwandtschaft gestorben ist, dann habe ich geglaubt und Gott vertraut, dass die Person bei ihm ist. Und dass es gut ist, bei ihm zu sein. Und das war Glaube für mich. Das war mein Verständnis von Glaube. Und als ich dann in die weiterführende Schule gekommen bin, hat Jesus zunehmend an Bedeutung verloren in meinem Leben. Und ich würde sagen, es kam schleichend. Es kam durch Dinge, die ich gelesen habe, Dinge, denen ich Raum gegeben habe in meinen Gedanken, Dinge, die ich angeschaut habe. Und so bin ich Stück für Stück weiter weggekommen von Jesus. Aber ich habe es gar nicht gemerkt. Ich hätte mich auch selber noch als gläubig bezeichnet. Aber in Wirklichkeit war ich nicht nah an Jesus. Und ich würde sagen, am weitesten weg von Jesus war ich in der 8. Klasse. Also für euch ist es die 4. Klasse im Gymnasium. Und ich war so 13, 14 Jahre alt und es waren auch Freundschaften, die mir nicht gut getan haben. Und ich habe auch gemerkt, oh, ich fühle mich irgendwie zunehmend leerer. Und irgendwie fange ich zum Beispiel an daran zu zweifeln, ob ich schön bin und so weiter. Und es heißt, doch nun spricht der Herr, der dich Jakob geschaffen und der dich Israel gebildet hat. Habe keine Angst, ich habe dich erlöst. Ich habe dich bei deinem Namen gerufen, du bist mein. Und genau dieser Moment kommt jetzt. Mein doch nun Moment, mein doch nun spricht der Herr. Gottes Gnade hat mich in dem Moment gefunden, als ich am weitesten weg war von ihm. Und ich wurde auf ein christliches Sommercamp eingeladen, in den Ferien und in den Sommerferien. Und also es hieß 4 Tage lang Action, Zelten, Gemeinschaft, Input, also Tiefgang auch. Klingt richtig nice, oder? Der einzige Haken, mein Bruder hat nicht so Lust mitzukommen und er wäre die einzige Person, die ich kennen würde. Aber er mag Campen nicht so gerne und wollte nicht mit. Und dann dachte ich, okay, ich kenne ja niemand, dann gehe ich vielleicht auch nicht mit. Dann passt es auch. Und genau, ich dachte, die Sache wäre damit erledigt. Spoiler war sie nicht. Und zwar an dem Tag, an dem das Camp losgehen sollte, ich glaube es war 4 Stunden davor, klingelt es auf einmal an unserer Haustür und meine Nachbarin steht vor der Tür. Und wir haben uns zu dem Zeitpunkt kaum gekannt. Also ich habe sie auch immer als zurückhaltend wahrgenommen. Und wir haben kaum miteinander gesprochen bis zu diesem Zeitpunkt. Und sie steht da und sie sagt, also sie schaut mich an und sie sagt, Clara, ich habe so auf dem

Herzen, dich nochmal zu fragen, möchtest du nicht doch mit? Und ich dachte, ja, okay, wenn du so fragst. Also habe ich meine Sachen gepackt und dann ging es los. Und diese vier Tage waren für mich ein Startschuss. Und nie hätte ich mir erträumen und erwarten können, was beginnen würde, ausgehend aber von diesen 4 Tagen. Es waren 4 Tage, in denen ich auf einmal realisiert habe, ohne dass es mir jemand gesagt hat, das Leben, das ich gerade gelebt habe, das Leben, wo ich gerade drin bin, eigentlich ist es nicht mein Platz. Eigentlich ist es nicht der Ort, wo ich gerufen bin zu sein. Eigentlich ist es nicht das Leben, wozu ich gerufen bin. Aber an der Seite von Jesus, da ist eigentlich mein Platz. Und dieses Leben mit ihm, das er für mich hat, ist es eigentlich das Leben, wozu ich berufen bin. Und das hat mir niemand gesagt. Es hat einfach wie ein Schalter sich umgelegt in meinem Herzen, ein Schalter sich umgelegt in meinem Kopf. Und plötzlich war es so klar für mich. Als ich in der 8. Klasse war, hatte ich schon mal den Gedanken, boah, also als ich in der Schule noch war, hatte ich schon mal den Gedanken, boah, irgendwie, ich glaube, Gott gefällt es nicht so, wie ich gerade lebe. Aber es hat nicht genug mit mir gemacht, dass ich was verändert hätte. Aber in dem Moment hat sich was anderes umgelegt in meinem Herzen. Ein Schalter. Und auf einmal habe ich gecheckt, boah, er liebt mich so sehr. Und ich bin gerufen für ein Leben mit ihm. Es war nicht mehr reduziert auf dieses, boah, was ich gerade mache, ich glaube, es gefällt Gott nicht so. Sondern es war ein viel tieferer Switch. Und es hat mich auch berührt, Menschen zu sehen, die mit Jesus leben. Menschen, die ihn gut kennen. Und es ist irgendwie ganz normal für sie, jeden Tag mit ihm zu leben. Und ich habe gespürt, boah, in mir kommt so eine Sehnsucht hoch. Weil eigentlich ist das auch mein Platz. Und ich durfte noch länger mit ihnen zusammen sein. Es sind richtig schöne Freundschaften entstanden. Ich war Teil dann von der Jugendgruppe, von der Gemeinde, die das veranstaltet hat. Und durfte da viel lernen, viel kennenlernen. Und in mir hat sich so viel verändert. Je mehr Raum ich Jesus gegeben habe in meinem Leben, umso mehr hat sich mein Leben verändert. Ich habe zum Beispiel zu spüren begonnen, boah, ich werd zu der Person, die ich eigentlich bin. Ein Beispiel. In der 8. Klasse stand in meinem Halbjahreszeugnis, Clara muss sich mehr beteiligen, mündlich. Und es hat gestimmt. Also ich habe wirklich nicht viel gesagt. Und auch sonst war ich eher zurückgezogener und ja, irgendwie schüchtern geworden. Aber eigentlich entspricht es mir gar nicht. Eigentlich bin ich nicht schüchtern. Aber ich glaube, aus Unsicherheit habe ich mich angefangen zurückzuziehen. Und Jesus hat begonnen, wieder herzustellen. Jesus ist hineingekommen, hat begonnen zu heilen und hat so viel neu gemacht auch, was verwundet ist. Jesus hat mir so eine innere Freiheit geschenkt. Davor hätte ich nicht gedacht, dass ich unfrei bin. Aber jetzt, wo ich schmecke, wo ich spüre und erlebe, was echte Freiheit ist, wie er mich frei macht, spüre ich, dass ich unfrei war. Zum Beispiel in dem Denken oder in der Angst, wo ich könnte zu kurz kommen. Oder in dem Denken, ich muss mich anstrengen, um jemand zu sein. In dem Denken, oder in Eifersucht oder in so verschiedenen Sachen oder in Ängsten, die entstanden sind aus Verwundungen, die ich in mir trage. So viel Verschiedenes, wo ich unfrei war, aber Jesus ist hineingekommen und Jesus kommt hinein und macht mich immer freier. Und die Wahrheit ist, dass nur der Blick Gottes zählt über meinem Leben. Er, der mich voller Liebe anschaut, voller Freude, jeden Moment meines Lebens. Und in mein Herz ist diese tiefe Gewissheit eingezogen, dass ich geliebt bin. Einfach geliebt. Ohne, dass ich irgendwas dafür tun muss, auch ohne, dass ich was dafür tun kann. Nicht, weil ich es verdiene, sondern weil er mich will. Und Zeit mit Jesus ist voll zu meiner Kraftquelle geworden. Die Intimität mit ihm, meine persönliche Gebetszeit, die ich zu kultivieren begonnen habe. Und er schenkt mir so viel Freude, so viel Frieden. Aber was bleibt, nicht was kurzlebig ist, sondern was bleibt. Und ich habe auch gespürt, boah, er ist mein Fundament. In den Zeiten, wo es mir schlecht geht, er ist mein Fundament geworden. Der mich hält, der nie von meiner Seite weicht. Zum Beispiel ist mein Opa letztes Jahr verstorben. Und es war so ein Schmerz für mich. Aber ich habe gespürt, in dem ist Jesus mit mir. Und in dem ist er der mich hält, der mich trägt, der nicht von meiner Seite weicht. Und ich hätte mir niemals erträumen können, niemals gedacht, was passiert mit diesen 4 Tagen, wo ich dann spontan doch gesagt habe, okay, na gut,
dann komme ich halt mit. Aber was daraus entstanden ist, ist so krass. Und es war aber dieser Startschuss, dieser erste Moment, wo sich was in mir geschiftet hat, wo sich in mir was verändert hat und wo ich zum ersten Mal gesagt habe, okay, Jesus, ich gebe dir mein Herz. Und ich habe mich entschieden, Jesus nachzufolgen. Immer, immer mehr. All in. Und ich habe manches hinter mir gelassen. Mich entschieden, aufzuhören mit manchen Dingen Raum zu geben in meinen Gedanken. Aufgehört, manche Dinge anzuschauen, manche Dinge zu lesen, weil ich gemerkt habe, es ist was mich fernhält von Jesus oder was mich von ihm wegzieht. Aber das möchte ich nicht. Und vielleicht erinnerst du dich an das Bild vom Anfang. Das Bild von der Mauer, wo Menschen sind und sie bauen Stein auf Stein. Und du bist einer von diesen Menschen. Ich habe gesagt, ich sage später mehr dazu. Jetzt ist der Moment. Am letzten Tag von dem Sommercamp, wir hatten auch Kleingruppen in dem Camp und meine Kleingruppenleiterin, als wir uns verabschiedet haben, schaut sie mir tief in die Augen, sie schaut mich an und sie sagt, Clara, ich glaube, Gott hat noch Großes mit dir vor. Gott hat noch Großes mit deinem Leben vor. Und das hat mich so getroffen. Das hat mich so berührt. Weil ich gespürt habe, boah, das ist was auf meinem Leben liegt. Es ist was mich bewegt. Und seitdem begleitet mich dieser Moment. Und genau das war der Moment, wo ich das Bild gesehen habe. Vor meinem inneren Auge habe ich in dem Moment diese Mauer gesehen. Und ich habe gesehen, dass ich Teil davon bin, Teil von den Menschen, die an dieser Mauer bauen. Und ich habe gespürt, diese Leichtigkeit, die in der Luft liegt, ich habe gespürt, diesen Frieden. Und ich habe vor allem gespürt, wie erfüllt ich bin. Ich habe gemerkt, dass ich genau am richtigen Ort bin. Und die Mauer steht für das Reich Gottes. Und die Menschen, die Stein auf Stein bauen, sind die Menschen, die daran bauen. Und ich bin Teil von denen, von diesen Menschen, die daran bauen. Und das ist mein Platz. Zu bauen an Gottes Reich, Stein auf Stein zu schichten. Dazu bin ich gerufen. Dazu bin ich gerufen. Ein Leben, in dem ich die Liebe Jesu mehr und mehr erfahre, mehr und mehr erkenne und in dem ich selber beginne zu lieben, wie er liebt. Und in dem ich als helles Licht strahle in dieser Welt. Und Ignatius von Loyola sagt, die meisten Menschen ahnen nicht, was Gott aus ihnen machen könnte, wenn sie sich ihm nur zur Verfügung stellen würden. Die meisten Menschen ahnen nicht, was Gott aus ihnen machen würde, wenn sie sich ihm nur zur Verfügung stellen. Was Gott aus ihnen machen könnte, wenn sie sich ihm nur zur Verfügung stellen würden. Und dem stimme ich zu. Und Paulus stimmt dem auch zu, denn er sagt im ersten Brief an die Korinther, doch es ist geschehen, wie es in der Schrift heißt, was kein Auge je gesehen und kein Ohr je gehört hat, worauf kein Mensch je gekommen ist, das hat Gott denen bereitet, die ihn lieben. Gott hat so viel Großes vorbereitet für unser Leben. Gott hat Großes vorbereitet für mein Leben. Aber dieser Satz, Gott hat noch Großes mit dir vor, ist ein Satz, der nicht nur auf meinem Leben liegt. Er liegt auch auf deinem Leben. Ganz egal, wie alt du bist, ganz egal, wie deine Lebenssituation ist, ganz egal, was du von dir denkst, ganz egal, was andere von dir denken. Punkt, Punkt, Punkt. Ganz egal. Gott hat Großes vor mit dir. Gott träumt groß von deinem Leben. Und er wünscht sich so sehr, dass du dieses Leben annimmst, das er für dich hat. Aber du bist frei, es zu entscheiden. Aber er wünscht sich so sehr. Gott hat Großes vor mit deinem Leben. Liegt nicht nur auf meinem, sondern auf deinem Leben. Gott träumt groß von deinem Leben. Träumst du mit? Das Einzige, was es dazu braucht, das Einzige, was er sich wünscht, ist dein Ja. Gott träumt groß von deinem Leben. Träumst du mit? Danke.

0: Liebe Hörerinnen und Hörer von Radio Maria, heute am Pfingstsonntag dürfen wir jetzt gemeinsam die Vesper beten und ganz besonders auch die Herabkunft des Heiligen Geistes erbitten. Ich lade Sie ganz herzlich ein, wenn Sie ein rotes Stundenbuch haben, auch die Texte aufzuschlagen, mitzubeten. Auf der Seite 533 finden Sie den Hymnus und dann ab der Seite 534 die Psalmen. Die Lesung des Kantikum auf den folgenden Seiten. Wenn Sie mit einer Bibel beten, dann sage ich Ihnen die Psalmen an, die wir heute beten. Es ist einmal der Psalm 110 ab Vers 1, der Psalm 114. Das Kantikum ist aus dem Buch der Offenbarung im 19. Kapitel ab Vers 1. Sie können auch gerne mit der App mitbeten, Stundenbuch, einfach auf das Handy runterladen und so finden Sie Tag für Tag alle Texte der Laudes, der Vesper oder auch der Sext oder sogar der Komplett. Mit uns betet heute der Martin aus Wien.
1: Schönen guten Abend.
0: Guten Abend. O Gott, komm mir zur Hilfe.
1: Herr, eile mir zu helfen.
0: Ehre sei dem Vater und dem Sohn und dem Heiligen Geist.
1: Wie im Anfang, so auch jetzt und alle Zeit und in Ewigkeit. Amen. Halleluja.
0: Komm herab, o Heiliger Geist, der die finstere Nacht zerreißt. Strahle Licht in diese Welt.
1: Komm, der alle Armen liebt. Komm, der gute Gaben gibt. Komm, der jedes Herz erhält.
0: Höchster Tröster in der Zeit, Gast, der Herz und Sinn erfreut, köstlich Labsal in der Not.
1: In der Unrast schenkst du Ruh, hauchst in Kühl, Hitze, Kühlung zu, spendest Trost in Leid und Tod.
0: Komm, o du glückselig Licht, fülle Herz und Angesicht, dring bis auf der Seele Grund.
1: Ohne dein lebendig Wehen kann im Menschen nichts bestehen, kann nichts heil sein noch gesund.
0: Was befleckt ist, wasche rein, Dürrem gieße Leben ein, heile du, wo Krankheit quält.
1: Wärme du, was kalt und hart, löse, was sich in sich erstarrt, lenk, was den Weg verfehlt.
0: Gib dem Volk, das dir vertraut, das auf deine Hilfe baut, deine Gaben zum Geleit.
1: Lass es in der Zeit bestehen, deines Heils Vollendung stehen und in der Freuden Ewigkeit. Amen.
0: Der Geist des Herrn erfüllt den Erdkreis. Halleluja.
1: Der Geist des Herrn erfüllt den Erdkreis. Halleluja.
0: So spricht der Herr zu meinem Herrn. Setze dich mir zur Rechten und ich lege dir deine Feinde als Schemel unter die Füße.
1: Von Zion streckt der Herr das Zepter deiner Macht aus. Herrsche inmitten deiner Feinde.
0: Dein ist die Herrschaft am Tag deiner Macht, wenn du erscheinst in heiligem Schmuck.
1: Ich habe dich gezeugt noch vor den Morgenstern, wie den Tau in der Frühe.
0: Der Herr hat geschworen und nie wird's ihn reuen. Du bist Priester auf ewig nach der Ordnung Melchisedeks.
1: Der Herr steht dir zur Seite, er zerschmettert Könige am Tag seines Zornes.
0: Er trinkt aus dem Bach am Weg, so kann er von Neuem das Haupt erheben.
1: Ehre sei dem Vater und dem Sohn und dem Heiligen Geist.
0: Wie im Anfang, so auch jetzt und alle Zeit und in Ewigkeit. Amen.
1: Der Geist des Herrn erfüllt den Erdkreis. Halleluja.
0: Festige, Herr, was du in uns gewirkt hast, von deinem Tempel aus hoch in über Jerusalem. Halleluja.
1: Festige, Herr, was du in uns gewirkt hast, von deinem Tempel aus hoch über Jerusalem. Halleluja.
0: Als Israel aus Ägypten auszog, Jakobs Haus aus dem Volk mit fremder Sprache.
1: Da wurde Juda Gottes Heiligtum, Israel das Gebiet seiner Herrschaft.
0: Das Meer sah es und floh, der Jordan wich zurück.
1: Die Berge hüpften wie wieder, die Hügel wie junge Lämmer.
0: Was ist mit dir Meer, dass du fließt, und mit dir Jordan, dass du zurückweichst?
1: Ihr Berge, was hüpft ihr wie wieder, und ihr Hügel wie junge Lämmer?
0: Vor dem Herrn erbebe, du Erde, vor dem Antlitz des Gottes Jakobs.
1: Der den Fels zum Wasserfluss wandelt und Kieselgestein zum quellenden Wasser.
0: Ehre seinem Vater und dem Sohn und dem Heiligen Geist.
1: Wie im Anfang, so auch jetzt und alle Zeit und in Ewigkeit. Amen. Festige, Herr, was du in uns gewirkt hast, von deinem Tempel aus, hoch über Jerusalem. Halleluja.
0: Alle wurden erfüllt vom Heiligen Geist, und sie begannen zu reden. Halleluja.
1: Alle wurden erfüllt vom Heiligen Geist, und sie begannen zu reden. Halleluja.
0: Halleluja, das Heil und die Herrlichkeit und die Macht ist bei unserem Gott. Seine Urteile sind wahr und gerecht.
1: Halleluja.
0: Halleluja, preist unseren Gott all seine Knechte und alle, die ihn fürchten, große und kleine.
1: Halleluja.
0: Halleluja, denn König geworden ist der Herr unser Gott, der Herrscher über die ganze Schöpfung.
1: Halleluja.
0: Halleluja, wir wollen uns freuen und jubeln und ihm die Ehre erweisen.
1: Halleluja.
0: Halleluja, denn König geworden, denn gekommen ist die Hochzeit des Lammes und seine Frau hat sich bereit gemacht.
1: Halleluja.
0: Ehre sei dem Vater und dem Sohn und dem Heiligen Geist.
1: Wie im Anfang, so auch jetzt und alle Zeit und in Ewigkeit. Amen. Alle wurden erfüllt vom Heiligen Geist und sie begannen zu reden. Halleluja. Kurzlesung. Bemüht euch, die Einheit des Geistes zu wahren durch den Frieden, der euch zusammenhält. Ein Leib und ein Geist wird euch auch durch eure Berufung eine gemeinsame Hoffnung gegeben ist. Ein Herr, ein Glaube, eine Taufe, ein Gott und Vater aller, der über allen und durch alles und in allem ist.

0: Der Geist des Herrn erfüllt den Erdkreis. Halleluja, Halleluja.
1: Der Geist des Herrn erfüllt den Erdkreis. Halleluja, Halleluja.
0: Er, der das All umfängt, kennt jede Sprache.
1: Halleluja, Halleluja.
0: Ehre sei dem Vater und dem Sohn und dem Heiligen Geist.
1: Der Geist des Herrn erfüllt den Erdkreis. Halleluja, Halleluja.
0: Heute sind die 50 Tage erfüllt. Halleluja. Heute erschien der Heilige Geist den Jüngern im Zeichen des Feuers. Heute schenkte er ihnen die Gaben der Gnade. Er sandte sie aus in die ganze Welt und zu predigen und zu bezeugen. Wer glaubt und sich taufen lässt, der wird gerettet. Halleluja, Halleluja, Halleluja.
1: Heute sind die 50 Tage erfüllt. Halleluja. Heute erschien der Heilige Geist den Jüngern im Zeichen des Feuers. Heute schenkte ihnen die Gabe der Gnade. Er sandte sie aus in die ganze Welt, zu predigen und zu bezeugen. Wer glaubt und sich taufen lässt, der wird gerettet. Halleluja, Halleluja, Halleluja.
0: Meine Seele preist die Größe des Herrn, und mein Geist jubelt über Gott, meinen Retter.
1: Denn auf die Niedrigkeit seiner Magd hat er geschaut. Siehe, von nun an preisen mich selig alle Geschlechter.
0: Denn der Mächtige hat Großes an mir getan, und sein Name ist heilig.
1: Er erbarmt sich von Geschlecht zu Geschlecht über alle, die ihn fürchten.
0: Er vollbringt mit seinem Arm machtvolle Taten. Er zerstreut, die im Herzen voll Hochmut sind.
1: Er stürzt die Mächtigen vom Thron und erhöht die Niedrigen.
0: Die Hungernden beschenkt er mit seinen Gaben und lässt die Reichen leer ausgehen.
1: Er nimmt sich seines Knechtes Israel an und denkt an sein Erbarmen.
0: Dass er unseren Vätern verheißen hat, Abraham und seine Nachkommen auf ewig.
1: Ehre sei dem Vater und dem Sohn und dem Heiligen Geist.
0: Wie im Anfang, so auch jetzt und alle Zeit und in Ewigkeit. Amen.
1: Heute sind die 50 Tage erfüllt. Halleluja. Heute erschien der Heilige Geist den Jüngern im Zeichen des Feuers. Heute schenkte ihnen die Gabe der Gnade. Er sandte sie aus in die ganze Welt, zu predigen und zu bezeugen. Wer glaubt und sich taufen lässt, der wird gerettet. Halleluja, Halleluja, Halleluja.
0: Lasst uns beten zu Gott, dem Vater, der durch Christus seine Kirche im Heiligen Geist zusammenführt. Sende aus deinen Geist und erneuere die Welt.
1: Sende aus deinen Geist und erneuere die Welt.
0: Gott und Vater aller, du berufst deine Kirche aus allen Völkern und Rassen. Erleuchte die Berufenen mit der Gnade des Heiligen Geistes.
1: Sende aus deinen Geist und erneuere die Kirche.
0: Du willst alle Menschen, die Christi Namen tragen, durch die eine Taufe vereinigen. Gib, dass die Glaubenden ein Herz und eine Seele sind.
1: Sende aus deinen Geist und erneuere die Welt.
0: Du hast den Heiligen Geist über den ganzen Erdkreis ausgegossen. Steh allen bei, die sich um den Frieden der Erde mühen.
1: Sende aus deinen Geist und erneuere die Welt.
0: Du machst alles neu durch den Heiligen Geist. Gib den Kranken und Betrübten neue Kraft.
1: Sende aus deinen Geist und erneuere die Welt.
0: Durch den Heiligen Geist hast du deinen Sohn von den Toten auferweckt. Erwecke die Verstorbenen zum ewigen Leben.
1: Sende aus deinen Geist und erneuere die Welt.
0: Kyrie eleison.
1: Christe eleison.
0: Kyrie eleison. Vater unser im Himmel, geheiligt werde dein Name. Dein Reich komme, dein Wille geschehe, wie im Himmel so auf Erden.
1: Unser tägliches Brot gib uns heute und vergib uns unsere Schuld, wie auch wir vergeben unseren Schuldigern. Und führe uns nicht in Versuchung, sondern erlöse uns von dem Bösen. Amen.
0: Allmächtiger, ewiger Gott, durch das Geheimnis des heutigen Tages heiligst du deine Kirche in allen Völkern und Nationen. Erfülle die ganze Welt mit den Gaben des Heiligen Geistes, und was deine Liebe am Anfang der Kirche gewirkt hat, das wirke sie auch heute in den Herzen aller, die an dich glauben. Darum bitten wir durch Jesus Christus, deinen Sohn, unseren Herrn und Gott, der in der Einheit des Heiligen Geistes mit dir lebt und herrscht in alle Ewigkeit.
1: Amen.
0: Singet Lob und Preis.
1: Dank sei Gott dem Herrn.

0: Freu dich, du Himmelskönigin, Halleluja.
1: Den du zu tragen würdig warst, Halleluja.
0: Er ist auferstanden, wie er gesagt hat, Halleluja.
1: Bitt Gott für uns, Halleluja.
0: Freu dich und frohlocke, Jungfrau Maria, Halleluja.
1: Denn der Herr ist wahrhaft auferstanden, Halleluja.
0: Lasset uns beten. Allmächtiger Gott, du hast den Aposteln mit der Mutter Jesu im Gebet versammelt und den Heiligen Geist gesandt. Höre auf die Fürsprache der seligen Jungfrau Maria. Mach auch uns bereit, die Gaben deines Geistes zu empfangen und deine Herrlichkeit in Wort und Tat zu bezeugen. Darum bitten wir durch Christus, unseren Herrn.
1: Amen.
0: Ehre sei dem Vater und dem Sohn und dem Heiligen Geist.
1: Wie im Anfang, so auch jetzt und alle Zeit und in Ewigkeit. Amen.
0: O Herr, gib den Verstorbenen die ewige Ruhe.
1: Und das ewige Licht leuchte ihnen.
0: Herr, lass sie ruhen in Frieden.
1: Amen.
0: Der Herr sei mit euch.
1: Und mit deinem Geiste.
0: Auf die Fürsprache der jungfräulichen Gottesmutter Maria, segne euch und beschütze euch der dreifaltige Gott, der Vater und der Sohn und der Heilige Geist.
1: Amen.
0: Gelobt sei Jesus Christus.
1: In Ewigkeit. Amen.
0: Euch allen ein gesegnetes Pfingstfest und auch dir, Martin, ganz herzlichen Dank für das gemeinsame Gebet.
1: Danke, schöne Pfingst.

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0: Herzlich willkommen zu unserer Radioakademie über König David. Am Mikrofon Mario Galgano. Zunächst unsere Nachrichten vom Tag.
1: Bevor es losgeht mit dem vierten und letzten Teil unserer Radioakademie, nun noch ein Nachrichtenüberblick mit Stefanie Stahlhofen. Papst Leo XIV. Hat nach seinem Mittagsgebet am Pfingstsonntag auf dem Petersplatz zu Gebeten für die Katholiken in China sowie für Opfer eines Bergunglücks in China aufgerufen. Außerdem bat das katholische Kirchenoberhaupt um Gebete für die Christen, die unter dem Krieg im Heiligen Land, im Libanon und im ganzen Nahen Osten leiden. Zuvor hatte Papst Leo XIV. In der Predigt bei der Messe zu Pfingsten im Petersdom einen eindringlichen Appell für Frieden und Versöhnung gesprochen. 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
0: Das waren die Nachrichten. Und jetzt kommen wir zu unserer Radioakademie. David, Freischärler, Frauenheld, Friedensfürst. Der Autor ist Stefan von Kempis.

0: Nein, nein, danke, es geht schon. So, wissen Sie, danke, danke, ich sitze ja schon. Wissen Sie, wenn man an beiden Füßen gelähmt ist wie ich, dann ist man froh über das bisschen Beweglichkeit, das einem bleibt. David war da sehr feinfühlig. Ich hatte nie das Gefühl, ihm zur Last zu fallen. Ja, David, über den muss ich Ihnen mal was erzählen. Das war wirklich Gottes Gesalbter. Also, ich bin Meribbaal, ein Sohn des Jonathan, der wiederum ein Sohn von König Saul und ein Freund des David war. Um seines toten Freundes Jonathan willen, nahm David mich an seinen Hof in Jerusalem und gab mir die Besitzungen meines Großvaters Saul zum Eigentum. Dabei, ich bin an beiden Beinen gelähmt, ein Souvenir an den Unglückstag bei Gilboa, als Saul und Jonathan fielen. Da war ich 5. Meine Arme ließ mich auf der Flucht fallen. Seitdem bin ich behindert. David war wie ein Vater zu mir und immer sehr feinfühlig. Ich war täglich an seinem Tisch und lernte ihn immer mehr als einen Friedensfürsten kennen, der in Jahwes Schule ging. David und sein Gott Jahwe, das war eine Liebesgeschichte. Kaum war Jerusalem als neue Hauptstadt erobert, ein geschickter Schachzug. Die Stämme Israels wurden jetzt regiert von einer zentralen Stadt aus, die aber nicht im Gebiet irgendeines Stammes lag. Da drängte es David, die Bundeslade des Herrn in seine neue Hauptstadt zu holen. Er wollte Gott in seiner Nähe haben.
1: Ich will nicht mein Zelt betreten, noch mich zur Ruhe betten, nicht Schlaf den Augen gönnen, noch Schlummer den Lidern, bis ich eine Stätte finde für den Herrn, eine Wohnung für den starken Gott Jakobs.
0: Die Überführung der Bundeslade war gar nicht einfach. Sie stand immer noch in Waldstadt, am Rand des Gebirges, unter den Augen der Philister, ohne jeden Kult. Als David sie nach Jerusalem holen wollte, sperrte sich die Priesterschaft. Deshalb fand die Überführung eben ohne Priester statt und endete in Chaos und Entsetzen. Aus irgendeinem Grund kam der Wagen mit der Lade ins Wanken. Ein Mann, der sie stützen wollte, starb wie vom Blitz dahingemäht. David war erschüttert. Erst nach 3 Monaten wagte er einen zweiten Versuch. Diesmal nicht auf einem Karren, sondern dem mosaischen Gesetz entsprechend auf den Schultern der Leviten, die David umgestimmt hatte. Es war ein Moment, an den Israel noch lange denken wird, wie eine Rückkehr oder eine Hochzeit. David selbst ging nur mit einem Lendenschurz direkt vor der Bundeslade. Nein, er ging nicht, er tanzte. Vor und zurück, er machte Sprünge, drehte sich im Kreis. Es war für ihn der schönste Moment seines Lebens, als die Bundeslade in Zion einzog.
1: Ihr Tore, hebt euch nach oben, hebt euch, ihr uralten Pforten, denn es kommt der König der Herrlichkeit, der Herr stark und gewaltig, der Herr mächtig im Kampf, der Herr der Heerscharen, er ist der König der Herrlichkeit. Erhebe dich, Jahwe, komm an den Ort

0: Davids Glück war vollkommen, oder beinahe. Denn am Tag, wo er den Herrn endgültig gewann, verlor er seine erste Liebe. Michal, die Tochter des Saul, meine Tante, hatte sich während der langen Trennung von David, als dieser sich vor Saul verstecken musste, sehr verändert. Sie war hochmütig geworden. »Wie würdevoll hat sich heute der König von Israel benommen«, so stänkerte sie an diesem Abend. »Du hast dich ja so lächerlich gemacht mit deinem Tanzen vor den Augen der Putzfrauen.« »Ich habe vor dem Herrn getanzt«, entgegnete David tief verletzt. »Und für den Herrn würde ich mich gerne noch geringer machen.« Die beiden hatten sich nichts mehr zu sagen. Michal bekam bis zu ihrem Tod kein Kind von David. Der König ließ die Lade in einem eigenen Zelt aufstellen, und bald schon hatte er die Idee, einen Tempel zu bauen. Aber das wurde ihm vom Propheten Nathan zu Davids Überraschung verwehrt.
1: Aus dem zweiten Buch Samuel. Gott sprach zu David: Nicht du wirst mir, sondern ich werde dir ein Haus bauen. Dem Königsthron deines Sohnes werde ich ewigen Bestand verleihen. Ich will für ihn Vater sein, und er wird für mich Sohn sein. Meine Huld soll nicht von ihm weichen, wie sie von Saul gewichen ist. Dein Haus und dein Königtum soll durch mich auf ewig bestehen bleiben. Da ging König David hin und setzte sich vor dem Herrn nieder. Was soll ich da noch sagen? Wirklich, keiner ist dir gleich. Tu, wie du es gesagt hast.
0: David stammelte seinen Dank vor Jahwe. Die Sicherheit, dass Jahwe mit ihm war, auch mit dem Sünder David, das wurde zu einem stillen Grundton in seinem Leben. Den hören wir manchmal in den Psalmen wieder oder auch in den Namen, die David seinen Söhnen gab. Zum Beispiel Amnon, Jahwe ist treu. Dodia, mein Geliebter ist Jahwe. Adonija, mein Herr ist Jahwe. Jitream, Gott hat sich großzügig gezeigt. Abschalom, mein Vater ist Friede. Ach ja, Abschalom. Dessen Vater war nicht Friede, sondern Revolution, denn er erhob sich offen gegen David. Ich fürchte, jetzt muss ich die ganze Geschichte von der Verschwörung Abschaloms erzählen. Das wird die freuen, denen es bisher zu langweilig war, und es wird Davids größte Größe im tiefsten Fall zeigen. Abschalom war einer, der warten konnte. 2 Jahre, bis er bei einem Fest den ahnungslosen Thronfolger Amnon erdolchte, der seine Schwester geschändet hatte. 3 Jahre, bis David dann ihm, dem Geflohenen, die Rückkehr nach Jerusalem erlaubte, später auch an den Hof. Abschalom konnte warten, immer noch. Wieder in Jerusalem begann er, Unzufriedene um sich zu scharen, eine Art Opposition zu David zu bilden. Der sah und hörte nichts, und er wollte auch nichts sehen und hören. 4 Jahre noch, dann wartete Abschalom nicht mehr. Mit 200 Mann und dem Abschiedskuss seines Vaters zog er auf Wallfahrt nach Hebron. Mit ihm Davids bester Ratgeber, Ahitophel, Bathschebas Großvater, der seit Davids Ehebruch mit seiner Enkelin einen inneren Groll gegen den König hegte. Von Hebron aus schickte Abschalom Boten an alle Stämme Israels. Wenn ihr den Klang des Widderhorns hört, dann ruft: Abschalom ist König in Hebron.
1: Psalm Davids, als er vor seinem Sohn Abschalom floh. Herr, wie zahlreich sind meine Bedränger, so viele stehen gegen mich auf. Viele gibt es, die jetzt von mir sagen: Ihr findet keine Hilfe mehr bei Gott. Herr, erhebe dich. Mein Gott, bring mir Hilfe. Viele Tausende von Kriegern fürchte ich nicht, wenn sie mich ringsum belagern. Du, Herr, bist ein Schild für mich. Du bist meine Ehre und richtest mich auf.
0: David auf der Flucht aus Jerusalem. Nur die 10 Nebenfrauen bleiben zurück. Einer muss die Blumen gießen. Im Kidrontal ein erster Stopp, in Ventur. David will sehen, was ihm geblieben ist. Außer seiner Leibgarde haben ihm auch 600 Söldner aus Gad die Treue gehalten. Ausgerechnet Philister also, die David aus seiner Wüstenzeit mitgebracht hat, als er sich vor Saul im Land der Philister versteckte. Auch die Priester fliehen mit David Richtung Ölberg. Die Bundeslade haben sie auf den Schultern, aber David schickt sie zurück in die Stadt. Wenn ich vor den Augen des Herrn Gnade finde, dann wird er mich zurückführen und mich die Lade wiedersehen lassen. Wenn nicht, gut, dann mag er mit mir machen, was er will. Sein Wille geschehe. Zurückgeschickt wird auch ein alter Mann namens Hushai. Er soll sich Abschalom anbiedern und sehen, ob er etwas sabotieren kann. Weinend, barfuß und mit verhülltem Kopf bestieg David den Ölberg. Kein entthronter König, sondern ein Büßer, der Jahwes Hand im Spiel sieht. Hart traf es David, dass sein Ratgeber Ahitophel auf Seiten Abschaloms war. Auch ich, Meribbaal, der täglich bei David aß, sollte unter den Aufständischen sein, sagte man David aber, das war eine Falschmeldung. Auf der Ostseite des Ölbergs wurde der Flüchtende angepöbelt. Ein Mann namens Shimi vom Stamm Benjamin bewarf ihn mit Steinen und Dreck. Verschwinde, hau ab, du Mörder, du Bluthund! Aber David blieb gefasst. Lasst ihn fluchen. Sicherlich hat es ihm der Herr geboten. Vielleicht sieht der Herr mein Elend an und erweist mir Gutes für den Fluch, der mich heute trifft. Auch am Nullpunkt greift noch sein Glaube. Das ist David, der Friedensfürst.
1: Mein Gott, warum hast du mich verlassen? Bist fern von meinen Schreien, den Worten meiner Klage. Ich bin ein Wurm und kein Mensch, ein Spott der Leute, vom Volke verachtet. Alle, die mich sehen, verlachen mich, verziehen die Lippen, schütteln den Kopf. Er wälze die Last auf den Herrn, der soll ihn befreien. Der reiße ihn doch raus, wenn er an ihm gefallen hat. Du bist es, der meine Organe formte. Du bist es, der meine Blutgruppe kochte. Du bist es, der meine Gene normte. Du bist es, der meinen Mund modellierte, die Augen bemalte, die Nase lochte und der mich ans grelle Tageslicht führte. Wo bist du denn jetzt, wo alle mich hassen? Mein Gott, warum hast du mich verlassen?
0: Nach fast einem Tagesmarsch, 40 Kilometer vom Ölberg entfernt, hat Davids kleiner Haufen die Jordanfurt bei Jericho erreicht. Zur gleichen Zeit zieht Abschalom in der Hauptstadt ein. Auf derselben Dachterrasse, von der einst Davids Ehebruch mit Bathsheba ihren Ausgang genommen hatte, geht Abschalom vor versammeltem Volk ungerührt zu den Nebenfrauen seines Vaters. Als Zeichen der Machtübernahme. Aber ob er weiß, dass Ahitophel, der ihm dazu geraten hat, Bathshebas Großvater ist und sich so für Davids Ehebruch gerecht hat? Ahitophels Rache bleibt unvollständig. An David selbst kommt er nicht heran. Zwar drängt er Abschalom, dem geflüchteten König sofort nachzujagen, aber Hushai, Davids Gegenspion, vermasselt ihm die Tour. Er überzeugt Abschalom, erst einmal zu warten und ein Heer aufzustellen, bloß nichts überstürzen. Das gibt David Zeit. Sein genialer, aber gehasster Feldherr Joab kann in aller Ruhe ein Heer aus dem Boden stampfen, das auf Abschaloms Söldner wartet. In einem Wald in Gilead kommt es zur Schlacht. Hier können sich Davids Leute mit den Bäumen verbünden. Der Wald verschlingt mehr Krieger als das Schwert.
1: Aus dem zweiten Buch Samuel. Alle Leute hörten, wie der König seinen Anführern die Weisung gab: Geht mir nur mit dem Jungen, mit Abschalom schonend um. Dann zogen die Leute ins Feld. Auf einmal kam Abschalom in das Blickfeld der Krieger Davids. Er ritt auf einem Maultier. Als das Maultier unter den Ästen einer großen Eiche hindurchlief, blieb Abschalom fest mit dem Kopf an der Eiche hängen, so dass er über der Erde hing und das Maultier unter ihm weglief. Da nahm Joab 3 Spieße in die Hand und stieß sie Abschalom, der noch lebend an der Eiche hing, ins Herz.
0: David war wie betäubt, als er vom Tod seines Sohnes erfuhr. Er verhüllte sein Gesicht. Mein Sohn Abschalom! Abschalom, mein Sohn, mein Sohn. Keine gereimte Totenklage wie auf Saul und Jonathan. Der Dichterkönig war vor Schmerz sprachlos geworden. Joab redete ihm zu, sich seinen Soldaten zu zeigen. Die bitter erkämpfte Macht will abgestürzt sein. David hörte auf Joab. David saß im Stadttor. Aber niemand weiß und kein Psalm verrät, wie es dabei in ihm aussah. Es gab noch weitere Aufstände, ja, und Hungersnöte und Krisen. David war alt geworden. Er fröstelte jetzt ständig, auch wenn man ihn in Decken hüllte. Seinen und Bathschebas Sohn Salomo setzte er auf den Thron. Eine letzte Willensanstrengung, in der der alte David noch mal ganz der Alte war. Dann zog er sich nach 40 Jahren Regierung zurück, um zu sterben. Seine letzten Worte kennt jeder. Der Sterbende ist voller Dank für den Bund, den Jahwe mit ihm geschlossen hat. Und prophetisch spricht David von einem Licht, das an einem wolkenlosen Morgen aufstrahlt. Von einem neuen Morgen. Er starb und wurde in der Davidstadt begraben. Und damit endet das Lied von David, dem Hirten und Krieger, von David, dem Wüstenfuchs und Freischaler, von David, dem Sünder und Büßer, vom David, dem Gesalbten des Herrn. Was nicht endet, ist seine Dynastie, Salomo, der Friedensreiche und so weiter. Das sagen alle. Obwohl ich, nehmen Sie es mir nicht übel, die Verheißung Gottes an David auch etwas anders sehe. Ich, Meribal, bin ein Krüppel, ich bin an beiden Beinen gelähmt. Ich kann mit der Voraussage einer endlosen Kette von Herrschern mit Davidblut nicht viel anfangen. Ich glaube, Gott hat auch da seine Hintergedanken. Ich will ihm Vater sein, er soll mir Sohn sein. David selbst hat auf einen Messias gewartet in seinem Psalm: Dein ist die Herrschaft am Tage deiner Macht. Der Herr steht dir zur Seite. Du bist Priester auf ewig nach der Ordnung des Melchisedek. Aber wenn wirklich ein Messias kommen sollte, dann hoffe ich, wird er so wie David war, der mich in seiner Nähe haben wollte, obwohl ich Enkel Sauls und Krüppel war. Sollte es den Davidsohn mal wirklich geben, dann muss auch er mal ganz am Nullpunkt stehen. Demütigung, Verachtung, Flucht erleben, sich selbst von oben ganz verlassen sehen. Wenn wirklich der Mann kommt, von dem sie reden, der Sohn des Herrn, der sich an David misst, dann muss auch er am Ölberg flüchtend beten: Herr, es geschehe, wie es dein Wille ist. Ein Mann wie David, der Verrat durchschaut und trotzdem küsst, vergibt er Abschalom, weil er dem Willen Gottes trotzdem traut. Messias, wenn du Davids Sohn bist, komm.

Das war eine Folge unserer Radioakademie. 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Die nächste Folge können Sie am kommenden Sonntagabend bei uns hören. 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

Liebe Zuhörer von Radio Maria, hier begrüßt Sie ganz herzlich Bruder Peter zum Rosenkranzgebet. Der Rosenkranz ist das schönste Gebet, das wir beten können. Mit Maria an der Hand führt sie uns hinein in die Geheimnisse des Glaubens. Wir dürfen nun die glorreichen Geheimnisse betrachten und mit Maria auch um den Heiligen Geist beten. Besonders wollen wir auch an diesem Pfingstfest für unseren Papst Leo beten, der die Kirche leitet und deshalb ganz besonders den Heiligen Geist braucht, um die rechten und richtigen Entscheidungen zu treffen. Ich lade Sie nun ein, liebe Zuhörer, zum Telefon zu greifen und anzurufen, um ein Gesetz vor- oder nachzubeten. Ich freue mich auf Ihren Anruf unter der Telefonnummer 0720 578 578. Außerhalb von Österreich mit der Vorwahl 0043 720 578 578.

0: Im Namen des Vaters und des Sohnes und des Heiligen Geistes.
1: Amen.
0: Ich glaube an Gott, den Vater, den Allmächtigen, den Schöpfer des Himmels und der Erde und an Jesus Christus, seinen eingeborenen Sohn, unseren Herrn, empfangen durch den Heiligen Geist, geboren von der Jungfrau Maria, gelitten unter Pontius Pilatus, gekreuzigt, gestorben und begraben, hinabgestiegen in das Reich des Todes, am dritten Tage auferstanden von den Toten, aufgefahren in den Himmel, er sitzt zur Rechten Gottes des allmächtigen Vaters, von dort wird er kommen, zu richten die Lebenden und die Toten.
1: Ich glaube an den Heiligen Geist, die heilige katholische Kirche, Gemeinschaft der Heiligen, Vergebung der Sünden, Auferstehung der Toten und das ewige Leben. Amen.
0: Vater unser im Himmel, geheiligt werde dein Name, dein Reich komme, dein Wille geschehe, wie im Himmel, so auf Erden.
1: Unser tägliches Brot gib uns heute und vergib uns unsere Schuld, wie auch wir vergeben unseren Schuldigern. Führe uns nicht in Versuchung, sondern erlöse uns von dem Bösen. Amen.
0: Gegrüßet seist du, Maria, voll der Gnade, der Herr ist mit dir. Du bist gebenedeit unter den Frauen, und gebenedeit ist die Frucht deines Leibes, Jesus, den uns den Glauben vermehre.
1: Heilige Maria, Mutter Gottes, bitte für uns Sünder, jetzt und in der Stunde unseres Todes. Amen.
0: Gegrüßet seist du, Maria, voll der Gnade, der Herr ist mit dir. Du bist gebenedeit unter den Frauen, und gebenedeit ist die Frucht deines Leibes, Jesus, der in uns die Hoffnung stärke.
1: Heilige Maria, Mutter Gottes, bitte für uns Sünder, jetzt und in der Stunde unseres Todes. Amen.
0: Gegrüßet seist du, Maria, voll der Gnade, der Herr ist mit dir. Du bist gebenedeit unter den Frauen, und gebenedeit ist die Frucht deines Leibes, Jesus, der in uns die Liebe entzünde.
1: Heilige Maria, Mutter Gottes, bitte für uns Sünder, jetzt und in der Stunde unseres Todes. Amen.
0: Ehre sei dem Vater und dem Sohn und dem Heiligen Geist.
1: Wie im Anfang, so auch jetzt und alle Zeit und in Ewigkeit. Amen. O mein Jesus, verzeih uns unsere Sünden, bewahre uns vor dem Feuer der Hölle, führe alle Seelen in den Himmel, besonders jene, die am meisten deiner Barmherzigkeit bedürfen. Amen.

0: Im ersten glorreichen Geheimnis betrachten wir Jesus, der von den Toten auferstanden ist. Vater unser im Himmel, geheiligt werde dein Name. Dein Reich komme, dein Wille geschehe, wie im Himmel so auf Erden.
1: Unser tägliches Brot gib uns heute und vergib uns unsere Schuld, wie auch wir vergeben unseren Schuldigern. Und führe uns nicht in Versuchung, sondern erlöse uns von dem Bösen.
0: Gegrüßet seist du, Maria, voll der Gnade, der Herr ist mit dir. Du bist gebenedeit unter den Frauen und gebenedeit ist die Frucht deines Leibes, Jesus, der von den Toten auferstanden ist.
1: Heilige Maria, Mutter Gottes, bitte für uns Sünder, jetzt und in der Stunde unseres Todes. Amen.
0: Gegrüßet seist du, Maria, voll der Gnade, der Herr ist mit dir. Du bist gebenedeit unter den Frauen, und gebenedeit ist die Frucht deines Leibes, Jesus, der von den Toten auferstanden ist.
1: Heilige Maria, Mutter Gottes, bitte für uns Sünder, jetzt und in der Stunde unseres Todes. Amen.
0: Gegrüßet seist du, Maria, voll der Gnade, der Herr ist mit dir. Du bist gebenedeit unter den Frauen, und gebenedeit ist die Frucht deines Leibes, Jesus, der von den Toten auferstanden ist.
1: Heilige Maria, Mutter Gottes, bitte für uns Sünder, jetzt und in der Stunde unseres Todes. Amen.
0: Gegrüßet seist du, Maria, voll der Gnade, der Herr ist mit dir. Du bist gebenedeit unter den Frauen, und gebenedeit ist die Frucht deines Leibes, Jesus, der von den Toten auferstanden ist.
1: Heilige Maria, Mutter Gottes, bitte für uns Sünder, jetzt und in der Stunde unseres Todes. Amen.
0: Gegrüßet seist du, Maria, voll der Gnade, der Herr ist mit dir. Du bist gebenedeit unter den Frauen, und gebenedeit ist die Frucht deines Leibes, Jesus, der von den Toten auferstanden ist.
1: Heilige Maria, Mutter Gottes, bitte für uns Sünder, jetzt und in der Stunde unseres Todes. Amen.
0: Gegrüßet seist du, Maria, voll der Gnade, der Herr ist mit dir. Du bist gebenedeit unter den Frauen, und gebenedeit ist die Frucht deines Leibes, Jesus, der von den Toten auferstanden ist.
1: Heilige Maria, Mutter Gottes, bitte für uns Sünder, jetzt und in der Stunde unseres Todes. Amen.
0: Gegrüßet seist du, Maria, voll der Gnade, der Herr ist mit dir. Du bist gebenedeit unter den Frauen, und gebenedeit ist die Frucht deines Leibes, Jesus, der von den Toten auferstanden ist.
1: Heilige Maria, Mutter Gottes, bitte für uns Sünder, jetzt und in der Stunde unseres Todes. Amen.
0: Gegrüßet seist du, Maria, voll der Gnade, der Herr ist mit dir. Du bist gebenedeit unter den Frauen, und gebenedeit ist die Frucht deines Leibes, Jesus, der von den Toten auferstanden ist.
1: Heilige Maria, Mutter Gottes, bitte für uns Sünder, jetzt und in der Stunde unseres Todes. Amen.
0: Gegrüßet seist du, Maria, voll der Gnade, der Herr ist mit dir. Du bist gebenedeit unter den Frauen, und gebenedeit ist die Frucht deines Leibes, Jesus, der von den Toten auferstanden ist.
1: Heilige Maria, Mutter Gottes, bitte für uns Sünder, jetzt und in der Stunde unseres Todes. Amen.
0: Gegrüßet seist du, Maria, voll der Gnade, der Herr ist mit dir. Du bist gebenedeit unter den Frauen, und gebenedeit ist die Frucht deines Leibes, Jesus, der von den Toten auferstanden ist.
1: Heilige Maria, Mutter Gottes, bitte für uns Sünder, jetzt und in der Stunde unseres Todes. Amen.
0: Ehre seinem Vater und dem Sohn und dem Heiligen Geist.
1: Wie es war im Anfang, so auch jetzt und alle Zeit und in Ewigkeit. Amen. O mein Jesus, verzeih uns unsere Sünden. Bewahre uns vor dem Feuer der Hölle. Führe alle Seelen in den Himmel, besonders jene, die deiner Barmherzigkeit am meisten bedürfen. Amen.

0: Im zweiten glorreichen Geheimnis betrachten wir Jesus, der in den Himmel aufgefahren ist.
1: Vater, unser im Himmel, geheiligt werde dein Name, dein Reich komme, dein Wille geschehe, im Himmel so auf Erden.
0: Unser tägliches Brot gib uns heute und vergib uns unsere Schuld, wie auch wir vergeben unseren Schuldigern. Und führe uns nicht in Versuchung, sondern erlöse uns von dem Bösen. Amen.
1: Gegrüßet seist du, Maria, voller Gnade, der Herr ist mit dir. Du bist gebenedeit unter den Frauen, und gebenedeit ist die Frucht deines Leibes, Jesus, der in den Himmel aufgefahren ist.
0: Heilige Maria, Mutter Gottes, bitte für uns Sünder, jetzt und in der Stunde unseres Todes. Amen.
1: Gegrüßet seist du, Maria, voller Gnade, der Herr ist mit dir. Du bist gebenedeit unter den Frauen, und gebenedeit ist die Frucht deines Leibes, Jesus, der in den Himmel aufgefahren ist.
0: Heilige Maria, Mutter Gottes, bitte für uns Sünder, jetzt und in der Stunde unseres Todes. Amen.
1: Gegrüßet seist du, Maria, voller Gnade, der Herr ist mit dir. Du bist gebenedeit unter den Frauen, und gebenedeit ist die Frucht deines Leibes, Jesus, der in den Himmel aufgefahren ist.
0: Heilige Maria, Mutter Gottes, bitte für uns Sünder, jetzt und in der Stunde unseres Todes. Amen.
1: Gegrüßet seist du, Maria, voller Gnade, der Herr ist mit dir. Du bist gebenedeit unter den Frauen, und gebenedeit ist die Frucht deines Leibes, Jesus, der in den Himmel aufgefahren ist.
0: Heilige Maria, Mutter Gottes, bitte für uns Sünder, jetzt und in der Stunde unseres Todes. Amen.
1: Gegrüßet seist du, Maria, voller Gnade, der Herr ist mit dir. Du bist gebenedeit unter den Frauen, und gebenedeit ist die Frucht deines Leibes, Jesus, der in den Himmel aufgefahren ist.
0: Heilige Maria, Mutter Gottes, bitte für uns Sünder, jetzt und in der Stunde unseres Todes. Amen.
1: Gegrüßet seist du, Maria, voller Gnade, der Herr ist mit dir. Du bist gebenedeit unter den Frauen, und gebenedeit ist die Frucht deines Leibes, Jesus, der in den Himmel aufgefahren ist.
0: Heilige Maria, Mutter Gottes, bitte für uns Sünder, jetzt und in der Stunde unseres Todes. Amen.
1: Gegrüßet seist du, Maria, voller Gnade, der Herr ist mit dir. Du bist gebenedeit unter den Frauen, und gebenedeit ist die Frucht deines Leibes, Jesus, der in den Himmel aufgefahren ist.
0: Heilige Maria, Mutter Gottes, bitte für uns Sünder, jetzt und in der Stunde unseres Todes. Amen.
1: Gegrüßet seist du, Maria, voller Gnade, der Herr ist mit dir. Du bist gebenedeit unter den Frauen, und gebenedeit ist die Frucht deines Leibes, Jesus, der in den Himmel aufgefahren ist.
0: Heilige Maria, Mutter Gottes, bitte für uns Sünder, jetzt und in der Stunde unseres Todes. Amen.
1: Gegrüßet seist du, Maria, voller Gnade, der Herr ist mit dir. Du bist gebenedeit unter den Frauen, und gebenedeit ist die Frucht deines Leibes, Jesus, der in den Himmel aufgefahren ist.
0: Heilige Maria, Mutter Gottes, bitte für uns Sünder, jetzt und in der Stunde unseres Todes. Amen.
1: Gegrüßet seist du, Maria, voller Gnade, der Herr ist mit dir. Du bist gebenedeit unter den Frauen, und gebenedeit ist die Frucht deines Leibes, Jesus, der in den Himmel aufgefahren ist.
0: Heilige Maria, Mutter Gottes, bitte für uns Sünder, jetzt und in der Stunde unseres Todes. Amen.
1: Ehre sei dem Vater und dem Sohn und dem Heiligen Geist.
0: Wie im Anfang, so auch jetzt und alle Zeit und in Ewigkeit. Amen.
1: O mein Jesus, verzeih uns unsere Sünden, bewahre uns vor dem Feuer der Hölle, für alle Seelen in den Himmel, besonders jene, die deiner Barmherzigkeit am meisten bedürfen. Amen.

0: Im dritten glorreichen Geheimnis betrachten wir das Festtagsgeheimnis, nämlich die Herabkunft des Heiligen Geistes. Vater unser im Himmel, geheiligt werde dein Name, dein Reich komme, dein Wille geschehe, wie im Himmel, so auf Erden.
1: Unser tägliches Brot gib uns heute und vergib uns unsere Schuld, wie auch wir vergeben unseren Schuldigern. Und führe uns nicht in Versuchung, sondern erlöse uns von dem bösen Namen.
0: Gegrüßet seist du, Maria, voll der Gnade, der Herr ist mit dir. Du bist gebenedeit unter den Frauen und gebenedeit ist die Frucht deines Leibes, Jesus, der uns den Heiligen Geist gesandt hat.
1: Heilige Maria, Mutter Gottes, bitte für uns Sünder, jetzt und in der Stunde unseres Todes. Amen.
0: Gegrüßet seist du, Maria, voll der Gnade, der Herr ist mit dir. Du bist gebenedeit unter den Frauen und gebenedeit ist die Frucht deines Leibes, Jesus, der uns den Heiligen Geist gesandt hat.
1: Heilige Maria, Mutter Gottes, bitte für uns Sünder, jetzt und in der Stunde unseres Todes. Amen.
0: Gegrüßet seist du, Maria, voll der Gnade, der Herr ist mit dir. Du bist gebenedeit unter den Frauen, und gebenedeit ist die Frucht deines Leibes, Jesus, der uns den Heiligen Geist gesandt hat.
1: Heilige Maria, Mutter Gottes, bitte für uns Sünder, jetzt und in der Stunde unseres Todes. Amen.
0: Gegrüßet seist du, Maria, voll der Gnade, der Herr ist mit dir. Du bist gebenedeit unter den Frauen, und gebenedeit ist die Frucht deines Leibes, Jesus, der uns den Heiligen Geist gesandt hat.
1: Heilige Maria, Mutter Gottes, bitte für uns Sünder, jetzt und in der Stunde unseres Todes. Amen.
0: Gegrüßet seist du, Maria, voll der Gnade, der Herr ist mit dir. Du bist gebenedeit unter den Frauen, und gebenedeit ist die Frucht deines Leibes, Jesus, der uns den Heiligen Geist gesandt hat.
1: Heilige Maria, Mutter Gottes, bitte für uns Sünder, jetzt und in der Stunde unseres Todes. Amen.
0: Gegrüßet seist du, Maria, voll der Gnade, der Herr ist mit dir. Du bist gebenedeit unter den Frauen und gebenedeit ist die Frucht deines Leibes, Jesus, der uns den Heiligen Geist gesandt hat.
1: Heilige Maria, Mutter Gottes, bitte für uns Sünder, jetzt und in der Stunde unseres Todes. Amen.
0: Gegrüßet seist du, Maria, voll der Gnade, der Herr ist mit dir. Du bist gebenedeit unter den Frauen und gebenedeit ist die Frucht deines Leibes, Jesus, der uns den Heiligen Geist gesandt hat.
1: Heilige Maria, Mutter Gottes, bitte für uns Sünder, jetzt und in der Stunde unseres Todes. Amen.
0: Gegrüßet seist du, Maria, voll der Gnade, der Herr ist mit dir. Du bist gebenedeit unter den Frauen und gebenedeit ist die Frucht deines Leibes, Jesus, der uns den Heiligen Geist gesandt hat.
1: Heilige Maria, Mutter Gottes, bitte für uns Sünder, jetzt und in der Stunde unseres Todes. Amen.
0: Gegrüßet seist du, Maria, voll der Gnade. Der Herr ist mit dir. Du bist gebenedeit unter den Frauen und gebenedeit ist die Frucht deines Leibes, Jesus, der uns den Heiligen Geist gesandt hat.
1: Heilige Maria, Mutter Gottes, bitte für uns Sünder, jetzt und in der Stunde unseres Todes. Amen.
0: Gegrüßet seist du, Maria, voll der Gnade, der Herr ist mit dir. Du bist gebenedeit unter den Frauen und gebenedeit ist die Frucht deines Leibes, Jesus, der uns den Heiligen Geist gesandt hat.
1: Heilige Maria, Mutter Gottes, bitte für uns Sünder, jetzt und in der Stunde unseres Todes. Amen.
0: Ehre sei dem Vater und dem Sohn und dem Heiligen Geist.
1: Wie es war im Anfang, so auch jetzt und alle Zeit und in Ewigkeit. Amen. O mein Jesus, verzeih uns unsere Sünden, bewahre uns vor dem Feuer der Hölle, führe alle Seelen in den Himmel, besonders jene, die am meisten deiner Barmherzigkeit bedürfen. Amen.

0: Im vierten glorreichen Geheimnis betrachten wir Jesus, der dich, Jungfrau, in den Himmel aufgenommen hat.
1: Vater unser im Himmel, geheiligt werde dein Name, dein Reich komme, dein Wille geschehe, wie im Himmel so auf Erden.
0: Unser tägliches Brot gib uns heute und vergib uns unsere Schuld, wie auch wir vergeben unseren Schuldigern, und führe uns nicht in Versuchung, sondern erlöse uns von dem Bösen. Amen.
1: Gegrüßet seist du, Maria, voll der Gnade. Der Herr ist mit dir. Du bist gebenedeit unter den Frauen, und gebenedeit ist die Frucht deines Leibes, Jesus, der dich, o Jungfrau, in den Himmel aufgenommen hat.
0: Heilige Maria, Mutter Gottes, bitte für uns Sünder, jetzt und in der Stunde unseres Todes. Amen.
1: Gegrüßet seist du, Maria, voll der Gnade. Der Herr ist mit dir. Du bist gebenedeit unter den Frauen, und gebenedeit ist die Frucht deines Leibes, Jesus, der dich, o Jungfrau, in den Himmel aufgenommen hat.
0: Heilige Maria, Mutter Gottes, bitte für uns Sünder, jetzt und in der Stunde unseres Todes. Amen.
1: Gegrüßet seist du, Maria, voll der Gnade. Der Herr ist mit dir. Du bist gebenedeit unter den Frauen, und gebenedeit ist die Frucht deines Leibes, Jesus, der dich, o Jungfrau, in den Himmel aufgenommen hat.
0: Heilige Maria, Mutter Gottes, bitte für uns Sünder, jetzt und in der Stunde unseres Todes. Amen.
1: Gegrüßet seist du, Maria, voll der Gnade. Der Herr ist mit dir. Du bist gebenedeit unter den Frauen, und gebenedeit ist die Frucht deines Leibes, Jesus, der dich, o Jungfrau, in den Himmel aufgenommen hat.
0: Heilige Maria, Mutter Gottes, bitte für uns Sünder, jetzt und in der Stunde unseres Todes. Amen.
1: Gegrüßet seist du, Maria, voll der Gnade. Der Herr ist mit dir. Du bist gebenedeit unter den Frauen, und gebenedeit ist die Frucht deines Leibes, Jesus, der dich, o Jungfrau, in den Himmel aufgenommen hat.
0: Heilige Maria, Mutter Gottes, bitte für uns Sünder, jetzt und in der Stunde unseres Todes. Amen.
1: Gegrüßet seist du, Maria, voll der Gnade. Der Herr ist mit dir. Du bist gebenedeit unter den Frauen, und gebenedeit ist die Frucht deines Leibes, Jesus, der dich, o Jungfrau, in den Himmel aufgenommen hat.
0: Heilige Maria, Mutter Gottes, bitte für uns Sünder, jetzt und in der Stunde unseres Todes. Amen.
1: Gegrüßet seist du, Maria, voll der Gnade. Der Herr ist mit dir. Du bist gebenedeit unter den Frauen, und gebenedeit ist die Frucht deines Leibes, Jesus, der dich, o Jungfrau, in den Himmel aufgenommen hat.
0: Heilige Maria, Mutter Gottes, bitte für uns Sünder, jetzt und in der Stunde unseres Todes. Amen.
1: Gegrüßet seist du, Maria, voll der Gnade. Der Herr ist mit dir. Du bist gebenedeit unter den Frauen, und gebenedeit ist die Frucht deines Leibes, Jesus, der dich, o Jungfrau, in den Himmel aufgenommen hat.
0: Heilige Maria, Mutter Gottes, bitte für uns Sünder, jetzt und in der Stunde unseres Todes. Amen.
1: Gegrüßet seist du, Maria, voll der Gnade. Der Herr ist mit dir. Du bist gebenedeit unter den Frauen, und gebenedeit ist die Frucht deines Leibes, Jesus, der dich, o Jungfrau, in den Himmel aufgenommen hat.
0: Heilige Maria, Mutter Gottes, bitte für uns Sünder, jetzt und in der Stunde unseres Todes. Amen.
1: Gegrüßet seist du, Maria, voll der Gnade. Der Herr ist mit dir. Du bist gebenedeit unter den Frauen, und gebenedeit ist die Frucht deines Leibes, Jesus, der dich, o Jungfrau, in den Himmel aufgenommen hat.
0: Heilige Maria, Mutter Gottes, bitte für uns Sünder, jetzt und in der Stunde unseres Todes. Amen.
1: Ehre sei dem Vater, dem Sohn und dem Heiligen Geist.
0: Wie im Anfang, so auch jetzt und alle Zeit und in Ewigkeit. Amen.
1: O mein Jesus, verzeih uns unsere Sünden, bewahre uns vor dem Feuer der Hölle, führe alle Seelen in den Himmel, besonders jene, die deiner Barmherzigkeit am meisten bedürfen. Amen.

0: Im fünften glorreichen Geheimnis betrachten wir Jesus, der dich, o Jungfrau, im Himmel gekrönt hat. Vater unser im Himmel, geheiligt werde dein Name. Dein Reich komme, dein Wille geschehe, wie im Himmel, so auf Erden.
1: Tägliches Brot gib uns heute und vergib uns unsere Schuld, wie auch wir vergeben unseren Schuldigern. Und führe uns nicht in Versuchung, sondern erlöse uns von dem Bösen. Amen.
0: Gegrüßet seist du, Maria, voll der Gnade, der Herr ist mit dir. Du bist gebenedeit unter den Frauen und gebenedeit ist die Frucht deines Leibes, Jesus.
1: Heilige
0: der dich, o Jungfrau, im Himmel gekrönt hat.
1: Heilige Maria, Mutter Gottes, bitte für uns Sünder, jetzt und in der Stunde unseres Todes. Amen.
0: Gegrüßet seist du, Maria, voll der Gnade, der Herr ist mit dir. Du bist gebenedeit unter den Frauen und gebenedeit ist die Frucht deines Leibes, Jesus, der dich, Jungfrau, im Himmel gekrönt hat.
1: Heilige Maria, Mutter Gottes, bitte für uns Sünder, jetzt und in der Stunde unseres Todes. Amen.
0: Gegrüßet seist du, Maria, voll der Gnade, der Herr ist mit dir. Du bist gebenedeit unter den Frauen und gebenedeit ist die Frucht deines Leibes, Jesus, der dich, Jungfrau, im Himmel gekrönt hat.
1: Heilige Maria, Mutter Gottes, bitte für uns Sünder, jetzt und in der Stunde unseres Todes. Amen.
0: Gegrüßet seist du, Maria, voll der Gnade, der Herr ist mit dir. Du bist gebenedeit unter den Frauen und gebenedeit ist die Frucht deines Leibes, Jesus, der dich, Jungfrau, im Himmel gekrönt hat.
1: Heilige Maria, Mutter Gottes, bitte für uns Sünder, jetzt und in der Stunde unseres Todes. Amen.
0: Gegrüßet seist du, Maria, voll der Gnade, der Herr ist mit dir. Du bist gebenedeit unter den Frauen und gebenedeit ist die Frucht deines Leibes, Jesus, der dich, Jungfrau, im Himmel gekrönt hat.
1: Heilige Maria, Mutter Gottes, bitte für uns Sünder, jetzt und in der Stunde unseres Todes. Amen.
0: Gegrüßet seist du, Maria, voll der Gnade. Der Herr ist mit dir. Du bist gebenedeit unter den Frauen. Und gebenedeit ist die Frucht deines Leibes, Jesus, der dich, Jungfrau, im Himmel gekrönt hat.
1: Heilige Maria, Mutter Gottes, bitte für uns Sünder, jetzt und in der Stunde unseres Todes. Amen.
0: Gegrüßet seist du, Maria, voll der Gnade, der Herr ist mit dir. Du bist gebenedeit unter den Frauen und gebenedeit ist die Frucht deines Leibes, Jesus, der dich, Jungfrau, im Himmel gekrönt hat.
1: Heilige Maria, Mutter Gottes, bitte für uns Sünder, jetzt und in der Stunde unseres Todes. Amen.
0: Gegrüßet seist du, Maria, voll der Gnade, der Herr ist mit dir. Du bist gebenedeit unter den Frauen und gebenedeit ist die Frucht deines Leibes, Jesus, der dich, Jungfrau, im Himmel gekrönt hat.
1: Heilige Maria, Mutter Gottes, bitte für uns Sünder, jetzt und in der Stunde unseres Todes. Amen.
0: Gegrüßet seist du, Maria, voll der Gnade, der Herr ist mit dir. Du bist gebenedeit unter den Frauen und gebenedeit ist die Frucht deines Leibes, Jesus, der dich, Jungfrau, im Himmel gekrönt hat.
1: Heilige Maria, Mutter Gottes, bitte für uns Sünder, jetzt und in der Stunde unseres Todes. Amen.
0: Gegrüßet seist du, Maria, voll der Gnade, der Herr ist mit dir. Du bist gebenedeit unter den Frauen und gebenedeit ist die Frucht deines Leibes, Jesus, der dich, Jungfrau, im Himmel gekrönt hat.
1: Heilige Maria, Mutter Gottes, bitte für uns Sünder, jetzt und in der Stunde unseres Todes. Amen.
0: Ehre sei dem Vater und dem Sohn und dem Heiligen Geist.
1: Wie im Anfang, so auch jetzt und alle Zeit und in Ewigkeit. Amen. O mein Jesus, verzeih uns unsere Sünden, bewahre uns vor dem Feuer der Hölle, führe alle Seelen den Himmel, besonders jene, die deiner Barmherzigkeit am meisten bedürfen.
0: Wir beten in der Meinung des Heiligen Vaters und für ihn. Vater unser im Himmel, geheiligt werde dein Name. Dein Reich komme, dein Wille geschehe, wie im Himmel, so auf Erden.
1: Unser tägliches Brot gib uns heute und vergib uns unsere Schuld, wie auch wir vergeben unseren Schuldigen. Und führe uns nicht in Versuchung, sondern erlöse uns von dem Bösen. Amen.
0: Gegrüßet seist du, Maria, voll der Gnade, der Herr ist mit dir. Du bist gebenedeit unter den Frauen und gebenedeit ist die Frucht deines Leibes, Jesus.
1: Heilige Maria, Mutter Gottes, bitte für uns Sünder, jetzt und in der Stunde unseres Todes. Amen.
0: Ehre sei dem Vater und dem Sohn und dem Heiligen Geist.
1: Wie im Anfang, so auch jetzt und alle Zeit und in Ewigkeit. Amen.
0: Unter deinen Schutz und Schirm fliehen wir, o heilige Gottesgebärerin. Verschmähe nicht unser Gebet in unseren Nöten, sondern erlöse uns jederzeit aus allen Gefahren. O du glaubwürdige und gebenedeite Jungfrau, unsere Frau, unsere Mittlerin, unsere Fürsprecherin, versöhne uns mit deinem Sohne, empfehle uns deinem Sohne, stelle uns vor deinem Sohne. Bitte für uns, heilige Gottesmutter, auf dass wir würdig werden der Verheißungen Christi. Heiliger Erzengel Michael, verteidige uns im Kampfe gegen die Bosheit und Nachstellung des Teufels. Sei du unser Schutz, Gott gebiete ihm, so bitten wir flehentlich. Du aber, Fürst der himmlischen Heerscharen, stoße den Satan und die anderen bösen Geister, die in der Welt umhergehen, um die Seelen zu verderben, durch die Kraft Gottes hinab in den Abgrund der Hölle. Amen. Heiligstes Herz Jesu, erbarme dich unser. Unbeflecktes Herz Mariens, bitte für uns. Der Herr sei mit euch.
1: Und mit deinem Geiste.
0: Auf die Fürsprache der jungfräulichen Gottesmutter Maria, der Rosenkranzkönigin, segne und beschütze euch, begleite euch und erfülle euch auch mit dem Heiligen Geist und stärke euch im Glauben, in der Hoffnung und in der Liebe, der dreifaltige Gott, der Vater und der Sohn und der Heilige Geist.
1: Amen, Amen, Halleluja.
0: Ja, und ich darf euch allen einen gesegneten Abend wünschen und vor allem die Kraft des Heiligen Geistes. Möget ihr wirklich gestärkt und ermutigt sein und anderen auch diese Ermutigung, die uns der Heilige Geist immer wieder schenkt, mit seiner Frische, mit seiner Lebendigkeit, mit seiner Ermutigung, dass ihr das auch weitergebt an die anderen, die in eurer Umgebung sind, die ihr seht, mit denen ihr vielleicht zusammenlebt. Gott ist gut. Und das möchte uns der Heilige Geist offenbaren und uns hineinführen in die ganze Wahrheit. Und dafür dürfen wir heute ganz besonders Danke sagen, auch für unsere Kirche, unsere katholische Kirche, für unseren Papst, der uns leitet wie ein guter Hirte und der uns durch die Lehre der Kirche auch hilft, diesen lebendigen Gott in der ganzen Klarheit und Wahrheit zu erkennen. Vielleicht auch jeden Tag ein Stückchen etwas Neues zu erkennen von dieser Schönheit, die Gott ausstrahlt. Hier verabschiedet sich nun bis zum Abendgebet euer Bruder Peter.

Hallo Kinder, hier ist eure Maxi und ich begrüße euch zur Kindersendung. Hallo Kinder 1, 2, 3, kommt doch alle schnell herbei. Die Kindersendung fängt jetzt an, wieder sind spannende Themen dran. Kinder, schnell, spannt eure Regenschirme auf, wir sind mitten in einem Schneeregensturm gelandet. So, jetzt habe ich meinen Regenschirm aufgespannt. Jetzt muss ich nur noch schnell irgendwo einen Unterschlupf finden. Schnell, lauf mit mir mit. Wo ist da ein Unterschlupf? Ah, ich habe was gefunden. Ja, Glück gehabt. Jetzt kann ich meinen Regenschirm schnell ausbeuteln. So ein Regenschauer, der macht ganz schön nass. Aber es ist auch gut, dass es regnet. Wisst ihr warum? Weil wir Menschen, die Tiere und die Pflanzen ohne Wasser nicht leben können. Da fällt mir ein, habt ihr eigentlich gewusst, dass Wasser 3 unterschiedliche Formen annehmen kann? Fest, flüssig und gasförmig. Wenn Wasser kalt wird, dann wird es fest wie ein Eiswürfel. Sicher hast du mal einen festen Eiswürfel angegriffen, oder? Und wenn man einen Eiswürfel lange in der Hand hält, dann wird es wärmer. Und dann beginnt es zu schmelzen, richtig, oder? Dann ist es flüssig. Vielleicht duschst du auch ganz gern warm im Badezimmer. Dann kann es vorkommen, dass es im Bad einen Dampf gibt. Und dieser Dampf ist nichts anderes wie Wasser, wenn es warm wird. Die Wissenschaftler würden sagen, es wird gasförmig. Jetzt denkst du dir sicher so, warum erzählt die Maxi mir das? Das kann ich dir erklären. Wir haben gesehen, dass Wasser unterschiedliche Formen annehmen kann. Stimmt's? Also, welche Formen waren das? Fest, flüssig und gasförmig. Obwohl Wasser jetzt 3 Formen annehmen kann, bleibt es dennoch eines. Es bleibt Wasser. Und ich kenne da jemanden, ich bin mir sicher, du kennst den auch, der kann auch 3 Formen annehmen. Wisst ihr schon, von wem ich spreche? Ja, genau. Ich rede von Gott. Einmal ist Gott Vater, dann Jesus und wieder ein anderes Mal der Heilige Geist. Aber wie beim Wasser, das sich verändert, bleibt Gott dennoch Gott. Darum sagen wir auch, wir glauben an den dreieinen Gott. Und heute möchte ich mit euch über Gott in der Form des Heiligen Geistes sprechen.

Der Heilige Geist ist also Gott. Heiliger Geist, das klingt ziemlich schaurig, fast so wie ein Gespenst, oder? Aber keine Angst. Jeder, der den Heiligen Geist näher kennenlernt, wird gleich erkennen, dass er ganz anders ist als ein schauriges Gespenst. Und wir werden heute gemeinsam den Heiligen Geist kennenlernen. Dazu machen wir eine Reise durch die Bibel. Bist du bereit? Los geht's! Um den Heiligen Geist in der Bibel zu entdecken, brauchen wir nur die erste Seite auf der Bibel aufzuschlagen. Denn auf der allerersten Seite, ich schlage es jetzt auf, da steht: Im Anfang schuf Gott Himmel und Erde. Die Erde aber war wüst und wirr. Finsternis lag über der Urflut und Gottes Geist schwebte über dem Wasser. Und? Hast du es mitbekommen? Genau.

steht Gottes Geist, im Hebräischen steht Ruach für Geist, schwebte über dem Wasser. Also der Heilige Geist, Ruach, schwebte über dem Wasser. Die Bibel sagt uns, dass im Anfang, noch bevor es Himmel oder Erde oder alles andere, was du so um dich siehst, gab, war ein richtiges Chaos. Also alles war kreuz und quer. Und der Heilige Geist war da, um dieses Chaos zu ordnen und alles schön zu machen und Leben zu schaffen, dich zu schaffen und mich zu schaffen. Durch dieses Erschaffen entstand eine wunderschöne Welt, ein wunderschönes Reich. Das Reich Gottes, unsere Welt, das ganze Universum und alle Lebewesen. Alles war in bester Ordnung. Aber dann, ja genau, ihr habt es erraten. Der Mensch, Adam und Eva, stürzten diese schöne Ordnung in ein Chaos. Wenn wir in der Bibel weiterblättern, ich blätter jetzt einmal weiter für euch, dann sehen wir, dass der Heilige Geist die Menschen in diesem Chaos nicht alleine lässt. Nein, das wäre ja schrecklich gemein, oder? Zuerst erlebt Josef die Hilfe des Heiligen Geistes. Durch die Hilfe des Heiligen Geistes kann er Träume deuten. Er weiß, was sie bedeuten. Dann hilft der Heilige Geist die Propheten. Der Heilige Geist hilft ihnen, Probleme zu erkennen und in die Zukunft zu schauen und dem Volk Botschaften von Gott mitzuteilen. Die Propheten haben durch den Heiligen Geist etwas Wunderbares zu sagen. Sie sagen, der Heilige Geist wird mit seiner lebensschaffenden Kraft neu auf die Erde kommen. Er wird eine neue, ganz vollkommen gute Schöpfung aufbauen. Er wird uns Menschen helfen, Gott und unsere Mitmenschen aus ganzem Herzen zu lieben. Also eine große Verheißung. Alles wird gut werden. Der Heilige Geist wird eine wunderschöne neue Welt machen, die vielleicht sogar noch schöner ist wie die Welt am Anfang. Und jetzt haben wir die Propheten gehört und können die Bibel ein ganzes langes Stück, da kommen natürlich ganz wichtige Geschichten auch in der Bibel vor, aber wir blättern jetzt ganz, ganz weiter und stopp. Genau, wir sind gelandet bei Jesus, denn hier kommt der Heilige Geist auch ordentlich vor, nämlich als Jesus von Johannes getauft wird. Und das lese ich dir jetzt einmal vor. Johannes, der Vetter Jesu, trug ein Gewand aus Kamelhaar. Johannes ernährte sich von Heuschrecken und wildem Honig. Man nannte ihn den Täufer, weil er ein heiliger Mann war, der die Menschen zum Fluss rief, damit sie dort von ihren Missetaten reinigen konnten. Gott will, dass eure Herzen so sauber wie eure Körper sind, sagte er zu ihnen. Verwandelt eure Grausamkeit in Freundlichkeit und eure Selbstsucht in Akte der Nächstenliebe. Aber wie? Fragten die vielen Menschen. Wenn du zwei Gewänder hast, gib eines davon ab. Wenn du einen Laib Brot hast, gib die Hälfte davon ab. Als er sie ins Wasser führte, sagte Johannes, ich taufe euch mit Wasser, aber bald wird jemand kommen, der viel, viel größer ist als ich. Er wird euch mit dem Feuer des Heiligen Geistes taufen. Jesus kam zum Fluss und bat darum, getauft zu werden. Johannes sagte, nein, Jesus, du sollst mich taufen. Aber Jesus bestand darauf, Johannes, das ist der Plan Gottes. Und so führte Johannes Jesus in den Fluss und taufte ihn. Als Jesus aus dem Wasser kam, sah er, wie sich der Himmel öffnete und der Heilige Geist wie eine Taube auf ihn herabkam. Eine Stimme sprach aus dem Himmel, das ist mein geliebter Sohn, der mich mit Freude erfüllt.

Heilige Geist ist also auf Jesus herabgekommen. Er ist in die Welt gekommen, zu Jesus. Und was hat Jesus gemacht? Genau. Jesus hat Menschen geheilt. Er hat ihre Sünden vergeben. Er hat Leben gebracht, wo vorher tot war. Das zeigt uns, dass die Propheten recht gehabt haben. Die Propheten haben gesagt, der Heilige Geist wird kommen und alles neu machen. Und Jesus ist gekommen und hat durch die Kraft des Heiligen Geistes die neue, gute Schöpfung begonnen. Durch Jesus wird alles gut. Nachdem Jesus am Kreuz starb, davon hast du sicher gehört, wurde er vom Heiligen Geist von den Toten auferweckt. Jesus lebte wieder. Nach seiner Auferstehung geschah etwas ganz Wichtiges. Er hauchte seine Jünger an und sagte, empfangt den Heiligen Geist. So wurden die Jünger Teil der neuen Schöpfung. Sie lernen, die gute Nachricht zu verkünden und sie konnten durch den Heiligen Geist leben. So, jetzt bin ich fast am Ende der Bibel. Aber am Ende der Bibel gibt Gott uns ein riesiges Versprechen. Das Versprechen, dass der Heilige Geist eine vollkommen neue Menschheit in einer neuen Welt schaffen wird. Eine Welt, die völlig von Gottes Liebe und dem lebensspendenden Heiligen Geist erfüllt ist. Und bis dieses Reich vollkommen da ist, wird es aufgebaut. Aber wie wird dieses Reich aufgebaut? Ja, ganz klar, indem du dein Herz für den Heiligen Geist aufmachst, indem du die Sakramente des Heiligen Geistes, die Taufe, die Kommunion und die Firmung empfängst und hilfst, dieses Reich aufzubauen.

So, jetzt hast du ganz schön viel über den Heiligen Geist erfahren, oder? Mich wird jetzt interessieren, ob du gehört hast, welche Form, welche Gestalt der Heilige Geist annehmen kann. Also von Jesus wissen wir es, oder? Jesus war ein Mensch. Aber der Heilige Geist? Also, eins ist klar, er schaut sicher nicht aus wie ein Gespenst mit einem weißen Bettlaken, oder? Ich habe euch ja eine Bibelstelle vorgelesen, wo Johannes Jesus im Jordan tauft. Und dort kam auch der Heilige Geist vor. Wisst ihr, welche Form er da angenommen hat? Wenn du das weißt, dann ruf jetzt hier bei mir im Studio an. Die Nummer ist 0720 578 578. Und wenn du von außerhalb Österreichs anrufst, dann musst du wählen 0043 720 578 578. Meine Frage an dich ist, wie schaut denn der Heilige Geist aus? In welcher Form kam er auf Jesus herab?

0: Wahnsinn, ich glaub's nicht. Da sind so viele Kinder bei mir jetzt in der Leitung und alle wissen, welche Form der Heilige Geist annehmen kann. So, ich frage euch jetzt einmal reihum und ihr sagt einfach nur das Wort, welche Form der Heilige Geist annehmen kann. Ich starte mal mit dem Johannes. Johannes, welche Form kann der Heilige Geist aus deiner Sicht annehmen?
1: Taube.
0: Okay, da hören wir Taube. Was sagt die Marie?
2: Taube.
0: Die Marie sagt auch eine Taube. Und was sagen die Rahel, der Jonathan und der Emanuel?
3: Flamme.
0: Flamme. Ah, warum sagst du eine Flamme, Jonathan?
3: Weil der Mose, der in der Bibel hat der Busch hier angefangen zu brennen und dann hat der Busch nicht aufgehört zu brennen.
0: Genau, das heißt, hier sieht man Gott in der Form einer Flamme. Und zu Pfingsten kommt der Heilige Geist ja auch als Flamme daher, oder?
3: Ja.
0: Ja? Okay. Lieber Johannes, liebe Marie, lieber Jonathan, liebe Emanuel und liebe Rahel, vielen Dank fürs Anrufen. Wir sind schon fast am Ende der Kindersendung. Darum möchte ich mit euch noch beten. Betet mein Vater unser. Und ich lade euch ein, dass ihr einfach mitbetet. Los geht's. Vater unser im Himmel. Geheiligt werde dein Name, dein Reich komme, dein Wille geschehe, wie im Himmel, so auf Erden.
4: Wie im Himmel, so auf Erden, unser tägliches Brot gib uns heute und vergib uns unsere Schuld, wie auch wir vergeben uns unsere Schuld. Amen.
0: Amen. Dankeschön fürs Anrufen. Einen schönen Abend noch euch allen.

Liebe Kinder, jetzt ist's aus. Die Maxi geht gleich nach Haus. Wir bitten Gottner um seinen Segen, damit er uns begleitet auf all unseren Wegen. Atme in uns, du heiliger Geist, dass wir Heiliges denken. Treibe uns, du heiliger Geist, dass wir Heiliges tun. Locke uns, du heiliger Geist, dass wir Heiliges lieben. Stärke uns, du heiliger Geist, dass wir Heiliges hüten. Hüte uns, du heiliger Geist, dass wir das Heilige nimmer verlieren. Amen. Baba, Kinder, bis zum nächsten Mal.

Heute am Pfingstsonntag feiert die Kirche das Hochfest Pfingsten, das Geburtsfest der Kirche. Der Name steht für die Zahl 50, bezeichnet also den 50. Tag nach Ostern und ist vom griechischen Wort Pentekoste abgeleitet. Pfingsten ist ein wichtiges und zugleich schwer zu fassendes Kirchenfest. So ganz anders als Weihnachten mit dem Kind in der Krippe. So ganz anders als Ostern, an dem das Licht die Nacht erhellt. An Pfingsten geht es um den Heiligen Geist, der laut Bericht in der Apostelgeschichte an diesem Tag auf die in Jerusalem versammelten Jünger herabgekommen ist. Wörtlich heißt es in der Apostelgeschichte: Da kam plötzlich vom Himmel her ein Brausen, wie wenn ein heftiger Sturm daherfährt, und erfüllte das ganze Haus, in dem sie waren. Und es erschienen ihnen Zungen wie von Feuer, die sich verteilten. Auf jeden von ihnen ließ sich eine nieder. Und alle wurden vom Heiligen Geist erfüllt und begannen, in anderen Sprachen zu reden, wie es der Geist ihnen eingab. Der Geist befähigte die Jünger, in fremden Sprachen zu reden, und alle, die den Jüngern zuhörten, gerieten außer sich und waren ratlos. Manche spotteten sogar, sie seien vom süßen Wein betrunken. Petrus aber predigte machtvoll die Auferstehung Jesu Christi und traf die Zuhörer damit mitten ins Herz. Etwa 3000 Menschen ließen sich an diesem Tag taufen und gehörten damit nun der Christengemeinschaft an. Dieses Ereignis wird als Pfingstwunder bezeichnet, wodurch sich eine Einheit der Gläubigen entwickelte und damit zum Geburtstag der Kirche führte. Seine symbolische Entsprechung findet der Heilige Geist in einer weißen Taube, als die er schon bei der Taufe Christi erschienen war. Das Pneuma, der Hauch des Heiligen Geistes, wird durch rote Flammenzungen versinnbildlicht, die auf die Häupter der Versammelten niedergehen.

Die Wurzeln des christlichen Pfingstfestes finden wir im Alten Testament. Im jüdischen Festkalender wird das Wochenfest Schavuot 50 Tage nach Pessach gefeiert. Schavuot ist für die frommen Juden ein Erntedankfest zur beginnenden Weizenernte. Vor allem aber feiern sie an diesem Tag den neuerlichen Empfang der 10 Gebote am Berg Sinai. Eigentlich waren die Jünger Jesu an diesem Tag ebenfalls zu Schavuot nach Jerusalem gekommen. Es war somit 50 Tage nach der Auferstehung und schon 10 Tage nach Christi Himmelfahrt. Unter den Jüngern hatte sich wieder Furcht breit gemacht, wie der Evangelist Johannes berichtet. Da trat Jesus mitten unter sie und sprach zu ihnen: Friede sei mit euch. Wie mich der Vater gesandt hat, so sende ich euch. Nachdem er das gesagt hatte, hauchte er sie an und sprach zu ihnen: Empfangt den Heiligen Geist. Damit ist wahr geworden, was in der Pfingstsequenz so treffend erfleht wird: Komm herab, o Heiliger Geist, der die finstere Nacht zerreißt, strahle Licht in diese Welt. Damals wie heute vollendet Pfingsten damit das Osterereignis. Jesus lebt. Der Heilige Geist schenkt uns ein neues Verstehen, Hören und Reden. Er will uns helfen, Jesu Auferstehung immer tiefer zu verspüren und zu erfassen. Ohne das Licht des Geistes würde der Glaube für uns eine fremde Welt bleiben. Er träfe nicht unser Herz, so wie Petrus mitten in das Herz der 3000 getroffen hat. Der Geist nimmt sich unserer Schwachheit an, schreibt der heilige Paulus im Römerbrief. Das flehentliche, beharrliche Rufen nach dem Heiligen Geist ist ein christliches Grundgebet. Veni Creator Spiritus, komm, Schöpfergeist. Durch den einen Geist wurden wir in der Taufe alle in einen einzigen Leib aufgenommen. Christliches Leben ist Leben im Geist, geistliches Leben. Das ist der Kern des Pfingstfestes.

Dieses Fest hat ein Vorspiel, die Pfingstnovene, das neuntägige Gebet um den Heiligen Geist. Während dieser 9 Tage beten wir um die Gabe des Heiligen Geistes, ganz nach dem Vorbild der Jünger, die zwischen Christi Himmelfahrt und Pfingsten vor der Wahl des Apostels Matthias und vor der Aussendung des Geistes einmütig im Gebet verharrten. So wird es in der Apostelgeschichte erzählt. In der Liturgie am Vorabend des Pfingstsonntags wird in der Lesung der Turmbau zu Babel und die darauf folgende Verwirrung der Sprachen thematisiert. Die Mehrsprachigkeit wird hier zur Ursache von Spaltung und Unverständnis. So ist die Versöhnung der Unterschiede und das gegenseitige Verstehen das Werk des Heiligen Geistes. Und so erfährt es die Menge durch die begeisterten Jünger. Damit wurde aus christlicher Sicht die babylonische Sprachverwirrung aufgehoben, mit der Gott die Menschen für die Hybris des Turmbaus zu Babel bestraft hatte. Jeder konnte nun die Botschaft der Apostel in seiner Muttersprache verstehen. Das heißt, Gott hat sich an Pfingsten in allen Sprachen verständlich gemacht.

Nach den vorbereitenden 9 Tagen feiert die Kirche 2 Tage lang Pfingsten. Ein großes Geschenk. Denn dadurch wird die Bedeutung des Heiligen Geistes einmal im Jahr unterstrichen und bewusst gefeiert. Den 2. Tag des Pfingstfestes, den Pfingstmontag, hat Papst Franziskus 2018 mit zusätzlicher Bedeutung aufgeladen. Er bestimmte ihn zum Gedenktag Maria, Mutter der Kirche. Hintergrund des Festes ist, dass Maria schon in der frühen Kirche als Muttergestalt für die Gemeinschaft der Gläubigen, die Kirche, beschrieben worden ist. Sie war laut biblischer Berichte auch beim Pfingstereignis in Jerusalem dabei. Weitere Feierlichkeiten rund um diese 2 Festtage sind die Firmspendungen. So leitet sich das Sakrament der Firmung von der Sendung des Heiligen Geistes ab. Durch die Firmspendung empfangen die Kandidaten die besondere Kraft des Heiligen Geistes, der sie stärken und bestärken soll, für den christlichen Glauben Zeugnis abzulegen.

Die Besinnung auf den einen Geist, der die Einheit der Christen in der einen Taufe begründet und in dem einen Brot der Eucharistie immer neu stärkt, befreit uns vom Gefühl der Vereinsamung und schenkt uns die Freude, dieser unzerstörbaren, dem Heiligen Geist bewirkten Gemeinschaft anzugehören. Zugleich erwächst aus solcher Einheit im Geist die Verantwortung eines jeden Christen, die Sendung der Kirche, die sie von Christus empfangen hat, mitzutragen, jeder an seinem Platz, gemäß der ihm geschenkten Berufung. Möge das heutige Fest auch für uns zu einem Pfingstereignis werden, und beten wir mit dem heiligen Augustinus: Atme in mir, du heiliger Geist, dass ich Heiliges denke. Treibe mich, du heiliger Geist, dass ich Heiliges tue. Locke mich, du heiliger Geist, dass ich Heiliges liebe. Stärke mich, du heiliger Geist, dass ich Heiliges hüte. Hüte mich, du heiliger Geist, dass ich das Heilige nimmer verliere. Amen.

Und so wünsche ich Ihnen, liebe Hörer von Radio Maria, einen gesegneten Tag, besonders wenn Sie heute Namenstag, Geburtstag oder ein anderes Jubiläum feiern. Alles Gute und Gottes reichen Segen. Möge Sie heute und an allen Tagen der Heilige Geist mit Freude erfüllen und Ihnen Mut schenken, für den christlichen Glauben Zeugnis abzulegen.

Liebe Zuhörer von Radio Maria, liebe Hörerinnen und Hörer, ich darf Sie ganz herzlich zum Abendgebet hier in der Hörerfamilie willkommen heißen. Beginnen wir unser Abendgebet im Namen des Vaters und des Sohnes und des Heiligen Geistes. Amen. Legen wir diesen Tag zurück in die Hände Gottes. Vater unser im Himmel, geheiligt werde dein Name, dein Reich komme, dein Wille geschehe, wie im Himmel, so auf Erden. Unser tägliches Brot gib uns heute und vergib uns unsere Schuld, wie auch wir vergeben unseren Schuldigern, und führe uns nicht in Versuchung, sondern erlöse uns von dem Bösen. Schauen wir zurück auf den heutigen Tag. Nehmen wir uns einige Augenblicke Zeit, um uns an das heute Erlebte zu erinnern. Wir wollen aufmerksam und dankbar wahrnehmen, was uns heute beschäftigt hat, wem wir begegnet sind, was uns Freude oder Kummer bereitet hat.

Gott, du bist da. In deiner Gegenwart kommt mein Herz zur Ruhe. Ich komme zu dir, so wie ich bin. Öffne meine Augen für die Wunder deiner Liebe. Schenke mir den Heiligen Geist, um deine Gegenwart in den Begegnungen und Ereignissen des heutigen Tages zu erkennen.

Dreifaltigkeit, dreieiniger Gott, du Licht voll Glut und Seligkeit, nun da der Sonnenball versinkt, geh du in unseren Herzen auf. Dich preist am Morgen unser Lied, dich rufen wir am Abend an, zu dir erhebt sich unser Herz an jedem Tag, den du uns schenkst. Du ewiger Vater, du Gottsohn, du beider Odem heilger Geist, erhöre gütig unser Flehen, allmächtige Dreifaltigkeit.

0: Wir beten die Litanei zum Heiligen Geist. Herr, erbarme dich unser. Christus, erbarme dich unser. Herr, erbarme dich unser. Christus, höre uns. Christus, erhöre uns. Gott Vater im Himmel, erbarme dich unser. Gott Sohn, Erlöser der Welt, erbarme dich unser. Gott Heiliger Geist, erbarme dich unser. Heiligste Dreifaltigkeit, eineiniger Gott, erbarme dich unser. Herr Jesus, Herr Heiliger Geist, göttliche Majestät mit dem Vater und dem Sohn, erbarme dich unser. Heiliger Geist, mit dem Vater und dem Sohn zugleich angebetet und verherrlicht, erbarme dich unser. Heiliger Geist, Herr und Spender allen Lebens, erbarme dich unser. Geist des Glaubens, der Hoffnung und der Liebe, erbarme dich unser. Geist der Weisheit und der Liebe, erbarme dich unser. Geist des Rates und der Stärke, erbarme dich unser. Geist der Wissenschaft und der Frömmigkeit, erbarme dich unser. Geist der Furcht des Herrn, erbarme dich unser. Geist der Freude und des Friedens, erbarme dich unser. Geist der Demut und Milde, erbarme dich unser. Geist der Geduld und Langmut, erbarme dich unser. Geist der Güte und Erbarmung, erbarme dich unser. Geist der Keuschheit und Jungfräulichkeit, erbarme dich unser. Geist der Treue und Wahrhaftigkeit, erbarme dich unser. Geist der Heiligkeit und Gerechtigkeit, erbarme dich unser. Geist der Vollkommenheit, erbarme dich unser. Geist der auserwählten Kinder Gottes, erbarme dich unser. Sei uns gnädig, verschone uns, o Herr. Sei uns gnädig, erhöre uns, o Herr. Von allem Übel erlöse uns, o Herr. Von aller Sünde erlöse uns, o Herr. Von aller Nachstellung des bösen Feindes erlöse uns, o Herr. Von Unglauben und Aberglauben erlöse uns, o Herr. Von Kleinmut und Verzweiflung erlöse uns, o Herr. Von frevelhafter Vermessenheit erlöse uns, o Herr. Von Widerstreben gegen die erkannte Wahrheit erlöse uns, o Herr. Von einem verstocktem und unbußfertigem Herzen erlöse uns, o Herr. Von aller Feindseligkeit und Gehässigkeit gegen unseren Nächsten erlöse uns, o Herr. Von aller Unlauterkeit erlöse uns, o Herr. Von aller Unwahrheit erlöse uns, o Herr. Von Hoffart und Überheblichkeit erlöse uns, o Herr. Von Missgunst und Neid erlöse uns, o Herr. Von aller Oberflächlichkeit und Blindheit des Geistes erlöse uns, o Herr. In der Stunde unseres Todes erlöse uns, o Herr. Wir armen Sünder, wir bitten dich, erhöre uns, dass du unsere heilige Kirche leitest und erhalten wolltest. Wir bitten dich, erhöre uns, dass du den heiligen Vater und alle Bischöfe erleuchten und stärken wollest. Wir bitten dich, erhöre uns, o Herr, dass du unsere Seelsorger heiligen wollest. Wir bitten dich, erhöre uns, o Herr, dass du dem ganzen christlichen Volk ein Herz und eine Seele verleihen wollest. Wir bitten dich, erhöre uns, o Herr, dass du alle Irrenden zur Erkenntnis der Wahrheit und zur Einheit des Glaubens führen wollest. Wir bitten dich, erhöre uns, o Herr, dass du allen Völkern einen dauerhaften Frieden schenken wollest. Wir bitten dich, erhöre uns, o Herr, dass du die Gläubigen mit deinen Gaben erfüllen wollest. Wir bitten dich, erhöre uns, o Herr, dass du uns eine tiefe Erkenntnis deiner unbefleckten Braut Maria verleihen wollest. Wir bitten dich, erhöre uns, dass du die Seelen der Verstorbenen in die ewige Freude führen wollest. Wir bitten dich, erhöre uns, o Herr. Lamm Gottes, du nimmst hinweg die Sünde der Welt, verschone uns, o Herr. Lamm Gottes, du nimmst hinweg die Sünde der Welt, erhöre uns, o Herr. Lamm Gottes, du nimmst hinweg die Sünde der Welt, erbarme dich unser, o Herr. Sende aus deinen Geist, und alles wird neu geschaffen, und du wirst das Angesicht der Erde erneuern. Halleluja. Lasset uns beten. O Gott, du hast die Herzen deiner Gläubigen durch die Erleuchtung des Heiligen Geistes gelehrt. Gib, dass wir in diesem Geist erkennen, was recht ist und seinen Trost und seine Hilfe allezeit erfahren. Darum bitten wir durch unseren Herrn Jesus Christus, der in der Einheit des Heiligen Geistes mit dir lebt und herrscht in alle Ewigkeit. Amen. Mit unseren Kindern beten wir.
1: Herr Jesus Christus, Sohn des Vaters, sende jetzt deinen Geist über die Erde. Lass den Heiligen Geist wohnen in den Herzen aller Völker, damit sie bewahrt bleiben mögen vor Verfall, Unheil und Krieg. Möge die Frau aller Völker, die selige Jungfrau Maria, unsere Fürsprecherin sein. Amen.
0: Der Herr sei mit euch und mit deinem Geiste. Auf die Fürsprache der jungfräulichen Gottesmutter Maria und aller Engel und Heiligen, segne und beschütze euch der dreifaltige und gütige Gott, der Vater und der Sohn und der Heilige Geist. Amen. Gelobt sei Jesus Christus in Ewigkeit. Amen. Ich wünsche euch jetzt eine gesegnete Sendung der Lebensbilder Zeugnisse vom Wirken des Heiligen Geistes. Viel Freude damit.

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0: Land verteilt stattgefunden haben. Vielleicht haben sie das Wochenende mit ihrer Familie verbracht oder sind einfach mal woanders hingefahren in den Urlaub. Vielleicht war es auch eine stille Stunde in der Kirche oder der eine oder andere hat auch einfach gespürt, dieser Tag ist anders. Ja, Pfingsten erinnert uns daran, dass Gott uns Menschen seinen Heiligen Geist schenkt und Pfingsten erinnert uns auch an die Geburtsstunde der Kirche. Und der Heilige Geist, der ist nicht einfach nur eine Idee oder eine Kraft oder irgendetwas, was so da ist, sondern der Heilige Geist ist echt, er ist Person, ja, er ist Gott selber. Und dieses Wirken Gottes, das geschieht manchmal in großen, spektakulären Dingen, manchmal aber auch einfach mitten im Alltag. Und in unserer heutigen Sendung Lebensbilder, da hören wir drei Menschen, die genau davon erzählen. Es sind drei ganz unterschiedliche Lebensgeschichten und in all diesen drei Geschichten taucht dieser Heilige Geist auf, wie er das Leben auf so unterschiedliche Weise in jedem einzelnen unserer drei Gäste verwandelt hat. Und ich freue mich jetzt ganz besonders über die Zeugnisse vom Wirken des Heiligen Geistes auf die Elena, die Miriam und den Zlatko. Und damit sage ich euch allen herzlich willkommen an diesem Pfingstsonntagabend hier bei uns im Studio.
1: Also ich bin die Elena, ich bin 24 Jahre alt und ich studiere Psychologie in Wien. Und ich bin seit ein paar Jahren bei Lorette in Wien aktiv. Und ich finde es voll die Ehre, heute drüber reden zu dürfen, wie der Heilige Geist in meinem Leben so wirkt, wie ich ihn da so erlebe. Und ich habe irgendwie gemerkt, dass es gar nicht so leicht greifbar ist. Was, glaube ich, irgendwie sehr in der Natur der Sache liegt, weil irgendwie der Heilige Geist so dynamisch ist. Und jedes Mal, wenn man glaubt, man hat es verstanden, hat man es irgendwie sicher nicht verstanden. Genau. Also vielleicht mal von Anfang an. Ich bin in einer gläubigen Familie aufgewachsen und wir haben als Familie schon gemeinsam gebetet und ich habe als Kind ministriert und so. Aber es ist dann doch irgendwie schon eine Reise, irgendwie zu entdecken, was das dann wirklich für mich persönlich heißt. Also wie schaut mein Leben wirklich aus mit dieser Sache mit Gott und was ist, wenn er wirklich persönlich zu mir spricht. Also irgendwie, ja, habe ich da in den letzten Jahren schon viel entdecken dürfen. Und ich habe irgendwie so drüber nachgedacht, so als Jugendliche, was ich mir so über den Heiligen Geist gedacht habe. Und ich glaube, es war irgendwie ein großer Respekt. Aber irgendwie habe ich den Heiligen Geist aus großer Distanz betrachtet. Also ja, irgendwie habe ich, glaube ich, nicht so ganz wirklich in Betracht gezogen, dass er in mir auch wirken kann. Ich kann mich erinnern, wir sind dann immer zu so einem Abend der Barmherzigkeit einmal im Monat gefahren und jedes Mal, wenn es so Lieder gab, wo halt der Heilige Geist besungen worden ist und irgendwie im Zentrum gestanden ist, dann habe ich mir gedacht, ich weiß gar nicht, wie ich das singen soll und ich bin ja noch gar nicht gefilmt und so und ja, irgendwie waren da, glaube ich, einfach viele Fragen da, genau. Und dann kam eine Firmung und in der Vorbereitung habe ich mir so gedacht, so, boah, wie wird das dann sein? Wird das so ein großes Spam sein? Also ein Wusch. Und jetzt weiß ich, was das ist, was man da überhaupt damit meint und keine Ahnung was. Und schon irgendwie auch eine Sehnsucht in meinem Herzen, irgendwie einfach das zu entdecken und irgendwie so dieses Wissen, da gibt es irgendwie mehr, aber irgendwie habe ich es noch nicht ganz für mich entdeckt quasi. Und dann war meine Führung und es war kein großer Bam und irgendwie ist es dann halt so weitergegangen, genau. Und ich bin dann immer wieder im Sommer zum Jugendfestival nach Medjugorje gefahren und es war immer richtig, richtig schön. Es hat mich voll bestärkt. Ich bin voll erfüllt immer nach Hause gekommen. Es war so ein Orientieren, so ein, okay, ja, so kann ich mir das vorstellen, so will ich irgendwie mein Leben leben. Und ich war es einmal bei so einer Medjugorje-Fahrt, da war irgendwie der Heilige Geist besonders viel Thema. Also in Medjugorje war ich dann in einer Beichte und also bei dieser Fahrt war einfach der Heilige Geist sehr viel Thema.

Und irgendwie war ich dann in der Beichte und habe dem Priester erzählt, dass es mir irgendwie gar nicht, also dass ich nichts viel damit anfangen kann mit dem Heiligen Geist. Und dass ich eigentlich nicht glaube, dass der Heilige Geist so in meinem Leben wirkt. Also, dass ich einfach nicht glaube, dass das in meinem Leben ein großes Thema ist, genau. Dann hat mich der Priester angeschaut und er wirkt doch schon längst in deinem Leben. Und dann hat er so den Vergleich gebracht von einer Steckdose. Und er hat gesagt, eine Steckdose steht immer unter Strom. Meistens sieht man es nicht, aber manchmal trifft es einen Widerschlag. Und irgendwie in dem Moment habe ich diese Worte nehmen können und habe ein bisschen was verstanden und bin irgendwie weinend aus dieser Beichte gelaufen, und dann in mein Zimmer. Und irgendwie, was dann passiert ist, war einfach ein voll ehrlicher Moment, mit Gott. Und irgendwie war es im Moment kein großes Bäm und kein großes Wunder, so wie ich mir das vorgestellt habe, aber es war irgendwie so ein zartes Anklopfen. Es ist irgendwie ganz schwer zu beschreiben. Und das Interessante, finde ich, ist, dass ich mir in dem Moment nicht gedacht habe, also das ist der Moment, wo ich dann Jahre später zurückschauen werde und mir denke, ah, das war der entscheidende Moment, sondern das war halt irgendwie, es hat sich so aneinander gereiht. Und ich glaube, dass es einfach ganz viele so Momente sind. Irgendwann hat man dann wieder einen größeren Brocken verstanden. Aber alles davor hat auch passieren müssen, dass es dann eben so kommt. Genau. Und meistens sind es eben die leisen Momente bei mir. Oder vielleicht auch generell, ich kann nur von mir sprechen. Aber die leisen Momente, die sich dann im Endeffekt als diese Bell-Momente herauskristallisieren. Genau. Und ja, also dieses, wie sich das über die Jahre entwickelt und vor allem in der Schulzeit, ist dann, habe ich es eher so erlebt, dass es immer so diese Hochphasen gab, punktuell, eben mit so Matchu-Fahrten oder vielleicht irgendeinen Gebetsabend oder so, wo ich das, also mir war es quasi immer bewusst, dass Gott irgendwie mein Leben verändert, aber es war da irgendwie nicht so eine Regelmäßigkeit da. Und für mich war voll der Game Changer, dann Gemeinschaft wirklich kennenzulernen. Und das war bei mir im ersten Studienjahr. Und dann bin ich dann zum Gebetskreis von Loretta gekommen. Der ist wöchentlich, immer mittwochs. Und einfach allein die Tatsache, dass da wöchentlich so ein Fixpunkt war und immer noch ist, wo das wirklich zu einer Regelmäßigkeit werden kann und nicht nur dieses punktuelle, genau. Und es war dann halt eben so, dass ich irgendwie plötzlich die Freiheit hatte, auch wachsen zu können und nicht ständig damit beschäftigt war, irgendwie zu verteidigen oder quasi so den Slalomlauf von meinen Glauben und wie kriege ich das mit dem Rest von meinem Leben unter einem Hut zu bewältigen, sondern ja, irgendwie ist es irgendwie so ein Raum von Freiheit geworden, wo ich irgendwie viel lernen habe dürfen und wachsen habe dürfen. Und irgendwie, was, glaube ich, in Gemeinschaft auch passiert, ist dieses, das, was ich mit Gott erlebt habe und so, das habe ich halt schön in meine Schublade gesteckt. Und so ist Gott für mich, das ist mein Bild von Gott. Und in Gemeinschaft kann halt dieser Horizont irgendwie erweitert werden. Und es ist so ein, ah, so wirkt Gott auch. Und so ist er auch. Und ah, das passiert auch. Und es ist irgendwie so viel größer und so viel mehr, als man sich irgendwie vorstellen kann. Und wo man irgendwie auch alleine draufkommen wird. Also, das ist irgendwie, glaube ich, eine große Stärke von Gemeinschaft. Genau. Und davor war aber auch noch Corona echt ein wichtiger, was soll ich sagen, Meilenstein oder einer von diesen Momenten, der passieren hat müssen, weil das einfach so ein Fokussieren war auf nur quasi die Beziehung wirklich mit Gott und mir. Und so, was bleibt dann übrig, wenn quasi diesen Kontexte, die man kennt, wegfällt. Also, ich weiß nicht, man kann vielleicht nicht in die Kirche gehen oder
man kann jetzt vielleicht nicht zu den Events hingehen, die man irgendwie gewohnt ist, oder halt zum Beispiel der Gebetskreis einmal im Monat. Und irgendwie ist es passiert, dass ich mir irgendwie viel ehrlicher die Frage gestellt habe, wie das wirklich jetzt ist mit Gott und mir, und dass ich mich irgendwie echt drauf einlassen habe können. Und ich mir gedacht habe, okay, was passiert, wenn ich dem jetzt einfach mal mehr Raum gebe und mehr Zeit gebe und so. Und ich habe wirklich Jesus kennengelernt, alleine in meinem Zimmer. Und ich glaube, das war voll wichtig, eben zu sehen, dass es diese Events nicht braucht. Also sie können so Einladungen sein und irgendwie Dinge zeigen, aber er ist genauso in meinem Zimmer. Und dort kann ich Jesus begegnen, genau. Und da kann der Heilige Geist wirken. Also irgendwie eine sehr prägende Zeit, die dann halt irgendwie auch dazu geführt hat, dass ich eben auch in Gemeinschaft gehen kann und so. Also wie halt so die Dinge ineinander spielen. Genau. Und dann habe ich auch eine Jüngerschaftsschulung gemacht. Das war bei mir so, das waren so 8 Wochenenden, und da gibt es dann halt immer unterschiedliche Themen, die da durchgemacht werden. Und es war einfach viel Input auch und so. Und ich glaube, was mir da aufgezeigt worden ist, ist, dass eins meiner Themen einfach ist, dass ich oft das Gefühl hatte, dass ich halt quasi aus eigener Kraft mit dem Kopf durch die Wand geht, muss das, was passiert. Und oft habe ich es irgendwie so erlebt bei so Gebetsabenden oder so, dass ich mir gedacht habe, ah, alle anderen sind so im Gebet vertieft und bei mir passiert nichts und bei mir passiert nichts und bei mir geht es alles langsam und irgendwie so dieses der Fokus sehr auf den Prozess von anderen, aber gar nicht so sehr, was eigentlich bei mir passiert. Und dann gab es irgendwie eine Gebetszeit und es haben 2 Leute für mich gebetet. Und irgendwie war halt so dieses Gebetsanliegen quasi so, irgendwie wünsche ich mir so sehr, dass was passiert, aber es passiert nichts, genau. Und dann kam eben der Eindruck, dass Gott mit mir shoppen geht und dass er sich dabei ganz viel Zeit lässt und alle Geduld der Welt quasi hat und in jedes einzelne Geschäft mit mir reingeht und jedes Kleidungsstück mit mir durchprobiert und so. Und dass einfach so diese Aktivität an sich so eine Freude bereitet, dass es gar nicht so wichtig ist, welches Kleidungsstück ich dann eigentlich kaufe. Also das war eigentlich so ein bisschen die Message. Und irgendwie hat das richtig verändert, wie ich quasi so mich auf Gott einlassen kann. Und in einer viel größeren Freiheit. Und dass ich mich quasi an sein Tempo anpasse und dass ich auch Ja sage zu dem Tempo, wie er die Dinge tun will. Und was es ausgelöst hat, war eine größere Freiheit in mir. Und hat einfach Stress weggenommen. Also es ist irgendwie ein bisschen paradox, in dem das irgendwie ein bisschen sein Aufgeben war, wie ich mir gewünscht hätte, dass manche Dinge laufen oder dass manche Prozesse und Wachstum passiert, habe ich eigentlich große Freiheit erlebt und irgendwie ja, es ist einfach wunderschön zu merken, dass man einfach so sein eigenes Ding machen darf und dass Gott in einem wirkt und dass das nicht irgendwie nach einem vorgefertigten Schema passieren muss. Genau. Und es war auch ein Thema in dieser Jüngerschaftsschulung, dass Gottes Stimme hören. Und ein Punkt davon war eben so Eindrücke zu empfangen von Gott. Also, dass man halt irgendwie vielleicht Bilder bekommt oder Worte bekommt, die sich irgendwie von seinen eigenen Gedanken unterscheiden. Und dass man dann irgendwie genau lernt, das auszusprechen, damit ins Gebet zu gehen und so weiter. Und zu dem Zeitpunkt habe ich zwar schon ein bisschen was dazugelernt, mit dem Punkt von, ja, es braucht halt seine Zeit und jeder Prozess schaut anders aus und so. Genau. Aber es war wieder so ein Ding, wo ich mir gedacht habe, ja, bei mir ist das halt einfach nicht so. Und genau. Und dann war ich bei einem Pfingstfest, also Loretto veranstaltet immer so eine Konferenz zu Pfingsten. Und da war ich eben und dann war ich irgendwie im Gebet und ich habe irgendwie gemerkt, dass da so ein Thema aufkommt.
und haben irgendwie gedacht so, ja, ich glaube, das wäre nicht schlecht, wenn Leute da für mich beten. Aber irgendwie war halt so mein Punkt dabei, dass ich es mir irgendwie nicht zugetraut habe, selber drüber zu beten, glaube ich. Und dann bin ich eben zu diesem Gebetsteam hin und ich habe mir extra ein Gebetsteam ausgesucht, wo ich mir gedacht habe, ah, das sind gute Beter und so. Und dann bin ich dorthin und sie haben halt für mich gebetet. Also, komm, Heiliger Geist. Und dann war einfach ganz lang Stille. Und dann fragt mich die Person, ja, was spricht denn Gott gerade zu dir? Und ich habe mir so gedacht, ja, deswegen komme ich ja zu dir, dass du mir das sagst. Aber genau, es war irgendwie so eine Ermutigung, einfach mal wirklich hinzuhören. Und dann habe ich halt hingehört und dann war das sowas. Es war irgendwie nicht krass konkret, aber es war auch was. Und ich glaube, wenn ich jetzt irgendwie alleine im Gebet gewesen wäre, dann wäre ich dem nicht nachgegangen und hätte irgendwie nicht den Mut gehabt, dem irgendwie auch Raum zu geben und den Gedanken zuzulassen, dass das gerade von Gott kommen könnte. Und dann war das irgendwie so eine Ermutigung, das auch auszusprechen. Und er hat, also die Person hat mich gefragt, so, ja, und was sagt er denn? Und in dem Moment wurde es einfach voll schön, das irgendwie so zugesprochen zu bekommen, dass ich das auch kann, quasi. Und das war quasi viel mehr wert als irgendwie so irgendwas, was sie mir hätten sagen können, glaube ich, in dem Moment. Und ich finde es so spannend, dass das quasi so die Art und Weise ist, wie der Heilige Geist wirkt. Also ich stelle mir das halt irgendwie so vor, als wäre halt der Heilige Geist der Gärtner in unserem inneren Garten. Und er weiß halt ganz genau, welche Pflanzen da in unsere Herzen sollen und welche nicht und was raus muss und welche Lügen jetzt gerade weg müssen. Und ich denke mir so, dieser Eindruck von diesem Shopping-Trip mit Gott war so ein, ah, okay, da müssen jetzt einige Pflanzen raus, da müssen ein paar Lügen weg. Und das hat irgendwie so den Boden bereitet für andere Samen, die gesät werden können. Und hat er irgendwie auch zu diesem Moment geführt, dass dann quasi so diese Pflanze wachsen davon. Ja, ich will zu dir sprechen, Elena. Ich will wirklich mit dir gehen, mit dir persönlich und so. Und das darf dann auch Frucht bringen. Und ich erlebe das jetzt ganz oft, dass Gott mich verwendet, um zu anderen Leuten zu sprechen. Wenn ich zum Beispiel in seinen Gebetsthemen bin. Und es ist wunderschön, wirklich zu sehen, wie individuell Gott spricht, wie er den Leuten wirklich einzeln begegnet und ich bin immer wieder am Staunen, dass ich quasi irgendwie auch Teil davon sein darf und quasi, dass da manche Pflanzen Frucht bringen dürfen. Und es gibt ganz viele Pflanzen, die noch raus müssen, aber genau, es ist immer wieder schön, Blüten zu entdecken und genau, die Früchte kosten zu dürfen. Und irgendwie das, was ich woran ich mich immer wieder erinnern muss, ist so, dass es ist irgendwie einfach keine Formel mit dem Heiligen Geist. Er ist, sobald du ihn in eine Schublade steckst, ist es schon wieder quasi weg vom Weg. Und die Frage, die sich halt mir immer wieder stellt, ist so quasi, ist das Ja, was ich ihm gerade gebe, wirklich ein ehrliches Ja? Und manchmal dauert es länger, manchmal kürzer, bis ich mir drauf kam, ah ja, eigentlich ist gerade mein Herz nicht so ehrlich dabei. Und das merke ich halt auch. Also, das ist irgendwie so, spiegelt halt direkt wieder, ob ich gerade irgendwie das Gefühl habe, dass mein innerer Garten komplett verwildert und im Chaos ist. Oder ob ich da gerade irgendwo die Kühle genießen darf und vielleicht meine Füße in irgendeinem Fluss baumeln lasse. Ja, ich glaube, die Frage für mich ist immer wieder einfach so, dass wenn ich wirklich still werde, was ist dann da? Was zeigt sich denn? Wer bin ich dann vor Gott? Also es sind wirklich, ja, einfach ganz viele kleine, leise Momente, wo ich dann hin und wieder Sachen checken darf. Und ich bin sehr gespannt, was noch kommt. Ich bin mir sicher, dass es was ich bis jetzt so gesehen und gelernt habe, einfach nur so kleine Fusselchen sind von einem großen, wahnsinnig schönen Bild. Und ja, ich freue mich, mehr Ausschnitte davon zu sehen.
Und irgendwie ein Bild, was mich in letzter Zeit beschäftigt, ist so dieses, man sagt ja, der stete Tropfen hüllt den Stein oder holt den Stein, genau. Und wie ist das, wenn das dieser Tropfen das Blut Christi ist? Und quasi, was passiert, wenn ich mich durch den Heiligen Geist wirklich formen lasse? Wie schaut das wirklich aus, wenn mein Leben durchtränkt ist vom Heiligen Geist? Ja, wie verändert das, wie ich mein Leben lebe? Und das, die Frage stelle ich mir ganz oft. Und da dürfen noch viele Antworten kommen. Genau. Aber es ist echt, ja, wunderschön, ein bisschen drauf zurückzuschauen. Und ja, ich bin gespannt, was noch kommt.

Ja, danke, dass ich hier sein darf. Mein Name ist Miriam, ich bin 21 Jahre alt. Ich studiere Medizin in Wien, schon im vierten Jahr. Und genau, also ich habe katholische Wurzeln durch und durch. Also ich bin in einer katholischen Familie aufgewachsen, bin auch so erzogen worden, auch von Großelternseite her fühle ich mich ja ganz klar in der katholischen Kirche zu Hause, auch von meinem jetzigen Glauben und von meinem Leben. Und sonst ja, lese ich gerne, ich bin gerne kreativ, ich liebe es, mit Leuten gemeinsam Lobpreis zu machen. Ich male gerne, ich reise gerne, ich habe einen wunderbaren Verlobten, wir werden nächsten Sommer heiraten. Genau, das ist mal kurz über mich, aber heute soll es ja nicht viel über mich selber gehen, sondern groß um den Heiligen Geist. Und ich freue mich, dass ihr alle eingeschaltet habt, dass ja, ich zu euch sprechen darf heute. Und ich möchte auch direkt mit dem Thema beginnen. Und zwar ja, habe ich überlegt, was ist denn die erste Situation in meinem Leben gewesen, wo mir der Heilige Geist begegnet ist. Und dann bin ich gestoßen auf eine Erinnerung, die ist schon länger her, da war ich ungefähr 10. Und meine Eltern haben mich zu einem Lobpreisabend mitgenommen. Und ja, ganz oft bin ich da auch, also wir haben das öfter gemacht, da waren wir beim Gebetskreis in Salzburg. Und ganz oft bin ich da auch irgendwie ein bisschen, ja, unbeholfen herumgestanden, habe die Leute beobachtet, habe der Musik zugehört. Aber an diesem Abend war irgendwas anders. Und zwar hat mich einfach während dem Lobpreis, ohne dass es dafür jetzt einen großen Auslöser gegeben hätte, aber einfach auf einmal die Liebe Gottes voll berührt. Und ich bin da gestanden und ich habe diesen wunderschönen Lobpreis gehört und mein Herz war so von Freude erfüllt und irgendwie, ja, von dieser Liebe Gottes, die ich das erste Mal so richtig persönlich spüren durfte. Und ein Gedanke, der da voll groß war in meinem Kopf, war: So muss der Himmel sein. So, mit so viel Liebe und Freude. Und der Heilige Geist hat da so eine Freude in mein Herz ausgegossen, auch eine Sehnsucht nach dem Himmel. Und das klingt jetzt vielleicht ein bisschen lustig, aber ich als Kind dachte mir da so, wenn ich jetzt sterben würde, dann wäre das eigentlich gar nicht so schlimm, weil dann wäre ich im Himmel und dann wird es einfach genauso weitergehen mit dem Lobpreis und mit dieser Gottesbegegnung. Und hier bin ich 10 Jahre später, natürlich bin ich froh, dass mein Leben an dem Punkt nicht zu Ende war. Aber ich glaube, es drückt einfach sehr auf eine sehr unschuldige, kindliche Weise aus, dass wie diese Sehnsucht nach dem Himmel in mir erweckt wurde und ja, wie welche Schönheit dann dieser Moment war für mich. Und dann ist, ja, mein Leben irgendwie so ein bisschen weitergegangen. Also das ist einfach meine erste Begegnung. Und ein bisschen später, ich hätte gesagt vielleicht ein Jahr später, wo ich ja begonnen habe, den Glauben irgendwie auch für mich selber kennenzulernen. Nicht nur, weil meine Eltern jetzt in die Kirche gehen und in den Gebetskreis gehen, sondern auch, weil es mich selber interessiert hat und weil ich selber in der Bibel lesen wollte. Und da gibt es eine kleine Geschichte, die ich euch auch erzählen möchte. Und zwar war ich da nicht im Gebetskreis, sondern einfach zu Hause bei uns daheim in meinem Zimmer. Ich war alleine und irgendwas an diesem Abend, ich weiß nicht mehr warum, irgendwas ist da nicht so gut gelaufen und mir ging es nicht so gut und ich habe ein bisschen geweint. Und danach ging es mir wieder besser und ich hatte so diesen Frieden im Herzen. Und anfangs dachte ich so, ja, das ist ja ganz normal, so nachdem man weint, geht es einem meistens besser. Gerade bei uns Frauen ist es ja oft so, dass es einfach gut ist, alles mal rauszulassen, dann geht es wieder besser. Aber an dem Abend war es ein bisschen anders. Und zwar ist da so ein Friede in mein Herz gekommen, der einfach tiefer war, wie normalerweise. Und danach hatte ich ein bisschen sowas wie eine Emmaus-Erfahrung. Jetzt rückblickend kann ich das irgendwie so beurteilen. Und zwar ist es so, wie wenn die Jünger, die mit Jesus nach Emmaus gegangen sind, die haben ja viel über Jesus gewusst und Jesus hat ihnen erklärt, dass der Christus für sie hat sterben müssen, dass er für sie hat auferstehen müssen, aber sie haben es noch nicht so ganz gecheckt. Und bei mir war das auch so, ich habe schon 1000 Mal gehört, Jesus ist für mich gestorben, er ist für mich auferstanden, aber es hat nicht so richtig Klick gemacht in meinem Herzen. Und an diesem Abend
war es für mich so, wie eben dann später der Moment in der Emmaus-Geschichte, wo sie zu Tisch sitzen, Jesus bricht das Brot und auf einmal ist es, wie wenn ihnen die Schuppen von den Augen fallen und dann sagen sie, brannte nicht unser Herz? Und dieses brennende Herz habe ich erfahren dürfen an diesem Abend. Und zwar, nachdem ich eben zuerst diesen Frieden wahrgenommen habe, ist mir auf einmal klar geworden, was das Evangelium bedeutet. Ich habe das Evangelium gelesen von der Passion und von der Auferstehung. Und obwohl ich diese Geschichte natürlich schon gekannt habe, habe ich auf einmal richtig verstanden, was das bedeutet. Was es bedeutet, dass Jesus mich so sehr liebt, dass er ans Kreuz gegangen ist, dass er für mich auferstanden ist, dass er mich erlöst hat. Dieser Kern des christlichen Glaubens, den habe ich da das erste Mal in der Tiefe meines Herzens wirklich begreifen dürfen, dass ich so unendlich geliebt bin. Und das war, diese Erkenntnis hat mich mit so einer tiefen Freude erfüllt. Und ja, der Heilige Geist hat mir wirklich die Augen geöffnet für das ganz einfache, kurze Evangelium. Und diese Freude, ich konnte nicht für mich behalten. Also das war, wie wenn das so aus mir rausgesprudelt wäre. Und das war abends, ich war zu Hause und ich weiß, ich musste das irgendjemandem erzählen. Und dann habe ich einem guten Freund von mir damals geschrieben, war so, ey, ich glaube, ich habe jetzt verstanden, was es heißt, dass Jesus für mich gestorben ist. Und kannst du das glauben? Und lauter so Sachen, weil diese Freude so groß in mir war, dass ich es nicht für mich selber behalten konnte. Und ja, jetzt so zusammenfassend ist es irgendwie so, zuerst habe ich den Heiligen Geist erfahren als jemand, der Himmel und Erde verbindet. Also im Gebetskreis, als ich diese Erfahrung gemacht habe, wo ich mir gedacht habe, dass so der Himmel sein wird, so wie wenn der Heilige Geist ja, mir gezeigt hat, eine Vorausschau auf den Himmel und auch so diese Verbindung zwischen Himmel und Erde, dass das nicht zwei getrennte Sachen sind, sondern man auch auf der Erde den Himmel erfahren kann und der Vermittler, von dem der Heilige Geist ist. Und nachdem er das gemacht hat, hat er mir ja auch über mir diese Sehnsucht und diese Freude auf das Kommende geschenkt hat, auf den Himmel. Und danach hat er sich mir ein weiteres Mal offenbart, eben in meinem Zimmer. Und ich habe ihn erfahren als jemanden, der mir die Augen öffnet für das, was Jesus getan hat. Also ich habe, ja, er hat mir in einer gewissen Weise Gottes Liebe erklärt und mir ein Verständnis dafür geschenkt, was Jesus getan hat für mich. Und dann gibt es noch einen dritten Aspekt, der aber nicht so wirklich auf ein einzelnes Ereignis zurückzuführen ist, sondern eher eine Reise war, die dann losgetreten wurde. Und zwar, nachdem ich begriffen habe, wie groß die Liebe Jesu ist und wie persönlich die zu mir ist, hat der Heilige Geist mir im Verlauf der Zeit immer weiter auch gespiegelt, wer ich selber bin und mir eine Erkenntnis nicht nur über Gott, sondern auch über mich selber und meine eigenen ja, Fehler und Stärken gezeigt. Und ich denke, ja, ohne den Heiligen Geist ist es schwierig zu erkennen, wie meine Sünde ist, was meine Sünde ist, was Gottes Herz verletzt hat. Und ich hatte sicher, also danach dann mit dem Heiligen Geist zusammen, die gründlichsten und aufrichtigsten Beichten, immer dann, als ich gesagt habe, komm, Heiliger Geist, und zeige mir, was eigentlich das Vaterherz verletzt hat. Und das Schöne ist, dass der Heilige Geist nicht nur die Tiefen eines selber offenbart, also nicht nur so das Dunkle und die Sünde ans Licht bringt, sondern dass er auch das, was gut ist in uns und das, was schon auf dem richtigen Weg ist, dass er das bestärkt und dass er das ermutigt. Und ich bin mir ganz sicher, dass ich mich selber nicht so gut kenne, wie der Heilige Geist mich kennt. Und wenn der Heilige Geist mir meine Sünden aufzeigt, dann ist es, um Reinigung zu bewirken und um ja, das, was tot ist, wieder lebendig zu machen und um eine Läuterung oder eine Form der Heiligung in mir zu bewirken. Und das geht nie mit Verdammung einher oder mit Schuld, sondern wenn der Heilige Geist mir meine Sünden offenbart hat, dann war es immer mit dem Ziel der Verwandlung und mit dem Ziel der Heiligung. Und das Schöne ist eben, wie gesagt, dass es nicht dabei bleibt, sondern der Heilige Geist auch deine Stärken und deine Talente, die du vielleicht, wo du dir nicht so sicher bist, wo du Unsicherheiten hast, dass er die bestärkt und festigt und dass er da Wurzeln schlagen kann mit dem, wer du wirklich bist. Also er kann dir viel über deine Identität sagen, mehr als du selber wahrscheinlich weißt.
Und da habe ich den Heiligen Geist mehrere Male erlebt, sei es im Rahmen von eben einer Beichtvorbereitung oder einfach im persönlichen Gebet, wenn ich ihn gefragt habe, was ist meine Berufung oder wie siehst du mich, wie findest du oder wo siehst du meine Talente? Und da ist der Heilige Geist einfach ein ganz treuer Freund und auch so etwas wie ein Spiegel, der aufrichtig zeigen kann, wo du gerade stehst im Leben und auch auf deinem Weg mit Gott. Und ich finde, man kann es ein bisschen so verbildlichen, der Glaube ist oft etwas Verhülltes. Also wir verstehen nicht alles, wir können Gott nicht direkt anschauen. Und auch in der Tradition der katholischen Kirche ist es oft so, dass vieles irgendwie in Symbolen versteckt ist und in den Sakramenten, ja, irgendwie durch die Sakramente probieren wir, das zum Ausdruck zu bringen, was Gott eigentlich in der Tiefe tut. Und alles ist so ein bisschen verhüllt. Und dann, wenn der Heilige Geist ins Spiel kommt, dann wird vieles auf einmal klar. Also mit dem Heiligen Geist ist immer eine gewisse Klarheit in mein Leben gekommen. Und die Verwirrung musste weichen und alles wurde an seinen rechten Platz gerückt. Also da, wo meine Prioritäten falsch geordnet waren, da hat der Heilige Geist eine Ordnung hineingebracht. Und das tut er bis zum heutigen Tag. Er ist einfach ein treuer Begleiter, der ja, sowas wie ein Kompass, der dich immer wieder zurückleitet auf den Weg, der voll und ganz auf Jesus hinsteuert. Und im Alltag jetzt erlebe ich das einfach ganz oft, wenn mit dem ganz kurzen Gebet, das Gebet hat drei Worte, das heißt, komm, Heiliger Geist. Man kann auch sagen, komm, Schöpfergeist. Und wenn man das Gebet betet, ist immer, ja, merkt man immer, wie sich im Raum etwas ändert und wie sich auch im eigenen Herzen etwas ändert, weil man sich öffnet dafür und weil man bereit wird, darauf zu hören, was Gott sagt. Und dieses Gebet, komm, Heiliger Geist, ich liebe es, weil es ist so kurz und so praktisch. Man kann es in jeder Situation kurz einfach sagen, egal ob man irgendwie in einer Prüfung ist und man weiß die Antwort nicht und dann sagt man, komm, Heiliger Geist. Oder wenn man in der Beichtvorbereitung ist, wenn man eine schwierige Entscheidung zu treffen hat, ist es einfach immer leichter, wenn man den Heiligen Geist fragt. Und mit dem einhergeht auch, je öfter man den Heiligen Geist fragt und das tut, was er sagt, desto klarer hört man ihn auch. Also da ist ein bisschen auch die Challenge darin, dass der Heilige Geist sich dort besonders gerne ausgießt und niederlässt, wo ihm gehorcht wird. Das heißt, man kann seine Sensibilität für den Heiligen Geist erhöhen oder man kann sensibler werden auf sein Wort, wenn man ihm gehorsam ist. Und man kann aber auch abstumpfen in dem. Also man kann auch sein Gewissen abstumpfen und dann weniger darauf hören, was der Heilige Geist zu sagen hat. Und ich muss ehrlich sagen, das ist eine Übung, die ja, mir jetzt noch immer schwerfällt, dass ich wirklich darauf vertraue, dass was der Heilige Geist mir gesagt hat, dass das wirklich gut ist und dass ich das tun sollte. Aber es ist ein wunderschöner Weg, wo man das lernen kann. Und wie gesagt, es war Gott immer, immer Gnade und immer Barmherzigkeit. Aber im Endeffekt lohnt es sich immer, auf das zu hören, was der Heilige Geist einem sagt. Und ein kurzes Beispiel, was ich da habe aus meinem Leben. Ich war jetzt, ich glaube, von einem Jahr oder sowas war das, hatte ich eine sehr schöne Begegnung mit einem Mädchen. Wir waren bei einem Gebetskreis zusammen, also wir hatten gerade Lobpreis. Und ich kenne sie nicht so gut. Und ich hatte irgendwie dieses Drängen vom Heiligen Geist, so, gib ihr eine Bibelstelle von mir. Und oft ist es ja so, dass der Heilige Geist wirklich nur ganz, ganz fein und sanft spricht, aber doch mit einer gewissen Dringlichkeit. Und dann war ich so, okay, ich schlage meine Bibel auf. Und da war eine Bibelstelle, ich denke, aus Jesaja, wo steht, dass sowas wie, ich habe dich im Leib deiner Mutter bereits gewoben und ich habe dich im Leib deiner Mutter berufen, um ein Licht zu sein für alle Völker und auserwählt, sozusagen bevor du geboren bist. Das war so die Aussage der Bibelstelle. Und ich bin zu diesem Mädchen hingegangen, habe sie gefragt, ob ich für sie beten kann und habe ihr im Rahmen dessen die Bibelstelle vorgelesen und habe ihr gesagt, ich habe das Gefühl, das ist für dich. Aber natürlich, so wenn es dich nicht anspricht, dann vergiss es, aber vielleicht hilft es dir gerade. Und sie hat mich angeschaut und sie hatte Tränen in den Augen und sie war so, boah, woher weißt du das?
Heute Morgen habe ich das Bild meiner Eltern angeschaut, die mittlerweile geschieden sind. Und ich habe mich gefragt, ob ich ein Fehler war und ob ich wirklich gewollt war. Und ja, was meine Rolle in dieser gescheiterten Beziehung ist, sozusagen. Und sie war so berührt davon und so bestärkt. Und das war für mich auch so ein Moment, wo ich gemerkt habe, der Heilige Geist, der möchte uns verwenden, um das Gute zu tun und um unsere Mitmenschen zu segnen. Und wenn man sich darauf einlässt und wenn man darauf vertraut, dass der Heilige Geist immer da ist und verlässlich ist in diesen Dingen, dann kann er einen zu wunderschönen Dingen gebrauchen. Und was beim Heiligen Geist natürlich nicht vergessen werden darf, ist das wunderschöne Fest Pfingsten, wo er so der Hauptcharakter ist, was mich sehr geprägt hat, weil ich eigentlich, seitdem ich glaube ich 8 war oder so, jedes Jahr bei den Pfingst-Events von den Lorettos war. Und es für mich ein bisschen wie so ein Anker im Jahr war. Und zu Pfingsten, da wird nichts anderes eingeplant, weil da ist ganz klar, ist man schon in der Kirche das ganze Wochenende und feiert den Heiligen Geist, bittet um ihn und hat viel Gemeinschaft mit anderen Menschen. Und gerade in den Phasen in meinem Leben, so in den Teenie-Jahren, wo meine Beziehung mit Jesus nicht so stabil war, war das echt einmal im Jahr irgendwie so der Zeitpunkt, wo Gott zu mir sprechen durfte und wo er mich neu ausrichten durfte auf ihn. Und der Heilige Geist formt einen über einen sehr langen Zeitraum hinweg. Es ist nicht so, ich bin dem Heiligen Geist einmal begegnet und auf einmal bin ich viel geduldiger geworden und auf einmal bin ich, ich weiß nicht, irgendwie habe ich viel mehr gebetet und das hat sich verändert in meinem Leben, sondern es war eher so, ich bin dem Heiligen Geist oft und regelmäßig begegnet, zum Beispiel jedes Jahr zu Pfingsten, wirklich ungelogen jedes einzelne Jahr zu Pfingsten und natürlich sonst in Gebetskreisen oder in meinem Alltag. Und durch diesen regelmäßigen Kontakt schleift er dein Herz und hat er auch mich verändert. Und wenn ich jetzt zurückschaue, dann sehe ich die Früchte, die ein Leben mit dem Heiligen Geist so bringen kann. Eben wie zum Beispiel, dass man lernt, wer man selber ist, dass man lernt, wer Gott ist. Und ich kann echt nur ans Herz legen, sowohl mal ein Pfingstfest aufzusuchen. Also früher war das ja, gab es ein einziges Pfingstfest im Salzburger Dom. Mittlerweile gibt es das an ganz vielen verschiedenen Orten. Das heißt, wenn du das noch nicht kennst, dann google einfach Pfingsten und schau, wo das näheste Event zu dir ist. Und ich kann es nur ans Herz legen, den Heiligen Geist jeden Tag in sein Leben einzuladen und da echt probieren, darauf zu hören, auf diese feine Stimme, die aber doch irgendwie dringlich ist. Weil es kann dein Leben verändern und es kann auch das Leben deiner Mitmenschen verändern. Wie eben das von der einen Freundin von mir, von der ich erzählt habe, die dieses Wort in dem Moment einfach so gebraucht hat und wo sie so Bestätigung erfahren hat, dass sie geliebt ist und dass sie gewollt ist. Und ja, mit dem möchte ich dann auch schon schließen. Ich würde kurz noch für euch alle beten. Namens Vaters, Namens Sohnes, Namens Heiligen Geistes, Amen. Ja, Vater im Himmel, ich danke dir für diesen Tag. Ich danke dir für das Fest des Heiligen Geistes, Herr. Danke für Pfingsten und danke für deine Liebe zu uns. Und Herr, ich bete, dass jeder, der diese Sendung gerade hört und sich sehnt nach einer Begegnung mit dir, Herr, dass du kommst mit deinem Heiligen Geist, mit deinem Feuer, mit deinem Frieden, mit deiner Freude. Herr, ich bete, dass du wirklich jedes Herz erfüllst. Und Herr, ich danke dir, dass du immer treu bist und immer bei uns bist. In deinem Namen, Jesus. Amen.

Guten Tag alle. Mein Name ist Zlatko Penza. Ich bin von Beruf Physiker, 69 Jahre alt. Vorerst möchte ich ein bisschen über meinen Werdegang erzählen. Ich bin in Kroatien geboren und aufgewachsen in einer sehr netten, mittelgroßen Stadt an der Adriaküste. Mein Elternhaus war sehr intellektuell. Meine Eltern waren beide Ärzte. Ich habe noch einen Bruder und ich würde sagen, die Erziehung war sehr streng. Im folgenden Sinne, meine Eltern haben sehr viel Leistung von uns gefordert und die haben großen Wert auf Pflichterfüllung gelegt. Das war zwar ein christliches, katholisches Haus. Wir gingen in die Kirche, wir haben alle Sakramente empfangen und so weiter. Aber mein Eindruck ist, dass das Christentum für meine Eltern eher ein Rezept für ein moralisch einwandfreies Leben war. Also, dass man fair zu anderen Menschen sein muss, dass man, wenn man Notleidende sieht, helfen muss und so weiter. Aber das war alles. Also über andere Aspekte des Christentums, wie zum Beispiel, was passiert nach dem Tod, die Frage von Jenseits, die Fragen der Auferstehung, davon war gar nicht die Rede. Und ich erlaube mir zu behaupten, dass meine Eltern sich auch keine Gedanken darüber gemacht haben. Okay, und dann möchte ich etwas weiter über meine sogenannte professionelle Karriere erzählen. Warum? Das ist ein Werdegang, der mich eigentlich am Ende sehr stark zum Glauben gebracht hat. Und deshalb erzähle ich, wie sich das alles gestaltet hat. Also ich war als Schüler, würde man heute sagen, ein sehr begabter Schüler. Ich war brillant als Schüler, hatte viele, viele Interessen. Eigentlich hat mich alles interessiert in der Schule. Ich habe über Geschichte diskutiert, über Philosophie, über Literatur, über Naturwissenschaften. Insbesondere war ich gut in Physik und Mathematik. In Schülerwettbewerben in Kroatien war ich mehrere Male Champion in Physik und auch in Mathematik. Das hat mich dann natürlich zum Physikstudium gebracht. Dieser Strom hat sich weiter fortgesetzt. Also als Physikstudent habe ich das Studium als bester meines Jahrgangs absolviert und das hat mich dann alles weitergeführt zu einem tollen Angebot in Berlin an einem Elite-Institut meine Promotion durchzuführen. Das war eins der berühmten Max-Planck-Institute, das Institut, was bisher allein 8 Nobelpreisträger erbracht hat. Auch diese Promotion war sehr erfolgreich. Also ich bin natürlich nicht auf dem Level von diesen 8er fantastischen Leute, aber ja, ich habe mich da sehr gut behauptet. Ich hatte am Ende die Auszeichnung für meine Promotion bekommen, was also wirklich sehr selten
den deutschen Doktoranden zu Ehre gelingt. Und das hat mich dann am Ende alles zu einer sehr interessanten Stelle als Industriephysiker geführt. Ich habe als Physiker für die Automobilindustrie gearbeitet. Ich hatte Gelegenheit, sehr kreativ zu werden, hatte viele Patente, war sehr anerkannt als Experte, auch weltweit gefragt als eingeladener Redner bei internationalen Konferenzen und so weiter und so weiter. Soweit, so gut. Dann weiter, damit Sie nicht denken, dass ich so ein Freak war, der nur in seinem Tunnel von Physik und Mathematik gelebt hat. Ich war immer ziemlich vielseitig. Also schon als junger Mann habe ich aktiv in den Bands gespielt. Ich bin nämlich auch musikalisch und auch ziemlich gute, erfolgreiche Bands waren das. Dazu war ich Sportler, auch sehr engagierter Sportler in einem Schwimmverein, auch etwas überdurchschnittlich. Ich hatte auf lokaler Ebene Wettbewerben, auch Medaillen errungen und so weiter. Und für das, also auch gesellschaftlich, war ich sehr aktiv. Ich hatte viele Bekannte, viele Freunde. Man sagt mir nach, dass ich auch ab und zu charmant war. Und aus all diesen Gründen war ich auch bei den Mädchen beliebt. Also ich hatte wirklich alles, alles, alles und mehr als alles, wovon ein junger Mann in meiner Lage überhaupt träumen kann. Aber gleichzeitig hatte ich eine tiefe Trauer in mir gespürt. Die ganze Zeit, schon als junger Mann und dann weiter. Eine gewisse Schwere in meiner Seele, also zum Beispiel, als ich morgens aufwachte, hatte ich so eine Last empfunden. Keine besondere Lust, raus ins Leben zu gehen. Ich hatte zwar mit sehr Willensstärke versucht, das zu verbergen, also sehr, sehr aktiv überall zu sein, aber die Last war da. Und ich habe irgendwie geahnt, dass es eine höhere Ebene sein muss, die mir diese Last wegnehmen kann. Ich wusste nicht, was das ist. Ich wusste gleichzeitig, dass es überhaupt keinen rationalen Grund gibt, dass ich diese Probleme habe. Ich hatte nämlich, wie gesagt, alles, alles, was von ein junger Mensch in meiner Lage träumen kann. Aber die Last war da. Okay. Und dann am Anfang meines Studiums in Zagreb hatte ich geahnt, dass die Lösung im Christentum ist. Und ich habe dann gesucht und mehrere Vorträge über Christentum für Studenten mir angehört. Aber ehrlich gesagt, ich war recht enttäuscht. Also das waren sehr schlaue Vorträge über Theologie, mit schlauen Formulierungen. Aber das hat mich total kalt gelassen. Also eine Sehnsucht, die in mir war, wurde überhaupt nicht dadurch berührt. Bis ist dann über Bekannte auf eine katholische Studentengemeinde gestoßen bin, die extrem interessant war. Das waren nämlich mehrere junge Studenten, so wie ich, die behauptet haben, lebendigen Gott erlebt zu haben. Wow, das habe ich noch nie erlebt, davon nie gehört. Die Gemeinde wurde von einem sehr interessanten Priester geführt. Das war ein bekannter

spontan hatte ich erlebt, wow, gib mir ein bisschen davon. Ich möchte ein Stück von dieser Kraft einsaugen. Okay. Und so verliefen einige Monate in dieser Gemeinde. Ich hatte einfach mir die Vorträge angehört, bei heiligen Messen dabei gewesen und so weiter. Und bis wir an einem grünen Donnerstag nach der heiligen Messe eine lange nächtliche Anbetung hatten. Und das war ganz normal. Wir haben gebetet, ein bisschen gesungen, Bibeltexte vorgelesen bekommen und so weiter. Und dann auf einmal hatte ich einen gewaltigen Strom erlebt, der mich total durchschüttert, von den Füßen bis auf den Kopf. Ich habe ganz gezittert und als ob jemand, eine fremde Kraft, meine Arme hochgehoben hat in Richtung Himmel. Das war wirklich nicht mein Wille. Und was noch interessanter war, wichtiger war für mich, ich habe gespürt, dass diese Kraft genau in den Bereich reinkommt, ein Bereich des meinen Herzens, das zuständig ist für diese Schwere, die ich spürte, dass diese Kraft in der Lage wäre, diese Schwere, die ich mitgetragen hatte, aufzuheben. Gründlich aufzuheben. Okay. Was interessant ist, ich wusste überhaupt nichts davon, dass sowas passieren könnte. Das war also nicht meine Einbildung. Ich hatte absolut keine Ahnung, was passieren könnte. Und danach haben mir die Freunde in dieser Gemeinde erzählt, ja, das war die Taufe im Heiligen Geist. Mein Freund, jetzt wirst du sehen, was passiert. Es folgen viele Gaben des Heiligen Geistes, die du bekommen kannst. Man hat mir über Zungenreden erzählt, über Gabe der Prophezeiung, Gabe der Heilung und so weiter. Jetzt war ich total begeistert. Wow, jetzt bekomme ich alles Mögliche. Jetzt kommt die ganze Liste von Geschenken, die ich haben werde. Nein, leider nicht. Also nichts davon kam zustande. Was ist jetzt? Aber da ich aktiver Musiker war, wurde ich mehrere Male gebeten, während der Heiligen Messe ein Lied solo zu singen. Dann war ich auf einmal überrascht. Die Menschen kamen zu mir der Reihe nach und sagten, Zlatko, es hat mich so erschüttert, als du gesungen hast. Also nicht nur, dass es musikalisch schön war, sondern ich hatte in diesem Moment eine besondere Nähe zu Gott erlebt. Ich hatte aber, ich war verwundert, weil früher als Musiker hatte ich nie solche Reaktionen bekommen. Was auch interessant ist, also vielleicht ein richtiges Beispiel. Viel später habe ich einen damals jungen Mann getroffen, der mir später erzählt hat, Zlatko, ich bin als ganz normaler orthonormaler Katholik zufällig in die Heilige Messe gekommen, als du gesungen hast. Das war ein Osterlied. Und er hat mir erzählt, das hat mich so erschüttert. Ich hatte so eine Nähe zu Gott erlebt dadurch. Das war de facto instantan meine gründliche Bekehrung. Später ist dieser Mann Priester geworden. Und er ist ein sehr anerkannter, engagierter Priester in Kroatien. Also, ich habe dadurch erkannt, der Heilige Geist gibt die Gaben, wem er will und was er

will und wann er will und wie er will. Das können wir nicht selber wählen. Und das ist gut so. Das Zweite, was ich erkannt hatte, ich hatte bei all diesen Ergebnissen nichts besonders gespürt, als ich gesungen habe, gespielt habe. Andere haben das was Besonderes gespürt. Also das bedeutet, wir sind wirklich häufig als eine Art Mittel des Heiligen Geistes und alle Gaben sind eigentlich für andere bestimmt. Okay, es gab auch viele schöne Sachen in dieser Gemeinde weiter. Unter anderem habe ich da eine wunderbare junge Frau kennengelernt, die seit langem, langem meine liebe Ehefrau ist. Wir haben drei ganz, ganz tolle Kinder, zwei Mädchen und einen Sohn. Das sind jetzt alle Erwachsene, junge Erwachsene. Ich empfinde diese Kinder wie ein Riesengeschenk Gottes. Die sind aus meiner Sicht sehr geistreich, sehr originell, sehr aktiv, sehr vielseitig. Also ich fühle mich sehr klein, wirklich, wenn ich mich mit ihnen vergleiche. Okay, also alles wunderschön. Nur jetzt möchte ich jetzt nicht diese Geschichte weiter wie ein Happy-Clappy-Roman fortsetzen. Also jetzt, wie schon angedroht, über Schattenseiten der weiteren Geschehnisse. Also, ich hatte, ich glaubte jetzt diese direkte Begegnung, direkte Nähe mit Gott zu haben. Und jetzt hat leider meine Überheblichkeit, meine Arroganz da kräftig mitgespielt. Nämlich, ich war überzeugt, dass ich sehr viel über verschiedene Gebiete des Lebens verstehe, viel über Philosophie, sehr viel über Naturwissenschaften, Mathematik. Jetzt habe ich auch direkte Begegnung mit Gott. Also wozu brauche ich jetzt noch weitere Belehrung? Ja, ich kann alles rundum, allround selber schaffen. Die Leute in dieser Gemeinde und allgemein in der Kirche waren nett und ich hatte nichts gegen sie gehabt, aber ja, wozu? Ich kann alle Eingebungen, die ich habe, selber durch Gott und leider hat mich das langsam, wie kann ich sagen, tangential etwas von der Kirche entfernt. Insbesondere als meine Frau und ich nach Deutschland kamen, war ich ziemlich enttäuscht über lokale Kirchengemeinde oder Gemeinden. Das waren, wie gesagt, ganz nette, liebe Menschen, aber die haben sich hauptsächlich nur darum gekümmert, wer wann den Kuchen backte, oder wer das Zelt aufstellt für ein Kirchenfest und so weiter. Und das Spirituelle war überhaupt nicht dabei. So habe ich mich weiter entfernt und angefangen zu kritisieren. Ich hatte Geschehnisse hauptsächlich in der deutschen Kirche ziemlich angeprangert. Und das ging so weit, dass ich dermaßen enttäuscht und da in Führungszeichen von der Kirche war, katholischen Kirche natürlich, dass ich aus der Kirche ausgetreten bin. Oh. Und so ging es ein paar Jahre lang weiter.
bis ich gemerkt hatte, auf einmal, hey, ich bin so kritisch, so kritisierend geworden. Ich prangere alles an, aber dann habe ich mich an den Kopf gefasst. Mensch, Zlatko, bist du besser als diese Leute drin? Ich habe eigentlich ehrlich zu mir gesagt, nein, ich bin nicht besser. Ich bin in vielen Punkten sogar schlechter als diese Leute. Es ist nicht fair, es ist überheblich, wenn ich mich so verhalte als etwas Besseres. Und bin ich gar nicht. Und dann habe ich wirklich den Mut gefasst und bin wieder in die Kirche eingetreten. Aber was ich noch parallel sagen wollte über diese Periode der Kirchenentfernung. Es ist interessant, dass gleichzeitig die Beziehung zu meinen Kindern, die früher sehr gut war, sich immer weiter abgekühlt hat. Also wir wurden uns fremd. Die Kinder suchten auch ihre Wege irgendwie links und rechts und durch Labyrinthe des Lebens. Auch dass die Beziehung zu meiner Frau war nicht gut. Wir haben häufiger gestritten. Die Atmosphäre in der Familie war alles andere als schön. Und nachdem ich wieder in die Kirche eingetreten ist und verstanden habe, dass ich bescheidener sein muss, dass ich mich belehren lassen muss. Als ich angefangen hatte, wieder regelmäßig die Kommunion zu empfangen, zur Beichte zu gehen, an kirchlichen Ritualen teilzunehmen, hat sich allmählich alles, also ohne weiteres Zutun, verbessert. Die Verhältnisse oder die Beziehungen zu meinen Kindern sind viel, viel besser geworden. Und was interessant ist, die Kinder, die so stark suchend waren, die haben alle möglichen Wege von links bis Weltverbesserung, bis soziale Arbeit, bis Politik und weiß ich nicht, besucht hatten. Die sind, die haben ihren Weg, jeder spontan ihren Weg zum tiefen Katholizismus gefunden. Ohne mein Zutun. Also ich habe nichts gepredigt, ich habe nicht gedrängt, dass da was in die Richtung geschehen muss. Auch die Beziehung zu meiner Frau hat sich deutlich verbessert. Wir lieben uns wirklich und wir beten jetzt regelmäßig, hauptsächlich Rosenkranz, aber manchmal auch Novene oder spontan, je nachdem. Aber diese Regelmäßigkeit ist sehr wichtig für uns. Ich wollte, wenn ich das jetzt also retrospektiv betrachte, ich bin praktisch durch diese quasi freie Phase meiner eigenen Einbildung fast mit New Age kokettiert, habe ich. Das bedeutet, man wird sehr leicht in einen Sumpf von allen möglichen Eingebungen geführt. Und jetzt läuft alles, wir haben den Eindruck, dass was ganz, ganz Großes, ganz Schönes jetzt auf uns wartet in dieser ganzen Entwicklung. Was ich noch vielleicht zu dieser Wiedereinbettung in die Kirche erwähnenswert ist. Schon damals, als ich diese erste Erfahrung mit dem Heiligen Geist hatte, hatte ich auch eine Gabe der Komposition bekommen. Obwohl ich ein Hobbymusiker war, habe ich nie was Gescheites komponiert. Und auf einmal sind sehr viele schöne Kirchenlieder entstanden, hauptsächlich die junge Gemeinde. Und ganz spontan, ohne Anstrengung.
Und viele von diesen Liedern werden noch heute ganz quasi gesungen. Also viele wissen gar nicht, dass das meine Lieder sind. Ich habe damals keinen Wert auf Autorenrechte gelegt, weil ich das so spontan empfunden hatte. Jetzt bin ich praktisch nur ein Mittel, alles fließt nur durch mich. Ich bin dafür nicht zuständig. Das ist das eine. Und was ich noch erwähnen müsste, die Gemeinde, wo ich diese ersten Erlebnisse hatte, es wäre viel schöner, wenn ich die Lehre dieser Gemeinde weiter befolgt hätte. Nämlich die Gemeinde und insbesondere der Leiter Professor Ivancic hat großen Wert darauf gelegt, dass das alles in das Kirchengeschehen, in den kirchlichen Körper eingebettet wird, in die kirchlichen Rituale, in die kirchliche Theologie. Und mein Egoismus, meine Überheblichkeit hat mich leider davon entfernt. Also jetzt einfach als kleine Quintessenz aus meiner Erfahrung, diese starke Erfahrung des Heiligen Geistes ist was Tolles, aber das ist nur ein Türöffner, um richtig tief in das Geschehen der Kirche, in den kirchlichen Körper, in das kirchliche Wesen eingebettet zu werden. Und dann die richtige Entwicklung fängt erst dann an. Okay, danke. Ich glaube, das war das Wichtigste, was ich in dieser Hinsicht mit euch teilen möchte.

0: Liebe Hörerinnen und Hörer von Radio Maria, ich freue mich, dass wir jetzt an diesem Pfingstsonntag gemeinsam die Komplett beten dürfen. Wir dürfen dem Herrn danken für diese große Gabe des Heiligen Geistes und wir wollen diesen Tag zurück in die Hände Gottes legen. Wir beten im großen roten Stundenbuch ab der Seite 1010. Wir nehmen auch den zweiten Hymnus, Gott, dessen Wort die Welt erschuf. Und wir beten dann den Psalm 91. Mit uns betet heute Abend der Diakon Erich Wagner. Ein herzliches Grüß Gott.
1: Ja, auch von meiner Seite ein herzliches Grüß Gott, einen schönen Abend. Heute am Ende unseres Hochfestes vom Pfingsten dürfen wir nun am Abend die Komplett gemeinsam beten. Und so wollen wir unsere Herzen nun zu Gott im Heiligen Geist erheben. O Gott, komm mir zu Hilfe.
0: Herr, eile mir zu helfen.
1: Ehre sei dem Vater und dem Sohn und dem Heiligen Geist.
0: Wie im Anfang, so auch jetzt und alle Zeit und in Ewigkeit. Amen. Halleluja.
1: Also wollen wir nun am Ende des heutigen Hochfestes noch einmal kurz zurückblicken auf das, wo wir vielleicht Gott oder unseren Nächsten beleidigt haben und alles hineinlegen in das liebende und barmherzige Herz Gottes.

0: Ich bekenne Gott, dem Allmächtigen, und allen Brüdern und Schwestern, dass ich Gutes unterlassen und Böses getan habe. Ich habe gesündigt in Gedanken, Worten und Werken. Durch meine Schuld, durch meine Schuld, durch meine große Schuld. Darum bitte ich die selige Jungfrau Maria, alle Engel und Heiligen und euch Brüder und Schwestern, für mich zu beten, bei Gott, unserem Herrn.
1: Amen.
0: Der allmächtige Gott, erbarme sich unser, erlasse uns die Sünden nach und führe uns zum ewigen Leben.
1: Amen.
0: Gott, dessen Wort die Welt erschuf und dessen Wille sie erhält, du hüllst den Tag in holdes Licht, in gnädigen Schlaf die dunkle Nacht.
1: Dich träume unser tiefstes Herz, wenn uns die Ruhe nun umfängt. Der Schlaf erquicke unseren Leib und rüste ihn mit neuer Kraft.
0: Dir sei der Lobpreis dargebracht, Gott Vater, Sohn und Heiliger Geist, dreieinige Macht, die alles lenkt, behüte, die auf dich vertrauen.
1: Amen.
0: Halleluja, Halleluja, Halleluja.
1: Halleluja, Halleluja, Halleluja.
0: Wer im Schutz des Höchsten wohnt und ruht im Schatten des Allmächtigen,
1: der sagt zum Herrn, du bist für mich Zuflucht und Burg, mein Gott, dem ich vertraue.
0: Er rettet dich aus der Schlinge des Jägers und aus allem Verderben.
1: Er beschirmt dich mit seinen Flügeln. Unter seinen Schwingen findest du Zuflucht und Schutz.
0: Du brauchst dich vor dem Schrecken der Nacht nicht zu fürchten, noch vor dem Pfeil, der am Tag dahinfliegt.
1: Nicht vor der Pest, die im Finstern schleicht, vor der Seuche, die wütet am Mittag.
0: Fallen auch 1000 zu deiner Seite, dir zur Rechten 10-mal 1000. So wird es doch dich nicht treffen.
1: Ja, du wirst es sehen mit eigenen Augen, wirst zuschauen, wie den Frevlern vergolten wird.
0: Denn der Herr ist deine Zuflucht. Du hast dir den Höchsten als Schutz erwählt.
1: Dir begegnet kein Unheil. Kein Unglück nahe deinem Zelt.
0: Denn er befiehlt seinen Engeln, dich zu behüten auf all deinen Wegen.
1: Sie tragen dich auf ihren Händen, damit dein Fuß nicht an einen Stein stößt.
0: Du schreitest über Löwen und Nattern, trittst auf Löwen und Drachen.
1: Weil er an mir hängt, will ich ihn retten. Ich will ihn schützen, denn er kennt meinen Namen.
0: Wenn er mich anruft, dann will ich ihn erhören. Ich bin bei ihm in der Not. Befreie ihn und bringe ihn zu Ehren.
1: Ich sättige ihn mit langem Leben und lasse ihn schauen, mein Heil.
0: Ehre sei dem Vater und dem Sohn und dem Heiligen Geist.
1: Wie im Anfang, so auch jetzt und alle Zeit und in Ewigkeit. Amen. Halleluja, Halleluja, Halleluja. Lesung aus der Offenbarung des Johannes. Sie werden sein Angesicht schauen und sein Name ist auf ihre Stirn geschrieben. Es wird keine Nacht mehr geben, und sie brauchen weder das Licht einer Lampe noch das Licht der Sonne. Denn der Herr, ihr Gott, wird über ihnen leuchten und sie werden herrschen in alle Ewigkeit.
0: Herr, auf dich vertraue ich, in deine Hände lege ich mein Leben. Halleluja, Halleluja.
1: Herr, auf dich vertraue ich. In deine Hände lege ich mein Leben. Halleluja, Halleluja.
0: Lass leuchten über deinem Knecht dein Antlitz. Hilf mir in deiner Güte.
1: Halleluja, Halleluja.
0: Ehre sei dem Vater und dem Sohn und dem Heiligen Geist.
1: Herr, auf dich vertraue ich. In deine Hände lege ich mein Leben. Halleluja, Halleluja.
0: Sei unser Heil, o Herr, wenn wir wachen, und unser Schutz, wenn wir schlafen, damit wir wachen mit Christus und ruhen in seinem Frieden. Halleluja.
1: Sei unser Heil, o Herr, wenn wir wachen, und unser Schutz, wenn wir schlafen, damit wir wachen mit Christus und ruhen in seinem Frieden. Halleluja.
0: Nun lässt du, Herr, deinen Knecht, wie du gesagt hast, in Frieden scheiden.
1: Denn meine Augen haben das Heil gesehen, das du vor allen Völkern bereitet hast.
0: Ein Licht, das die Heiden erleuchtet, und Herrlichkeit für dein Volk Israel.
1: Ehre sei dem Vater und dem Sohn und dem Heiligen Geist.
0: Wie im Anfang, so auch jetzt und alle Zeit und in Ewigkeit. Amen.
1: Sei unser Heil, o Herr, wenn wir wachen, und unser Schutz, wenn wir schlafen, damit wir wachen mit Christus und ruhen in seinem Frieden. Halleluja.
0: Lasset uns beten. Allmächtiger Gott, wir haben heute das Geheimnis der Auferstehung unseres Herrn gefeiert. Am Abend rufen wir zu dir, bewahre uns in dieser Nacht vor allem Bösen. Lass uns in deinem Frieden ruhen und morgen den neuen Tag mit deinem Lob beginnen. Darum bitten wir durch Christus, unseren Herrn.
1: Amen.
0: Eine ruhige Nacht und ein gutes Ende gewähre uns der allmächtige Herr.
1: Amen.
0: O Himmelskönigin, frohlocke, Halleluja.
1: Denn er, den du zu tragen würdig warst, Halleluja,
0: ist erstanden, wie er sagte, Halleluja.
1: Bitt Gott für uns, Maria, Halleluja.

0: Lieber Diakon Erich, wir bitten dich noch um ein paar Gedanken, die uns in diese Nacht hinein begleiten und um deinen Segen.
1: Ja, sehr gerne, liebe Hörerfamilie von Radio Maria. Ja, heute Pfingsten, Ausgießung des Heiligen Geistes. Wir wurden doch die Apostel im Kreis mit Maria erfüllt, nachdem sie 9 Tage ja mit ganzer Hingabe geführt durch die Gottesmutter um den Heiligen Geist gebetet haben. Ich möchte sagen, auch von der Gottesmutter geformt und vorbereitet wurden, um bereit zu sein, den Heiligen Geist zu empfangen. Diese Ausgießung des Heiligen Geistes, die wir heute feiern, sie soll immer wieder auch in unseren Herzen erneuert werden, dass der Heilige Geist in und durch uns wirkt. Wir tragen ihn ja durch die Taufe im Herzen. Und je nachdem, wie viel Raum ihm wir geben, indem wir unser Herz immer wieder neu durch die heilige Beichte reinigen, indem wir verbunden mit Christus sind, in Demut, ja, und in tiefer Sehnsucht, dass er in unseren Herzen wirken möge, zum Heil der Menschen, zum Heil für uns selbst, ja, zum Heil für alle, für die wir Verantwortung tragen oder dort, wo wir hingestellt sind. Dieses Ausgießen des Heiligen Geistes möge auch uns immer wieder neu erfüllen und dazu bereit machen, unseren christlichen Auftrag in dieser Welt ja nachzukommen und eben zu erfüllen. Bitten wir die Gottesmutter, die damals auch eben die Apostel geführt hat, dass sie auch uns immer tiefer hineinführt in diese Liebe Gottes. Wir feiern ja auch den Geburtstag der Kirche heute und bitten wir den Herrn, dass er den Heiligen Geist aussenden möge in die Herzen seiner Gläubigen, aber auch hinaus in die ganze Welt, damit die Menschen wieder neu entflammt werden, geheilt werden durch diese große Liebe Gottes, die uns geschenkt ist. Da wollen wir nun den Segen Gottes herabrufen auf uns, auf alle Menschen. Der Herr sei mit euch.
0: Und mit deinem Geiste.
1: Auf die Fürsprache der Braut des Heiligen Geistes, der Gottesmutter Maria, des heiligen Josef, all unserer Namenspatrone, Schutzengel, ja aller Engel und aller Heiligen. Segne, behüte, begleite, schütze und erfülle euch, der euch liebende und barmherzige, dreifaltige Gott, der Vater und der Sohn und der Heilige Geist.
0: Amen.
1: Bleibt in seinem Frieden.
0: Dank sei Gott dem Herrn.

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Ich wünsche Ihnen eine erholsame Nacht. Und falls Sie noch unterwegs sind, kommen Sie gut an Ihr Ziel. Radio Maria begleitet Sie auch durch diese Nacht.

0: Herzlich willkommen, liebe Zuhörer von Radio Maria, zur Sendung Auf Fels gebaut. Wir setzen heute fort mit dem apostolischen Schreiben Salvifici Doloris, das Papst Johannes Paul II. Am liturgischen Gedenktag unserer lieben Frau in Lourdes am 11. Februar 1984 im sechsten Jahr seines Pontifikates über den christlichen Sinn des menschlichen Leidens herausgegeben hat. Es liest für uns Martin Ploderer. Sie finden das apostolische Schreiben Salvifici Doloris auch zum Nach- oder Mitlesen auf der Homepage des Heiligen Stuhls unter vatikan.va in der Rubrik Johannes Paul II. Apostolische Schreiben.
1: Apostolisches Schreiben Salvifici Doloris, seiner Heiligkeit Papst Johannes Paul II. An die Bischöfe, Priester, Ordensleute und Gläubigen der katholischen Kirche über den christlichen Sinn des menschlichen Leidens. Punkt 11. Hiob hingegen bestreitet die Richtigkeit dieses Prinzips, welches das Leiden mit der Strafe für die Sünde gleichsetzt. Er tut es aufgrund seiner eigenen Erfahrung. Denn er ist sich bewusst, eine solche Bestrafung nicht verdient zu haben. Er erläutert vielmehr das Gute, das er in seinem Leben getan hat. Schließlich tadelt Gott selbst die Freunde Hiobs für ihre Anklagen und erkennt an, dass Hiob nicht schuldig ist. Sein Leiden ist das eines Unschuldigen. Es muss als ein Geheimnis angenommen werden, das der Mensch mit seinem Verstande letztlich nicht zu durchdringen vermag. Das Buch Hiob greift die Grundlagen der transzendenten moralischen Ordnung, die auf Gerechtigkeit gegründet ist, nicht an, wie sie in der gesamten Offenbarung des Alten und des Neuen Bundes dargelegt werden. Zugleich aber

vom Leiden ohne Schuld. Job ist nicht bestraft worden. Es gab keinen Grund, ihm eine Strafe aufzuerlegen, wenn er auch einer überaus harten Prüfung unterworfen wurde. Aus der Einleitung des Buches geht hervor, dass Gott diese Prüfung wegen der Herausforderung durch Satan zugelassen hat. Dieser hatte nämlich die Gerechtigkeit des Job vor dem Herrn bestritten. Geschieht es ohne Grund, dass Job Gott fürchtet? Das Tun seiner Hände hast du gesegnet, sein Besitz hat sich weit ausgebreitet im Land. Aber streck nur einmal deine Hand gegen ihn aus und rühr an all das, was sein ist. Wahrhaftig, er wird dir ins Angesicht fluchen. Und wenn der Herr zustimmt, dass Job durch Leiden geprüft wird, so tut er das, um dessen Gerechtigkeit zu beweisen. Das Leiden hat hier den Charakter einer Prüfung. Das Buch Job ist nicht das letzte Wort der Offenbarung zu diesem Thema. Es ist in gewisser Weise die Andeutung der Passion Christi. Aber schon für sich allein genommen ist es ein hinreichender Beweis dafür, dass die Antwort auf die Frage nach dem Sinn des Leidens nicht ohne Einschränkungen mit der allein auf Gerechtigkeit gegründeten moralischen Ordnung verbunden werden darf. Wenn eine solche Antwort auch ihre grundlegende und transzendente Begründung und Gültigkeit hat, so erweist sie sich doch zugleich nicht nur als unbefriedigend in ähnlichen Fällen wie dem Leiden des gerechten Job, sondern scheint sogar den Begriff der Gerechtigkeit, den wir in der Offenbarung finden, einzuebnen und zu entleeren. Punkt 12. Das Buch Job fragt in zugespitzter Weise nach dem Warum des Leidens. Es zeigt, dass es auch den Unschuldigen trifft, gibt aber noch keine Antwort auf das Problem. Im Alten Testament finden wir eine Tendenz, die darauf abzielt, die Auffassung zu überwinden, nach der das Leiden einzig als Strafe für die Sünde einen Sinn hat. Dies geschieht, indem zugleich der erzieherische Wert von Strafe und Leiden betont wird. So ist in den von Gott dem auserwählten Volk zugefügten Leiden eine Einladung der göttlichen Barmherzigkeit enthalten, die zurechtweist, um zur Bekehrung zu führen. Die Strafen sollen unser Volk nicht vernichten, sondern erziehen. So rückt die personale Dimension von Strafe in den Vordergrund. In dieser Dimension hat Strafe nicht nur deshalb einen Sinn, weil sie dazu dient, das objektive Übel eines Vergehens mit einem anderen Übel zu vergelten, sondern vor allem, weil sie die Möglichkeit schafft, das Gute in der leidenden Person selbst wiederherzustellen. Dies ist ein äußerst wichtiger Aspekt des Leidens. Er ist in der gesamten Offenbarung des Alten und besonders des Neuen Bundes tief verwurzelt. Das Leiden soll der Bekehrung dienen, das heißt der Wiederherstellung des Guten im Menschen, der in diesem Ruf zur Buße die göttliche Barmherzigkeit erkennen kann. Die Buße hat zum Ziel, das Böse zu überwinden, das unter verschiedenen Formen im Menschen steckt, und das Gute in ihm selbst, wie auch in den Beziehungen zu den Mitmenschen und vor allem zu Gott, zu festigen. Punkt 13. Um aber die richtige Antwort auf das Warum des Leidens finden zu können, müssen wir auf die Offenbarung der göttlichen Liebe schauen, die tiefste Quelle für den Sinn von allem, was ist. Die Liebe ist auch die reichste Quelle für den Sinn des Leidens, das immer ein Geheimnis bleiben wird. Wir sind uns bewusst, wie unzureichend und unangemessen unsere Erklärungen sind. Christus lässt uns jedoch in das Geheimnis eindringen und das Warum des Leidens entdecken, in dem Maße, wie wir fähig sind, die Tiefe der göttlichen Liebe zu erfassen. Um den tiefen Sinn des Leidens zu finden, muss man dem geoffenbarten Wort Gottes folgen und sich zugleich dem menschlichen Subjekt mit seinen vielfältigen Möglichkeiten weit öffnen. Man muss vor allem das Licht der Offenbarung aufnehmen, nicht nur soweit es die transzendente Ordnung der Gerechtigkeit zum Ausdruck bringt, sondern insofern es diese Ordnung mit Liebe erleuchtet, der letzten Quelle für alles, was existiert. Die Liebe ist auch die reichste Quelle für die Antwort auf die Frage nach dem Sinn des Leidens. Diese Antwort ist von Gott dem Menschen im Kreuze Jesu Christi gegeben worden. Vierter Teil. Jesus Christus. Leiden von der Liebe überwunden. Punkt 14. Gott hat die Welt so sehr geliebt, dass er seinen einzigen Sohn hingab, damit jeder, der an ihn glaubt, nicht zugrunde geht, sondern das ewige Leben hat. Diese Worte von Christus im Gespräch mit Nikodemus gesprochen,

führen uns in die Mitte des erlösenden Wirkens Gottes. Sie bringen auch das Wesen der christlichen Heilslehre zum Ausdruck, das heißt der Theologie von der Erlösung. Erlösung bedeutet Befreiung vom Bösen und steht deshalb in enger Beziehung zum Problem des Leidens. Nach den Worten an Nikodemus gibt Gott seinen Sohn der Welt hin, um den Menschen von dem Bösen zu befreien, das in sich die endgültige und absolute Perspektive des Leidens trägt. Zugleich zeigt schon das Wort hingeben, er gab seinen Sohn hin, dass der eingeborene Sohn diese Befreiung durch sein eigenes Leiden vollbringen muss. Darin tut sich die Liebe kund, die unendliche Liebe des eingeborenen Sohnes ebenso wie des Vaters, der diesen seinen Sohn dafür hingibt. Das ist die Liebe zum Menschen, die Liebe zur Welt. Das ist erlösende Liebe. Wir befinden uns hier. Das gilt es, sich bei unserer gemeinsamen Betrachtung über dieses Problem klar vor Augen zu halten, in einer völlig neuen Dimension unseres Themas. Es ist eine andere Dimension als jene, die die Suche nach der Bedeutung des Leidens in den Grenzen der Gerechtigkeit bestimmte und sie darin gleichsam einschloss. Es ist die Dimension der Erlösung, auf die im Alten Testament die Worte des gerechten Hiob, zumindest nach dem Text der Vulgata, bereits hinzudeuten scheinen. Doch ich weiß, mein Erlöser lebt, und am letzten Tag werde ich Gott schauen. Während unsere Betrachtung bisher vor allem und fast ausschließlich das Leiden in seiner vielfältigen irdischen Gestalt, wie die Leiden des gerechten Hiobs, ins Auge gefasst hat, so beziehen sich die soeben aus dem Gespräch Jesu mit Nikodemus angeführten Worte auf das Leiden in seinem grundlegenden und endgültigen Sinn. Gott gibt seinen eingeborenen Sohn hin, damit der Mensch nicht stirbt. Und die Bedeutung dieses nicht stirbt wird genau bestimmt durch die nachfolgenden Worte, sondern das ewige Leben hat. Der Mensch stirbt, wenn er das ewige Leben verliert. Das Gegenteil des Heils ist also nicht das bloß zeitliche Leiden, ein Leiden welcher Art auch immer, sondern das endgültige Leiden, der Verlust des ewigen Lebens, die Zurückweisung durch Gott, die Verdammnis. Der eingeborene Sohn ist der Menschheit geschenkt worden, um den Menschen vor allem vor diesem endgültigen Übel und vor dem endgültigen Leiden zu bewahren. Er muss daher in seiner Heilssendung das Übel an den transzendentalen Wurzeln fassen, von denen her es sich in der Geschichte des Menschen entfaltet. Diese transzendentalen Wurzeln des Übels werden greifbar in Sünde und Tod. Sie liegen ja dem Verlust des ewigen Lebens zugrunde. Die Sendung des eingeborenen Sohnes besteht im Sieg über Sünde und Tod. Er besiegt die Sünde durch seinen Gehorsam bis zum Tode. Und er besiegt den Tod durch seine Auferstehung. Punkt 15. Wenn wir sagen, dass Christus mit seiner Sendung das Übel an den Wurzeln fasst, denken wir nicht nur an das endgültige, eschatologische Übel und Leiden, damit der Mensch nicht stirbt, sondern das ewige Leben hat, sondern auch, zumindest indirekt, an das Übel und Leiden in ihrer irdischen und geschichtlichen Dimension. Das Übel bleibt nämlich mit Sünde und Tod verbunden. Auch wenn man nur mit großer Vorsicht das Leiden des Menschen als Folge konkreter Sünden bezeichnen darf, das zeigt uns gerade das Beispiel des gerechten Hiob, so kann es doch nicht von der Ursünde getrennt werden, von der Sünde, die im Johannesevangelium Sünde der Welt genannt wird, vom sündhaften Hintergrund also der persönlichen Handlungen und der sozialen Vorgänge in der Geschichte des Menschen. Auch wenn es nicht gestattet ist, hier das strenge Kriterium einer direkten Abhängigkeit anzuwenden, wie das die drei Freunde des Hiob taten, so kann man doch nicht auf das Kriterium verzichten, dass den menschlichen Leiden eine mannigfaltige Verwicklung in die Sünde zugrunde liegt. Ähnlich ist es, wenn es sich um den Tod handelt. Oftmals wird er sogar als Befreiung von den Leiden dieses Lebens erwartet. Zugleich kann man nicht übersehen, dass er gleichsam eine endgültige Synthese des zerstörerischen Wirkens der Leiden im leiblichen Organismus wie in der Psyche darstellt. Doch vor allem bringt der Tod die Auflösung der ganzen leibseelischen Persönlichkeit des Menschen mit sich. Die Seele überlebt und existiert getrennt vom Leib weiter, während der Leib einer allmählichen Zersetzung verfällt,
wie Gott, der Herr, es nach der vom Menschen am Beginn seiner irdischen Geschichte begangenen Sünde gesagt hatte. Staub bist du, zum Staub musst du zurück. Wenn also auch der Tod nicht ein Leiden im zeitlichen Sinne des Wortes ist, sondern gewissermaßen außerhalb der Grenzen aller Leiden liegt, hat andererseits das Übel, das dem Menschen im Tod widerfährt, zugleich einen endgültigen und umfassenden Charakter. Durch sein Heilswerk befreit der eingeborene Sohn den Menschen von der Sünde und vom Tod. Vor allem verbannt er aus der Geschichte des Menschen die Herrschaft der Sünde, die sich unter dem Einfluss des bösen Geistes eingewurzelt hat, angefangen von der Ursünde, und schenkt dem Menschen dann die Möglichkeit, in der heiligmachenden Gnade zu leben. In der Folge des Sieges über die Sünde beendet er auch die Herrschaft des Todes, indem er durch seine Auferstehung den Anfang der künftigen Auferstehung der Leiber setzt. Das eine wie das andere sind wesentliche Voraussetzungen des ewigen Lebens, das heißt der endgültigen Glückseligkeit des Menschen in der Vereinigung mit Gott. Das will sagen, für die Geretteten ist das Leiden in eschatologischer Sicht vollkommen aufgehoben. Infolge des Heilswerkes Christi lebt der Mensch auf Erden in der Hoffnung auf das ewige Leben und die ewige Heiligkeit. Und wenn auch der von Christus durch Kreuz und Auferstehung vollbrachte Sieg über Sünde und Tod die irdischen Leiden aus dem Leben des Menschen nicht hinwegnimmt und auch nicht die ganze geschichtliche Dimension des menschlichen Daseins vom Leiden befreit, so wirft er doch auf diese Dimension insgesamt und auf jedes einzelne Leiden ein neues Licht. Das Licht der Erlösung. Es ist das Licht des Evangeliums, der frohen Botschaft. Im Mittelpunkt dieses Lichtes steht die im Gespräch mit Nikodemus ausgesprochene Wahrheit. Gott hat die Welt so sehr geliebt, dass er seinen einzigen Sohn hingab. Diese Wahrheit verwandelt von Grund auf das Bild der Geschichte des Menschen und seiner irdischen Situation. Trotz der Sünde, die sich in dieser Geschichte eingewurzelt hat als Erbsünde, als Sünde der Welt und als Summe der persönlichen Sünden hat Gott Vater den eingeborenen Sohn geliebt, das heißt, er liebt ihn immerwährend. Aus dieser alles übersteigenden Liebe gibt er darum in der Zeit den Sohn hin, damit er die Wurzeln des menschlichen Übels berühre und so auf heilbringende Weise der ganzen Welt des Leidens, an welcher der Mensch teilhat, nahe komme.

0: Sie hören die Sendung Auf Fels gebaut. Martin Bluderer liest aus dem apostolischen Schreiben Salvifici Doloris, das Papst Johannes Paul II. Am 11. Februar 1984 im sechsten Jahr seines Pontifikates über den christlichen Sinn des menschlichen Leidens herausgegeben hat.
1: Punkt 16. Bei seinem messianischen Wirken in Israel hat Christus sich fortwährend der Welt des menschlichen Leidens zugewandt. Er zog umher und tat Gutes. Dieses, sein Handeln, betraf in erster Linie die Leidenden und solche, die auf Hilfe warteten. Er heilte die Kranken, tröstete die Trauernden, sättigte die Hungernden, befreite die Menschen von Taubheit und Blindheit, vom Aussatz, vom bösen Geist und von verschiedenen körperlichen Gebrechen. Dreimal gab er Toten das Leben zurück. Er war empfänglich für jedes menschliche Leiden, für das des Leibes, ebenso wie für das der Seele. Zur gleichen Zeit lehrte er, und im Mittelpunkt seiner Unterweisung stehen die 8 Seligpreisungen, die sich an die Menschen richten, welche im irdischen Leben von verschiedenen Leiden heimgesucht werden. Das sind die, die arm sind vor Gott, und die Trauernden, jene, die hungern und dürsten nach der Gerechtigkeit, und die, die um der Gerechtigkeit willen verfolgt werden, wenn sie für Christus beschimpft und verfolgt und auf alle mögliche Weise verleumdet werden. So bei Matthäus. Lukas nennt ausdrücklich noch diejenigen, die jetzt Hunger haben. Christus hat sich der Welt des menschlichen Leidens aber vor allem dadurch genähert, dass er selbst dieses Leiden auf sich genommen hat. Bei seinem öffentlichen Wirken hat er nicht nur Mühe und Anstrengung, das Fehlen einer Wohnung sowie Unverständnis sogar von Seiten der ihm Nahestehenden erfahren, sondern noch mehr als das. Er wurde immer unausweichlicher von Feindseligkeit umgeben und immer deutlicher wurden die Vorbereitungen, um ihn aus dem Wege zu räumen. Christus ist sich dessen bewusst und oftmals spricht er zu seinen Jüngern von den Leiden und dem Tod, die ihn erwarten. Wir gehen jetzt nach Jerusalem hinauf. Dort wird der Menschensohn den hohen Priestern und den Schriftgelehrten ausgeliefert. Sie werden ihn zum Tod verurteilen und den Heiden übergeben. Sie werden ihn verspotten, anspeien, geißeln und töten. Aber nach 3 Tagen wird er auferstehen. Christus geht seinem Leiden und Tod im vollen Bewusstsein der Sendung entgegen, die er gerade auf diese Weise erfüllen muss. Gerade durch sein Leiden soll er bewirken, dass der Mensch nicht stirbt, sondern das ewige Leben hat. Durch sein Kreuz soll er an die Wurzeln des Übels rühren, die in die Geschichte und in die Seelen der Menschen eingesenkt sind. Durch sein Kreuz soll er das Heilswerk vollbringen. Dieses Werk hat im Plan der ewigen Liebe einen erlösenden Charakter. Deshalb weist Christus Petrus streng zurecht, als dieser ihn von den Gedanken an das Leiden und den Tod am Kreuz abbringen will. Und als bei der Festnahme im Garten von Gethsemane derselbe Petrus ihn mit dem Schwert zu verteidigen sucht, sagt Christus zu ihm: Steck dein Schwert in die Scheide. Wie würde dann aber die Schrift erfüllt, nach der es so geschehen muss? An anderer Stelle sagt er: Der Kelch, den mir der Vater gegeben hat, soll ich ihn nicht trinken? Diese Antwort zeigt, wie die anderen, die sich an verschiedenen Stellen des Evangeliums finden, wie tief Christus von dem Gedanken durchdrungen war, den er bereits im Gespräch mit Nikodemus zum Ausdruck gebracht hatte. Denn Gott hat die Welt so sehr geliebt, dass er seinen einzigen Sohn hingab, damit jeder, der an ihn glaubt, nicht zugrunde geht, sondern das ewige Leben hat. Christus geht dem eigenen Leiden entgegen, im vollen Bewusstsein seiner erlösenden Macht. Er geht ihm gehorsam gegenüber dem Vater. Aber vor allem ist er mit dem Vater in der Liebe vereint, mit der er die Welt und den Menschen in der Welt geliebt hat. Darum wird der heilige Paulus von Christus schreiben: Der Sohn Gottes, der mich geliebt und sich für mich hingegeben hat. Punkt 17. Die Schrift musste sich erfüllen. Viele messianische Texte des Alten Testamentes spielen auf die Leiden des kommenden gesalbten Gottes an. Der ergreifendste von allen ist das sogenannte 4. Lied vom Gottesknecht aus dem Buch Jesaja. Der Prophet, der mit Recht der fünfte Evangelist genannt wird, zeigt uns in diesem Lied ein Bild von den Leiden dieses Gottesknechtes mit solch scharfem Realismus, als sehe er sie mit eigenen Augen, den Augen des Leibes und des Geistes. Die Passion Christi wird im Licht der Verse des Jesaja beinahe noch ausdrucksstärker und ergreifender als in den Beschreibungen der Evangelisten selbst. Da steht vor uns der wahre Schmerzensmann. Er hatte keine schöne und edle Gestalt, so dass wir ihn anschauen mochten. Er wurde verachtet und von den Menschen gemieden. Ein Mann voller Schmerzen, mit Krankheit vertraut. Wie einer, vor dem man das Gesicht verhüllt, war er verachtet. Wir schätzten ihn nicht. Aber er hat unsere Krankheit getragen und unsere Schmerzen auf sich geladen. Wir meinten, er sei von Gott geschlagen, von ihm getroffen und gebeugt. Doch er wurde durchbohrt wegen unserer Verbrechen, wegen unserer Sünden zermalmt. Zu unserem Heil lag die Strafe auf ihm. Durch seine Wunden sind wir geheilt. Wir hatten uns alle verirrt wie Schafe. Jeder ging für sich seinen Weg. Doch der Herr lud auf ihn die Schuld von uns allen. Dieses Lied vom leidenden Gottesknecht enthält eine Beschreibung, in welcher man in gewissem Sinn die Stationen der Passion Christi in ihren verschiedenen Einzelheiten erkennen kann. Die Gefangennahme, die Demütigung, die Backenstreiche, das Anspeien, die Missachtung der Würde des Gefangenen, das ungerechte Urteil und dann die Geißelung, die Dornenkrönung und Verhöhnung, der Kreuzweg, die Kreuzigung, der Todeskampf. Stärker noch als diese Beschreibung des Leidens berührt uns in den Worten des Propheten die Tiefe des Opfers Christi. Er nimmt, obwohl unschuldig, die Leiden aller Menschen auf sich, weil er die Sünden aller auf sich nimmt. Der Herr lud auf ihn die Schuld von uns allen. Alle Sünde des Menschen in ihrer Breite und Tiefe wird zur wahren Ursache der Leiden des Erlösers. Wenn das Leiden am erlittenen Übel gemessen wird, dann lassen uns die Worte des Propheten das Ausmaß des Übels und des Leidens begreifen, das Christus auf sich genommen hat. Man kann sagen, dass dies ein stellvertretendes Leiden ist. Vor allem aber ist es ein erlösendes Leiden. Der Schmerzensmann dieser Weissagung ist wahrhaftig das Lamm Gottes, das die Sünde der Welt hinwegnimmt. In seinem Leiden werden die Sünden gerade darum getilgt, weil allein er als der eingeborene Sohn sie auf sich nehmen, sie annehmen konnte mit jener Liebe zum Vater, die das Übel jeder Sünde überwindet. Er macht gewissermaßen dieses Übel im geistigen Raum der Beziehungen zwischen Gott und der Menschheit zunichte und füllt diesen Raum mit dem Guten. Wir rühren hier an die doppelte Natur eines einzigen personalen Trägers des erlösenden Leidens. Derjenige, der durch Leiden und Kreuzestod die Erlösung vollbringt, ist der eingeborene Sohn, den Gott hingegeben hat. Und zugleich leidet dieser Sohn, der wesensgleich ist mit dem Vater, als Mensch. Sein Leiden hat menschliche Dimensionen. Es hat aber auch, und dies ist einmalig in der Geschichte der Menschheit, eine solche Tiefe und Intensität, dass sie, auch wenn sie menschlich ist, einzigartig genannt werden können, weil der Mensch, der hier leidet, Gottes eingeborener Sohn in Person ist, Gott von Gott. Daher ist nur er, der eingeborene Sohn, fähig, das Ausmaß des in der Sünde des Menschen enthaltenen Übels zu umfassen. In jeder einzelnen Sünde und in der Gesamtsünde, je nach den Dimensionen des geschichtlichen Daseins der Menschheit auf Erden.

In der Sendung Auf Fels gebaut las Martin Ploderer aus dem apostolischen Schreiben Salvifici Doloris, das Papst Johannes Paul II. Am 11. Februar 1984 im sechsten Jahr seines Pontifikates über den christlichen Sinn des menschlichen Leidens herausgegeben hat. 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

Aus dem Heiligen Evangelium nach Johannes. Am Abend des ersten Tages der Woche, als die Jünger aus Furcht vor den Juden bei verschlossenen Türen beisammen waren, kam Jesus, trat in ihre Mitte und sagte zu ihnen: Friede sei mit euch. Nach diesen Worten zeigte ihnen seine Hände und seine Seite. Da freuten sich die Jünger, als sie den Herrn sahen. Jesus sagte noch einmal zu ihnen: Friede sei mit euch. Wie mich der Vater gesandt hat, so sende ich euch. Nachdem er das gesagt hatte, hauchte er sie an und sagte zu ihnen: Empfangt den Heiligen Geist. Denen ihr die Sünden erlasst, denen sind sie erlassen. Denen ihr sie behaltet, sind sie behalten. Evangelium unseres Herrn Jesus Christus.

Viele verreisen über das lange Pfingstwochenende, manche erstaunlich weit. Das ist heute möglich, weil wir leicht Grenzen überwinden können. In 2, 3 Flugstunden erreichen wir alle Teile unseres europäischen Kontinents, in dem die Grenzen weitgehend gefallen sind. Wir haben uns daran gewöhnt, dass wir diese Bewegungsfreiheit haben. Gleichzeitig erfahren wir, dass Grenzen wieder spürbarer werden. Zum Schutz von Terror und Gewalt nehmen überall die Kontrollen zu. Wir können leicht in alle Welt reisen, stellen aber schmerzlich fest, dass der Abstand zwischen uns Menschen oft unüberwindlich scheint. Wir bewegen uns schneller, unvergleichlich schneller als früher, aber wir tun uns schwer, uns aufeinander zuzubewegen. Pfingsten ist mehr als ein langes Reisewochenende. Es ist ein Fest, das die Grenzen zwischen uns öffnet. Wie sieht das aus? Woran kann man das spüren? Das Pfingstfest in Jerusalem im Jahr 30 unserer Zeitrechnung ist der Anfang einer Erfahrung, die bis heute nicht aufgehört hat, immer weitergeht. Pfingsten ist ein altes jüdisches Fest, das unsere jüdischen Mitbürger bis heute feiern. Es heißt Shavuot, das Wochenfest, das 50 Tage nach dem Pessachfest, dem jüdischen Osterfest, gefeiert wird. Zu diesem beliebten Wallfahrtsfest kamen jüdische Pilger aus vielen Ländern nach Jerusalem hinauf. So war es auch in diesem besonderen Jahr 30. Kurz vor dem Pascha-Fest war Jesus gekreuzigt worden. Aber am Tag nach dem jüdischen Osterfest hatten seine Jünger ihn als Lebenden gesehen. Sein Grab war leer und sie waren ihm begegnet. Und er hatte ihnen gesagt, sie sollen beisammen bleiben und beten. Sie würden bald eine besondere Kraft erhalten, den Heiligen Geist. Am Pfingsttag kam es dann zu der Erfahrung, die in der Apostelgeschichte beschrieben wird. Es war eine gewaltige Aufbruchstimmung. Alle wurden vom Heiligen Geist erfüllt und begannen in fremden Sprachen zu reden, wie es der Geist ihnen eingab. Eine große Menschenmenge strömte zusammen und erlebte staunend, dass jeder sie in seiner Sprache reden hörte. Wir hören sie in unserer Sprache Gottes große Taten verkünden. Heute können wir zwar leicht in alle Welt reisen, aber die erste Grenze, die wir erleben, ist die Sprachgrenze. Seit Pfingsten aber machen Menschen die Erfahrung, dass diese Grenze überwunden werden kann, wenn Menschen im Glauben miteinander verbunden sind. Seit dem ersten Pfingstfest in Jerusalem ist die kleine Gemeinschaft der an Jesus Glaubenden ständig gewachsen. Und sie hat alle Grenzen der Sprachen und Länder gesprengt. Heute lebt die Kirche in allen Ländern der Erde. Die Bibel ist in zahllose Sprachen übersetzt. In Wien gibt es etwa 30 kirchliche Gemeinden, die nicht Deutsch als Muttersprache haben. Aber alle teilen denselben Glauben und sind miteinander geschwisterlich verbunden. Noch wichtiger aber ist die Überwindung der Herzensgrenzen. An nichts kann man deutlicher den Heiligen Geist erkennen, als wenn sich die Herzen öffnen und die Türen des Verstehens aufgehen. Seit Pfingsten haben unzählige Menschen die Erfahrung gemacht, dass sie einen Zugang zu Gott gefunden haben. Das wirkt der Heilige Geist.
Und sie haben die Erfahrung gemacht, dass Grenzen des Hasses überwunden werden und Türen der Versöhnung aufgehen. Das könnte auch heuer geschehen. Heuer, an diesem langen Pfingstwochenende.

Das war die Auslegung des heutigen Evangeliums durch seine Eminenz Kardinal Dr. Christoph Schönborn. Dank an Radio Klassik Stephansdom für die Möglichkeit der Übernahme.

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Sei du meine Starke, mein Sehnen, das sucht. Und jetzt halte du zu mir.

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0: Einen angenehmen Freitagnachmittag, liebe Hörerfamilie von Radio Maria. Aus dem Studio in Amstetten begrüßt Sie Wolfgang Reumüller. In der Sendung Kirche im Aufbruch blicken wir heute wieder nach Salzburg. Wir sind verbunden mit der Home Mission Base der Loreto-Gemeinschaft. Dort befindet sich unter anderem die Jüngerschaftsschule J9. Die J9 ist ein neunmonatiges Vollzeitprogramm für junge Erwachsene zwischen 18 und 30 Jahren. Die Teilnehmer werden auch J9-Studenten genannt und leben direkt in der Base mitten in der Salzburger Altstadt. Wir sind heute wieder verbunden mit Jan und er hat zwei J9-Studenten bei sich. Ein herzliches Willkommen, grüß Gott nach Salzburg, grüß euch.
1: Hallo lieber Wolfgang und herzlich willkommen hier zu der neuen Folge Neues aus der Home Mission Base. Wir sind gerade hier bei kaiserlichem Wetter in der Dombuchhandlung in Salzburg zwischen tollen Geschichten und richtig gutem Kaffee. Und wie man schon gehört hat, ich bin heute nicht alleine hier. Ich bin nämlich hier mit der lieben Carina.
2: Hallo.
1: Und mit der lieben Lydia.
3: Hallo.
1: Wir haben schon einen kleinen Ausschnitt von Wolfgang gehört. Wir sind von der J9, aber wir wollen es so ein bisschen genauer nochmal erklären. Lieber Carina, was würdest du sagen, ist denn die Homebase überhaupt?
3: Genau, die Homebase ist direkt an der Salzach, ist ein großes Gebäude, wo circa 30 junge Menschen wohnen, wo wirklich Jesus im Mittelpunkt steht, wo wirklich Gemeinschaft gelebt wird. Und in diesem Haus haben wir einen sehr modernen Gebetsraum, eine eigene Kapelle und die La Cantina, wo Menschenbedürftige auch dort essen gehen können und wir, wo

0: dürfen. Und das alles in Gemeinschaft mit 24 anderen Menschen dann. Und genau so ist auch der Alltag ausgerichtet. Wir haben zum Beispiel immer montags einen Wüstentag, den wir ganz mit dem Herrn verbringen, um auf ihn zu hören und im Gespräch wirklich mit ihm zu wachsen. Dann haben wir immer Lehren. Jede Woche hat ein Thema, zu dem wir verschiedene Inputs bekommen und auch Referenten extra in die Home Mission Base vorbeikommen. Dann haben wir Zeiten in Gemeinschaft mit Ort, mit Gebetszeiten und haben auch immer eine Zeit in der Woche, wo wir auf die Straßen gehen und ja, die frohe Botschaft verkünden.
1: Ah, so schön erzählt. Man hat es von der Carina gerade eben gehört. Es gibt so das zweite Jahr, die Crow, das Leiterschaftsjahr. Da bin ich gerade. Ich habe letztes Jahr die J9 gemacht und ich finde es einfach jedes Mal so schön zu hören von euch. Ihr erlebt es gerade, was ich schon erlebt habe. Es ist einfach so schön. Ihr habt gesagt, wir haben öfters mal verschiedenste Wochenthemen. Es ist schon etwas länger her, aber es passt halt einfach so perfekt jetzt zum Thema, weil es ist Pfingsten dieses Wochenende. Bei uns bei Loreto ein Riesending, aber darüber reden wir später in der zweiten Hälfte. Ich würde sagen, wir bauen erstmal langsam drauf auf. Und zwar geht es in Pfingsten eher um den Heiligen Geist. Also das heißt eher, es geht um den Heiligen Geist. Und eine Frage an euch ist, wann hast du das erste Mal oder wann habt ihr das erste Mal vom Heiligen Geist gehört?
2: Also ich bin schon richtig aufgewachsen und war immer schon in der Kirche und ich habe immer schon gehört, okay, ja, mit Jesus und Gott und dem Heiligen Geist. Aber so richtig gespürt, glaube ich, oder halt erlebt habe ich den Heiligen Geist dann bei der Firmung. Also da haben wir in der Firmenvorbereitung, was zu der Zeit eigentlich extrem langweilig für mich war, eigentlich ja schon viel gelernt und ich durfte dann eigentlich bei der Firmung wirklich den Heiligen Geist auch voll spüren. Und deswegen ist für mich ein großer Moment auch, dass der Heilige Geist, dass da wirklich mehr in dem drinnen steckt, dass da in mir ist einfach so eine große Sehnsucht gewachsen, auch Jesus besser kennenzulernen. Und ja, das ist halt der Heilige Geist, der was uns dann Zugang schafft zum Vater, zum Herrn. Genau, und das war für mich auf jeden Fall die Firmung, so der erste Begegnungsort quasi mit dem Heiligen Geist.
1: So schön. Liebe Lydia, darf ich dich fragen, wer ist für dich der Heilige Geist?
0: Also bei mir war es ganz ähnlich, dass ich ganz lange ja immer wusste, okay, Heiliger Geist, Vater, Sohn, Heiliger Geist, das gehört zusammen, die sind eins. Aber dass ich ihn wirklich als Person erfahren habe, war dann auch in meiner Firmenvorbereitung. Und von da kann ich sagen, der Heilige Geist ist für mich echt ein Beistand, ein guter Ratgeber und vor allem verbinde ich ihn immer mit ganz viel Freude. Also einfach in Momenten, wo ich vielleicht gerade auch gar keine Freude oder Kraft haben kann, dass er wirklich kommt als übernatürliche Kraft. Und ja, ich glaube, er ist auch einfach immer jemand, der zu Jesus führt und der mir voll hilft, auch die Beziehung mit Jesus immer weiter zu vertiefen.
1: Wow, so schön. Ihr habt es beide gesagt, es war in der Firmenvorbereitung bei euch. Bei mir war es damals so, für mich war die Firmenvorbereitung total schrecklich, weil ich nichts mit dem Glauben zu tun hatte und mehr dahin geschliffen worden bin. Jetzt im Nachhinein weiß ich, Pfingsten, wow, Feuerzungen sind auf die Jünger herabgekommen, sie haben in Sprachen gebetet und es war so viel und alles durch den Heiligen Geist. Und ich habe eine Frage an euch. Glaubt ihr, dass es mehr gibt, als das, was wir eigentlich sehen können?
0: Also ich glaube auf jeden Fall und kann es auch einfach aus den Erfahrungen der letzten Monate, aber meines Lebens einfach bestätigen, es gibt viel, viel mehr als das, was wir sehen können. Mir wurde das früher immer erklärt mit dem Wind, den kann man nicht sehen, den kann man einfach spüren. Und so oft kann man das im Alltag auch mit dem Heiligen Geist. Ja, durch verschiedene Erfahrungen. Er ist einfach da, wenn man, ja, wenn man zum Beispiel irgendeine Frage hat oder im Gebet ist oder irgendwas, haben wir ja wirklich viele Momente, wo er einfach uns wirklich bewegt und den wirklich auch fühlen können mit unseren Gefühlen.
1: Ich finde den Vergleich richtig, richtig gut zu diesem Wind, du kannst ihn nicht sehen, du kannst ihn spüren. Und meine Frage auch vielleicht nochmal an einen von euch zwei ist, gab es einen Moment, wo ihr sagt, wow, ich habe den Heiligen Geist gespürt oder dass ihr sagt, wow, ich habe gemerkt, irgendwas war anders. Ich glaube, der Heilige Geist war da und ich glaube, er hat gerade gewirkt. Gab es da einen konkreten Moment von euch?

0: Es gibt, glaube ich, viele Begegnungen schon mit dem Heiligen Geist, auch jetzt in der J9 waren viele Begegnungen dabei, aber was ich jetzt erst vor kurzem erlebt habe, war auf unserem Missionseinsatz in Berlin. Da habe ich so einen starken Eindruck gehabt, okay, wir waren das auf der Straße evangelisieren und haben Leute quasi angesprochen und von Jesus erzählt. Und ich habe so einen starken Eindruck gehabt, ich soll zu einer Frau hingehen. Und ja, ich bin dann hingegangen, habe dann ein bisschen, wir haben zusammen ins Gespräch gekommen und haben quasi geredet über Jesus und ob sie Jesus kennt, ob sie Christ ist und so weiter. Und dann hatte ich so den Eindruck, ich soll ihr mein Kreuzarmband, das ich in Medjugorje gekauft habe, soll ich ihr schenken. Und am Anfang war ich richtig skeptisch und dachte, okay, eigentlich ist das mein Armband und ich will das eigentlich gar nicht erschenken. Aber es war dann irgendwie so eine Stimme in mir und so vom Heiligen Geist, dass ich das jetzt tun soll. Ich habe ihr das dann überreicht, dieses Armband. Und ich habe so ein Strahlen der Person gegenüber, also wirklich gesehen und gemerkt, okay, genau sie braucht das jetzt. Und genau sie hat diese Worte der Ermutigung auch gebraucht und dieses Gespräch. Und für mich war das dann im Nachhinein so ein innerer Friede und so eine Freude, dass ich mein Armband da ihr schenken durfte. Und ich durfte da echt nochmal neu irgendwie so den Heiligen Geist voll spüren in dem Moment, wo ich das gemacht habe.
1: Das ist richtig, richtig toll. Du hast sogar schon eine Frage von mir schon vorweg beantwortet. Und die Frage war, hast du jemals Kraft, Frieden oder Trost erlebt, den du einfach nicht erklären konntest? Und vielleicht sage ich da auch noch was dazu, weil ich hatte oft so einen Moment, dass ich echt gemerkt habe, so, wow, ich bin total antrieblos, ich habe keine Energie mehr, ich weiß nicht, wo es herkommt. Ich habe halt öfters dafür gebetet und dann gab es irgendwann so einmal diesen Moment, wo ich gespürt habe einfach, wow, es ist was anderes. Ich merke gerade so, ich habe voll plötzlich diese Kraft bekommen. Ich wusste nirgends woher und dass sich einfach total viel bei mir verändert hat, einfach in diesem einen Moment. Würdet ihr sagen, dass es auch eine Erfahrung gab, die euren Glauben aktiv wirklich verändert haben auch noch, wo ihr wirklich sagt so, wow, das war vom Heiligen Geist und jetzt hat es mir komplett neu die Augen geöffnet?
2: Ich glaube, bei mir war das vor allem in den Momenten in den letzten Monaten, aber vor allem auch schon vor der Jüngerschaftsschule, wo ich gemerkt habe, boah, gerade bin ich voll schwach. Also weiß gerade wirklich nicht, wie ich irgendwas, was gerade ansteht, irgendein Ereignis, also zum Beispiel Abiturprüfung oder irgendwas, wie ich sie schaffen soll. Und dann war es so, dass ich gebetet habe und ich konnte so mit so einer Stärke und Freude durch diese Situation gehen, dass ich richtig dadurch dieses sich auf den Herrn verlassen, auf den Herrn vertrauen nochmal lernen durfte und dass er einfach wirklich da ist. Voll diese Bestätigung für den Bibelvers, dass er in meiner Schwachheit am stärksten ist. Und das hat mich wirklich begleitet jetzt auch die letzten Monate.
1: Boah, es ist aber jedes Mal immer wieder herrlich, euch dabei zuzuhören. So diese, also natürlich nicht eins zu eins dieselben Erfahrungen, aber die Erfahrungen, die ich letztes Jahr gemacht habe, einfach zu hören, wie der Heilige Geist auch so in euch wirkt. Ich habe jetzt mal eine Frage an euch, bevor wir in die erste Pause gehen. Und zwar, was würdet ihr jemandem sagen, der auf der Suche nach Gott ist oder auf der Suche nach dem Heiligen Geist ist?
0: Was mir oft hilft, ist es einfach mal still ankommen, einfach mal zur Ruhe kommen, in sich kehren, das Herz öffnen und wirklich, einfach mit einem kurzen Gebet starten, komm Heiliger Geist und schauen, was passiert. Ich glaube, also der Heilige Geist spricht sehr oft in der Stille zu uns oder zumindest bei mir extrem oft. Das Ding ist, wenn ich oft voll unterwegs bin, dauernd irgendwie im Stress bin oder das und die Sorge und das hat, dann hat der Heilige Geist keinen Raum in uns. Und so ist es oft gut, okay, alles mal liegen und stehen lassen und kurz in sich gehen und den Heiligen Geist einfach bitten, dass er uns jetzt zu uns kommen soll. Und das ist, glaube ich, auch so ein richtiges Key-Learning, wo wir dann auch Begegnung mit Jesus dann wirklich haben können und uns dann den Heiligen Geist wirklich einladen.
2: Ja, und ich glaube, wenn wir diese Bereitschaft und Offenheit haben, wie Carina gerade meinte, dann können wir echt darauf vertrauen. Also wenn wir ihn suchen, müssen wir gar nicht wirklich mehr tun, denn seine Fähigkeit dann uns zu finden und zu uns zu sprechen und sich uns zu zeigen, ist viel größer als unsere, ihn irgendwie zu suchen und zu finden.
1: Amen dazu. Und ich würde sagen, mit diesen Worten gehen wir in die Pause. Ich übergebe wieder zurück nach Wien ins Studio und dann hören wir jetzt mal ein paar Takte Musik.

0: Timo Langner, Heiliger Geist, haben wir jetzt gehört in der Musikpause. Wir sind auf Radio Maria Österreich in der Sendung Kirche im Aufbruch. Kurz vor Pfingsten blicken wir da ganz besonders auf den Heiligen Geist. Ihn als Person zu erfahren, darum geht es. Und der Heilige Geist wurde schon verglichen mit dem Wind. Man kann ihn nicht sehen, aber man kann ihn spüren. Und die J9-Studenten, eine Jüngerschaftsschule in Salzburg, die Studenten dort, die beschäftigen sich ganz besonders damit, intensiv im Gebet die Nachfolge zu leben. Jan vor Ort, er hat letztes Jahr die Jüngerschaftsschule gemacht. Er ist im Gespräch mit Lydia und Carina, die ganz besonders auch in der Firmenvorbereitung den Heiligen Geist erkannt haben. So übergebe ich das Wort jetzt wieder nach Salzburg an euch.
1: Vielen lieben Dank. Ja, wir haben es in der ersten Hälfte gehört, dass wir viel über den Heiligen Geist gesprochen haben. Und jetzt kommt so dieses Wochenende, ich freue mich schon so total, eigentlich so das Fest hier bei uns, bei den Christen, wo es halt um den Heiligen Geist geht. Und hier in Salzburg, bei Loreto, ist es ein ganz großes Ding. Wir haben hier unser Pfingstfestival. Meine Frage an euch ist es, was ist eigentlich so das Besondere an Pfingsten? Warum sind vor mehreren Jahren einfach fast 10.000 Leute hier nach Salzburg gekommen? Oder warum feiern wir das überhaupt? Was feiern wir da?
2: Genau, zu Pfingsten feiern wir das Herabkommen des Heiligen Geistes, wie es in Apostelgeschichte 2 steht, wo Jesus den Jüngern, quasi wo der Heilige Geist herabgesandt wird und so die Jünger Zugang zu Jesus finden. Und genau das feiern wir, also der Geburtstag der Kirche. Und das wird wirklich auch im krassen Lobpreis gefeiert. Und ja, wie man halt einen Geburtstag feiert, so feiern wir quasi das Herabkommen des Heiligen Geistes.
1: Das ist so cool, weil ich habe es extra gerade gesagt, vor mehreren Jahren noch bis zu 10.000 Leute hier hingekommen. Jetzt haben wir hier immer noch unser Pfingstfestival, aber wir haben nach diesem großen Corona-Lockdown einfach aufgeteilt, weil unser Traum ist es, in jeder deutschsprachigen Diözese ein Pfingstfestival zu haben. Frage an euch zwei, wart ihr schon mal bei einem Pfingsten, bei einem Pfingstfestival von Loreto beziehungsweise von einem Pfingstenfest vorher oder vielleicht sogar hier in Salzburg?
3: Ja, also ich durfte, seit es bei uns dieses Pfingstfest gibt und in unseren deutschsprachigen Raum auch gekommen ist, durfte ich dabei sein die letzten 3 Mal und auch mitbekommen, wie es einfach immer mehr wächst. Und ja, das war für mich so besonders, weil vorher war es immer ein Fest, was irgendwie im Kirchenjahr passiert ist und schon sehr wichtig war. Aber das war wirklich dann, wie Carina schon meinte, so eine Vorbereitung, so eine Freude dort auf eine wirkliche Geburtstagsfeier mit Lobpreis, Gemeinschaft, so viel Input, wo man wirklich dieses Fest einfach nochmal anders erleben konnte.
1: Darf ich fragen, wo das war?
3: Ich war in Neviges beim Pfingstfest dabei.
1: So schön. Carina?
2: Genau, ich war auch schon 4-mal zu Pfingsten dabei. Also damals hat mir eine Freundin eingeladen, da zu dem Pfingstfestival nach Mostviertel zu kommen. Und ich wusste am Anfang überhaupt nicht, was das ist oder was da wirklich passieren wird. Und ich war dann nur 2 Tage voll, ich habe so das erste Mal so wirklich Lobpreis wirklich ist, erfahren und da wirklich auch beim Abend der Barmherzigkeit beichten gegangen. Und ich habe dort den Heiligen Geist nochmal ganz neu kennenlernen dürfen. Und ich war dann bei so einem Gebetsteam das erste Mal und habe da auch so meine Sorgen, Probleme ein bisschen erzählt. Und ich durfte da wirklich, also für mich war das extrem ein besonderer Moment, weil da so viel aufgekommen ist in mir. Und da wirklich, der Heilige Geist so zu spüren war und ich wirklich zu Tränen berührt war, weil das war nicht irgendwie irgendwas, das war so ein innerer Friede und so richtige Freude so auch danach. Und das durfte ich da echt in diesen 2 Tagen ganz, extrem erleben.
1: Ihr seid so ein bisschen da im Vorteil mir gegenüber. Ich war letztes Jahr das erste Mal hier in Salzburg bei irgendeinem Pfingstfestival und es war unbeschreiblich für mich. Es war wirklich so stark. Ich wusste selber gar nicht, was ist da gerade passiert, und einfach dieser Frieden, den man gespürt hatte. Und auch meine Frage an euch, ihr helft jetzt auch dieses Jahr ein bisschen mit, aber ihr seid so an dem Sprengelpunkt, wo alles entstanden ist. Auf was freut ihr euch am meisten?
2: Also ich freue mich am meisten auf den Abend der Barmherzigkeit. Ich freue mich ja, wieder zur Beichte zu gehen, auf diese Zeit der Anbetung, auch einfach um einfach vor dem Herrn zu knien, ihn zu schauen und ja, den Herrn einfach so zu begegnen, auch in der Ruhe, in dieser stillen Anbetung. Das freue ich mich extrem und vor allem auf den lebendigen Lobpreis, ja.
1: Lydia, auf was freust du dich?
3: Also ich muss sagen, für mich war jetzt schon die Vorbereitung ganz besonders, also ja, mit so einem Highlight. Aber ich glaube, besonders freue ich mich auch auf die Lebensübergabe, die immer ja auch beim Abend der Barmherzigkeit oder an Pfingsten ist, weil das einfach die letzten Jahre, also es war immer so besonders, und es ist einfach so schön, immer wieder alles vor den Herrn zu legen, ihm immer wieder neu das Jahr zu geben und jetzt auch besonders, weil wir schon relativ am Ende der J9 sind, und da ihm einfach nochmal alles für die Zukunft anzuvertrauen, und er wird einfach Großes draus machen.
1: Ich habe letztes Jahr an Pfingsten auch das erste Mal richtig zu 100% bewusst oder beziehungsweise zu 100% vorbereitet mein Leben Jesus übergeben, und ich würde sagen, wow, es hat so viel in mir ausgelöst, was ich auch einfach gar nicht beschreiben kann. Einfach dieser Frieden, diese Liebe, die auf einmal auf einen zukommt, einfach diese Liebe, die man nicht verdient hat, aber man sie trotzdem bekommt. Und ich fand, das war einfach auch so ein ausschlaggebender Punkt, einfach in meinem Weg mit Gott, mit dem Heiligen Geist einfach zusammenzugehen. Wie würdet ihr gerade sagen, ist die Atmosphäre? Weil morgen geht's los. Es ist gerade schon ein bisschen stressig. Wir sind auf Hochtouren am Laufen. Aber wie würdet ihr trotzdem die Atmosphäre beschreiben?
2: Also es ist sehr spannend zu sehen, wie jeder so in seine Bereiche arbeitet, wo jeder eingeteilt ist. Und für mich ist es extrem spannend, einfach mal zu sehen, wie es hinter den Kulissen ausschaut, um da auch ja reinzuschnuppern und zu sehen, was es auch für extrem viele Vorbereitungen das da auch sind und auf was man alles beachten muss. Und ich freue mich auch sehr, auch jetzt im Team mit dabei zu sein, um auch diese Seite ja kennenzulernen und man dadurch genauso irgendwie so geleitet wird vom Heiligen Geist. Und das ist auch extrem besonders, finde ich, für mich, heuer auch ja im Team mit dabei zu sein.
1: Wie würdet ihr sagen, oder okay, ich stelle eine etwas tiefere Frage. Ist vielleicht auch ein bisschen eine gemeine Frage. Aber wenn ich euch jetzt fragen würde, warum ist der Heilige Geist heute noch genauso wichtig wie damals, als er auf die Apostel niedergekommen ist?
2: Also ich glaube, ja, der Heilige Geist spricht zu uns und er ist unser Ratgeber, der uns begegnet. Und ja, ich finde auch, wenn man mit dem Heiligen Geist lebt, dann ist es auch irgendwie ein verrücktes Leben. Und man erlebt einfach so oft ja unerwartete Dinge mit dem Heiligen Geist, und gleichzeitig ist es so eine Freude und ein Frieden da. Also was ich jetzt schon, alles schon erlebt habe, auch in der J9, wenn man so tief auch mit dem Heiligen Geist geht, da erwartet einen ja extrem viel Wunder auch, und man sieht so viel, und ja, der Heilige Geist führt uns echt in ein wirklich cooles Leben einfach.
3: Ja, und der Heilige Geist ist auch immer einfach noch derselbe wie vor über 2000 Jahren, und es ist einfach so cool, weil wir können, glaube ich, aus der letzten Zeit und aus unserem Leben berichten, dass wir einfach in Gott Freude und Erfüllung finden, und er führt uns einfach immer dorthin. Und genau, das ist auch unsere Erwartung einfach jetzt wieder für Pfingsten.
1: Meine allerletzte Frage, bevor die Leitungen geöffnet werden, wo man bei uns anrufen kann und uns auch Fragen stellen, ist: Was glaubt ihr, möchte Gott dieses Pfingsten tun? Worin möchte er wirken? Was möchte er vielleicht verändern bei dir in der Location?
2: Also bei mir, glaube ich, ist es, also ich wünsche mir oder ich bete auch drum so um Klarheit für meine Zukunft, für das, ja, was ich nach der J9 machen soll. Und ja, ich wünsche mir echt, dass der Herr mir dann nochmal neu begegnet, dass der Heilige Geist dann nochmal neu zu mir sprechen wird, auch an dieses Wochenende. Und ja, ich habe echt auch Glauben daran, dass der Heilige Geist voll zu mir sprechen wird. Und ich freue mich richtig drauf.
3: Ja, bei mir ist es persönlich ganz ähnlich. Wir kommen jetzt aus der Woche, wo wir uns mit unserer Zukunft beschäftigt haben. Und da wünsche ich mir einfach auch, dass er da voll reinkommt, aber auch ja wirklich so eine Freude schenkt. Aber ich kann aus Erfahrung der letzten Jahre sagen, also meine Erwartung ist, dass er unsere Erwartung einfach voll übertrifft.
1: So schön gesagt, das ist jedes Mal, wenn man irgendwas mit dem Heiligen Geist zu tun hat, mit Gott zu tun hat, mit Jesus zu tun hat. Man hat ganz oft Erwartungen und diese Erwartungen werden nicht erfüllt, sondern sie werden einfach gesprengt. Es ist so viel auf einmal, wo es übertroffen wird. Und ich freue mich auf morgen, dass es losgeht. Und worauf ich mich jetzt noch mehr freue, ist, dass die Leitungen geöffnet werden und dass uns Leute ihre Fragen stellen können.
0: Ja, vielen herzlichen Dank an Lydia und Carina, J9-Studenten in Salzburg. Sie waren im Gespräch mit Jan, der im letzten Jahr ebenfalls dieses Studium, diese Gemeinschaft erlebt hat. Ein Vollzeitprogramm, eine Jüngerschaftsschule. Danke fürs Teilen eurer Freude auch, die ihr durch den Heiligen Geist erfahren habt. Und jetzt in den nächsten Minuten sind Sie, liebe Hörer, eingeladen. Hat Sie etwas ganz besonders bewegt? Was verbinden Sie mit dem Heiligen Geist, mit Pfingsten? Möchten Sie etwas mit uns teilen? Möchten Sie etwas über die Jüngerschaftsschule in Salzburg vielleicht wissen? Rufen Sie gerne an. Ein paar wenige Minuten sind jetzt Zeit. Die Telefonnummer im Studio lautet 0720 578 578. Gerne auch von außerhalb Österreichs mit der Nummer 0043 720 578 578. 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

0: Die Jüngerschaftsschule J9 der Loretto-Gemeinschaft. Darum geht es heute in der Sendung Kirche im Aufbruch. Und genau dazu hat jetzt Manfred aus der Steiermark eine Frage. Herzlich willkommen auf Sendung. Grüß Gott.
1: Grüß Gott. Und zwar erstmal danke für das Mitteilen eurer Erfahrungen. Was ich fragen wollte, wie habt ihr eigentlich selber von diesem J9 erfahren? Und die zweite Frage wäre dann, gibt es eigentlich so ein Richtalter, an das sich das richtet?
2: Carina, Lydia, ich glaube, für die Frage seid ihr spezialisiert. Wie seid ihr zur J9 gekommen?
3: Genau, also ich bin zur J9 gekommen durch eine Freundin, die auch die J9 gemacht hat, aber in Passau. Und sie hat mir einfach schon ein paar Sachen erzählt und so habe ich echt auch kennengelernt und dann später auch dann durch Social Media und auf Instagram habe ich dann mehr darüber erfahren und genau.
4: Bei mir war es auch irgendwie echt vom Herrn gefügt über ganz verschiedene Wege. Also in der Zeit von Corona haben wir schon den Livestream von der Home Church zum Beispiel verfolgt und da wusste ich, da gibt es so eine Jüngerschaftsschule. Dann hat eine Freundin sie von mir gemacht und auch meine Schwester ein Kurzprogramm von dieser Jüngerschaftsschule. Und genau, irgendwie hat es mich dann immer mehr auch selber dahin gezogen.
2: So schön. Ich würde die zweite Frage machen. Das Alter, von dem sich die Jüngerschaftsschule bezieht, sind zwischen 18 und 30 Jahren. Genau, ich hoffe, wir konnten die Frage gut genug und getreu genug erklären.
1: Ja, auf jeden Fall. Vielen herzlichen Dank.
0: Danke, Manfred, für den Anruf und gesegnetes Pfingsten auch Ihnen. Auf Wiederhören.
1: Danke, gleichfalls. Wiederhören.

0: Komm herab, o heiliger Geist. Dafür bitten wir ganz besonders zu Pfingsten, jetzt in der Vorbereitung auf dieses große Fest, auf den Geburtstag der Kirche, waren wir im Gespräch mit J9-Studenten der Loreto-Jüngerschaftsschule in Salzburg. Und nun jetzt noch einmal das Wort dorthin für ein paar Schlussbemerkungen.
1: Super, vielen lieben Dank. Vielleicht gab es jetzt den einen oder anderen, der gesagt hat, bei dieses Pfingsten, das hört sich schon echt sehr gut an. Irgendwie jetzt brennt es mir schon so ein bisschen unter den Fingernägeln. Jetzt möchte ich mehr haben. Für denjenigen habe ich eine richtig gute Nachricht. Und zwar sind wir zwar in Salzburg leider komplett ausverkauft dieses Jahr, aber am Samstag ist hier bei uns im Dom in Salzburg um 19.30 Uhr sind für alle Leute die Türen offen zum Abend der Barmherzigkeit. Und wenn es vielleicht den einen oder anderen gibt, der sagt, oh, ich möchte es doch ein bisschen mitverfolgen am allerliebsten, unter pfingsten.at gibt's auf jeden Fall in Salzburg den Livestream und in vielen großen Städten auch. Da könnt ihr dann sehr gerne live zuschauen. Und das war's auch von uns dieses Mal. Ich würde jetzt noch zum Abschluss sagen, wir wünschen euch allen ein schönes Wochenende, eine gesegnete Pfingstzeit und bis zum nächsten Mal, wenn es wieder heißt, Neues aus der Home Mission Base. Ich übergebe nach Amstetten.
0: Vielen herzlichen Dank, lieber Jan, und danke auch an deine Gäste Lydia und Carina, J9-Studenten in Salzburg. Es gibt auch die Website pfingsten.at. 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Da beginnen wir um 9.15 Uhr mit Lobpreis und dann der Welcome mit Georg Mayer-Mellenhof. Dann die Preach mit Veronika Lohmer und um 11.30 Uhr die Heilige Messe mit Weihbischof Hans-Jörg Hofer. Ab dem Nachmittag sind wir dann zu Gast in Linz. 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Also das ganze Wochenende werden wir live übertragen vom Loreto Pfingstkongress. Und so wünsche ich Ihnen, liebe Zuhörer, gesegnete Pfingsten, alles Gute, möge der Heilige Geist herabkommen und viel Freude mit dem Programm von Radio Maria. Am Mikrofon verabschiedet sich Wolfgang Reumüller.

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In der Mitte der Nacht beten wir nun den Angelus und vertrauen uns und alle Menschen der Mutter Gottes an.

Gotteskindschaft zurückzugeben. Der Apostel Paulus schreibt an die Christen von Rom und sagt: Denn alle, die sich vom Geist Gottes leiten lassen, sind Söhne Gottes. Denn ihr habt nicht einen Geist empfangen, der euch zu Sklaven macht, so dass ihr euch immer noch fürchten müsstet, sondern ihr habt den Geist empfangen, der euch zu Söhnen macht. Den Geist, in dem wir rufen: Aber Vater. Hier ist die wiedergeknüpfte Beziehung. Die Vaterschaft Gottes wird dank des Erlösungswerkes Christi und der Gabe des Heiligen Geistes in uns wieder wirksam. Der Heilige Geist wird vom Vater gegeben und führt uns zum Vater. Das ganze Heilswerk ist ein Werk der Wiedergeburt. Dabei befreit uns die Vaterschaft Gottes durch die Gabe des Sohnes und des Heiligen Geistes von unserem Waisensein, in das wir geraten sind. Auch in unserer Zeit bemerkt man verschiedene Zeichen unserer Situation als Waisen. Die innere Einsamkeit, die wir auch mitten in der Menge von Menschen verspüren und die bisweilen zu einer existenziellen Traurigkeit werden kann. Die vermeintliche Unabhängigkeit von Gott, die mit einer gewissen Sehnsucht nach seiner Nähe einhergeht. Der verbreitete geistliche Analphabetismus, weswegen wir unfähig sind zu beten. Die Schwierigkeit, das ewige Leben als Fülle der Gemeinschaft, die schon hier aufkeimt und nach dem Tod erblüht, als wahr und wirklich zu empfinden. Die Mühe, den anderen als Bruder zu erkennen, insofern er ja Kind desselben Vaters ist, und andere ähnliche Zeichen. All dem widersetzt sich die Gotteskindschaft, die unsere ursprüngliche Berufung ist. Dafür sind wir geschaffen. Es ist unsere innerste DNA, die jedoch zerstört wurde und zu deren Wiederherstellung das Opfer des eingeborenen Sohnes erforderlich war. Von der unermesslichen Gabe der Liebe, die der Tod Jesu am Kreuz darstellt, ging für die ganze Menschheit die Ausgießung des Heiligen Geistes wie ein unendlicher Gnadenstoß hervor. Wer in dieses Geheimnis der Wiedergeburt gläubig eintaucht, wird zur Fülle des Lebens als Kind Gottes wiedergeboren. Ich werde euch nicht als Waisen zurücklassen. Heute am Pfingstfest lassen uns diese Worte Jesu auch an die mütterliche Gegenwart Mariens im Obergemach denken. Die Mutter Jesu ist in der Mitte der Gemeinschaft der Jünger, die im Gebet versammelt ist. Maria ist das lebendige Gedächtnis des Sohnes und die lebendige Anrufung des Heiligen Geistes. Sie ist die Mutter der Kirche. Ihrer Fürbitte vertrauen wir in besonderer Weise die Christen, die Familien und die Gemeinschaften an, die in diesem Augenblick die Kraft des Geistes, des Beistands, Fürsprechers und Trösters, des Geistes der Wahrheit, der Freiheit und des Friedens am meisten brauchen. Wie wiederum der heilige Paulus sagt, macht der Heilige Geist, dass wir zu Christus gehören. Wer den Geist Christi nicht hat, der gehört nicht zu ihm. Und indem er unsere Beziehung der Zugehörigkeit zum Herrn Jesus Christus festigt, lässt der Geist uns in eine neue Dynamik der Geschwisterlichkeit eintreten. Durch den Bruder aller, nämlich Jesus, können wir auf neue Weise in Beziehung zu den anderen treten, nicht mehr als Waisen, sondern als Kinder desselben gütigen und barmherzigen Vaters. Und das ändert alles. Wir können uns als Brüder und Schwestern sehen und unsere Unterschiede vermehren nur die Freude und das Staunen darüber, dass wir zu dieser einen Vaterschaft und Geschwisterlichkeit gehören.

Papst Franziskus hat im Jahre 2018 den Gedenktag der seligen Jungfrau Maria, Mutter der Kirche, eingeführt, der am Montag nach Pfingsten gefeiert wird. Im Dekret über diesen Feiertag heißt es: Die freudige Verehrung der Mutter Gottes in der Kirche unserer Tage kann bei der Betrachtung des Geheimnisses Christi und des Wesens der Kirche die Frauengestalt nicht vergessen, die Jungfrau Maria, die zugleich Christi Mutter und Mutter der Kirche ist. Dies war im kirchlichen Denken gewissermaßen schon gegenwärtig, und zwar in den vorwegnehmenden Worten des heiligen Augustinus und des heiligen Leo des Großen. Der erste sagt, dass Maria die Mutter der Glieder Christi ist, da sie mit ihrer Liebe mitgewirkt hat an der Wiedergeburt der Gläubigen in der Kirche. Indem der andere sagt, die Geburt des Hauptes sei auch die Geburt des Leibes, zeigt er, dass Maria zugleich Mutter Christi des Sohnes Gottes und Mutter der Glieder des mystischen Leibes, also der Kirche, ist. Diese Überlegungen entspringen der göttlichen Mutterschaft Mariens und ihrer Verbindung mit dem Wirken des Erlösers, das in der Stunde des Kreuzes gipfelt. Denn unter dem Kreuz Christi stehend, empfing die Mutter das Vermächtnis der Liebe ihres Sohnes, durch das sie alle Menschen, dargestellt im geliebten Jünger, als Söhne annahm, damit sie zum göttlichen Leben neu geschaffen würden. So wurde sie zur liebevollen Nährmutter der Kirche, die Christus am Kreuz den Geist aushauchend gebar. Christus wiederum erwählte im geliebten Jünger alle anderen als Vertreter seiner eigenen Liebe zur Mutter, denen er sie anvertraute, damit sie sie mit kindlicher Liebe ehren. Als Trösterin und Lehrerin der werdenden Kirche übernahm Maria also ihre mütterliche Sendung im Abendmahlsaal, indem sie mit den Aposteln betete, die das Kommen des Heiligen Geistes erwarteten. In diesem Sinne ehrte die christliche Frömmigkeit im Laufe der Jahrhunderte Maria mit verschiedenen, gewissermaßen gleichbedeutenden Titeln als Mutter der Jünger, der Gläubigen, der Glaubenden und somit aller, die in Christus wiedergeboren werden, aber auch mit dem Titel Mutter der Kirche, der in den Texten geistlicher Schriftsteller und auch des Lehramts von Papst Benedikt XVI. Und Papst Leo XIII. Aufscheint. Soweit Gedanken von Papst Franziskus, nachzulesen im Dekret des 2018 eingeführten Gedenktags Selige Jungfrau Maria, Mutter der Kirche, den die Kirche seitdem am Montag nach Pfingsten feiert. Nachdem Papst Franziskus sorgfältig erwogen hatte, wie sehr die Förderung dieser Verehrung dem Verständnis der Mutterschaft der Kirche bei Hirten, Ordensleuten und Gläubigen und der unverfälschten Marienfrömmigkeit noch mehr nutzen kann, entschied er, dass der Gedenktag der seligen Jungfrau Maria, Mutter der Kirche, in den römischen Kalender am Montag nach Pfingsten einzutragen und jedes Jahr zu feiern ist. Die Feier wird eine Hilfe sein, uns daran zu erinnern, dass das christliche Leben, um zu wachsen, im Geheimnis des Kreuzes verankert sein muss, in der Hingabe Christi, im eucharistischen Mahl und in der opfernden Jungfrau, der Mutter des Erlösers und der Erlösten. Mit dem heiligen Augustinus beten wir zu Maria, der Mutter der Kirche. Ewige Frau, du bist Mutter und Jungfrau. Du bist Leib und Seele, Mutter unseres Hauptes und Erlösers. Bist auch Mutter und vollkommene Mutter aller Glieder Christi. Denn du hast mitgewirkt durch deine Liebe an der Zeugung der Gläubigen in der Kirche. Einzig unter den Frauen bist du Mutter und Jungfrau, Mutter Christi und Jungfrau Christi.
die Schönheit und der Glanz der Erde bist du, o Jungfrau, und bist für immer das Bild der Heiligen Kirche. Amen.

Wenn Sie heute Namenstag oder einen anderen Festtag feiern, gratuliert Ihnen Radio Maria dazu ganz herzlich. Ihnen allen wünschen wir einen gesegneten und vom Heiligen Geist erfüllten Feiertag.

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0: Und dazu am Mikrofon Dora Goder. Pfingsten. 50 Tage nach Ostern erfüllten sich die Worte Jesu, die er am Abend vor seinem Tode den 12 Aposteln mitgegeben hat. Und ich werde den Vater bitten, und er wird euch einen anderen Beistand geben, der für immer bei euch bleiben soll, den Geist der Wahrheit, den die Welt nicht empfangen kann, weil sie ihn nicht sieht und nicht kennt. Ihr aber kennt ihn, weil er bei euch bleibt und in euch sein wird. Eine große Verheißung, dessen Erfüllung und großen Effekte wir auch in der Apostelgeschichte erkennen können. Doch der Geist der Wahrheit, besser bekannt als der Heilige Geist, ging nicht aus der Welt, als der letzte Apostel aus dem irdischen Leben verschied. Gottes Wehen, der Heilige Geist, bleibt bis zur Wiederkunft Christi in dieser Welt. Doch wo finden wir ihn? Wie wirkt der Heilige Geist heute in der Welt? Und wer ist der Heilige Geist überhaupt? Mit all diesen Fragen beschäftigen wir uns in der Sendung Katechismus. Und dazu begrüße ich ganz herzlich unseren Referenten Dr. Hubert Philipp Weber. Schönen Nachmittag.
1: Grüß Gott, liebe Frau Goder, grüß Gott, meine Damen und Herren, liebe Hörerinnen und Hörer, die heute mit uns beisammen sind, zu Hause, am Sofa, am Küchentisch, im Auto, am Handy, am Computer oder wenn Sie uns nachhören. Wir wollen heute ein bisschen nachdenken über den Satz, ich glaube an den Heiligen Geist. Und das fügt sich gut, dass wir das gerade zu Pfingsten tun, weil das Pfingstfest uns in Erinnerung ruft, dass die Kirche, dass wir als Gläubige nicht alleingelassen sind. Worte erscheinen uns oft selbstverständlich, alle meinen zu wissen, was gemeint ist. Und eines dieser Worte ist sicher Geist. Jede und jeder hat irgendeine Idee davon, was Geist ist. Und alle, die christlich glauben, an Christus glauben, meinen auch eine Idee davon zu haben, was mit dem Wort Heiliger Geist gemeint ist. Aber was heißt das eigentlich? Was bedeutet denn Geist überhaupt? Wenn wir in die deutsche Sprache hineinschauen, dann kommt das Wort auf eine Wurzel, die so etwas wie erregt sein, aufgebracht sein, schaudern meint. Das ist so die Vorstellung, dass ich etwas erfahre, das passiert, eine Bewegung, eine Entwicklung, etwas, wo ich weiß, da ist was, aber ich kann nicht sehen oder spüren, wo kommt's her. Da wirkt eine Kraft und sie ist überraschend, sie bewegt etwas und ich weiß nicht, wie und wieso und woher. Und das passiert, wenn wir plötzlich aufgeregt sind, wenn unser Gefühl uns sagt, da ist was. Das ist die Erfahrung, die hinter dem Begriff Geist steckt. Jetzt werden Sie einwenden, ja, aber die Theologie des Heiligen Geistes ist ja nicht auf Deutsch geschrieben worden, sondern sie geht ja zurück auf die Heilige Schrift und daher müssen wir uns doch nach den biblischen Begriffen und nach den Sprachen, den alten Sprachen erkundigen. Da reden wir Hebräisch von der Ruach, Griechisch vom Pneuma, Lateinisch vom Spiritus. Ruach meint eine überraschende, heftige Luftbewegung, einen Windstoß, einen Atemstoß, aber wirklich etwas Heftiges, ein Pff, ja, wo etwas passiert. Und das Wort Pneuma im Griechischen meint dasselbe. Darum kann man sich das gut merken, wenn man Auto fährt, weil da haben sie das Pneuma im Auto Reifen, der deshalb Pneu heißt, wenn sie da drauf drücken, zischt es genauso. Und erst die Lateiner haben daraus den Spiritus gemacht, von Spir, Hauch. Das hat etwas damit zu tun, dass man im Lateinischen immer ein bisschen vorsichtiger ist. Die Ruach, übrigens weiblich, ja, Pneuma sächlich und Spiritus männlich, auch das eine wichtige Beobachtung. Die Ruach ist eine Bewegung, die auch von den Israeliten erfahren worden ist. Davon ist die Rede, wenn von Wind und Sturm die Rede ist, aber auch vom Atem, von der Lebenskraft, vom Gemüt, von dem, was wir Seele nennen, aber in dem Sinne, was belebende Seele ist. Und sehr bald ist schon mit diesen Begriffen auch davon geredet worden, dass Gott in der Welt wirkt. Vom Geist Gottes ist im Alten Testament dann die Rede, wenn Gott Menschen zu etwas bewegt. Der Geist überkommt mich. Ganz deutlich bei Maria, nicht? Heiliger Geist wird über dich kommen. Aber auch bei den Propheten. Das heißt, wenn vom Geist die Rede ist, reden wir vom Wirken Gottes, das machtvoll und überraschend erfahren worden ist. Nicht unbedingt immer nur ganz heftig in Form des Sturmes, auch manchmal ein bisschen leiser. Wir sprechen also von etwas, was nicht vorher unbekannt war, sondern von etwas, was immer schon da ist. Und ich behaupte einmal, jede und jeder im Glauben hat schon den Heiligen Geist erfahren. Vielleicht sind wir uns dessen nicht bewusst. Vielleicht ist das auch gar nicht vorgesehen. Aber wenn man sensibel dafür ist, kann man spüren, dass Gott in der Welt, in mir wirkt. Und darum geht es, um diese Erfahrung. Diese Erfahrung sprechen wir an, wenn wir von Gott, dem Heiligen Geist, sprechen. Ich möchte die Frage angehen anhand eines alten Hymnus. Veni Creator Spiritus, das ist der Hymnus zum Pfingstfest. Er ist angeblich oder wahrscheinlich von Rabanus Maurus im 9. Jahrhundert gedichtet worden. Und wie alle anderen Gebete zum Heiligen Geist ist das Wesentliche gleich zu Beginn angesprochen. Und von diesen Anfangsworten kennen wir den Hymnus ja auch. Veni Creator Spiritus. Komm Heiliger Geist oder komm Schöpfergeist oder komm Geist, der die Leben schafft. Ja. Der Ruf richtet sich an Gott. Der Geist möge gegenwärtig werden. Komm Heiliger Geist. Wir bitten nicht darum, dass er irgendwas tut, uns irgendwas bringt, uns irgendwas schenkt, sondern wir bitten, dass er da ist. Dass er zu uns kommt. Die eigentliche Bitte an den Heiligen Geist ist immer die, komm zu uns, sei uns nahe. Biblisch übrigens ganz verwandt, den Maranatha rufen. Maranatha, unser Herr, komm. Oder komm, Herr Jesus. Gott soll zu uns kommen, wir warten auf Gott selbst. Wir warten darauf, dass er uns begegnet, dass er sich machtvoll in der Welt bei uns und an uns engagiert. Jetzt schauen wir mal diesen Text an. Ich benütze die Übersetzung, die in der Liturgie verwendet wird. Dazu werde ich ein bisschen später noch etwas mehr. Also, komm, Heiliger Geist, der Leben schafft, erfülle uns mit deiner Kraft. Dein Schöpferwort rief uns zum Sein, nun hauch uns Gottes Odem ein. Wenn von der Schöpfung die Rede ist, denken wir für gewöhnlich immer an den Vater. Ich glaube an Gott, den Vater, den Allmächtigen, den Schöpfer des Himmels und der Erde. Und nachdem wir schon gut christlich geschult sind, wissen wir, dass Gott immer alles durch den Sohn, durch den Logos schafft. So steht es ja im Johannesprolog. Aber was hat der Heilige Geist damit zu tun? Es gibt durch die ganze lange Tradition der Theologie hindurch reich bezeugt, immer wieder das Bewusstsein, dass der Heilige Geist wesentlich an der Schöpfung beteiligt ist. Dass nämlich Schöpfung immer das Werk von Vater, Sohn und Geist ist. Irenäus von Lyon, der im 2. Jahrhundert gewirkt hat, hat ein besonders eindringliches Bild geprägt. Er sagt, der Vater brauchte ja für die Erschaffung der Welt und die Bildung des Menschen keine Engel, keine Gehilfen, denn er hat reichliche und unaussprechliche Hilfe. Denn es helfen ihm bei allem sein Stamm und seine Hände, das heißt Sohn und Geist, Wort und Weisheit, denen alle Engel dienen und unterworfen sind. Also Sohn und Geist sind Wort und Weisheit für Irenäus an dieser Stelle. Das sind die Hände, mit denen Gott alles schafft. Und dann sagt Irenäus, wenn Gott sagt, lasst uns Menschen machen, zu wem sagt er das? Nicht zu irgendwelchen, die dabei stehen, sondern zu seinen Händen. Es ist also undenkbar, dass Gott Vater ohne den Sohn und ohne den Geist handelt. Und das ist schon ganz früh, das ist lange bevor das Konzil von Nicäa das Bekenntnis zur Dreifaltigkeit explizit als Konzil formuliert hat. Im Buch Genesis heißt es gleich zu Beginn, im Anfang erschuf Gott Himmel und Erde. Die Erde war wüst und wirr, Finsternis lag über der Urflut und Gottes Geist schwebte über dem Wasser. Gottes Geist, da sehen die Kirchenväter bereits die ganze Dreifaltigkeit hier. Das Bild ist so eindringlich. Alles ist schon geschaffen, Himmel und Erde steht für das Ganze, aber es ist sozusagen noch so unfertig. Es gibt auch noch kein Licht. Und es ist alles in gespannter Erwartung, wie wenn man merkt, es kommt ein Gewitter und man steht draußen und spürt diese Stimmung. Ja, alles ist angespannt. Es grummelt so leise vor sich hin, aber es passiert noch nicht. Aber wir wissen, jetzt gleich kommt's. Und genau diese Erfahrung wird hier so beschildert. Gottes Geist schwebt über dem Wasser. Der Geist steht dafür, dass alles belebt wird in der Schöpfung. Er durchweht die Schöpfung, wirkt lebendig und das nicht nur in einem ersten Moment, sondern durch die ganze Geschichte des Kosmos hindurch. Den Heiligen Geist in der Schöpfung erkennen bedeutet also, Gottes Wirken in der großen Vielfalt zu erblicken, die uns umgibt. Und zu den Texten des Pfingstfestes gehört auch der Psalm 104, der große Schöpfungspsalm, wo es dann heißt, du sendest deinen Geist aus, sie werden erschaffen und du erneuerst das Angesicht der Erde. Und so erinnert uns die erste Strophe daran, dass der Geist nicht erst mit lautem Getöse irgendwann in die menschliche Geschichte einbricht, sondern immer schon in der Welt am Werk ist und wir ihn in der Schöpfung erfahren können. Die zweite Strophe. Bei der zweiten Strophe muss ich ein bisschen in den lateinischen Text gehen. Qui diceris paraclitus donum Dei altissimi, fons vivus ignis caritas et spiritualis unctio. Die Übersetzung, komm Tröster, der die Herzen lenkt, du Beistand, den der Vater schenkt, aus dir strömt Leben, Licht und Glut, du gibst uns Schwachen Kraft und Mut. Ja, da steht, ich übersetze es mal wörtlich, der du der Paraklet genannt wirst, das Geschenk des höchsten Gottes, lebendige Quelle, Feuer, Liebe und geistliche Salbung. Der Geist ist ganz wichtig auch für unsere Erlösung. Ohne den Geist ist Erlösung nicht denkbar. Ohne den Geist ist Jesus selber nicht denkbar. Urbild dafür ist die Taufe Jesu am Jordan, wo der Geist in Gestalt einer Taube auf ihn herabkommt. Jesu Handeln ist immer Handeln im Geist. Ein Tun, das Leben spendet, das alles neu macht. das Zerstörte wieder aufbaut. Er ist auf eine Weise, die es bisher nicht gegeben hat, vom Heiligen Geist erfüllt und er handelt daraus. Im Geist widersteht er der Versuchung in der Wüste. Durch den Geist treibt er Dämonen aus. Sein ganzes Handeln ist so, dass man ausrufen muss, Gottes Geist ruht auf ihm. Schon bei der Zeugung sehen wir den Geist am Werk. Heiliger Geist wird über dich kommen. Und in diesem Geist sollen auch die Jünger und Jüngerinnen, wir von ihm, von Jesus Zeugnis ablegen. Dass ihnen das gelingt, dafür steht der Paraklet für sie ein. Das Wort Paraklet, das hier verwendet wird, kommt ja ausschließlich bei Johannes vor, nämlich viermal in den Parakletsprüchen des Johannesevangeliums und einmal im ersten Johannesbrief. Und wir haben einen Text davon schon gehört. Ich lese jetzt nur den ersten. Wenn ihr mich liebt, werdet ihr meine Gebote halten. Und ich werde den Vater bitten und er wird euch einen anderen Parakleten geben, der für immer bei euch bleiben soll, den Geist der Wahrheit, den die Welt nicht empfangen kann, weil sie ihn nicht sieht und nicht kennt. Ihr aber kennt ihn, weil er bei euch bleibt und in euch sein wird. Ich werde euch nicht als Waisen zurücklassen, ich komme zu euch. Der Paraklet kommt also vom Vater auf die Bitte Jesu hin. Der Paraklet wird uns alles lehren, uns an alles erinnern. Er wird Zeugnis ablegen, heißt es dann weiter. Und er wird zeigen, worauf es wirklich ankommt, was Sünde ist, was Gerechtigkeit ist. Wörtlich heißt Paraklet der Herbeigerufene. Lateinisch der Advocatus, und da kommen wir schon ein bisschen näher hin. Der hat etwas von einem Anwalt. Einer, der herbeigerufen ist und für mich spricht, der mir auch Sprache gibt, der mir auch eingibt, was ich sagen kann und soll. Und so kann man übersetzen mit Beistand, Helfer, Tröster, Fürsprecher, Anwalt, Berater, Erklärer, Interpret. Ich möchte nochmal auf die Übersetzung hinweisen, dass Paraklet nicht einfach nur Beistand heißt, sondern viel mehr. Wird hier zum Ausdruck gebracht, da heißt es nämlich, komm Tröster, der die Herzen lenkt, zu Beistand, den der Vater schenkt. Da werden extra zwei Übersetzungen für das Wort Paraklet verwendet. Etwas, was man in einer Übersetzung normalerweise so nicht machen kann, aber in einem Hymnentext schon, dass man also wirklich die Breite zeigt. Der Geist ist auch heute noch unter uns. Das ist uns damit gesagt. Er ist unter den Menschen, in der Gemeinschaft, in der Kirche, machtvoll am Werk, und führt auch uns weiterhin bei unserem Handeln.

0: 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So lautet das Thema unserer heutigen Sendung. Mit Hilfe des Hymnus Veni Creator Spiritus nähern wir uns das Geheimnis des Geistes an. Zu uns spricht hierfür Dr. Hubert Philipp Weber.
1: Die dritte Strophe haben wir jetzt eben gehört. Die lateinische und deutsche Fassung differieren hier ein bisschen. Tu septi formis munere, du siebenfältige Gabe, heißt es da. Ja, die deutsche Übersetzung sagt, dich sendet Gottes Allmacht aus in Feuer und in Sturmesbraus. Du öffnest uns den stummen Mund und machst der Welt die Wahrheit kund. Also der lateinische Text erinnert an die sieben Gaben des Geistes. Der Deutsche an das Pfingstereignis, wobei das jetzt schon bei beiden auch gut zusammenpasst. Das ist jetzt nicht, sie sind nicht vollkommen fremd voneinander, aber die Fokussierung ist ein bisschen anders. Aber was gemeinsam ist, das Wirken des Geistes in der Kirche. Pfingsten ist der Moment, wo die Apostel und die Jünger für sich selbst im Geist zu Verkündern des Wortes werden. Es ist das in dem Sinne das Gründungsfest der Kirche, weil es die Anfangskatechese an das neue Israel ist. Das neue Israel, das übrigens aus dem alten Israel gesammelt ist, denn die Männer, die hier sind und die Predigt des Petrus hören, sind ja alles Juden aus der Diaspora, die aus den verschiedenen Gemeinden, die es weltweit damals gab, kommen. Die Rede von den sieben Gaben geht zurück auf Jesaja 11,2. Der Geist des Herrn ruht auf ihm, der Geist der Weisheit und der Einsicht, des Rates und der Stärke, der Erkenntnis und der Furcht des Herrn. Alle mitgezählt haben, wissen jetzt, das waren erst sechs. Die siebte findet sich in der Septuaginta dann noch hinten angeschlossen, wo nämlich die Furcht des Herrn Frömmigkeit heißt und die Furcht des Herrn dann als siebte daneben steht. Es geht hier darum, dass das Wirken Gottes ein vielfältiges Wirken ist. So ist es ja auch bei der Firmung den Firmlingen zugesagt. Und die Kirche ist als Geschehen des Geistes gezeigt. Wir kennen ja viele Bestimmungen, Volk Gottes, Leib Christi, Kirche als Sakrament, aber hat das mit dem Geist etwas zu tun? Denken wir kurz darüber nach. Die Kirche ist von Jesus gesammelt, sie ist zu einer Gemeinschaft vereint und in seine Nachfolge gerufen. Aber das kann doch nur gelingen, wenn die Menschen vom Geist ergriffen sich in einer Gemeinschaft finden, die dem gemeinsamen Geist folgen. Nachfolge Jesu bedeutet Leben im Geist Jesu. Das heißt, tun, was er vorgelebt hat, aber auch sich in der Schwachheit, die in unserem Handeln und auch in unserem Beten sich zeigt, immer wieder vom Geist tragen zu lassen. Das heißt, sich führen lassen vom Geist. Nichts anderes heißt ja Leben aus der Gnade. Also dieses Bild vom Volk Gottes ist ein ganz stark geistgeprägtes Bild. Wenn man die Stelle liest, wo Paulus im Korintherbrief vom Leib Christi spricht, von der Kirche als Leib, so zeigt sich gleich ganz zu Anfang, wie das zu verstehen ist. Es gibt verschiedene Gnadengaben, aber nur den einen Geist. Jedem aber wird die Offenbarung des Geistes geschenkt, damit sie anderen nützt. Jetzt zeigt das Bild vom Leib also die Verbindung mit Christus als dem Haupt, aber andererseits auch, dass diese Verbindung nur im Geist geschehen kann und nur so, dass alle Gläubigen die Kräfte des Geistes, die Gaben des Geistes, die Charismen, die ihnen geschenkt sind, nützen und einbringen. Denn nur dann sind es wirklich Gaben des Geistes, wenn man sie einbringt, wenn man etwas damit tut, wenn man dazu beiträgt, den Leib Christi immer wieder neu aufzubauen. Also auch dieses Bild schon von vornherein ein geistgeprägtes. Und schließlich Kirche als Sakrament. Und überhaupt die Frage des Sakramentes. Wenn es Sakramente gibt, die in der Kirche gespendet werden, dann nur deshalb, weil die Kirche selbst sakramentale Struktur hat. Weil es die Aufgabe der Kirche ist, den Geist Christi in die Welt wehen zu lassen, den Geist Christi spürbar zu machen. Weil die Kirche selbst Bewegung ist, von Gott in die Welt hinein. Deshalb ist sie sakramental, deshalb macht sie Christus spürbar. Die Kirche als Institution spendet Sakramente nicht, weil sie sich das gut überlegt hat und schön findet und damit Leute rekrutieren will, sondern weil das ihr innerstes Wesen ist. Weil sie immer nur dann Kirche ist, wenn sie sakramental handelt. Wenn sie den Heiligen Geist in die Welt hinein wehen lässt. Und darum geht es in dieser dritten Strophe.

Ja, jetzt sind Sie, liebe Hörerinnen und Hörer, eingeladen, in der Sendung Katechismus anzurufen. Vielleicht sind Sie jetzt bewegt vom Heiligen Geist. Vielleicht ist auch eine Frage offen geblieben. Nutzen Sie jetzt die nächsten 13 Minuten in dieser Sendung, um anzurufen, um Ihren Gedanken dazuzulegen, Ihre Frage zu stellen oder auch Zeugnis zu geben vom Wirken des Heiligen Geistes in Ihrem Leben. Die Nummer zu uns ins Sendestudio lautet 0720 578 578. Gerne auch mit der Vorwahl 0043 720 578 578, wenn Sie von außerhalb Österreichs anrufen.

0: In der heutigen Sendung Katechismus auf Radio Maria beschäftigen wir uns mit dem Heiligen Geist und seinem Wirken in der Welt. Eine Dame, die gerne anonym bleiben möchte, möchte jetzt auch ein kleines Zeugnis ablegen und ich darf sie jetzt recht herzlich auf Sendung begrüßen. Grüß Gott.
1: Grüß Gott.
2: Ja, grüß Gott. Also Pfingsten bewegt mich sehr. Es liegt schon sehr, sehr lange zurück und da war ich so in der Dunkelheit und da bin ich aber in der Nacht aufgewacht von einem Sturm und bin auf den Bauch gelegen, habe zu meinem Mann geschaut, habe mir gedacht, warum hört er das nicht? Und das ging dann sehr schnell. Meine rechte Körperseite war innen eine Feuersäule. Ich habe die Wärme gespürt und dann habe ich gespürt, wie ich im Bett geschwebt bin. Und ich weiß nicht, wie lange. Irgendwann habe ich wieder das Gewicht gespürt und habe sagen können, Gott, du bist ja da. So wie damals zu Moses Gott gesagt hat, ich bin ja da. Und ich habe einfach auch gespürt, dass eine Wand entfernt wurde zu Gott hin und er war ganz der andere und seither erlebe ich sehr viel. Also ich bin sicher nicht in der Öffentlichkeit ganz unscheinbar, aber in mir ist einfach so das große Vertrauen, wie auf dem Bild von der Faustina drauf ist, Jesus, ich vertraue dir ganz sicher. Einfach so ein riesengroßes Vertrauen waren. Das möchte ich einfach sagen da.
1: Vielen herzlichen Dank. Ja, das ist, glaube ich, das Entscheidende der Erfahrung des Geistes, wenn man sagen kann, Gott, du bist da. Ja, und dann merkt man, da geht es dann auch wirklich ganz an den Kern. Glaube ist Begegnung mit dem lebendigen Gott.
2: Ja, das ist es.
0: Vielen Dank für Ihren Anruf.
2: Ja, bitte.
0: Gottes Segen und einen schönen und gesegneten Nachmittag. Bei uns möchte jetzt auch Barbara aus Salzburg einen Gedanken dazulegen. Schönen guten Nachmittag, grüß Gott.
3: Grüß Gott. Und zwar, was auch ganz ein starkes Wirken des Heiligen Geistes ist, bei der Heiligen Messe, der Heiligen Eucharistie, da bittet der Priester Gott im Himmel, dass er den Heiligen Geist auf diese Gaben sendet, also auf das Brot und auf den Wein, damit sie zum Leib Jesu verwandelt werden und zum Blut Jesus verwandelt werden. Ich denke, das ist eine ganz, ganz starke Wirkung vom Heiligen Geist. Diese Erfahrung dürfen wir auch machen. Ich habe es einmal vor Jahren, einmal, wie ich die Heilige Kommunion empfangen habe, in dem Augenblick war mein Herz ganz warm. Und ein anderes Mal, wie ich das Blut Christi empfangen habe, in diesem Augenblick habe ich mein eigenes Blut fließen gespürt. Danke.
1: Vielen herzlichen Dank. Diese Bitte um den Heiligen Geist, die sogenannte Epiklese, die wird ja auch damit begleitet, dass der Priester die Hand über den Kelch hält. Das ist so das typische Zeichen der Herabrufung des Geistes über den Kelch und das Brot. Und das im Zuge der Liturgiereform hat man besonderen Wert darauf gelegt, das auch wieder deutlich hervorzustreichen. Das ist etwas, was uns mit den ostkirchlichen Glaubensgeschwistern verbindet, wo die Epiklese auch sehr viel stärker herausgearbeitet ist. Ich möchte nur darauf hinweisen, dass das Hochgebet eine doppelte Epiklese enthält. Vor den Einsetzungsworten ist die Epiklese über die Gaben, die Bitte um die Wandlung. Und danach gibt es eine Epiklese über die Gemeinde, die Kommunion-Epiklese. Ja, der Heilige Geist mache uns auf immer zu einer Gabe, die dir wohlgefällt. Gibt es in allen Hochgebeten diese Bitte, dass die Verwandlung der Gaben auch zu unserer Verwandlung wird. Und ich glaube, Sie haben das gerade sehr schön auch geschildert, die Erfahrungen dazu. Vielen herzlichen Dank.
0: Danke, Barbara, und danke auch an die anderen Hörerinnen und Hörer, die sich heute in der Sendung beteiligt haben. Ich bitte nun unseren Referenten Dr. Hubert Philipp Weber noch um ein abschließendes Wort.
1: Vielen herzlichen Dank, und dass Sie jetzt noch 3 Strophen vermisst haben oder vielleicht sogar 4, weil es dann in der Tradition manchmal noch eine zusätzliche Dreifaltigkeitsstrophe angehängt gibt. Das liegt daran, dass wir für die ersten 3 Strophen schon die ganze Zeit verbraucht haben. Auch dort wird die Erfahrung weiter geschildert, und ich wollte damit auch zeigen, wie die Texte der Liturgie ganz tief aus der Glaubenserfahrung kommen und diese verbinden mit der biblischen Erfahrung und uns daher auch immer neue Aspekte eröffnen. Der Heilige Geist ist die Erfahrung Gottes in der Welt für uns. Und genau darum geht es. Und so ist gerade Pfingsten so ein wunderbarer Moment, wo man das Wirken Gottes in der Kirche, in der Welt, in der Schöpfung auch erfahren kann. Und das wünsche ich Ihnen. Vielen herzlichen Dank.
0: Vielen Dank, Dr. Weber. Das wünschen wir Ihnen auch. Und wie Sie gesagt haben, es fehlen uns 3 Strophen. Gott sei Dank sind Sie ja Stammreferent bei uns. Das heißt, wir können mal eine weitere Sendung oder mehrere Sendungen zum Hymnus machen oder über den Heiligen Geist. Also, liebe Hörerinnen, schalten Sie immer wieder gerne dazu ein. Da möchte ich auch gleich verweisen. 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

0: Zur heutigen Sendung des ABC der Heiligen begrüßt Sie Alexia de Lorlaval. In der Sendeschiene schauen wir uns normalerweise Heilige, Selige, aber auch Diener Gottes an, die noch wenig bekannt sind. Und dennoch meinen wir manchmal, einen bekannten Heiligen gut zu kennen. Und bei Betrachtung seiner Biografie merken wir dann doch, wie viel es noch zu erfahren gibt über sein Leben. Und deshalb schauen wir uns heute das Leben des Gründers der Oratorianer an, das Leben des heiligen Philipp Neri. Woher kommt und wie er zu der Person wurde, die heute von der katholischen Kirche als Heiliger verehrt wird? Das dürfen wir nun von Pater Philipp Karasch, selbst Oratorianer in der Rochuskirche hier in Wien, hören. Lieber Pater Philipp, somit darf ich dir das Wort übergeben.
1: Danke sehr, ich freue mich, über den heiligen Philipp sprechen zu können, der ja nicht nur unser Gründer ist, sondern zufälligerweise auch mein Namenspatron. Aber das ist einer dieser lustigen Kunstgriffe der göttlichen Vorsehung. Ja, der heilige Philipp Neri ist tatsächlich scheinbar sehr bekannt. Goethe hat ihn sogar mal seinen Heiligen genannt. Und wir wissen ja, dass Goethe gar kein Katholik war. Und wie gläubig oder fromm, das bleibt nicht an uns zu beurteilen. Dennoch, glaube ich, hat Goethe ihn nicht sehr verstanden, weil der heilige Philipp war einer der größten Mystiker, den die Kirche jemals hatte, und wird gleichzeitig als der lustige und fröhliche Heilige verehrt. Aber gehen wir vielleicht ein bisschen in die Biografie. Es ist ganz passend, dass wir ihn jetzt besprechen, weil wir heuer, nämlich am 23. Mai, seinen 475. Priesterweihetag feiern. Geboren wurde er 1515 am 21. Juli in Florenz. Er hatte noch zwei Schwestern, ein kleiner Bruder ist früh gestorben und dürfte eine ganz eigentlich beschauliche und fröhliche Kindheit verbracht haben. Zwar hatte er eine Stiefmutter, die wir aus den Märchen vielleicht meistens mit einem eher unfreundlichen Gesicht kennen, die hatte allerdings inniglich geliebt. Er wurde fromm erzogen und dürfte schon als kleiner Bub gewisse Anzeichen einer Sehnsucht nach Vollkommenheit gezeigt haben, wie alle berichten, die ihn noch aus dieser Zeit kannten. Mit 18 Jahren etwa hat sich für ihn das große Los gezeigt. Sein Vater hatte nämlich nicht sehr viel Geld. Er dürfte das auch mit verschiedenen Aktivitäten, was er hatte, verloren haben, denn es wird gesagt, dass er versucht hat, durch Alchemie Gold zu gewinnen und dabei dann das Restvermögen aufgebraucht haben. Jedenfalls mit 18 Jahren bekommt, circa 18, bekommt Philipp Neri, Filippo Romolo Neri, wie er eigentlich hieß, eine große Chance, nämlich sein Onkel südlich von Rom in San Germano, beim heutigen Monte Cassino, der suchte nicht nur

nicht rasend erfreut, aber das hat den heiligen Philipp nicht gehindert, mit seinen jungen Jahren nach Rom weiterzuziehen. Um 1534 ist er also in die ewige Stadt gezogen, um dort einerseits Philosophie und Theologie zu studieren und andererseits sich als Privatlehrer zu verdingen. Er hat sich dort zwei Buben angenommen von einem Mann aus seiner Heimat, aus Florenz, die er unterrichtet hat als Privatlehrer. Nebenbei hat er studiert und vor allem hat er sehr viel Zeit auf das Gebet verwendet. Er fand, es sei wichtig für die Seele, sich Gott zuzuwenden. Teilweise war er ganze Nächte in den Vorhöfen der Kirche zu finden, hatte dort in seiner Kapuze ein bisschen was zu essen und hat dort die Zeit zugebracht in der Betrachtung und im Gebet und im Bibelstudium. Das Leben war äußerst arm, also er hat praktisch, man kann fast sagen, vegetarisch gelebt. Es bestand eigentlich nur aus ein bisschen Salat, Oliven, Eiern, Wasser, Brot und hier und da vielleicht ein Schlückchen Wein, wie das in den südlichen Ländern da üblich ist, aber sonst nichts. Das wird sich übrigens so erhalten. Später wird er gänzlich das Fleisch ablehnen, außer wenn er aus gesellschaftlichen Gründen dazu verpflichtet ist, isst es zu essen, wenn er eingeladen wird, was er sehr ungern hatte, oder wenn ihm die Ärzte das verordnen. Dann wird er noch Fleisch essen, ansonsten lebt er eigentlich ein sehr asketisches Leben bis in sein hohes Alter, das fast 80 Jahre erreicht hat. Jetzt würde man natürlich meinen, dass er ganz schnell Priester geworden ist. Das war aber nicht so, weil er eigentlich die Überzeugung war, gar nicht zum Priester berufen zu sein. Er wollte Gott als einfacher Christ dienen und musste gewissermaßen von seinem Beichtvater fast dazu gezwungen werden. Der hatte also im heiligen Philipp etwas erkannt, dass er selber nicht sehen konnte, nämlich diese besondere Berufung. Das lässt sich vielleicht auch und unter anderem auf ein besonderes Ereignis zurückführen, als er noch Laie war, im Jahr 1544. Da waren zu der Zeit gerade die Katakomben entdeckt worden. Wir wissen ja, was das ist. Das sind diese unterirdischen Gänge, kilometerlang, die also gerade in den nahen Außenbezirken Roms dort unter der Erde verlaufen. Und die waren über die Jahrhunderte vergessen worden. Die wurden also dann wiedergefunden und haben Begeisterungsstürme ausgelöst, da man dort nicht nur viele sterbliche Überreste der frühen Christen gefunden hat, sondern vor allem eben auch von Märtyrern. Und die Märtyrer, das wissen wir ja, die haben für Jesus ihr Leben gegeben und dürfen deshalb Stante Pede, also wie so eine Rakete in den Himmel rasen, sind also alles, auch wenn sie nicht heilig gesprochen werden, Heilige. Das hat ihn irrsinnig fasziniert. Er hat sehr viel Zeit dort zugebracht, in diesen unterirdischen Gängen und besonders eben auch zum Pfingstfest 1544 hat er so seine Novene dort unten gehalten. Die Novene, die er heute beginnt, also oder schon begonnen hat, besser gesagt, in der wir stehen, nämlich zwischen Christi Himmelfahrt und Pfingsten. Und da hat er also besonders um den Heiligen Geist gebetet. Dieses Geheimnis übrigens, was ich jetzt hier erzähle, das hat er sehr lang für sich behalten. Also es gibt eine Person, der das später antwortet hat, was dort geschehen ist, dieses Ereignis. Aber eigentlich war sein Grundsatz Secretum meum mihi, also mein Geheimnis gehört mir. Auf dieses Geheimnis waren schon einige draufgekommen, weil er gerade auch als Priester besondere Begabungen gezeigt hat. Also er konnte förmlich in die Seelen der Menschen blicken. Er wusste, was sie beschäftigte. Er wusste auch um die Sünden. Wenn jemand bei der Beichte irgendwas verschwiegen hat, dann hat er ihn darauf aufmerksam gemacht, dass diese oder jene schwere Sünde nicht gebeichtet sei. Und er hatte also ein ganz feines Gespür und man möchte sagen ein Wissen um die Bedürfnisse und Nöte der Herzen. Das war das eine. Das zweite war, was auf dieses Geheimnis, das ich gleich noch erläutern werde, hingedeutet hat, sein unglaublich entbranntes Herz. Und das nicht nur im übertragenen Sinne, man hat gemerkt, er hat einen großen Seeleneifer für das Reich Gottes, für das Heil der Seelen. Es war auch physisch spürbar. Also wenn der heilige Philipp von den Mysterien des Glaubens gesprochen hat, also von heiligen Dingen, dann war er oft so ergriffen, dass
man seinen Herzschlag auf dem Möbel spüren konnte, auf dem er saß. Wenn er also auf dem Sessel saß, dann hat man am Holz des Sessels seinen Herzschlag gespürt. So stark war der. Andere berichten, und das wird vielfach bezeugt, dass wenn man in inneren Nöten war,

oder besonderen Versuchung ausgesetzt, dann hat er die Leute gerne an sein Herz gedrückt. Und einstimmig wird bezeugt, dass das sofort eine unglaubliche Linderung und eine innere Erfrischung bewirkt hat. Kurz und gut, es hatte irgendwas mit seinem Herzen. Außerdem konnte man sehen, dass über seiner linken Brust irgendwie so eine Geschwulst war. Es war irgendwie so erhoben. In der Herzgegend eben. Später, nach seinem Tod, wurde er obduziert. Man hat ihn also geöffnet, die Ärzte, die besten Ärzte Roms, wie es heißt, und haben festgestellt, dass das Herz übergroß war, und zwar so mächtig groß angewachsen, dass aufgrund dieser ungewöhnlichen Form zwei Rippen gebrochen waren, um dem Herzen Platz zu machen. Es steht die große Frage im Raum, wie kann man mit einem solchen Herzen leben? Also wenn so ein übergroßer Motor, sagen wir, im Körper sitzt, das hält man ja nicht aus. Also es war erstaunlich. Und jetzt komme ich auf das Ereignis zurück, das dieses bewirkt haben dürfte. Und zwar berichtet der heilige Philipp, dass er im Rahmen dieser Pfingstnovene 1544 noch als Laie unter der Erde in den Katakomben eine Gottesbegegnung hat. Und zwar sei ihm eine flammende Kugel erschienen, die ihm durch den Mund in das Herz gedrungen sei. Und er sei fast daran zugrunde gegangen, dieser unglaublichen Energie, und hätte gesagt, Gott, genug, es reicht, ich kann nicht mehr. Und da ist sein Herz eben aufgesprungen und angewachsen und hat ihm also wohl diese Fähigkeiten und diese Gnaden, diese Charismen verliehen. Zwischen seiner Priesterweihe und diesem Pfingstereignis steht noch die Gründung der Bruderschaft der Heiligsten Dreifaltigkeit, die es sich zur Aufgabe gemacht hatte und die von ihm ausgegangen ist, sich um die Pilger in Rom, um die Armen und die Kranken zu kümmern. Der heilige Philipp war der festen Überzeugung, man kann nicht Christ sein, wenn man nicht auch sich praktisch in der Caritas, also in der Nächstenliebe, betätigt. Und so hat er also alle die irgendwie um ihn herum waren und sich von ihm haben beeinflussen lassen, denn er dürfte einen sehr attraktiven Charakter haben. Nicht nur sah er wohl sehr gut aus, sondern er hat auch dieses anziehende Wesen von innen her gehabt, dass er also förmlich die Menschen angezogen hat. Und die er angezogen hat, hat er immer versucht, zu Christus zu führen, zu leiten und Christus eben auch in den Armen, Mittellosen und Kranken. Er hat sich dort, war sich nicht zu schade, die einfachsten Dienste zu verrichten, und hat auch alle anderen dazu angehalten, es ebenso zu tun. Nachdem er ja doch auch einer gewissen gesellschaftlichen gehobenen Schicht entstammte und ein gebildeter Mann war, hat er natürlich mit allen verschiedenen Schichten des Volkes zu tun gehabt, nämlich tatsächlich auch mit den oberen 10.000, sagen wir mal, aber ebenso und vollkommen und ohne Unterschied war seine Freundschaft den ganz einfachen Menschen zugewandt. Und er hat gerade auch bei denen, die viel hatten und auch einen gewissen Luxus gewohnt waren, sehr darauf geachtet, dass sie sich ja nichts drauf einbilden, dass sie nicht sich geziert verhalten oder finden, dass manches unter ihrer Würde sei. Er hat gerade diese Menschen in besonderer Weise im besten und liebevollsten pädagogischen Sinne gerne gedemütigt, also demütig gemacht durch Übungen, die er ihnen aufgegeben hat, die ihnen ja diesen menschlichen Stolz und die Eitelkeit austreiben sollten. Wie gesagt, dann kommt das Jahr 1551, also vor 475 Jahren, die Priesterweihe des heiligen Philipp Neri in Rom, nicht ganz so von ihm intendiert, aber doch natürlich freiwillig auf sich genommen, nachdem sein Beichtvater also diese große Begabung und diese außergewöhnliche Tugend von ihm erkannt hat. Was dann folgt, ist das große Erbe, das er uns hinterlassen hat, nämlich die Gründung der geistlichen Gemeinschaft, der Kongregation des Oratoriums.

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1: Im ersten Teil der Sendung haben wir jetzt etwas über die erste Hälfte seines Lebens gehört, oder fast nur ein Drittel, nämlich bis zur Priesterweihe. Er ist gewissermaßen ein Spätberufener, ist mit 36 erst Priester geworden, 35, 36. Und jetzt geht es weiter mit seinem großen Werk, das er hinterlassen hat. Nachdem er also als junger Mann und dann auch als Priester dieses anziehende Wesen hatte, dem sich kaum jemand entziehen konnte, war es so, dass sich sehr viele junge Menschen irgendwie an ihn gehängt haben und auf ihn vertraut haben und sich haben führen lassen von ihm zu einem innigen Gebets- und Glaubensleben. Nicht nur, dass er, wie schon gesagt, sich besonders mit diesen Leuten um die Kranken und Pilger in Rom gekümmert hat, die niedrigsten Dienste verrichtete, sondern er half auch denen, die zu ihm geströmt sind, die Heilige Schrift zu lesen, darüber nachzudenken, über den heiligen Glauben zu sprechen. Ein besonderer Trick von ihm war, dass er teilweise sehr plötzlich und unvorbereitet jemanden aufforderte, in diesen netten Runden bei ihm am Zimmer über ein bestimmtes Glaubensthema zu referieren. Ganz plötzlich. Und dadurch haben sie gelernt, sich mit ihrem Glauben so auseinanderzusetzen, dass sie jederzeit darüber Rede und Antwort stehen konnten, wie es in der Heiligen Schrift heißt. Nämlich, sie wussten, wovon sie sprachen, und sie waren da bereit, darüber zu reden. Und, wie gesagt, sie studierten die Heilige Schrift. Es wurde auch sehr viel gesungen bei diesen Treffen und gebetet natürlich. Man hat sich ausgetauscht und er hat irgendwo so eine kleine Bewegung in Gang gesetzt. Das blieb natürlich nicht ganz unentdeckt und hat auch gewisse Kritiker auf den Plan gerufen, so sehr, dass er zeitweise von der Inquisition der Römischen beobachtet wurde. Daraufhin war ihm sogar verboten, über einige Wochen Beichte zu hören, was für ihn ein großes Opfer war. Aber der heilige Philipp war der festen Überzeugung, dass Gott ihn nicht brauche. Und wenn Gott ein Werk in Gang setzen wollte oder vollenden wollte, würde er statt ihm, dem Filippo Neri, sonst jemand anderen finden, der das weiterführen könnte. Seine Überzeugung war schlicht und ergreifend, Gott braucht mich nicht, aber wenn er mich will, wird er mich schon so führen, dass alles funktioniert. Diese Haltung ist so bewundernswert und so gut, weil sie seine tiefe Liebe zur Kirche ausdrücken. Er war der Überzeugung, dass die Kirche Jesu Christi ist, und selbst wenn es hier und da menschelt, Gott am Ende alles immer zum Guten führt. So war es auch bei ihm. Die ganzen Kritiker waren recht bald vom Gegenteil überzeugt, haben ihn bewundert für sein Werk, und er konnte es also fortführen. Nun ergab sich, dass einige dieser jungen Männer auch in sich eine Priesterberufung oder die Berufung zum geistlichen Stande gespürt haben, aber den Pater Philipp nicht verlassen wollten. Und obwohl er vorher immer gesagt hatte, er werde sicherlich nichts gründen, es gäbe genug Orden, hat er mehr oder weniger aus dieser Notwendigkeit heraus diese Kongregation gegründet, die von Papst Gregor dem 13. 1575 bestätigt worden war. Und damit ist er zum Gründer des Oratoriums geworden, wenngleich er immer betonte, dass die wahre Gründerin dieser Gemeinschaft die Jungfrau Maria sei. Und so rufen wir sie eben auch als Gründerin des Oratoriums an. Vielleicht nochmal ein kurzer Rückblick. Das war ja alles nicht nur mit der Priesterweihe und der Gründung gar nicht so vorgesehen, sondern als junger Mann schon hatte er seinem Drang folgend, Menschen zu Christus zu ziehen, wie viele in Rom damals, die Briefe des heiligen Franz Xaver gelesen. Franz Xaver war ja einer der Jesuitengründer, wenn man so will, und er hat also aus seinen unglaublichen Missionsreisen Berichte nach Rom gesandt, zum Chef, zum General der Jesuiten, zum heiligen Ignatius von Loyola. Die Briefe waren dermaßen beliebt, dass sie überall kopiert und verlesen wurden und haben viele Leute dazu entflammt, auch Missionare zu werden. Filippo Neri wollte genau dasselbe und hat sich aber als bescheidener, demütiger Mensch, der er war, nicht auf sein eigenes Urteil verlassen, sondern war der Überzeugung, er müsse das gewissermaßen prüfen und bestätigen lassen, dass das wirklich der Wille Gottes sei. Er hat dies dann einem Mönch vorgetragen, diese Frage, ob er nach Indien gehen sollte. Der Mönch hat sich zurückgezogen und ihm dann verkündet, ihm sei der Johannes der Täufer erschienen und habe ihm gesagt, sein Indien, also Philipps Indien, sei Rom. Daraufhin hat übrigens Pater Philipp die Stadt Rom nie wieder auch nur ein einziges Mal verlassen. Er war diesem Wort so treu, dass er sagte, er dürfe sein Missionsgebiet nicht alleine lassen und ist also dort dann auch gestorben. Und trotz verschiedenen Drängens hat er nie, wie gesagt, die Stadt verlassen. Das nur so als kleinen Rückblick. Und plötzlich also steht dort 1575 die Anerkennung der Kongregation des Oratoriums. Vielleicht noch ganz kurz zu der Methode seiner Seelsorge, bevor wir noch das Ende seines Lebens kurz betrachten. Er hat, wie ich schon sagte, einen tiefen Blick in die Herzen der Menschen gehabt und konnte also jeden auf seine Weise behandeln. Er hat nicht alle über einen Kamm geschoren. Manche hat er auch ein bisschen hart angepackt, wenn er ihnen recht schwere Bußen auferlegte. Zum Beispiel, wenn jemand gefragt hat, Pater Philipp, ich möchte gern auch Buße tun und Askese üben. Darf ich ein Bußhemd tragen? Und Bußhemden, das waren ja so ganz raue Wollhemden, die man auf der nackten Haut getragen hat, unter der Kleidung, und damit sie schön kratzt und man sozusagen da etwas büßen kann. Ja. Der Gedanke ist heute vielleicht nicht mehr so aktuell, aber das war früher gang und gäbe. Und der heilige Philipp hat dann gesagt zum Beispiel, ja, natürlich kannst du das machen, aber ich möchte, dass du das Bußhemd über dem Gewand trägst. Und der Effekt davon war natürlich, dass dieser Mensch sich sehr gepeint hat, weil natürlich dann die elegante Kleidung nicht mehr so sichtbar war, und außerdem konnte man sich darauf auch wenig einbilden. Also er hat dann einfach jeden so behandelt, wie es brauchte. Wenn er sagte, du möchtest demütig sein, dann sei wirklich demütig. Und er selber hat sich davon nicht ausgespart. Also er ist beispielsweise, um die Eitelkeit auch in sich selbst zu töten oder auch lächerlich zu machen, im hohen Sommer mit einem Pelzmantel in der Kirche erschienen und hat sich da immer über den Mantel gestrichen und sich von oben bis unten angeschaut und sagte, nein, wie elegant ich bin, wie schön ich bin, um zu zeigen, wie lächerlich es eigentlich ist, sich irgendwas auf seine Kleidung einzubilden. Er war ein sehr fröhlicher Mensch, aber aus einer tiefen inneren Gottesbeziehung heraus, nämlich hat er diese Freude nicht einfach nur als Charaktereigenschaft gehabt, wenngleich ich der Überzeugung bin, dass das auch ein Teil der Sache war. Diese Freude rührte aber in besonderer Weise daher, dass er alles auf Gott bezogen hat und nichts wollte, was Gott nicht wohlgefällig sei. Das war seine große Freude, so wie Christus auch sagt, meine Freude ist es, den Willen des Vaters zu tun. Und so hat er diese Freude nicht nur ausgestrahlt, sondern auch versucht, allen zu vermitteln. Also er sagte, Melancholie und Traurigkeit hinweg aus meinem Haus, weil er wusste, und das sagt er auch ausdrücklich, dass es schwierig ist, trübsinnige Menschen zu Gott zu führen, und dass es leichter ist, Menschen, die sehr schwere Sünden haben, aber die irgendwie ein sonniges Gemüt zeigen, es sei viel leichter, diese zu einem guten Leben zu animieren, als die, die ganz schwerfällig und schwermütig sind. Nun ist das natürlich manchmal auch Charaktersache und angeboren, ist ganz klar. Aber er hat versucht, alle Mittel anzuwenden, um möglichst wenig Trübsinn zu dulden. Ein ganz praktisches Mittel war bei einem jungen Mann, der also auch, wir wissen nicht warum, aber irgendwie niedergeschlagen war, den hat er sich geschnappt und gesagt, pass auf, mein Freund, lauf einmal um den Häuserblock. Und das ist so eine fast schon moderne Pädagogik, weil er wusste, dass natürlich auch Bewegung und Sport im Letzten den Menschen auch erfreut, neuen Sauerstoff und die ganzen Sachen also vermittelt. Und dementsprechend hat er bei jedem das getan, was für diese einzelne Person genau das Rechte war. Wir wissen von vielen heiligen Mystikern, dass sie sich ja auch sehr sammeln mussten zum Gebet und so. Beim heiligen Philipp war es umgekehrt, seine Gottesliebe war dermaßen brennend durch stundenlange Betrachtungen und Anbetungen, die er gehalten hat, also gerne auch unter freiem Himmel auf so einer Loggia, er liebt es, am freien Himmel zu beten oder auch in der Kirche vor dem Allerheiligsten, jedenfalls viele, viele, viele Stunden pro Tag. Und das war praktisch der Motor für sein ganzes Dasein. Und er war dann so mit Gott verbunden, dass er im Gegensatz zu allen anderen Heiligen, die ich kenne, sich vor der Messe oft mit seinem Hund abgelenkt hat. Da hat er mit seinem Hündchen gespielt in der Sakristei, weil er ganz leicht in so einen Raptus gekommen ist. Das heißt, er ist recht leicht in Ekstase gefallen. Es wird berichtet, er konnte teilweise oder ist teilweise sogar von der Erde erhoben gewesen. Um sich dem zu entziehen, hat er also versucht, sich abzulenken, weil sobald er an Gott gedacht hat, war er von Gott ergriffen. Aber kommen wir zum Ende. Er starb am 26. Mai 1595 in Rom und wurde schon 20 Jahre später selig gesprochen und im Jahr 1622 bei einer sehr großen Heiligsprechung zur Ehre der Altäre der ganzen Kirche erhoben. Gemeinsam mit Ignatius von Loyola, der ein Freund von ihm war, dem Gründer der Jesuiten, auch wenn gegenteilige Geschichten was anderes behaupten, aber sie waren sehr befreundet. Franz Xaver, dessen Briefe ihn so inspiriert haben. Teresa von Avila, eine große Mystikerin, auch Zeitgenossin von ihm, und Isidor von Madrid. Wir merken vielleicht schon, das sind alles keine Italiener. Und so haben die Römer dann recht witzig, wie sie sind, gesagt am Tag der Heiligsprechung. Also heute wurden 4 Spanier und ein Heiliger kanonisiert. Nun denn, was können wir von ihm lernen? Also, dass die Nachfolge Christi uns befreit, dass vieles, was uns manchmal wichtig und wertvoll scheint, wie der gute Ruf oder das Aussehen oder die Anerkennung von Menschen, vollkommen nutzlos sind. Und dass die Möglichkeit, andere Menschen zu Christus zu führen, vor allem auf einer Freundschaft beruht. Eine ganz natürliche Freundschaft zu den Menschen hilft, diese leicht zum Herrn zu führen. Und deshalb sollten wir versuchen, wirklich allen Menschen angenehm zu sein, auch wenn mir das leider nicht immer gelingt, aber das sollte unser Ziel sein. Und durch diese Freundschaft, diese wahre Freundschaft, nicht gekünstelt und nicht gespielt, ist es uns dann auch leichter, andere mitzuziehen, so wie wir von anderen hoffentlich oft mitgezogen werden. In dem Sinne wünsche ich euch allen alles Gute, Gottes Segen und bis zum nächsten Mal. Und so segne euch auf die Fürsprache der allerseligsten Jungfrauen Gottes Mutter Maria, der Gründerin des Oratoriums, und des heiligen Philipp Neri, eure Schutzengel und Namenspatrone, der allmächtige und dreifaltige Gott, der Vater, der Sohn und der Heilige Geist. Amen.
0: Amen. Großes Vergelt's Gott, lieber Pater Philipp, dass du uns das Leben des heiligen Philipp Neri heute näher gebracht hast, dass wir nun auch wissen, woher er kommt und wie er sein Leben ganz in den Dienst Gottes gestellt hat. Sie, liebe Hörer von Radio Maria, können in Kürze diese Sendung, wie üblich, in unserer Radiothek nachhören. Vom Mikrofon verabschiedet sich Alexia de Lorlaval.
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4: Die Verkündigung am Pfingstsonntag steht im Zeichen des Heiligen Geistes, der als Beistand, Erneuerer und als verbindende Kraft verstanden wird. Es ist das Fest, an dem die Kirche ihre Gründung feiert. Die Jünger haben den Auftrag bekommen, auszuströmen, um Gottes große Taten in allen Sprachen zu verkünden. Und vor allem werden die Jünger mit dem Feuer des Heiligen Geistes gesendet, der sie alles lehren wird. Ich freue mich, dass ich heute mit einem gesandten Jünger Gottes im Gespräch sein darf, nämlich mit Kaplan Magister Jakob Stichelberger. Mein Name ist Anna Schmid. Vorweg gleich die Frage, bevor wir auf Ihren Werdegang eingehen. Haben auch Sie dieses innere Verlangen, die Botschaft Jesu zu verkündigen, bei Ihrer Aussendung der Priesterweihe verspürt?
5: Ja, natürlich, der Priester als der, der lehrt, der heiligt in den Sakramenten vor allem und der leitet. Für mich war es eigentlich schon so, dass ich gerade in unserem heutigen Kontext das Verkünden sehr zentral ansehe, weil uns ja eben der Glaube sehr wegbröselt und die Menschen, die von sich aus noch die Sakramente suchen, also die Heiligung, das wird zunehmend zurückgehen und insofern ist der Heilige Geist, der eben am Pfingsten ja genau das gibt, dass jeder sie in seiner Sprache hört, das heißt für mich ja auch, dass ich vom Heiligen Geist bestärkt werde, so zu sprechen, so den Glauben zu verkünden, dass die Botschaft die Herzen der Menschen erreicht. Das ist natürlich etwas ganz Zentrales für mich.
4: Sie sind 1995 in Mattighofen in Oberösterreich geboren. Erzählen Sie uns, wie Sie aufgewachsen sind und wie Sie als Kind und Jugendlicher Ihre ersten Glaubenserfahrungen gemacht haben.
5: Also ich bin aufgewachsen bei meiner alleinerziehenden Mutter, die schon lange vor meiner Geburt aus der Kirche ausgetreten ist. Sie ist eine mittlerweile pensionierte Hauptschullehrerin. sehr engagiert in diesem Beruf, hat sich immer sehr mit viel Herzblut eingesetzt für ihre Schüler. Und getauft worden bin ich eben nicht, weil meine Mutter das selbst angestrebt hat, sondern durch eine gute Freundin von ihr, die dann auch meine Taufpatin geworden ist und die eben gesagt hat, mein Gott, Uschi, du musst doch den Buben taufen. Und die hat das dann alles organisiert und so bin ich getauft worden. Und meine Mutter erzählt schon, dass es eigentlich immer so war, wenn wir irgendwo bei einer Kirche vorbeigefahren sind. Sie erzählt zum Beispiel, wir haben mal meinen Onkel besucht in Nordrhein-Westfalen, in der Nähe von Düsseldorf. Und als wir dann auf der Autobahn in Köln vorbeigefahren sind und dann so am Horizont die Silhouette des Kölner Doms war. Und dann musste sie da von der Autobahn weg und wir haben den Kölner Dom angeschaut. Und so, meine Mutter hat das schon immer, aber wenn sie selber das nicht praktiziert hat, aber diese kindlichen Willen, irgendwie Kirchen anzuschauen und die Begeisterung für hohe Kirchtürme, das hat sie schon mich ausleben lassen, wenn man so will. Und eine gute Freundin von ihr, die auch Hauptschullehrerin ist, die hat Zwillinge gehabt, die mit mir in die erste Klasse Volksschule gegangen sind. Und da haben sich die beiden Frauen den Stundenplan so bauen lassen, dass immer eine auch noch der vierten Einheit gleichzeitig mit uns aushört und sich dann um uns kümmert. Und die hat im Kirchenchor gesungen, ist leider schon gestorben, und hat uns halt dann öfter nach der Schule halt, hat kurz was zum Essen gegeben und dann sind wir in die Kirche gegangen, wo sie bei Begräbnissen dann gesungen hat. Und das war eben auch immer sehr faszinierend, da oben auf der Empore und die Sänger und der Liturgie zuzuschauen. Das würde ich eigentlich sagen, war dann schon, glaube ich, die Initialzündung, dass ich mich eben dann auch nach der Erstkommunion als der Pfarrer da geworben hat, als Ministrant mich habe anwerben lassen.
4: Ja. Und hat Ihnen diese Aufgabe als Ministrant dann schon sehr gut gefallen?
5: Ja, eigentlich eh von der ersten Messe an.
4: Sie haben offen zugegeben in einer Tageszeitung, dass Sie zu Hause die Messe nachgespielt haben. Das wird jetzt viele von den Zuhörern an die eigene Kindheit erinnern. Auch ich kenne das. Mein älterer Bruder wurde als Priester verkleidet. Es gab für den Gesang Chordamen. Es wurde im Dorf eine Fronleichnamsprozession gemacht. Die Eltern waren auf den Feldern arbeiten. Auch Katzenbegräbnisse haben wir organisiert und vieles mehr. So haben auch wir die Messe nachgespielt. Und in welcher Form haben Sie die Messe nachgespielt?
5: Also wir waren tatsächlich auch zu zweit, ein Ministrantenkollege von mir, zu zweit, manchmal miteinander, und wir haben so wieder bei sich zu Hause ein bisschen halt das eigene Kinderzimmer, so eine Kommode halt ein bisschen adaptiert als Altar. Und meine Mutter hat von so Schulwettbewerben so ausrangierte Pokale gehabt, die haben dann als Kelch gedient. Und der Messwein war damals, ich weiß gar nicht, ob es das heute noch gibt, aber damals hat es diesen Robbie Bubble Kindersekt gegeben.
4: Ja, genau.
5: Und das halt irgendwie für uns, wenn eben die Erwachsenen einen Sekt getrunken haben, Alkohol, haben wir diesen Kindersekt, das war dann der Messwein. Schön. Und als Hostien konnte man ja diese Oblaten, die es im Supermarkt gibt. Ja, eben, und ich habe das dann schon so relativ schnell halt herausgehabt, dass man da irgendwelche Bücher braucht. Meine Mutter hat es ihren Freundinnen erzählt und eine wurde auch ein bisschen findig. Die haben mir dann ein Gemeinschaftsgeschenk gemacht und die hat aus der Tonbuchhandlung in Salzburg den Schott halt geholt für die Sonntage und auch für die Werktage. Und das war halt dann sozusagen mein büchermäßiges Hilfsmittel. Und so haben wir halt da, würde ich schon behaupten, relativ professionell das gespielt, bis man halt dann auch irgendwann im Hauptschulhalt dann so halt gemerkt hat, das ist halt jetzt nicht mehr richtig. Oder man hat gemerkt, eigentlich auch die Messe soll halt ein Priester halt. Und irgendwann kommt man halt in ein Alter, wo man das halt unterscheiden kann. Und dann war das auch wieder vorbei. Ne?
4: Ja, und wie war denn dann die schulische Ausbildung bei Ihnen?
5: Ja, ich bin normal in Mattighofen in die Volksschule gegangen, 4 Jahre, dann 4 Jahre in die Hauptschule. Und dann habe ich die Handelsakademie in Braunau besucht, was ja nicht unbedingt die erste Schule wäre für jemanden, der Theologie studieren will. Das habe ich ja damals schon in der Hauptschulzeit eigentlich schon im Auge gehabt, dass ich Priester werden möchte. Ich bin aber in die Handelsakademie gegangen, erstens, weil eigentlich aus meiner Familie alle da dort waren und weil eben auch aus meiner Schulklasse diejenigen, mit denen ich mich am besten verstanden habe, dorthin gegangen sind. Und vor allem hat es an der Handelsakademie Braunau damals noch die Möglichkeit gegeben, als Freigegenstand Latein zu besuchen. Und damit waren eigentlich alle Voraussetzungen gegeben, die man braucht. Und da habe ich dann 2014 im Juni maturiert. Ja.
4: Und wie ist dann nach der Matura weitergegangen?
5: Ja, ich habe mich schon eigentlich in meinem Matura-Jahr nochmal beim damaligen Regens des Linzer Priesterseminars, Johann Hintermeier, gemeldet. Und dass ich mit Herbst also in das Linzer Priesterseminar aufgenommen bin und 2014 Propedeutikum. Wir waren der letzte Jahrgang, der noch in Horn war, im Waldviertel.
4: Wie haben Ihre Familie und Ihre Bekannten reagiert, wie Sie ihnen gesagt haben, Sie möchten Priester werden?
5: Ich weiß jetzt im Nachhinein, dass manche, schon auch meine Mutter, schon da ziemliche Bedenken hatte, ob das gut ist und der richtige Weg und so libertär leben und so weiter. Und mittlerweile ist meine Mutter eigentlich sehr dankbar, dass ich was gefunden habe, was mir Freude macht.
4: Sie haben ja dann auch im Ausland studiert und dafür die spanische Sprache gelernt. War das auch so in Ihrem Plan?
5: Ich habe immer schon gerne Sprachen gelernt. Die Universität Innsbruck hat eben nur mit Madrid, das ist auch eine Jesuitenfakultät, mit einem Erasmus-Abkommen gehabt und deswegen bin ich dann in Madrid gewesen.
4: Sie sind 2024 zum Diakon im Linzer Mariendom geweiht worden. Das war der erste Schritt hin zum Altar. Wo haben Sie Ihr Diakonatsjahr verbracht?
5: Als Praktikumsort und bin ich dann nach Bad Ischl gekommen, wo ich eben bis heute dann also zuerst als Praktikant war, dann als Diakon und jetzt eben nach der Priesterweihe als Kaplan.
4: Sie sind ja im Juni 2025 mit drei anderen Priesteramtskandidaten vom Diözesanbischof Dr. Manfred Scheuer im Linzer Mariendom zum Priester geweiht worden. Wie war denn dieser bedeutendste Tag in Ihrem Leben?
5: Bei der Priesterweihe konnte ich mich wirklich eigentlich gut in das Ritual fallen lassen und da bin ich einfach wirklich auf einer schönen Welle, möchte ich sagen, getragen gewesen, des gemeinsamen Betens, des gemeinsamen Feierns. Und insofern war das für mich schon sicherlich die bedeutendste liturgische Zeremonie, die ich in meinem Leben feiern durfte. Ja.
4: Am Nachmittag der Priesterweihe ist es üblich, dass die neu geweihten Priester in der Linzer Karmelitenkirche den Einzelpremitsegen spenden. Ich habe mich damals bei Ihnen angestellt und heimlich gewünscht, dass ich mit Ihnen gerne für Radio Maria eine Porträtsendung machen möchte. Und dieser Wunsch erfüllt sich soeben. Wie war das für Sie in Ihrer ersten Handlung als Priester, solche Menschenschlangen zu sehen, die die Handauflegung vom neu geweihten Priester wünschen?
5: Es wird einem da einfach sehr schnell bewusst, dass man eben nur ein Werkzeug ist und dass letztlich eben nicht ich im Mittelpunkt bin. Die Menschen kommen ja nicht wegen mir als Jakob, sondern wegen mir als Primiziant, als Neupriester und letztlich kommen sie ja, um den Primizien zu erhalten. Es ist für mich einfach sehr berührend gewesen, weil selber, muss ich schon ganz ehrlich zugeben, ist man bei diesem Primitsegen, aber auch bei anderen Anlässen, wo ich den Primitsegen gespendet habe, das sind viele Menschen, das ist immer dieselbe Formel. Ich versuche zwar immer, mich zu konzentrieren, auch selber in einer Haltung des Gebets, nenne ich es einmal, zu sein. Aber natürlich ist es für mich, es kommt einer nach dem anderen, nur jeder Einzelne, der zu mir kommt, denen merkt man schon, und dass die Menschen, und ich weiß es ja auch selber, wenn ich selber mir früher oder auch jetzt noch von Mitbrüdern den Primizien geben habe lassen, dass man da sehr viel hineinlegt. Und das merkt man eben auch, dass viele Menschen da ungeheuer viel hineinlegen in diesen Segen. Mir ist da sehr bewusst geworden, dass ich eben letztlich nur ein Werkzeug bin, durch das der Herr wirken kann.
4: Da haben Sie sehr viele Menschen gerade in Ihrer Heimatgemeinde in Mattighofen berührt, wo Sie Ihre Heimatprämiz gefeiert haben. Wie war denn dieses Fest gestaltet?
5: Der Spatzenmesse von Mozart, so große Orchester sind für mich schon immer probates Mittel, um eben gerade auch zu so festlichen Anlässen durch die Musik hindurch mit dem Göttlichen in Berührung zu kommen. Und das war mir eben gerade auch bei diesem Anlass, wo ich gewusst habe, da kommen auch viele Menschen, angefangen von meiner Familie, die selten in der Kirche sind, dass die Liturgie so gestaltet ist, dass die da eben auch etwas erleben können in dem Sinn, dass es für sie vielleicht im besten Fall auch eine schöne religiöse Erfahrung irgendwie ist. Es waren einige Mitbrüder da, die mich begleitet haben und mein Primizprediger, der mit mir eh schon gemeinsam in Horn war, in Propedeutikum, ein Priester aus der Erzdiözese Wien, der Kaplan ist in der buckligen Welt, der hat mir eine schöne Predigt gehalten, wo ich, wenn ich sie nachhöre, immer wieder neue Aspekte entdecke,

0: Ich bin mit Kaplan Magister Jakob Stichelberger im Gespräch, der im Juni 2025 im Linzer Mariendom zum Priester geweiht worden ist. Sie haben eine ganz besondere Primizmesse gefeiert, nämlich die Bergprimizmesse bei der Dachsteinkapelle nahe der Simonehütte. Inmitten des atemberaubend schönen Dachsteinmassivs, mit einem Vorgeschmack, wie schön es wohl im Himmel sein wird. Nehmen Sie uns jetzt mit in diese Bergwelt.
1: Es war tatsächlich von den vielen Primizorten, die ich gehabt habe, für mich das Schönste. Leider hat ja an diesem Wochenende das Wetter nicht so mitgespielt. Man konnte schon gehen, aber es war nicht sehr vor allem am Sonntag, wo wir vom Wiesberg aus eben dann noch die letzte Etappe zur Simonehütte gegangen sind. Wind, Regen, bewölkt. Und es war eben dadurch nur eine kleine Gruppe, aber mit der Gruppe bin ich eben schon am Vortag, sind wir gemeinsam von der Bergstation am Krippenstein zum Wiesberghaus und da haben wir dann auch übernachtet, einen netten Hüttenabend gehabt und das schafft ja natürlich auch Verbundenheit und das war für mich dadurch schon das Besondere, weil eben diese Primizfeier im Rahmen so einer, ich möchte sagen, intimen Gruppe war. Also eine gemeinsame Bergtour mit einer Hüttenübernachtung schafft ja Verbundenheit und dann auch noch gemeinsam Eucharistie feiern zu können, ist natürlich schon was ganz was Besonderes. Und vor allem dann, nachdem die Messe in der Kapelle aus war, haben sich dann doch die Wolken wenigstens so weit verzogen, dass man ein bisschen einen Blick auf den Hallstätter Gletscher erhaschen konnte und das war natürlich schon sehr, dann auch noch einmal, möchte ich sagen, der krönende Höhepunkt. Der Dachstein ist für mich schon, ich glaube, seit Kindheitstagen schon ein sehr besonderer Berg, ein Berg, der ein besonderes Charisma irgendwie, wenn man so will, verspürt, also wo man halt einfach die Allmacht, die der Schöpfer in seine Werke hineingelegt hat, irgendwie vor Augen hat. Und insofern konnte ich ihm, den Schöpfer da oben, einerseits in dieser massiven, wunderschönen Berggestalt, die selbst, wenn es ein bisschen wolkenverhangen ist, noch viel ausströmt und andererseits eben in den lieben Menschen, mit denen ich unterwegs war, konnte ich da schon selber dem Herrgott durch diese Primiz besonders nahe sein und das ist sehr bestärkend erfahren. Ja.
0: Pfarrer Tischl war Ihre Diakonatspfarre. Sie sind jetzt als Kaplan tätig. Für welche Aufgaben sind Sie zuständig?
1: Also am meisten Zeit nimmt sicherlich der Religionsunterricht ein. Wir haben ja auch Religionslehrermangel, Pastoralassistentinnenmangel. Und so eben habe ich letztes Jahr begonnen mit 4 Stunden an der örtlichen Mittelschule und jetzt in diesem Schuljahr noch 9 Stunden dazu bekommen an der Tourismusschule. Ist natürlich viel Zeit, ist auch ein Aufwand. Das ist nicht immer einfach mit den Jugendlichen, aber es macht mir grundsätzlich viel Freude. Ich merke selber, ich bin zwar auch erst 30, aber wenn man da eben viel Zeit im Klassenzimmer oder sonst mit den Jugendlichen beisammen ist, man bekommt schon von denen ja noch einiges mit und das macht mir einfach viel Freude und ich glaube, es ist halt einfach auch eine trotzdem immer noch die probateste Möglichkeit, mit Jugendlichen in Kontakt zu kommen als Kirche oder ich als Priester, weil die Jugendlichen von sich aus kommen ja nur mehr sehr vereinzelt zu uns, wir haben ja schon noch Jugendliche, die auch als Jungschulleiter tätig sind. Wir haben eine sehr eifrige Ministrantenschar, wo wir auch bis hin zur Matura jugendliche Mädchen und Burschen haben. Durch die Schule habe ich da schon heute eine wesentlich breitere Basis von Jugendlichen in Ischl, zu denen ich irgendwie Kontakt habe und die auch durch mich einen niederschwelligen Zugang zu Kirche, Pfarre haben. Und auch wenn die natürlich jetzt nicht alle jeden Sonntag bei mir in der Kirche sind, aber es ist sicher dennoch einfach eine gute Sache, dass wir als Kirche da durch den Religionsunterricht hindurch den Jugendlichen ein positives Bild von uns vermitteln. Ja, das ist die eine Facette der Jugendarbeit, dann gehört natürlich auch die Firmenvorbereitung zu meinen Aufgaben, wo ich halt die Organisation überhabe und mit anderen fleißigen Helferinnen, muss ich eigentlich sagen, das halt gestalte. Da haben wir dann morgen am Pfingstmontag die Firma mit dem Abt von Schlierbach. Das ist für mich auch immer ein schönes kleines Erntedankfest, möchte ich sagen. Man lernt da dann doch vor allem am Firmenwochenende die Jugendlichen, die sich firmen lassen wollen, ein bisschen kennen. Und das ist einfach auch schön, die da in diesem Jahr zu begleiten. Und ansonsten halt die klassischen priesterlichen Aufgaben, Eucharistiefeier mit der Gemeinde, Taufen, Begräbnisse, komme ich durch den Schulunterricht gar nicht so sehr dazu, aber kommt natürlich auch dazu. Und das ist jetzt keine konkrete Aufgabe, aber das gehört für mich schon irgendwie automatisch halt dazu, dass man nicht halt einfach versucht, unter den Leuten zu sein bei Veranstaltungen oder einfach einmal oben in irgendein Gasthaus gehen, wo man weiß, dass was los ist.
0: Jetzt noch einmal zurückkommend auf Ihre Taufpatin, die sich dafür eingesetzt hat, dass Sie getauft werden. Und ich möchte jetzt auf das Taufpatenamt eingehen. Diese Verantwortung wird heute oft im weltlichen Sinn wahrgenommen. Ein schönes Familienfest, Geschenke, Festessen und so weiter. Aber dass es damit in erster Linie um Gebetsbegleitung und um das Vorleben des Glaubens geht, rückt etwas in den Hintergrund. Was empfehlen Sie, was man für das Taufkind tun soll?
1: Wenn jemand heute aktiv fragt, was bedeutet es, ein Patenamt zu übernehmen, was kann ich da tun, dann sind das sicherlich die drei wichtigsten Dinge. Ein Leben in Gottes und Nächstenliebe führen als Vorbild, für das Kind beten, mit dem Kind beten und helfen, den Platz in der Gemeinschaft der Kirche zu finden. Das heißt natürlich, dass man mal schaut, dass man auch in die Kirche geht, in den Gottesdienst. Das heißt, dass man einen Zugang schafft zu den kirchlichen Festen, zu unserem Jahreskreis. Oder ich denke natürlich auch, dass wir die grundsätzlichste oder wichtigste Quelle unseres Glaubens den Kindern näher bringen, das ist die Bibel.
0: In einer oberösterreichischen Tageszeitung ist eine Gegenüberstellung mit Ihnen als jüngsten 30-jährigen Priester der Diözese Linz und mit dem ältesten 93-jährigen Priester gewesen. Der älteste Priester hat erzählt, dass es damals bei ihm eine Priesterschwemme gegeben hat mit 41 Männern. Sie sind 2014 als einziger Priesteramtskandidat ins Linzer Priesterseminar eingetreten. Wie ist das gegangen, so ohne Studienkollegen? Wie haben Sie sich da gefühlt?
1: Ich habe dann die ersten Jahre in Innsbruck studiert, wo wir beisammen waren aus den Diözesen Linz, Innsbruck und Feldkirch. Und dadurch ja schon eine kleine, aber feine Gemeinschaft waren, wo wir also schon auch, ja, wo man nicht ganz allein auf dem Weg war.
0: Ihr Primitzbild ist ganz originell. Vorne ist eine Kinderzeichnung, ein kleiner Knabe, der auf dem weiten Weg erschöpft daliegt und vor Hunger schreit. Die Sonne scheint heiß herunter und es kommt ein großer Engel heran. Er reicht dem weinenden Buben Wasser und Brot. Darunter steht aus dem Buch der Könige der Spruch: Steh auf und iss, sonst ist der Weg zu weit für dich. Was hat es mit der Kinderzeichnung auf sich?
1: Leider ein verstorbener Stadtpfarrer Christian Oehler hat als diese Stelle mal an einem Sonntag im Jahreskreis, wenige Wochen vor seinem Tod, da kommt diese Stelle in der alttestamentlichen Sonntagslesung vor, wo eben Elia durch die Wüste zieht, fliehen muss und er eigentlich ganz erschöpft ist und dann sterben will. Und dann schickt ihm Gott eben einen Engel und sagt, wie eben mit Brot und Wasser, und sagt ihm, steh auf und iss, sonst ist der Weg zu weit für dich. Und über das haben der Christian Oehler und ich uns unterhalten und dann sagt ihm zu mir, steh auf und iss, sonst ist der Weg zu weit für dich. Es war doch eigentlich ein scheiner Primitspruch für die. Eben erstens, weil er gewusst hat, dass ich eine gewisse, vielleicht stärker als bei anderen Menschen ausgeprägte Leidenschaft für gutes Essen, für eine entsprechende Essenskultur habe. Aber eben, es ist ja natürlich ein tiefergehender Satz schon. Einerseits natürlich verweist es stark auf die Eucharistie als gleichsam geistliches Lebensbrot, das wir alle brauchen und das gerade uns Priestern ja auch aufgetragen ist. Und auch ich versuche das täglich zu feiern. Und andererseits eben auch Menschen, die da niederliegen, die auch wie Elia in der Wüste sind und keinen Sinn mehr sehen, hungern, dürsten nach Sinn, nach Gott im Letzten, denen eben Nahrung zu geben. Natürlich können das die Sakramente sein, natürlich kann das auch zuallererst einmal eben sein, einen Weg zum Glauben zu legen. Das ist einmal die Hintergrundgeschichte zu diesem Primitspruch. Da habe ich gedacht, wo nehme ich da jetzt ein gescheites Büdel dazu her? Da dachte ich mir, das lasse ich jetzt meine Schüler zeichnen. Das war für mich einfach sehr originell und witzig und deswegen habe ich das dann aufs Primitzbild gedruckt. Ja.
0: Pfarrer Oehler ist nach einer Bergmesse am Traunsteingipfel an einem sonnigen Sonntag beim Abstieg ganz plötzlich an Herzversagen verstorben. Ganz Oberösterreich war damals fassungslos. Es hat mich auch jetzt ein Spruch sehr bewegt, denn vor unserem Gespräch, das wir jetzt im Pfarrbüro in Bad Ischl führen, war ich in der Kirche. Und bei den Totenbildern habe ich die Pate von Christian Oehler gesehen und drunter steht, man hat in seiner Geldtasche einen kleinen Zettel gefunden. Auch wenn ich selbst allen Mut verliere, der Herr weiß, wie es mit mir weitergeht. Aus Psalm 142.
1: Das war für Christian offensichtlich wichtig und es war andererseits auch für uns, die da zurückgeblieben sind und wo das ja eine wahnsinnig wilde Situation war. Erstens natürlich der Verlust, aber vor allem auch der Christian war schon so eine zentrale Figur und halt schon wirklich ein gestandener Pfarrer, der schon die Begabung gehabt hat, auch Menschen zu unterstützen, dass die mithelfen in unserer Pfarre gibt. Es ist ganz breit aufgestellt, wo Menschen sich in unterschiedlichsten Bereichen einbringen. Aber trotzdem war halt klar, er ist der Chef und er ist schon ein wichtiger Motor hinter dem Ganzen. Wie ein Pfarrer halt auch sein soll, der letztlich für Christus steht in unserer Mitte.
0: Ich danke Ihnen für das Gespräch und ich fühle Dankbarkeit, dass Gott immer wieder Priester für uns in seinen Dienst ruft. Ich wünsche Ihnen Kraft, Mut und Gottes Segen auf Ihrem weiteren priesterlichen Weg. Darf ich zum Abschluss um den Primitzsegen für die Hörerinnen und Hörer von Radio Maria bitten?
1: Der Herr sei mit euch.
0: Und mit deinem Geiste.
1: Gott segne euch durch den ewigen hohen Priester Jesus Christus. Er schenke euch die Gnade, ihn zu erkennen und zu lieben.
0: Amen.
1: Er heilige euch durch die Wahrheit. Und lasse euch eins sein in der Liebe, damit ihr seine Herrlichkeit schauen dürft.
0: Amen.
1: Er bewahre euch und behüte euch vor dem Bösen, damit keiner von euch verloren geht.
0: Amen.
1: Das gewähre euch der dreieinige Gott, der Vater und der Sohn und der Heilige Geist.
0: Amen. Danke für Ihr Zuhören. Im Gespräch für Sie waren Kaplan Magister Jakob Stichelberger und Anna Schmid.
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1: Grüß Gott zum Büchermagazin auf Radio Maria Österreich. Mein Name ist Gudrun Trausmuth und ich freue mich sehr, dass wir heute einen Gast im Büchermagazin haben, nämlich Magister Alexandra Büscher, die uns das Buch von Leo Tanner präsentieren wird, Heilung der Lebensgeschichte.

Heute möchte ich Ihnen das Buch von Pfarrer Leo Tanner, Heilung der Lebensgeschichte, Gottes Wege sind gut, vorstellen, das 2023 im Weg Verlag erschienen ist. Ich habe das Buch damals fast druckfrisch erworben. Seitdem begleitet es mich immer wieder und ist für mich zu einem Berater und Wegweiser nach innen geworden. Zunächst aber einige Worte zum Autor. Pfarrer Leo Tanner wurde 1980 zum Priester geweiht. Seit 1997 ist er zu 70% freigestellt für die Evangelisation, vor allem in Form von Exerzitien, die er regelmäßig in Deutschland und der Schweiz abhält. Bereits seit 1987 entwickelt und leitet er Glaubenskurse. Von zwei dieser Seminare finden Sie übrigens Aufzeichnungen in unserer Radiothek. Leo Tanner hat auch zahlreiche Bücher und Schriften verfasst, die allesamt im Weg Verlag erschienen sind. Dieser Verlag wurde 1998 von einem ehrenamtlichen Team rund um Pfarrer Leo Tanner gegründet und dient der Verbreitung der frohen Botschaft. Auf seiner Homepage schreibt Leo Tanner: Mein Anliegen ist es, die Bibel als Lebenshilfe und befreiende Botschaft erfahrbar zu machen. Das Vorwort des Buches Heilung der Lebensgeschichte, Gottes Wege sind gut, sowie auch zahlreiche Kommentare im Buch stammen von Pfarrer Richard Kocher, dem Programmdirektor von Radio Horeb. In den Kommentaren gibt Pfarrer Kocher überraschend persönliche Einblicke in sein Leben und seine eigene Heilungsgeschichte. Im Vorwort bringt er ein Zitat von Milton H. Erickson, das mich sehr bewegt hat. Es lautet: Es ist nie zu spät, eine glückliche Kindheit gehabt zu haben. In der Erläuterung dieses Satzes klingt schon viel an, worum es im vorliegenden Buch geht. Pfarrer Kocher schreibt: Es ist nie zu spät, eine glückliche Kindheit gehabt zu haben. Was meint der Autor damit? Die Kindheit ist vorbei und ich habe sie so oder so erlebt. Ich kann das Erlebte nicht mehr ändern. Doch all die Defekte, Festlegungen und Prägungen, die ich erlebt habe und die mich heute an dem Leben hindern, zu dem ich berufen bin, können gelöst und geheilt werden. Denn niemand von uns kam damit auf die Welt. Das kam in der Regel erst später dazu. Doch damit Heilung geschehen kann, muss ich bereit sein, dies anzuschauen, mich damit auseinanderzusetzen, es verarbeiten, damit es aufgelöst werden kann durch die Hilfe Gottes und fachkundiger Personen. Warum gehen die wenigsten Menschen diesen Weg? Vielleicht einige, weil sie gar nicht wissen, dass Heilung möglich ist. Die Mehrheit jedoch deswegen, weil sie sich gegen den Weg der